Herr, unser Herrscher, wie herrlich ist dein Name in allen Landen, der du zeigst deine Hoheit am Himmel. Aus dem Munde der jungen Kinder und Säuglinge hast du eine Macht zugerichtet, um deiner Feinde willen, dass du vertilgst den Feind und den Rachgierigen. Wenn ich sehe die Himmel, deiner Finger Werk, den Mond und die Sterne, die du bereitet hast, was ist der Mensch, dass du seiner gedenkst, und des Menschen Kind, dass du dich seiner annimmst? Du hast ihn wenig niedriger gemacht als Gott. Mit Ehre und Herrlichkeit hast du ihn gekrönt. Du hast ihn zum Herrn gemacht über deine Hände Werk. Alles hast du unter seine Füße getan. Schafe und Rinder, dazu auch die wilden Tiere, die Vögel unter dem Himmel und die Fische im Meer und alles, was die Meere durchzieht. Herr, unser Herrscher, wie herrlich ist dein Name in allen Landen.

Und ich sah einen neuen Himmel und eine neue Erde. Denn der erste Himmel und die erste Erde waren vergangen, und das Meer gibt es nicht mehr. Und ich, Johannes, sah die heilige Stadt, das neue Jerusalem, von Gott aus dem Himmel herabsteigen, zubereitet wie eine für ihren Mann geschmückte Braut. Und ich hörte eine laute Stimme aus dem Himmel sagen: Siehe, das Zelt Gottes bei den Menschen, und er wird bei ihnen wohnen, und sie werden seine Völker sein, und Gott selbst wird bei ihnen sein, ihr Gott. Und Gott wird abwischen alle Tränen von ihren Augen. Und der Tod wird nicht mehr sein, weder Leid noch Geschrei noch Schmerz wird mehr sein, denn das Erste ist vergangen. Und der auf dem Thron saß, sprach: Siehe, ich mache alles neu. Und er sprach zu mir: Schreibe, denn diese Worte sind wahrhaftig und gewiss. Und er sprach zu mir: Es ist geschehen, ich bin das A und das O, der Anfang und das Ende. Ich will dem Dürstenden geben aus dem Quell des Wassers des Lebens umsonst. Wer überwindet, der wird alles erben, und ich werde sein Gott sein, und er wird sein Gott sein.

Herr, du durchschaust mich. Du kennst mich durch und durch. Ob ich sitze oder stehe, du weißt es. Aus der Ferne erkennst du, was ich denke. Ob ich gehe oder liege, du siehst mich. Mein ganzes Leben ist dir vertraut. Schon bevor ich rede, weißt du, was ich sagen will. Von allen Seiten umgibst du mich und hältst deine schützende Hand über mir. Dass du mich so genau kennst, unbegreiflich ist es, zu hoch, ein unergründliches Geheimnis. Wie könnte ich mich dir entziehen? Wohin könnte ich fliehen, ohne dass du mich siehst? Stiege ich in den Himmel hinauf? Du bist da. Wollte ich mich im Totenreich verbergen? Auch dort bist du.

eilte ich dorthin, wo die Sonne aufgeht, oder versteckte mich im äußersten Westen, wo sie untergeht, dann würdest du auch dort mich führen und nicht mehr loslassen. Wünschte ich mir, völlige Dunkelheit soll mich umhüllen, das Licht um mich her soll zur Nacht werden. Für dich ist auch das Dunkel nicht finster. Die Nacht scheint so hell wie der Tag und die Finsternis so strahlend wie das Licht. Du hast mich geschaffen. Im Leib meiner Mutter hast du mich gebildet. Herr, ich danke dir dafür, dass du mich so wunderbar und einzigartig gemacht hast. Großartig ist alles, was du geschaffen hast, das erkenne ich. Schon als ich im Verborgenen Gestalt annahm, unsichtbar noch, kunstvoll,

voll gebildet im Leib meiner Mutter, da war ich dir dennoch nicht verborgen. Als ich gerade erst entstand, hast du mich schon gesehen. Alle Tage meines Lebens hast du in dein Buch geschrieben, noch bevor einer von ihnen begann. Deine Gedanken sind zu schwer für mich, oh Gott. Es sind so unfassbar viele. Sie sind zahlreicher als der Sand

ins Herz. Prüfe meine Gedanken und Gefühle. Sieh, ob ich in Gefahr bin, dir untreu zu werden. Dann hol mich zurück auf den Weg,

Heute, wenn ihr seine Stimme hören werdet, so verstocket eure Herzen nicht, sondern ermahnt euch selbst alle Tage, solange es heute heißt, dass nicht jemand unter euch verstockt werde durch den Betrug der Sünde. Denn wir haben an Christus Anteil bekommen, wenn wir die Zuversicht haben,

Und nun spricht der Herr, der dich geschaffen hat, Jakob, und dich gemacht hat, Israel. Fürchte dich nicht, denn ich habe dich erlöst. Ich habe dich bei deinem Namen gerufen, du bist mein. Wenn du durchs Wasser gehst, will ich bei dir sein, dass dich die Ströme nicht ersäufen sollen. Und wenn du ins Feuer gehst, sollst du nicht brennen, und die Flamme soll dich nicht versengen. Denn ich bin der Herr, dein Gott, der Heilige Israels, dein Heiland. Wohlan, alle, die ihr durstig seid, kommt her zum Wasser. Und die ihr kein Geld habt, kommt her, kauft und esst. Kommt her und kauft ohne Geld und umsonst Wein und Milch. Warum zählt ihr Geld da für das, was kein Brot ist, und sauren Verdienst für das, was nicht satt macht? Hört doch auf mich, so werdet ihr Gutes essen und euch am Köstlichen laben. Neigt eure Ohren her und kommt her zu mir. Höret, so werdet ihr leben.

Und er zeigte mir einen reinen Strom vom Wasser des Lebens, glänzend wie Kristall, der ausging vom Thron Gottes und des Lammes. In der Mitte, zwischen ihrer Straße und dem Strom, von dieser und von jener Seite aus, war der Baum des Lebens, der 12-mal Früchte trägt und jeden Monat seine Frucht bringt, jeweils einer. Und die Blätter des Baumes dienen zur Heilung der Völker. Und es wird keinen Fluch mehr geben. Und der Thron Gottes und des Lammes wird in ihr sein. Und seine Knechte werden ihm dienen. Und sie werden sein Angesicht sehen und sein Name wird auf ihren Stirnen sein. Und es wird dort keine Nacht mehr geben. Und sie bedürfen nicht eines Leuchters, noch des Lichtes der Sonne, denn Gott, der Herr, erleuchtet sie. Und sie werden herrschen von Ewigkeit zu Ewigkeit. Und der Geist und die Braut sprechen, komm. Und wer es hört, der spreche, komm. Und wen da dürstet, der komme. Und wer da will, der nehme das Wasser des Lebens umsonst.

Wie kann ein Mensch nun vor Gott gerecht werden? Und wie kann der Sünder rechtschaffen werden? Nur durch Christus können wir mit Gott und einem heiligen Leben wieder in Einklang gebracht werden. Doch wie sollen wir zu Christus kommen? Viele stellen die gleiche Frage wie die Menschen damals zu Pfingsten. Von ihrer Sünde überführt riefen sie aus: Was sollen wir tun? Die Antwort des Petrus begann mit den Worten: Tut Buße. Ein anderes Mal, kurz danach, sagte er: Tut Buße und bekehrt euch, dass eure Sünden ausgetilgt werden. Reue oder Buße schließen Kummer, ja Leid über die Sünde ein und dass man sich von ihr abwendet. Wir werden die Sünde erst aufgeben, wenn wir ihre Sündhaftigkeit sehen. Solange wir uns nicht im Herzen von ihr abwenden, wird sich unser Leben nicht wirklich ändern. Viele verstehen nicht, was Reue wirklich ist. Viele Menschen grämen sich, dass sie gesündigt haben, und bessern sich sogar äußerlich, weil sie befürchten, ihr verkehrtes Handeln würde Leid über sie bringen. Aber das ist keine Reue im biblischen Sinne. Sie beklagen das Leid, aber nicht die Sünde selbst. Das Gebet Davids nach seinem Fehltritt zeigt, wie wahres Leid über die Sünde aussieht. Seine Reue war aufrichtig und tief. Er bemühte sich nicht, seine Schuld zu beschönigen. Und sein Gebet entstand auch nicht aus dem Wunsch heraus, dem drohenden Gericht zu entkommen. David sah das furchtbare Ausmaß seiner Sünde. Er erkannte, wie unrein seine Seele war und verabscheute seine Sünde. Er betete nicht nur um Vergebung, sondern um Reinheit des Herzens. Er sehnte sich nach der Freude der Heiligkeit, ihn verlangte danach, mit Gott wieder in Einklang zu sein und mit ihm Gemeinschaft zu haben. So war das Gebet seines Herzens: Wohl dem, dessen Übertretungen vergeben, dessen Sünde zugedeckt ist. Wohl dem Menschen, dem der Herr die Schuld nicht anrechnet, in dessen Geist keine Falschheit ist. O Gott, sei mir gnädig nach deiner Güte. Tilge meine Übertretungen nach deiner großen Barmherzigkeit, denn ich erkenne meine Übertretungen und meine Sünde ist allezeit vor mir. Entsündige mich mit Ysop, so werde ich rein. Wasche mich, so werde ich weißer als Schnee. Erschaffe mir, o Gott, ein reines Herz und gib mir von Neuem einen festen Geist in meinem Innern. Verwirf mich nicht von deinem Angesicht und nimm deinen Heiligen Geist nicht von mir. Gib mir wieder die Freude an deinem Heil und stärke mich mit einem willigen Geist. Errette mich von Blutschuld, o Gott, du Gott meines Heils. So wird meine Zunge deine Gerechtigkeit jubelnd rühmen. Die Bibel lehrt nicht, dass der Sünder erst bereuen müsse, bevor er der Einladung Christi folgen kann. Kommt her zu mir, alle, die ihr euch abmüht und schwer beladen seid, und ich werde euch Ruhe geben. Christus ist die Quelle jedes richtigen Impulses. Er ist der Einzige, der Feindschaft gegen die Sünde ins Herz pflanzen kann. Jedes Verlangen nach Wahrheit und Reinheit, jede Überzeugung von unserer eigenen Sündhaftigkeit beweist, dass sein Geist an unserem Herzen wirkt. Der Sünder kann dieser Liebe widerstehen. Er kann sich weigern, zu Christus gezogen zu werden. Widerstrebt er aber nicht, wird er zu Jesus gezogen. Doch wie unbedeutend diese oder jene falsche Handlung in den Augen der Menschen auch erscheinen mag, keine Sünde ist in den Augen Gottes gering. Der Mensch urteilt einseitig, unvollkommen, aber Gott bewertet alle Dinge, wie sie wirklich sind.

Der Trinker wird verachtet und ihm wird gesagt, seine Sünde werde ihn aus dem Himmel ausschließen, während Stolz, Selbstsucht und Habsucht nur allzu oft ungetadelt bleiben. Dabei sind gerade diese Sünden Gott besonders widerwärtig, denn sie stehen der Güte seines Wesens entgegen, dieser selbstlosen Liebe, die die Atmosphäre im ganzen ungefallenen Universum ausmacht. Wenn du deine Sündhaftigkeit erkennst, dann warte nicht, bis du dich selbst gebessert hast. Wie viele denken, sie seien nicht gut genug, um zu Christus zu kommen? Meinst du, dass du durch eigene Anstrengungen besser wirst? Kann wohl ein Moor seine Haut verwandeln oder ein Leopard seine Flecken? Dann könnt auch ihr Gutes tun, die ihr gewohnt seid, Böses zu tun. Nur bei Gott finden wir Hilfe. Wir dürfen nicht warten, bis wir stärker überzeugt sind, bessere Gelegenheiten oder ein heiligeres Wesen haben. Aus uns selbst heraus können wir nichts tun. Wir müssen zu Christus kommen, so wie wir sind. Aber niemand sollte sich selbst etwas vormachen und meinen, Gott werde in seiner großen Liebe und Barmherzigkeit sogar die retten, die seine Gnade ablehnen. Nur im Licht des Kreuzes kann die außerordentliche Sündhaftigkeit der Sünde gemessen werden. Wenn Menschen betonen, Gott wäre zu gut, um den Sünder zu verdammen, dann lasst sie nach Golgatha schauen. Christus nahm gerade deshalb die Schuld der Ungehorsamen auf sich und litt anstelle des Sünders, weil es keinen anderen Weg gab, durch den der Mensch gerettet werden konnte. Weil es ohne dieses Opfer für das Menschengeschlecht unmöglich gewesen wäre, der verderblichen Macht der Sünde zu entkommen und wieder in die Gemeinschaft mit den heiligen Wesen zu gelangen. Weil sie keine Möglichkeit hatten, wieder am geistlichen Leben teilzuhaben. Die Liebe, das Leiden und der Tod des Sohnes Gottes bezeugen das entsetzliche Ausmaß der Sünde und dass es aus ihrer Macht kein Entrinnen gibt. Keine Hoffnung auf ein höheres Leben, es sei denn, der Mensch unterwirft sich Christus. Hütet euch vor Aufschub. Schiebt das Aufgeben eurer Sünden nicht hinaus. Sucht schon jetzt die Herzensreinheit durch Jesus. Jede Übertretung, jede Vernachlässigung oder Zurückweisung der Gnade Christi wirkt auf dich selbst zurück. Sie verhärtet das Herz, verdirbt den Willen, lähmt den Verstand. Sie macht uns nicht nur immer weniger bereit, dem liebevollen Bitten des Heiligen Geistes Gottes nachzugeben, sondern wir werden auch immer weniger fähig dazu. Christus ist bereit, uns von der Sünde zu befreien. Doch er lässt uns den freien Willen. Und wenn der Wille durch ständige Übertretung nur noch auf Böses aus ist, wenn wir nicht befreit werden wollen und seine Gnade nicht annehmen möchten, was kann er dann noch tun? Durch die entschiedene Zurückweisung seiner Liebe haben wir uns selbst zerstört. Siehe, jetzt ist die angenehme Zeit. Siehe, jetzt ist der Tag des Heils. Heute, wenn ihr seine Stimme hört, so verstockt eure Herzen nicht. Viele nehmen einen Verstandesglauben an, eine fromme Form, ohne dass ihr Herz gereinigt wurde. Doch lasst uns beten, erschaffe mir, o Gott, ein reines Herz und gib mir von Neuem einen festen Geist in meinem Innern. Sei ehrlich mit dir selbst. Sei so gewissenhaft, so ausdauernd, als stünde dein irdisches Leben auf dem Spiel. Dies ist eine Sache, die zwischen Gott und dir selbst in Ordnung gebracht werden muss, geklärt für die Ewigkeit. Eine nur vermeintliche Hoffnung wird sich als dein Ruin erweisen. Studiere Gottes Wort unter Gebet. Dieses Wort zeigt dir in Gottes Gesetz und in Christi Leben die hohen Grundsätze der Heiligkeit, ohne die niemand den Herrn sehen kann.

0: sehen wird.
1: Es überzeugt von Sünde. Es offenbart klar den Weg der Erlösung. Beachte es als Gottes Stimme, die zu deiner Seele spricht. Und wenn du das furchtbare Ausmaß der Sünde erkennst, wenn du dich selbst so siehst, wie du wirklich bist, dann gib nicht auf und verzweifle nicht. Wir sind große Sünder gewesen, aber Christus starb, damit uns vergeben werden kann. Die Verdienste seines Opfers reichen aus, um sie dem Vater zu unseren Gunsten darzubringen. Die Menschen, denen er am meisten vergeben hat, werden ihn am meisten lieben. Und sie werden seinem Thron am nächsten stehen und ihn für seine große Liebe und sein unendliches Opfer preisen. Genau dann, wenn wir die Liebe Gottes am völligsten begreifen, erkennen wir, wie sündig die Sünde wirklich ist. Wenn wir sehen, wie lang das Seil ist, das für uns herabgelassen wurde, wenn wir etwas von dem unendlichen Opfer verstehen, das Christus für uns gebracht hat, wird das Herz in Liebe und Reue dahinschmelzen.

Und ich sah einen neuen Himmel und eine neue Erde. Denn der erste Himmel und die erste Erde sind vergangen, und das Meer ist nicht mehr. Und ich sah die heilige Stadt, das neue Jerusalem, von Gott aus dem Himmel herabkommen, bereitet wie eine geschmückte Braut für ihren Mann. Und ich hörte eine große Stimme von dem Thron her,

Fürchte dich nicht, denn ich habe dich erlöst. Ich habe dich bei deinem Namen gerufen, du bist mein. Wenn du durchs Wasser gehst, will ich bei dir sein, dass dich die Ströme nicht ersäufen sollen. Und wenn du ins Feuer gehst, sollst du nicht brennen, und die Flamme soll dich nicht versengen. Ich bin der Herr, dein Gott.

Blast Alarm! Gedenke an ihn in allen deinen Wegen. So wird er dich recht führen. Wir sollen Gott in allen unseren Wegen anerkennen. So wird er uns recht führen. Wir sollen sein Wort mit lernbereiten Herzen befragen, ihn um Rat bitten und unseren Willen aufgeben, um den Seinen zu tun. Ohne Gott können wir nichts tun. Wir haben allen Grund, den wahren Sabbat zu schätzen und ihn zu verteidigen, denn er ist das Zeichen, das Gottes Volk von der Welt unterscheidet. Das Gebot, das die Welt außer Kraft setzt, wird gerade deshalb vom Volke Gottes umso höher geehrt. Genau dann, wenn die Ungläubigen das Wort Gottes verachten, werden die Treuen Kalebs gebraucht. Dann werden sie ohne zur Schaustellung fest und ohne zu wanken auf ihrem Posten ausharren, trotz Schmach und Schande. Die ungläubigen Kundschafter waren nahe daran, Kaleb umzubringen. Er sah schon die Steine in den Händen derer, die einen falschen Bericht abgegeben hatten. Aber das konnte ihn nicht abschrecken. Er hatte eine Botschaft auszurichten und die wollte er weitergeben. Diese Einstellung wird sich auch heute an denen zeigen, die treu zu Gott stehen. Der Psalmist sagt: Sie haben dein Gesetz zerbrochen. Darum liebe ich deine Gebote mehr als Gold und feines Gold. Wenn sich Menschen eng an Jesu Seite drängen, wenn Christus durch den Glauben in ihrem Herzen wohnt, dann wird die Liebe zu Gottes Geboten in ihnen im selben Maße anwachsen, wie die Welt seine heiligen Vorschriften mit Geringschätzung überhäuft. Und genau in dieser Zeit muss der wahre Sabbat in Wort und Schrift vor die Menschen gebracht werden. Während dann das vierte Gebot und mit ihm alle, die es halten,

ignoriert und verachtet werden, spüren die Treuen, dass es an der Zeit ist, mit ihrem Glauben nicht mehr hinter dem Berg zu halten, sondern das Gesetz Jahwes zu erhöhen und das Banner zu entrollen, auf dem die Botschaft des dritten Engels geschrieben steht, die Gebote Gottes und der Glaube an Jesus. Menschen, die die Wahrheit so haben, wie sie in Jesus ist, sollen nicht einmal durch ihr Stillschweigen das gutheißen, was das Geheimnis der Bosheit tut. Sie sollen niemals aufhören, Alarm zu blasen. Die Wahrheit darf nicht versteckt, nicht verleugnet oder getarnt werden, sondern muss offen bekannt und mutig verkündigt werden.

0: I'd like to share with you a very powerful story that asks a very important question.
1: Ich möchte euch eine Geschichte erzählen, die wirklich uns bewegt und eine ganz bestimmte Frage stellt.
0: The story can be much longer, but I will make it shorter.
1: Die Geschichte könnte sehr lange dauern, aber ich mach's kurz.
0: It comes from a man's journey.
1: Sie hat zu tun mit einer Reise eines Mannes.
0: And he searched the world trying to find the stories and the testimonies of special people.
1: Und er war auf der Suche und ist um die Welt gereist, um bestimmte Zeugnisse und Geschichten von Menschen zu finden.
0: People who have gone through persecution.
1: Und zwar von Menschen, die durch die Verfolgung hindurchgegangen sind.
0: And have been faithful.
1: Und treu geblieben sind.
0: Maybe I should say that differently.
1: Vielleicht sollte ich es anders formulieren.
0: And God has been faithful.
1: Wo Gott treu geblieben ist.
0: Through the persecution.
1: Mitten in der Verfolgung.
0: And so he searched stories of people from around the world.
1: Also hat er Geschichten von Menschen auf der ganzen Welt gesucht.
0: The former USSR,
1: ehemalige Sowjetunion,
0: Ukraine, Muslim countries,
1: muslimische Länder,
0: China, collecting the stories.
1: Und hat die Geschichten gesammelt.
0: Of people who chose to obey Christ even to death.
1: Von Menschen, die sich entschieden haben, Jesus sogar in den Tod zu folgen.
0: This one story,
1: diese eine Geschichte,
0: comes from former USSR.
1: Spielte sich in der ehemaligen Sowjetunion ab.
0: It's the story of Dmitri.
1: Das ist die Geschichte von Dmitri.
0: Dmitri was in a place and a time where it was illegal to do what we are doing now.
1: Dmitri war an einem Ort und in einer Zeit lebte er, wo es illegal war, das zu tun, was wir jetzt hier machen.
0: To read your Bible.
1: Die Bibel zu lesen.
0: Was illegal.
1: Das war illegal.
0: You could go to jail.
1: Man konnte dafür ins Gefängnis kommen.
0: And so many people suffered.
1: Und so haben viele Menschen gelitten.
0: Faith suffered.
1: Der Glaube leidet und duldet.
0: But one day Dmitri became convicted.
1: Aber eines Tages, da war Dmitri überzeugt.
0: He was convicted by God that he needed to begin to teach his children.
1: Er gewann die Überzeugung von Gott, dass er seine Kinder unterrichten musste.
0: And he was afraid.
1: Und er hatte Angst.
0: And he went to his wife.
1: Und er ging zu seiner Frau.

0: Frau.
1: And he thought, she will not believe this.
0: Und er dachte, wahrscheinlich wird sie es nicht annehmen.
1: He said to her,
0: er sagte zu ihr,
1: I believe that God is telling me that I need to teach our children the Bible.
0: Ich glaube, dass Gott mir sagt, dass ich meine Kinder unterrichten soll in der Bibel.
1: And like many men,
0: wie viele Männer,
1: he did not understand his wife.
0: Verstand er seine Frau nicht.
1: Now, I don't know about German marriages.
0: Ich kenne mich nicht so gut aus mit deutschen Ehen.
1: Please forgive me.
0: Vergibt mir also.
1: But in America,
0: aber in Amerika,
1: many men do not understand the deepest parts of their wife's heart.
0: Verstehen die meisten Männer die Tiefen der Herzen ihrer Frauen nicht wirklich.
1: And so when he came to her being afraid,
0: und da er nun zu ihr kam, schon etwas ängstlich,
1: and told her what he wanted to do,
0: und ihr sagte, was er machen wollte,
1: he expected her to say, oh, no, don't do that.
0: Da hat er erwartet, dass sie sagen wird, nein, mach das bloß nicht.
1: But she did the opposite.
0: Aber sie hat das Gegenteil gemacht.
1: She said, Hallelujah.
0: Sie sagte, Halleluja.
1: I have been praying that you would be the man of God you're called to be.
0: Ich habe darum gebetet, dass du der Mann Gottes sein wirst, zu dem er dich berufen hat.
1: Women,
0: ihr Frauen,
1: please do not stop praying for the men.
0: Hört nicht auf, für eure Männer zu beten.
1: Men need to again be the priests of their home.
0: Männer müssen wieder ihre Rolle als Priester der Familie erfüllen.
1: We are entering a time where masculinity has become people being sports and idiots.
0: Wir sind in eine Zeit eingetreten, wo Männlichkeit mit Sport oder Idiotie gleichgesetzt wird.
1: Not being the leaders of their home.
0: Nicht mehr mit Führung in der Familie.
1: Please keep praying.
0: Bitte betet weiter.
1: And so Dimitri was surprised.
0: Also war Dimitri überrascht.
1: Because his wife said, "Please, yes."
0: Weil seine Frau sagte, ja, mach das.
1: But he said, "We could be in trouble."
0: Aber er sagte, wir könnten Probleme bekommen.
1: She says, "Please trust God."
0: Bitte vertraue Gott.
1: He said, "Okay."
0: Er sagte, gut.
1: So they began to read scripture in their home.
0: Also haben sie angefangen, die Bibel daheim zu studieren.
1: To teach the boys how to pray.
0: Den Jungs beizubringen, wie sie beten sollten.
1: And then one of the boys said, "Father."
0: Und dann sagte einer der Jungen zum Vater,
1: "Can we sing?"
0: Können wir singen?
1: "We have heard stories of the great songs of faith. Can we sing?"
0: Wir haben Geschichten über die großen Glaubenslieder gehört. Können wir singen?
1: The father said, "Yes, but then people will know."
0: Aber der Vater sagte, ja schon, nur dann merken die Leute.
1: Now, when I ask this question in America, most people don't understand.
0: Wenn ich diese Frage stelle, dann verstehen die meisten Leute in den USA nicht.
1: You might better.
0: Vielleicht ihr eher.
1: Have any of you lived in a village before?
0: Hat jemand von euch schon mal im Dorf gelebt?
1: Yeah. Much different.
0: Ganz anders, ne?
1: What is one thing that's true about villages?
0: Was trifft auf Dörfer unbedingt zu?
1: There are no secrets.
0: Geheimnisse gibt's dort nicht.
1: Especially in Asia.
0: Vor allem in Asien.
1: People everywhere.
0: Wo es überall Menschen gibt.
1: But he said, "Okay, we will sing."
0: Er sagte, gut, dann singen wir.
1: So they began to sing.
0: Also haben sie gesungen.
1: And yes, the next time.
0: Und beim nächsten Mal.
1: There was a knock at his door.
0: Klopfte es schon an der Tür.
1: And he thought, "Oh no."
0: Und dachte, oh nein.
1: It's the police.
0: Das wird die Polizei sein.
1: He carefully opened the door.
0: Hat die Tür vorsichtig aufgemacht.
1: And there was one of his neighbors.
0: Und da war ein Nachbar.
1: And he said,
0: und er sagte,
1: "Can I come and listen also?"
0: Kann ich kommen? Kann ich zuhören?
1: He's like, "Well, I'm not a pastor."
0: Ich bin kein Pastor.
1: "This is not a church."
0: Hier ist auch keine Gemeinde.
1: "I don't know what I'm doing. I can't even read sometimes."
0: Ich weiß gar nicht, was ich mache. Ich kann manchmal nicht mal lesen.
1: But they said, "Please, we want to hear the words of God."
0: Aber der Nachbar sagte, "Bitte, wir wollen das Wort Gottes hören."
1: He said, "Okay."
0: Also gut.
1: And so they began to grow.
0: Und so wuchs die Gruppe.
1: 15 people.
0: 15 Leute.
1: 20 people.
0: 20.

0: And those of us who work with Muslims around the world,
1: und die von uns, die mit Muslims auf der Welt arbeiten,
0: where many times when they choose to follow Christ, it is dangerous.
1: Erleben, dass wenn sie sich entscheiden für Jesus, dass es gefährlich ist.
0: And if they keep the group small,
1: und wenn sie die Gruppe klein halten,
0: less than 15,
1: kleiner als 15,
0: usually it's okay.
1: Dann ist das schon okay.
0: But when you get more than that,
1: aber wenn die Gruppe dann größer wird,
0: too many people talk.
1: Dann fangen die Leute an zu reden.
0: And so Dimitri was leading the group.
1: Und Dimitri, der führte diese Gruppe.
0: And one night there was more than 25 people.
1: An einem Abend waren mehr als 25 Leute da.
0: And the door was kicked open.
1: Und da wurde die Tür eingetreten.
0: And in came men with weapons.
1: Und Männer mit Waffen kamen rein.
0: And the police leader.
1: Und der Polizeioffizier.
0: They came directly up to Dimitri.
1: Kam direkt auf Dimitri zu.
0: They grabbed him, they threw him against the wall.
1: Haben ihn genommen, gegen die Wand gestoßen.
0: Hit him across the face.
1: Ihn geschlagen.
0: And they said, "You must stop what you are doing."
1: Damit muss Schluss sein.
0: He says, "What?"
1: Was?
0: "You have started a church."
1: Ja, du hast ja eine Kirche gegründet.
0: Dimitri said, "This is not a church."
1: Das ist doch keine Kirche.
0: "I'm not a pastor."
1: Ich bin kein Pastor.
0: "All we do is pray."
1: Wir beten nur.
0: "Study."
1: Studieren.
0: "Fellowship."
1: Sind zusammen.
0: "And serve the people."
1: Und dienen den anderen Leuten.
0: "This is not a church."
1: Das ist keine Kirche.
0: Pray. Study.
1: Beten.
0: Worship.
1: Studieren.
0: Serve.
1: Anbeten. Dienen.
0: What is that?
1: Was ist das denn?
0: The church.
1: Die Gemeinde. Die Kirche.
0: And the man said, "You've made a church."
1: Und der Mann sagte, nein, das ist deine Kirche.
0: "If you don't stop, bad things will happen to you."
1: Wenn das nicht aufhört, dann werden schlimme Dinge mit dir geschehen.
0: They hit him again.
1: Haben ihn wieder geschlagen.
0: They turned.
1: Haben sich abgewendet und sind rausgegangen.
0: Before they exited the house,
1: bevor sie ganz draußen waren,
0: an old woman,
1: hat eine alte Frau,
0: stood up from the group,
1: sich erhoben aus der Gruppe,
0: from the crowd that kept her safe.
1: Aus der Menge stach sie plötzlich hervor. Vorher war sie ja noch
0: she
1: sicher.
0: She walked slowly and got in front of the man before he could leave.
1: Sie stand auf und ging langsam auf die Polizisten zu.
0: She stood straight up,
1: stellte sich aufrecht hin,
0: picked up her finger,
1: erhob den Finger,
0: and put it in his face,
1: und zeigte direkt in sein Gesicht.
0: Now in some cultures that's really bad.
1: In manchen Kulturen ist das ein ganz übles Ding.
0: And she said to him,
1: und sie sagte zu ihm,
0: "You have just touched a man of God."
1: Du hast gerade einen Mann Gottes angetastet.
0: "You will die."
1: Du wirst sterben.
0: And she sat back down.
1: Dann hat sie sich wieder hingesetzt.
0: The man,
1: und die Männer sind rausgestürmt.
0: Left.
1: Verschwunden.
0: That was Tuesday.
1: Dienstag.
0: He died Thursday.
1: Donnerstag starb er.
0: And the group grew.
1: Und die Gruppe wuchs.
0: More and more people coming.
1: Immer mehr Menschen kamen dazu.
0: To hear the word of God.
1: Um Gottes Wort zu hören.
0: And Dimitri lost his job.
1: Dimitri verlor seine Arbeit.
0: His wife lost her job.
1: Seine Frau verlor ihre Arbeit.
0: Their boys were expelled from their school.
1: Die Kinder wurden aus der Schule geworfen.
0: Little things like that.
1: Kleinigkeiten.
0: And then finally,
1: aber schließlich,
0: they came and took Dimitri away.
1: Haben sie Dimitri abgeholt.
0: For 17 years.
1: 17 Jahre lang,
0: he was in prison.
1: War im Gefängnis.
0: 17 years.
1: 17 Jahre.
0: I want you to think for a moment.
1: Denk mal drüber nach.
0: Go back 17 years in your life.
1: Denk mal 17 Jahre in eurem Leben zurück.
0: How much have you done?
1: Wie viel?
0: What has happened in your life?
1: Habt ihr in dieser Zeit getan? Was ist in eurem Leben geschehen?
0: Imagine being in a prison for 17 years.
1: Vor im Gefängnis 17 Jahre lang.
0: Because of Jesus.
1: Wegen Jesus.
0: And any day he could be free.
1: Und jeden Tag hätte er frei sein können,
0: if he just signed his name that he was giving up his faith.
1: In

0: einfach nur unterschrieben hätte, seinen Glauben aufzugeben.
1: He was beaten,
0: er wurde geschlagen,
1: tortured,
0: gefoltert,
1: over and over again.
0: Immer wieder.
1: 17 years.
0: 17 Jahre lang.
1: Now, I'm telling the story after, so you know that it ends well.
0: Ich erzähle die Geschichte später, damit ihr wisst, dass sie gut ausgeht.
1: But not when you're going through. When you're going through the trial, it doesn't look good.
0: Aber während des Prozesses sieht es für einen ja nicht gut aus.
1: And so the man finding these stories asked Dimitri, how did you keep your faith?
0: Und der Mann, der eben da diese Geschichten gesammelt hat, der hat den Dimitri gefragt, wie hast du da deinen Glauben, an deinem Glauben festgehalten?
1: Is that a good question?
0: Ist das eine gute Frage?
1: Do you believe that the world is going to get better and better and better?
0: Glaubst du, dass die Welt immer besser und besser und besser wird?
1: Or do you believe that as the time goes forward, your life will be more and more challenging?
0: Oder glaubst du, dass dein Leben immer herausfordernder und schwieriger werden wird, wenn die Zeit voranschreitet?
1: Do you believe there is persecution coming?
0: Glaubst du, dass Verfolgung kommt?
1: Would you like to know how Dimitri was held faithful by God?
0: Interessiert es dich, wie Dimitri an Gott festgehalten hat?
1: He said there were two spiritual disciplines.
0: Er sagte, er hatte zwei geistliche Disziplinen.
1: The first one was,
0: die erste war,
1: every morning,
0: jeden Morgen,
1: when he woke up,
0: als er aufstand,
1: aufwachte, even if he had been beaten the night before,
0: auch wenn er den Abend zuvor verprügelt worden war,
1: he would slowly get up,
0: ist er langsam aufgestanden,
1: no matter how much it hurt,
0: egal wie weh es getan hat,
1: and he would go to the edge of his very small cell,
0: und ist an die Ecke seiner sehr schmalen Zelle gegangen.
1: And he would lift up his arms,
0: hat seine Arme erhoben.
1: Now, please forgive me.
0: Verzeiht.
1: Is it okay to lift our arms?
0: Darf man das, die Hände erheben?
1: Yeah, the Bible says it, so I hope we do it.
0: Die Bibel sagt es, also.
1: Lifting holy hands unto God.
0: Heilige Hände zu Gott erheben.
1: He'd lift his arms up.
0: Er erhob seine Hände.
1: And he would sing his heart song.
0: Und sang sein Herzenslied, sein Lieblingslied.
1: His song that captures his faith.
0: Das Lied, das seinen Glauben ausdrückte.
1: Do you have songs like that?
0: Hast du solche Lieder?
1: Songs that communicate your love and your appreciation to God.
0: Lieder, die deine Liebe und Anerkennung Gott gegenüber zum Ausdruck bringen.
1: I hope you do.
0: Ich hoffe es.
1: And he'd stand and he would sing.
0: Und er stand da und sang
1: in an atheistic prison.
0: In einem atheistischen Gefängnis.
1: Surrounded by 2000 criminals.
0: Mit 2000 Verbrechern ringsherum.
1: Rapists, murderers, thieves.
0: Vergewaltigern, Mörderern, Dieben.
1: And he's singing.
0: Und er singt.
1: And the people would hear him singing.
0: Und die Leute hörten ihn singen.
1: And they'd yell at him.
0: Und schrien ihn an.
1: Curse at him.
0: Verfluchten ihn.
1: They would find trash and throw it at him.
0: Haben Müll gefunden und es auf ihn geworfen.
1: Some men,
0: manche,
1: didn't have trash,
0: hatten keinen Abfall.
1: So they would go to the toilet,
0: also sind sie in die Toilette gegangen,
1: and grab something from there,
0: und haben von dort etwas geworfen,
1: and throw it at him. And he would sing,
0: und er sang,
1: to God,
0: zu Gott,
1: thanking God,
0: dankte Gott,
1: for his mercy and his grace,
0: für seine Barmherzigkeit und Gnade.
1: Every day,
0: jeden Tag.
1: The second discipline.
0: Die zweite Disziplin
1: is if he ever found a piece of paper on the ground.
0: Wann immer er ein Stück Papier irgendwo am Boden fand,
1: he would pick it up,
0: hat es aufgehoben,
1: hide it,
0: versteckt,
1: take it back to his cell,
0: wieder in seine Zelle gebracht,
1: and find a piece of charcoal,
0: und hat dann irgendein Stück Holzkohle gefunden,
1: or a pencil,
0: vielleicht einen Stift.
1: Or even if he had blood from a beating, he could use that.
0: Oder vielleicht auch Blut, falls man ihn verprügelt hatte, das konnte man auch benutzen.
1: And he would write scripture on the paper.
0: Und hat Bibelverse auf diese Zettel
1: scripture that he had locked into his mind.
0: Bibelverse, die er auswendig konnte.
1: And he would write it out as an offering back to God.
0: Und er schrieb sie auf wie ein Opfer, eine Gabe an Gott.
1: And he would take the paper,
0: und er nahm

0: There was a post in the back of his cell that was always wet with something from above.
1: Und es gab da einen Pfahl in seiner Zelle an, in der Ecke, der immer nass war.
0: And he would put the paper as high as he could put it.
1: Und dann hat er das Papier so weit oben wie möglich hingeklebt.
0: And offer it back to God.
1: Und wieder Gott dargebracht.
0: But the problem was,
1: das Problem,
0: the guards,
1: die Wärter,
0: see the paper,
1: kamen rein und sahen die Zettel.
0: Get angry,
1: sind wütend geworden,
0: come and rip it down,
1: haben's runtergerissen,
0: maybe read it, but maybe not,
1: vielleicht gelesen, vielleicht auch nicht,
0: and beat him,
1: und ihn geschlagen.
0: This was how he lived his life.
1: So verlief sein Leben.
0: Worshipping in a place like that.
1: So hat er gebetet an einem solchen Ort.
0: They did everything they could to break him.
1: Sie haben alles getan, was sie konnten, um seinen Willen zu brechen.
0: Finally, they lied to him.
1: Schließlich haben sie ihn angelogen.
0: They had told him that his sons had lost their faith.
1: Sie erzählten ihm, deine Söhne, die haben den Glauben aufgegeben.
0: And that there was no more. That they didn't believe in Jesus anymore.
1: Und sie glauben nicht mehr an Jesus.
0: They said, "Why do you keep your faith? Your boys are lost."
1: Warum hältst du an deinem Glauben fest? Deine Söhne sind schon verloren.
0: And then they made him believe that his wife was dead.
1: Und redeten ihm ein, seine Frau sei tot.
0: Horrible.
1: Schrecklich.
0: And when he thought his wife was dead,
1: und als er dachte, seine Frau sei gestorben,
0: he thought his sons had lost their faith,
1: und dachte, seine Söhne hätten den Glauben verloren,
0: he said,
1: sagte er,
0: okay, I give up,
1: ich gebe auf,
0: bring me the paper and I will sign it tomorrow,
1: bringt mir den Zettel, ich morgen unterschreibe ich.
0: And the men were, we broke him, we won.
1: Jetzt haben wir gewonnen, jetzt haben wir ihn.
0: And they went away.
1: Dann ging sie weg.
0: And he sat on his bed,
1: und er saß auf seinem Bett,
0: weeping,
1: weinte.
0: How can I fail Jesus when he's done so much for me?
1: Wie kann ich jetzt Jesus im Stich lassen, wo er so viel für mich getan hat?
0: And he went into what many have called the dark night of the soul.
1: Und er trat ein, was viele die Nacht nennen der Seele.
0: He felt like a failure, hopeless.
1: Er fühlte sich wie ein Versager, hoffnungslos.
0: And he's struggling like that.
1: Und er kämpfte.
0: And at that exact moment,
1: und rang damit, und genau in diesem Moment,
0: 1000 kilometers away,
1: 1000 Kilometer entfernt,
0: his wife not dead,
1: war seine Frau eben gar nicht tot.
0: His sons not having lost their faith.
1: Und die Söhne hatten den Glauben auch nicht aufgegeben.
0: At that exact moment,
1: in diesem Moment,
0: they felt impressed by God to pray.
1: Hatten sie von Gott den Eindruck, jetzt müssen wir beten.
0: Have you ever heard God asking you to do something?
1: Habt ihr schon mal Gottes Stimme gehört, wie er euch aufgefordert hat zu etwas?
0: This week there is a workshop, a seminar.
1: Dieses Woche gibt's ja einen Workshop.
0: By Sister Anna-Marie Meyer,
1: von Schwester Anna-Marie Meyer,
0: talking about how we hear God's voice.
1: Mit dem Thema, wie hören wir Gottes Stimme?
0: Do you believe God speaks?
1: Glaubt ihr, dass Gott spricht?
0: Yes.
1: Ja.
0: According to Scripture, Ephesians 1.
1: In Epheser 1.
0: We have received the Spirit of God as the down payment of our inheritance in Christ Jesus.
1: Steht, dass wir den Geist Gottes als Anzahlung bekommen haben für unser Erbe in Jesus Christus.
0: There are promises in the Bible that God will direct you and tell you where to go and what to do.
1: Es gibt Verheißungen in der Bibel, die sagen, Gott wird uns führen und uns genau sagen, welchen Weg wir gehen sollen, was wir tun sollen.
0: Have you ever heard him direct you like that?
1: Hast du schon mal gehört, wie er dich geführt hat?
0: Please choose to surrender your heart to God.
1: Bitte entscheide dich dafür, dein Herz Gott hinzugeben.
0: And choose to tune your mind to what God says.
1: Und entscheide dich dafür, dein Kopf einzustellen, dass du hörst, was er zu dir sagt.
0: If you fill your mind with the world,
1: wenn wir unseren Kopf mit der Welt füllen,
0: then you will only hear the world.
1: Dann hören wir nur die Stimme der Welt.
0: But if you focus your mind on what

0: God is doing.
1: Aber wenn wir uns auf das konzentrieren, was Gott tut,
0: then God can do amazing things.
1: Dann kann Gott erstaunliche Dinge tun.
0: At the exact moment,
1: und genau in diesem Moment,
0: they felt impressed to pray.
1: Hatten sie den Eindruck, jetzt müssen wir beten.
0: Immediately they came together and they began to pray for Dimitri.
1: Und sofort haben sie sich versammelt und haben für Dimitri gebetet.
0: And at that moment,
1: und in diesem Moment,
0: God allowed Dimitri to hear their prayers.
1: Konnte Dimitri plötzlich ihr Gebet hören. Gott hat es zugelassen.
0: Better than Skype.
1: Besser als Skype.
0: MSN. WhatsApp.
1: WhatsApp.
0: God's technology is better.
1: Gottes Technologie ist immer noch besser.
0: Dimitri heard his wife.
1: Dimitri hörte die Stimme seiner Frau.
0: Still alive.
1: Immer noch am Leben.
0: Praying for him.
1: Sie betet für ihn.
0: That he would be faithful.
1: Dass er treu sein möge.
0: Even to death.
1: Bis zum Tod.
0: And they prayed that he would stand for Christ all the way to the end.
1: Dass standhalten würde für Christus bis zum Ende.
0: And then his boys began to pray.
1: Und dann beteten seine Jungs.
0: That their father would be a man of God.
1: Dass ihr Vater ein Mann Gottes sein möge.
0: That they would be able to look up to for the rest of their lives.
1: Auf den sie aufschauen könnten für ihr ganzes Leben.
0: And he heard their prayers.
1: Und er hörte ihre Gebete.
0: What do you think happened to the Dimitri that was broken?
1: Was meint ihr, was mit dem Dimitri in diesem Moment vor sich ging?
0: He began to hear their words.
1: Er hörte die Worte.
0: The Spirit of God came back into his life.
1: Der Geist Gottes erfüllte ihn wieder.
0: That God would be so faithful.
1: Gott war so treu.
0: And he just began to stand and praise God Almighty.
1: Und fing wieder an, Gott zu loben und zu preisen.
0: The next morning,
1: am nächsten Morgen,
0: the guards,
1: kamen die Wärter,
0: were coming very excited,
1: ganz fröhlich herein.
0: Except they were confused because they had heard singing again.
1: Außer dass sie ein bisschen Fragezeichen hatten, weil sie hatten da singen hören.
0: But they came closer and they looked in.
1: Aber sie kamen rein und schauten hinein.
0: And there he was standing straight.
1: Und da stand aufrecht.
0: And he said, "You lied to me."
1: Und sagte, ihr habt mich angelogen.
0: I will never sign your paper.
1: Ich werde euer Dokument nicht unterzeichnen.
0: You can kill me.
1: Könnt mich gerne umbringen.
0: But last night my God let me hear my wife and son's prayers.
1: Aber gestern Abend hat Gott zugelassen, dass ich die Gebete meiner Frau und meiner Söhne gehört habe.
0: My God is alive.
1: Mein Gott lebt.
0: The men were so amazed, they turned, they left him, they didn't want to touch him then.
1: Die Männer waren so verwirrt, sie sind weggegangen, in dem Moment wollten sie nichts tun.
0: A week later,
1: eine Woche später,
0: he's walking around and he finds a complete piece of paper.
1: Als wieder irgendwo umhergeht, findet ein ganzes großes
0: and a pencil next
1: Stück
0: to it.
1: Papier mit einem Bleistift.
0: He believes it was an angel delivery.
1: Dachte, das hat wahrscheinlich ein Engel ausgeliefert.
0: It was a gift.
1: Ein Geschenk.
0: He took the paper, he took the pencil, ran back to his cell.
1: Nahm den Zettel, nahm den Stift, ging wieder in seine Zelle.
0: He filled it with praise. Scripture,
1: Lobpreis, Bibelverse,
0: writing as small as he could.
1: Ganz klein hat geschrieben.
0: Songs from his heart,
1: Lieder aus seinem Herzen.
0: Filled it front and back,
1: Vorderseite, Rückseite.
0: Put it as high as he could.
1: Hat's ganz oben wieder angeklebt.
0: And said, "Thank you, Father."
1: Danke, Vater.
0: And the guards came.
1: Die Wärter kamen.
0: They saw that full sheet of paper.
1: Sahen diesen Zettel.
0: They went crazy.
1: Sind schier verrückt geworden.
0: We tried to break you.
1: Wir haben versucht, dich zu brechen.
0: They ripped it down.
1: Haben es runtergerissen.
0: They said, "Now we've tried to do it, but it's failed. Now we will kill you."
1: Wir haben es versucht, aber es hat nichts gebracht. Wir bringen dich um.
0: He says, "You see that post out there?
1: Da draußen an diesem Pfahl.
0: We will take you there, tie you up, and beat you until you die."
1: Da werden wir dich anbinden und dich zusammenschlagen, bis du stirbst.
0: And they began to drag him out.
1: Und haben ihn rausgezerrt.
0: And while they're dragging him through the prison,
1: und während sie ihn da so durch das Gefängnis zerren,
0: 2000 inmates
1: haben plötzlich 2000 Häftlinge
0: came to the edge of their cells,

0: prison, in einem atheistischen Gefängnis.
1: They dropped his arms, they backed away.
0: Sie ließen los, sie traten zurück.
1: They looked at him and they said,
0: sie schauten ihn an und sagten,
1: who are you?
0: Wer bist du?
1: Who are you that you can change the lives of these people?
0: Wer bist du, dass du das Leben dieser Menschen verändern kannst?
1: And Dimitri,
0: stood up, stand auf,
1: as much as he could,
0: aufrecht, so wie er konnte,
1: and he said,
0: und sagte,
1: I am a son of God.
0: Ich bin ein Sohn Gottes.
1: I'm a child of God.
0: Ich bin ein Kind Gottes.
1: And the men left him alone.
0: Und dann haben sie ihn in Ruhe gelassen.
1: And he was set free soon.
0: Und bald darauf kam er sogar frei.
1: Let me ask you.
0: Eine Frage.
1: Who are you?
0: Wer bist du?
1: I mean, I know you're Adventist.
0: Ich weiß, du bist Adventist.
1: Most of you German.
0: Meisten von euch Deutsche.
1: But who are you?
0: Aber wer bist du?
1: The Bible says in 1 John 3:1.
0: Die Bibel sagt in 1. Johannes 3:1.
1: Behold, what incredible love the Father has given to us.
0: Was für eine unglaubliche Liebe der Vater uns gegeben hat.
1: That we should be called
0: sons of God. Dass wir genannt werden sollen Söhne Gottes.
1: You are a child of God.
0: Du bist ein Kind Gottes.
1: If you have submitted your life to God,
0: wenn du dein Leben Gott auslieferst,
1: if you have chosen to receive the gift of salvation in Christ Jesus,
0: wenn du dich entschieden hast, das Geschenk der Erlösung in Jesus Christus anzunehmen,
1: you are now,
0: bist du jetzt,
1: a son of God,
0: in diesem Moment,
1: a daughter of God,
0: Gottes, eine Tochter Gottes.
1: Do you believe that?
0: Glaubst du das?
1: You and I now have an inheritance in Christ Jesus.
0: Wir, du und ich, wir haben jetzt das Erbe schon in Jesus Christus.
1: In Christ,
0: in Jesus,
1: we have passed from the kingdom of darkness into the kingdom of light.
0: Sind wir schon aus dem Reich der Finsternis ins Reich des Lichts übergewechselt.
1: In Christ,
0: in Jesus,
1: we have been reconciled to God.
0: Sind wir schon mit Gott versöhnt?
1: So that now we live in this earth as ambassadors.
0: So dass wir jetzt in dieser Welt als Botschafter leben.
1: Ambassadors of heaven.
0: Botschafter des Himmels.
1: Where our message is to go to the world,
0: wo unsere Botschaft die Welt erreichen soll.
1: And to tell them,
0: und ihnen sagen soll,
1: God has made peace with you.
0: Gott hat Frieden mit dir geschlossen.
1: Isn't that good news?
0: Ist das keine gute Nachricht?
1: That's what we're called to be sharing.
0: Das ist unser Auftrag.
1: Sorry, if you don't have that verse memorized, it's 2 Corinthians chapter 5, verses 19 through 21.
0: Ja, dieser Vers steht in 2. Korinther 5.
1: Which verse? 19
0: bis 21.
1: Read the whole chapter.
0: Am besten das ganze Kapitel lesen.
1: What we have gained in Christ.
0: Was wir in Jesus gewonnen haben.
1: You and I now, according to Ephesians 1 and 2,
0: können du und ich jetzt, so sagt es Epheser 1 und 2,
1: we now are reigning with Christ Jesus in the heavenly places.
0: Da steht, dass wir jetzt schon mit Jesus an himmlischen Orten regieren.
1: Do you believe that?
0: Glaubt ihr das?
1: Or do you think,
0: oder glaubst du,
1: that your value,
0: dass dein Wert,
1: is built on your performance,
0: sich an deiner Leistung bemisst.
1: Maybe you're saying, but Brian, I still have problems.
0: Du sagst vielleicht, Brian, ich habe immer noch Probleme.
1: I haven't overcome everything.
0: Ich habe noch nicht alles überwunden.
1: You never will overcome in your own strength.
0: In deiner eigenen Kraft wirst du nicht alles überwinden.
1: You and I are no longer slaves.
0: Aber du und ich, wir sind nicht länger Sklaven.
1: We are sons,
0: sondern Söhne.
1: Sons and daughters of God.
0: Söhne und Töchter Gottes.
1: Please,
0: bitte,
1: choose to fill your life with what God says about you.
0: Entscheide dich, dein Leben mit dem zu füllen, was Gott über dich sagt.
1: Not what you feel,
0: Nicht was du fühlst.
1: Not what others say.
0: Nicht was andere sagen.
1: But what God says.
0: Sondern das, was Gott sagt.
1: Read over and over every week Ephesians chapter 1, 2 and 3.
0: Lies jede Woche immer wieder Epheser 1, 2, 3.
1: Learn

0: learn who you are.
1: Damit du begreifst, wer du bist.
0: Read from the book Desire of Ages.
1: Lies aus dem Buch Das Leben Jesu.
0: Chapter 34.
1: Im Kapitel 34.
0: Called the Invitation.
1: Die Einladung.
0: Jesus Christ inviting us to a life of trusting him.
1: Wo Jesus uns einlädt zu einem Leben des Vertrauens auf ihn.
0: Do you know what that chapter says?
1: Wisst ihr, was in diesem Kapitel steht?
0: When through Jesus we enter into this rest.
1: Wenn wir durch Jesus in diese Ruhe eintreten.
0: Heaven begins here.
1: Dann beginnt der Himmel schon hier.
0: Could that be true?
1: Kann das denn wahr sein?
0: God is inviting us to a life that is beyond our understanding.
1: Gott lädt uns ein zu einem Leben, das wir gar nicht begreifen können.
0: If you believe what I shared last night,
1: wenn du glaubst, was ich gestern Abend gepredigt habe,
0: that it's God's love that draws us to himself,
1: dass Gottes Liebe uns zu sich zieht,
0: that God has a plan for you forever,
1: dass Gott einen Plan für dich hat, für immer, für die Ewigkeit,
0: to save you,
1: um dich zu retten,
0: to transform you,
1: um dich zu verändern.
0: He finds great joy in presenting you faultless before the throne of grace.
1: Dass er große Freude daran hat, dich untadelig vor dem Thron Gottes vorzustellen.
0: That's his plan for you.
1: Das ist sein Plan für dich.
0: Chosen before the foundation of the world, he chose you.
1: Schon vor Grundlegung der Welt hat er dich auserwählt.
0: That we would be holy and without blame before him in love. Ephesians 1.
1: Dass du heilig und ohne Makel bist vor ihm, so steht's in Epheser 1.
0: And you can trust his power.
1: Und du seiner Macht vertrauen kannst,
0: to turn all things for good.
1: Alles zum Guten zu wenden.
0: All things.
1: Alles.
0: But so many Christians,
1: aber so viele Christen,
0: they live their lives,
1: leben ihr Leben,
0: afraid,
1: voller Angst.
0: Afraid of what the devil will do.
1: Angst vor dem Teufel.
0: The devil might deceive them.
1: Er könnte sie ja vielleicht
0: verführen. The devil will hurt them.
1: Er könnte ihnen ja vielleicht wehtun.
0: They live their lives watching what the devil does.
1: Sie leben ihr ganzes Leben und sind nur in Angst, was der Teufel tun könnte.
0: Do you realize the devil has no authority over you?
1: Weißt du, dass der Teufel keine Macht über dich hat?
0: If you have submitted your life to God,
1: wenn du dein Leben Jesus auslieferst,
0: his love, his plan, his power.
1: Gottes Plan, Gottes Liebe, Gottes Macht.
0: Nothing can enter your life without God's permission.
1: Nichts kann in dein Leben eintreten, es sei denn, Gott lässt es zu.
0: What would happen if we believed that?
1: Was würde passieren, wenn wir das glaubten?
0: How would we live our lives if we believed?
1: Wie würdest du dein Leben führen, wenn du glaubtest,
0: that everything that enters your life,
1: dass alles, was in dein Leben kommt,
0: God has allowed for your good,
1: Gott dafür die Erlaubnis gegeben hat, zu deinem Besten.
0: Do you think that is possible?
1: Glaubst du, das ist möglich?
0: Do you think God wants to pour out his power and his love in our lives?
1: Glaubst du, dass Gott seine Macht und seine Liebe in dein Leben hineingießen möchte?
0: To give us victory?
1: Damit du den Sieg hast?
0: And to give us a witness in this world?
1: Damit du ein Zeugnis sein kannst in dieser Welt.
0: Of lives that have been filled with love.
1: Ein Leben, das mit Liebe erfüllt ist.
0: I can't say it any better than this.
1: Ich kann es nicht besser ausdrücken als wie in der folgenden Aussage.
0: So I have given you some advertisements here this evening.
1: Und habe euch, vielleicht mache ich ein bisschen Werbung hier heute Abend.
0: Let me just add to your list of things.
1: Die ja auf eure Liste setzen könnt.
0: If you want to fill your life with what God says,
1: wenn du dein Leben erfüllen möchtest mit dem, was Gott sagt,
0: then read.
1: Dann lies.
0: Ephesians 1, 2 and 3.
1: Epheser 1, 2, 3.
0: Romans 8.
1: Römer 8.
0: Martin Luther said it was the greatest chapter in the Bible.
1: Martin Luther sagte, das großartigste Kapitel in der Bibel.
0: You've heard of him, right?
1: Habt ihr gehört, nicht wahr? Yeah.
0: Read Desire of Ages, chapter 34.
1: Leben Jesu, Kapitel 34.
0: Steps to Christ.
1: Schritte zu Jesus.
0: Fantastic book.
1: Wunderbares Buch.
0: Walking with God.
1: Mit Gott.

0: wandeln.
1: Surrendering everything to him.
0: Alles ihm hingeben.
1: Living by hearing his direction and guidance in life.
0: Und so zu leben, dass wir immer auf seine Führung achten in unserem Leben.
1: If you really want to have a fantastic experience, read Desire of Ages chapter 73.
0: Aber wenn du wirklich eine wunderbare Erfahrung mit ihm haben willst, dann lies das Leben Jesu, Kapitel 73.
1: Let not your heart be troubled.
0: Wo die Überschrift heißt, lasst euer Herz erschrecke nicht. Genau.
1: It's from John chapter 14, 1-3.
0: Aus Johannes Kapitel 14.
1: And 15. And in that chapter,
0: in diesem Kapitel,
1: a life of purpose and power and victory is described.
0: Wird ein Leben beschrieben mit einem Ziel, mit Macht und mit Sieg.
1: Do you believe this is possible?
0: Glaubst du, dass das möglich ist?
1: Well, may I ask a different question?
0: Vielleicht stelle ich die Frage anders.
1: Would you like to experience life like that?
0: Möchtest du so ein Leben erleben?
1: Amen.
0: Ja.
1: Do you want more than just going to church once a week?
0: Sehnt ihr euch nach mehr als nur einmal in der Woche in die Gemeinde zu gehen?
1: Do you want to walk with God?
0: Möchtest du mit Gott leben?
1: Do you want to live your life so that every person you meet, you know that God has directed for a chance to love them?
0: Möchtest du ein Leben führen, wo du weißt, jede Person, die du triffst, die hat Gott dir in den Weg gestellt?
1: Imagine this.
0: Stell dir vor.
1: This is coming from the book Ministry of Healing.
0: Aus dem Buch Fußspuren des großen Arztes.
1: Two more advertisements.
0: Wieder eine Werbung.
1: Chapter 40 and
0: Kapitel
1: 41.
0: 40 und 41.
1: In the book Ministry of Healing.
0: In dem Buch in den Fußspuren des großen Arztes.
1: Are phenomenal.
0: Phänomenal.
1: There are so many promises there.
0: Da gibt's so viele Verheißungen drin.
1: That if you ever have a preacher who doesn't come to your church to preach.
0: Dass falls mal die Predigt bei euch ausfallen sollte,
1: just gather the people together and read those words.
0: Dann versammel einfach die Leute um dich und lies dieses Kapitel.
1: Powerful promises.
0: Sehr gewaltig in der Auswirkung, diese Verheißung.
1: Listen to this paragraph.
0: Einfach jetzt hier nur eine Aussage.
1: The Father's presence encircled Christ.
0: Die Gegenwart des Vaters umgab Christus.
1: And nothing befell him but that which infinite love permitted for the blessing of the world.
0: Und nichts konnte ihn treffen, nur das, was die unendliche Liebe zuließ, damit die Welt gesegnet würde.
1: So how much?
0: Wie viel?
1: Nothing.
0: Nichts.
1: Now, let me pause.
0: Pause.
1: How many of you believe that the devil was angry with Christ?
0: Wie viele von euch glauben, dass Satan wütend war auf Jesus?
1: How many of you believe that the devil wanted Christ to fail?
0: Wie viele von euch glauben, dass Satan wollte, dass Jesus versagen würde?
1: Do you think that every weapon the devil had was pointed at Jesus?
0: Meint ihr, dass Satan alle seine Waffen auf Jesus gerichtet hatte?
1: More than you?
0: Mehr Waffen als auf dich?
1: Yes. I don't think we get very much personal time.
0: Ich glaube gar nicht mal, dass wir so viel persönliche Zeit von Satan bekommen.
1: But Jesus.
0: Aber Jesus.
1: Everything was trying to make him fail.
0: Alles war darauf ausgerichtet, ihn zu Fall zu bringen.
1: And yet what does this say?
0: Und was steht hier?
1: Nothing.
0: Nichts.
1: Him.
0: Nichts traf ihn,
1: except which infinite love permitted for the blessing of the world.
0: Nur das, was die unendliche Liebe zuließ, damit die Welt gesegnet würde.
1: Here was his source of comfort.
0: Darin bestand seine Quelle des Trostes.
1: Can you remember any Bible verses where Jesus says, "Oh, please pray for me. The devil's taking everything out."
0: Könnt ihr euch an irgendeine Bibelstelle erinnern, wo Jesus sagt, "Oh, bitte hilf mir. Der Teufel will mich abbringen."
1: Do you see any stories where Jesus lives in fear?
0: Gibt es irgendeine Geschichte, wo Jesus in Angst lebte?
1: No.
0: Nein.
1: 1 John 4 verse 18.
0: 1. Johannes 4, Vers 18.
1: Perfect love.
0: Die vollkommene Liebe
1: cast out all fear.
0: Treibt alle Furcht aus.
1: So she says.
0: So sagt sie.
1: Here was his source of comfort.
0: Darin bestand seine Quelle des Trostes.
1: And it is.

0: is for us.
1: Darin besteht sie auch für uns.
0: He who is imbued with the Spirit of Christ abides in Christ.
1: Wer vom Geist Jesu durchtränkt ist, der bleibt auch in Christus.
0: Have you submitted to Christ?
1: Hast du dich Jesus unterstellt, ausgesetzt?
0: Do you want to be filled with his Spirit?
1: Möchtest du von seinem Geist erfüllt werden?
0: Then these words are for you.
1: Dann sind diese Worte für dich.
0: The next sentence.
1: Der nächste Satz.
0: Whatever comes to you or him,
1: was auch immer auf dich zukommt, oder
0: us, I mean, yeah, it's written for us, comes from the Savior who surrounds us with his presence.
1: Was auch immer dir begegnet, kommt von dem Retter, der dich mit seiner Gegenwart umgibt.
0: Nothing,
1: nicht,
0: can touch you,
1: kann dich antasten,
0: except by the Lord's permission.
1: Es sei denn, Gott erlaubt es.
0: Is that good news?
1: Ist das eine gute Nachricht?
0: Are you thankful for that?
1: Bist du dankbar dafür?
0: Even my family having an accident last night.
1: Obwohl meine Familie gestern Abend einen Unfall hatte.
0: This is still true.
1: Stimmt das immer noch?
0: Nothing can touch us without God's permission.
1: Nichts kann uns etwas antun, es sei denn, Gott lässt es zu.
0: It continues.
1: Es geht weiter.
0: Just in case you don't think it's really real.
1: Falls ihr denkt, das ist nicht wirklich die Wahrheit.
0: All our sufferings and sorrows.
1: Alle unsere Leiden und unsere Trauer, unsere Sorgen.
0: All our temptations and trials.
1: Alle unsere Versuchungen und Probleme.
0: All our sadness and griefs.
1: All unsere Traurigkeit.
0: All our persecutions and privations.
1: All unsere Verfolgungen und was man uns weggenommen hat.
0: In short,
1: kurzum,
0: all things work together for our good.
1: Alles das wird uns zum Guten dienen.
0: All experiences,
1: alle Erfahrungen
0: and circumstances,
1: alle Umstände
0: are God's workmen,
1: sind Gottes Handwerker,
0: whereby good is brought to us.
1: Durch die uns das Gute gebracht wird.
0: Do you believe that?
1: Glaubst du das?
0: How would we live our lives if we believed that?
1: Wie würde unser Leben aussehen, wenn wir das glauben würden?
0: Let me close our time with a story.
1: Ich möchte nun zum Abschluss eine Geschichte erzählen.
0: Don't get too excited, it's a long story.
1: Nicht auf, freut euch nicht zu früh, die Geschichte dauert länger.
0: But this story illustrates so many of these things.
1: Aber diese Geschichte ist so anschaulich für
0: the life that we can live by faith in Christ Jesus.
1: Über das Leben, was wir durch den Glauben in Jesus Christus führen dürfen.
0: I was preaching in New York City.
1: Ich habe in New York gepredigt.
0: All day.
1: Den ganzen Tag.
0: And afterwards I was going to travel to Dubai.
1: Und danach sollte ich nach Dubai fliegen.
0: And then to another country 6 more hours away from Dubai.
1: Und danach dann noch 6 Stunden weiter zu einem anderen Land.
0: It was going to be a very long day.
1: Würde sehr lang werden dieser Tag.
0: 22 hours in the air.
1: 22 Stunden in der Luft.
0: And so they dropped me off at the airport.
1: Pardon?
0: They took me to the airport.
1: Also haben sie mich zum Flughafen gebracht.
0: I checked in and then went down to the gate.
1: Ich habe eingecheckt, bin dann zum Gate gegangen
0: and I waited.
1: Und habe dort gewartet.
0: And something happened.
1: Und dann passierte etwas.
0: I don't know.
1: Ich weiß nicht.
0: Maybe I fell asleep.
1: Vielleicht bin ich eingeschlafen.
0: But when I looked up,
1: aber als ich aufgeschaut habe,
0: everyone was gone.
1: Waren alle weg.
0: That's not a good thing in airports.
1: Das ist kein gutes Gefühl, wenn du am Flughafen bist.
0: So I went up to the agent.
1: Also bin ich da zu dem Beamten hingegangen.
0: I said, where'd everybody go?
1: Ich sagte, wo sind denn alle hin?
0: She smiled.
1: Lächelt.
0: She said, I'm so sorry.
1: Oh, tut mir aber leid.
0: But your flight has been canceled.
1: Aber ihr Flug ist ausgefallen. Ist
0: gestrichen
1: worden.
0: They always smile when they say bad news.
1: Sie lächeln immer, wenn sie schlechte Nachrichten verkünden.
0: She said, please go upstairs.
1: Sie sagte, gehen Sie doch darauf, bitte.
0: Okay.
1: Gut.
0: I have a choice.
1: Jetzt kann ich mich entscheiden.
0: You have a choice.
1: Auch du kannst dich entscheiden.
0: Every moment of your life.
1: In jedem Moment deines Lebens.
0: You have a choice how you respond.
1: Kannst du dich entscheiden, wie du reagierst?
0: I could do this.

0: Ich hätte...
1: No! I don't want my flight to be canceled.
0: Ich möchte nicht, dass mein Flug gestrichen wird.
1: I don't want to sleep on the floor.
0: Ich möchte nicht auf dem Boden schlafen.
1: You better fix this for me now.
0: Lösen Sie bitte das Problem für mich, und zwar jetzt.
1: Have you seen people do that before?
0: Habt ihr sowas schon mal miterlebt?
1: Happens a lot in airports.
0: Oh, auf Flughäfen passiert das häufiger.
1: Oder I can respond the way the Bible teaches.
0: Ich kann so reagieren, wie die Bibel es lehrt.
1: Count it all joy when you fall into diverse temptations and trials.
0: Soll mich darüber freuen, wenn Anfechtungen und Versuchungen auf mich zukommen und Probleme.
1: Knowing that it produces patience.
0: Weil das zur Geduld führt.
1: And trusting God to turn all things for good.
0: Und dass ich Gott vertraue, dass er alles zum Guten wendet.
1: We have a choice.
0: Diese Entscheidung können wir treffen.
1: Now, I will admit,
0: ich muss zugeben,
1: I don't always make the right choice.
0: Dass ich nicht immer die richtige Entscheidung treffe.
1: But that night,
0: aber in dieser, praise
1: diesem God,
0: Abend, Gott sei Dank,
1: I surrendered my heart.
0: Habe ich ihm mein Herz gegeben.
1: I said, okay, Father,
0: ich sagte, gut, Vater,
1: you must have something else in mind for me.
0: Du scheinst andere Pläne für mich zu haben.
1: Remember? Nothing can enter your life.
0: Nichts kann in deinem Leben passieren.
1: Nothing.
0: Nichts.
1: Except that which God does for your good.
0: Es sei denn das, was Gott für dein Bestes vorgesehen hat.
1: If we believed that,
0: wenn wir das glauben würden,
1: it would change everything.
0: Würde sich alles ändern.
1: We would live our lives with power.
0: Unser Leben wäre mit Vollmacht erfüllt.
1: And love.
0: Und Liebe.
1: No fear.
0: Keine Angst.
1: Right?
0: Nicht wahr?
1: So I submitted my heart and I said,
0: also gab ich mein Herz Gott.
1: What would you like me to do, God?
0: Und sagte, Herr, was soll ich jetzt tun?
1: And I listened.
0: Und habe gehört.
1: I felt impressed to go up.
0: Und hatte irgendwie den Eindruck, also geh mal hoch.
1: And I saw this line of 150 people waiting to talk to two agents.
0: Und da standen 150 Leute in einer Schlange und zwei Beamte waren da, die man ansprechen konnte.
1: And the people were not happy.
0: Und das waren alles Leute, die nicht so glücklich waren.
1: So I looked at the line, I said, do I enter the line?
0: Und dann habe ich mir die Schlange da angeguckt und habe gesagt, will ich mich da jetzt anstellen?
1: The answer came back, no.
0: Oder soll ich mich da anstellen? Und ich hatte den Eindruck, nein.
1: So I went and sat on the side and called my wife and told her.
0: Hab mich also.
1: I told her I was on an adventure.
0: Ja, da hingesetzt auf die Bänke und habe meine Frau getextet, dass ich mich gerade in einem Abenteuer befinde.
1: And I sent an email to the people that I was going to meet in this other country.
0: Und habe eine E-Mail geschrieben an diese Menschen in dem Land, wo ich hinfliegen wollte.
1: And I told them I was going to be late.
0: Und schrieb ihnen, ich werde wohl zu spät kommen.
1: Maybe a day.
0: Vielleicht ein Tag.
1: Maybe two.
0: Vielleicht auch zwei Tage.
1: There were no more flights that night.
0: Es gab an diesem Abend keine anderen Flüge mehr.
1: And finally I felt impressed, get in line.
0: Und schließlich hatte ich den Eindruck, also stell dich doch mal an.
1: So I walked into the line.
0: Bin also in die Schlange gegangen.
1: At the same time that two Americans got in line.
0: Da kamen noch zwei andere Amerikaner, die sich da anstellten.
1: And I got excited.
0: Und da habe ich mich gefreut.
1: Because I thought,
0: dachte,
1: God wanted me to talk to them.
0: Vielleicht will Gott, dass ich mich mit denen unterhalte.
1: Maybe that's why it happened.
0: Vielleicht ist es ja deswegen passiert.
1: Because we're surrounded by Muslims.
0: Denn um uns herum waren überall Moslems.
1: We're gonna fly to Dubai and on to other Asian countries.
0: Und wir fliegen nach Dubai und in andere asiatische Länder.
1: And I don't speak most of those languages.
0: Und die Sprachen von denen kann ich nicht so gut.
1: But I speak English.
0: Aber Englisch spreche ich.
1: And American.
0: Amerikanisch auch.
1: And Australian.
0: Australisch auch.
1: And Canadian.
0: Kanadisch auch. South African.
1: South African too. Yes.
0: Südafrikanisch.
1: And so I began to talk to these guys.
0: Und so habe ich mit diesen Leuten plötzlich ein Gespräch angefangen.
1: But they were not your kind of people.
0: Aber das waren nicht so Leute wie ihr.
1: They began to complain.
0: Die fingen an, sich zu beschweren.
1: Loud.
0: Laut.
1: Ugly Americans.
0: Hässliche Amerikaner.
1: Big and loud.
0: Groß und laut.
1: I hate living in Dubai.
0: Ich hasse es, in Dubai zu leben.
1: I can't get pork in the restaurants.
0: Im Restaurant gibt's kein Schweinefleisch.
1: I thought, no. We're surrounded by Muslims.
0: Wir sind so viele Muslims um uns herum.
1: Not good.
0: Nicht gut.
1: And the other one said, yeah.
0: Der andere, ja.
1: And I can't

0: order alcohol and beer and I have to drink water.
1: Wo kriege ich Alkohol und Bier her? Ich muss die ganze Zeit Wasser trinken.
0: I think no, no. And then the other one, the biggest mouth.
1: Und dann die größte Klappe.
0: And he says,
1: sagte,
0: the women,
1: die Frauen.
0: They wear bed sheets. You can't even see what their shape is.
1: Die tragen Betttücher, man kann nicht mal erkennen, welche Form die haben.
0: And I'm thinking, no. I don't want to be here.
1: Am liebsten hätte ich, dass der Boden sich auftat.
0: All the Muslims are going to think that I'm with them because I'm the same color.
1: Die Moslems mussten ja denken, dass ich auch so denke wie die, weil ich dieselbe Hautfarbe habe.
0: So I said, dear God, make me disappear.
1: Lass mich verschwinden.
0: It didn't work.
1: Hat nicht funktioniert.
0: And then I looked ahead.
1: Und dann habe ich vorne hingeschaut.
0: In front of these two men,
1: vor diesen beiden Männern,
0: was a Muslim young man,
1: war ein junger Muslim,
0: reading the Quran,
1: der den Koran las,
0: in English only.
1: Nur in Englisch.
0: No Arabic.
1: Kein Arabisch.
0: That means,
1: das heißt,
0: he was comprehending what he was reading.
1: Dass er verstand, was er las.
0: Most Muslims do not understand the Quran.
1: Die meisten Moslems verstehen den Koran nicht.
0: Less than 20% comprehend Arabic language.
1: Weniger als 20% der Muslims verstehen das Arabische.
0: So they only know what they're told.
1: Deshalb wissen sie nur das, was man ihnen sagt.
0: They need a reformation.
1: Sie brauchen eine Reformation.
0: Please pray that that happens.
1: Bitte betet darum, dass das geschieht.
0: In this 500th year of the Christian Reformation.
1: In diesem 500. Jahr der christlichen Reformation.
0: Pray that God reforms and saves Muslims around the world.
1: Betet, dass Gott den Islam reformiert und viele Muslims auf der Welt rettet.
0: But I got excited.
1: Aber jetzt war ich erstaunt.
0: He was reading in a language he could understand.
1: Und aufgeregt darüber, dass er in einer Sprache las, die er verstehen konnte.
0: And I knew that the Quran teaches amazing things about Jesus, about the Bible.
1: Und ich wusste, dass der Koran ganz erstaunliche Dinge über Jesus und über die Bibel lehrt.
0: Not what Muslims are taught.
1: Und nicht das, was die Moslems gelehrt bekommen.
0: And so I said, dear God, I want to talk to him.
1: Gott, vielleicht kann ich mit ihm sprechen.
0: Make these two Yahoos disappear.
1: Lass diese beiden Yahus,
0: yeah, crazy people.
1: Monster verschwinden, ja.
0: And immediately,
1: und sofort,
0: the one with the biggest mouth,
1: war der mit der größten Klappe,
0: got angry and kicked his suitcase and said, I'm tired of this.
1: Hat er gegen seinen Koffer getreten, hat gesagt, jetzt reicht's mir.
0: I translated that. That's not what he said.
1: Ich habe es ein bisschen übersetzt, er hat sich anders formuliert.
0: And he began to walk away.
1: Und ging weg.
0: And the other one,
1: und der andere,
0: looked at him,
1: schaute ihn an,
0: looked at me,
1: schaute mich an,
0: was trying to decide,
1: war in Entscheidungsprozess.
0: You could think his mind was saying, I want to talk about pigs and women and alcohol.
1: Man konnte sehen, er sagt vielleicht, ich würde gerne über Schweine und Frauen und Alkohol reden.
0: So he went away.
1: Also ist er weggegangen.
0: I said, hallelujah.
1: Hallelujah.
0: They're gone.
1: Jetzt sind sie weg.
0: And I began to talk to that young man.
1: Also habe ich mit dem anderen jungen Mann gesprochen.
0: I'm running out of time, so I'll shorten this.
1: Meine Zeit läuft ab, jetzt muss ich kürzer machen.
0: When we arrived at the two agents,
1: als wir dann bei den zwei Beamten ankamen,
0: they asked where we were going.
1: Fragten sie, wo wir hinfliegen.
0: We both were going to the same country.
1: Und wir waren alle auf dem Weg in dasselbe Land.
0: The agent assumed that we were friends.
1: Der Angestellte da dachte, wir sind wahrscheinlich Freunde.
0: Because we were having a wonderful conversation,
1: weil wir uns sehr gut unterhielten,
0: about God,
1: über Gott.
0: And so they put us side by side for the next 22 hours.
1: Und haben uns für die nächsten 22 Stunden zusammengesetzt in einem Flieger.
0: It was fantastic.
1: Wundervoll.
0: This is his story in brief.
1: Seine Geschichte ganz kurz.
0: He had grown up a Muslim.
1: Ist als Muslim aufgewachsen,
0: but was doing many things that he should not.
1: Hat viele Sachen gemacht, die er nicht tun hätte sollen.
0: He was rich.
1: War reich.
0: From a very wealthy family.
1: Aus einer sehr wohlhabenden Familie.
0: And so his parents thought they would save his soul.
1: Und so haben seine Eltern gedacht, sie könnten ihn retten
0: from the evil in their country,
1: von dem Bösen in ihrem Land.
0: And they sent him to America.
1: Und haben ihn nach USA geschickt.
0: And he got into more trouble.
1: Und dann hat er noch mehr Probleme bekommen.
0: And God began to cause trouble in his life.
1: Und dann hat Gott zugelassen, dass Probleme in sein Leben kamen,
0: to get his attention,
1: damit er aufmerksam wird auf ihn.
0: And so he began to search for truth.

0: Und er hat angefangen, die Wahrheit zu suchen.
1: I'm going to take just 3 minutes longer, sorry.
0: 3 Minuten mehr brauche ich.
1: And he searched.
0: Und er forschte.
1: He looked at Buddhism.
0: Er hat sich den Buddhismus angeschaut.
1: Hinduism.
0: Den Hinduismus.
1: Judaism.
0: Judaismus.
1: Even Christianity.
0: Auch die Christenheit.
1: But nothing captured his heart.
0: Aber nichts hat ihn wirklich angesprochen.
1: And so he decided he would read his own book.
0: Also entschloss er sich, er würde sein eigenes Buch lesen.
1: In English.
0: Auf Englisch.
1: And he began to read.
0: Hat angefangen zu
1: lesen. As he's reading by himself,
0: als er alleine gelesen hat,
1: he was convicted of the day of judgment.
0: Wurde ihm klar, es kommt ein Tag des Gerichts.
1: To pray.
0: Er fing an zu beten.
1: To fast.
0: Zu fasten.
1: To worship God.
0: Gott anzubeten.
1: And then.
0: Und dann.
1: To start reading the Bible.
0: Die Bibel zu lesen.
1: So he began reading both books.
0: Also hat er beide Bücher gelesen.
1: And he was coming to some questions. He didn't understand the book of Isaiah.
0: Und dann kam er an Fragen. Er hatte Probleme, das Buch Jesaja zu verstehen.
1: He didn't know who to ask.
0: Und er wusste nicht, wen er fragen sollte.
1: Because Christians don't read the Quran unless they want to argue.
0: Christen lesen nicht den Koran, außer wenn sie Streit suchen.
1: And Muslims don't read the Bible unless they want to argue.
0: Und Moslems lesen auch nicht die Bibel, außer sie suchen Streit. Er dachte, er ist der Einzige auf der Welt, der überhaupt beide Bücher liest.
1: And then his flight got canceled.
0: Und dann wurde sein Flug gestrichen.
1: And God juggled people around.
0: Und Gott hat alles verändert, die Menschen alle umsortiert.
1: And put him and I together.
0: Und uns beide zusammengesetzt.
1: We spent the time studying the Bible about Jesus.
0: Und wir haben zusammen die Bibel über Jesus studiert.
1: One of the most fantastic days of my life.
0: Einer der wunderschönsten Tage meines Lebens.
1: Brothers and sisters,
0: liebe Geschwister,
1: what would have happened?
0: Was wäre geschehen,
1: if I would have gone?
0: No, I don't want my flight to be canceled. Wenn ich so reagiert hätte.
1: Would I have heard God's voice?
0: Hätte ich Gottes Stimme gehört?
1: Would I have experienced that life-changing miracle for that young man and me?
0: Hätte ich diese lebensveränderte Situation, dieses Wunder für diesen Mann und mich erlebt?
1: But if we choose to submit our hearts,
0: aber wenn wir uns entscheiden, uns Gott auszuliefern,
1: to
0: unser
1: believe
0: Herz,
1: these promises,
0: an die Verheißungen zu glauben,
1: to know who you are in Christ Jesus,
0: wenn wir wissen, wer wir in Jesus sind,
1: to receive all things from him,
0: und wenn wir alles aus seiner Hand nehmen,
1: with thanks,
0: mit Dank,
1: because he is turning all things for good,
0: weil er alles zum Guten wendet.
1: What an amazing miracle.
0: Was für ein Wunder.
1: I believe the world needs to see people like that.
0: Und ich glaube, die Welt wartet darauf, solche Menschen zu sehen.
1: Who are you?
0: Wer bist du?
1: Are you a child of God?
0: Bist du ein Kind Gottes?
1: Do you want to be a child of God?
0: Möchtest du ein Kind Gottes sein?
1: To let him reform you even through pain?
0: Möchtest du ihm erlauben, dass er dich umgestaltet, selbst durch Schmerz?
1: To take everything that happens and turn it for good.
0: Dass er alles nimmt und zum Guten wendet?
1: Do you want that?
0: Möchtest du das?
1: I invite you to pray that God will work beautifully in your heart.
0: Ich lade dich ein, dass wir beten, dass Gott auf wunderschöne Weise in deinem Herzen wirkt.
1: Romans 8 says that the world is waiting for the revealing of the sons of God.
0: Römer 8 sagt, dass die Welt darauf wartet, auf die Offenbarung der Söhne Gottes in dieser Welt.
1: I pray that you will begin to live your inheritance as a child of the King.
0: Ich bete darum, dass du beginnst, dieses Erbe als Königskind auszuleben.
1: May God bless you.
0: Möge Gott dich segnen.

Es ist gut, ein Missionar Gottes zu sein. Es ist im Prinzip das Beste, was einem im Leben passieren kann. Aber ein Missionar hat auch seine Herausforderungen und Schwierigkeiten. Und ich möchte von Paulus lesen, der auch ein Missionar war. War Paulus ein Missionar? Ja. Und er hat hier in Römer Kapitel 9 von Vers 1 erzählt er etwas, was ihn auf dem Herzen sehr bewegt. Er sagt: Ich sage die Wahrheit in Christus und lüge nicht, wie mir Zeugnis gibt mein Gewissen in dem Heiligen Geist, dass ich große Traurigkeit und Schmerzen ohne Unterlass in meinem Herzen habe. Ich habe gewünscht, verbannt zu sein von Christus für meine Brüder, die meine Gefreundeten sind nach dem Fleisch, die da sind von Israel, welchen gehört die Kindschaft und die Herrlichkeit und der Bund und das Gesetz und der Gottesdienst und die Verheißungen, welcher auch sind die Väter und aus welchen Christus herkommt nach dem Fleisch, der da ist Gott über alles, gelobt in Ewigkeit. Amen. Was will der Paulus hier aussagen? Was tut ihm weh? Es ist ja seine Erfahrung in der Mission. Was schmerzt ihn in der Mission am meisten? In der Mission schmerzt ihn, dass seine Brüder nach dem Fleisch, die Israeliten, aus denen auch Christus kommt, aus denen alles herkommt, lehnen die Botschaft. Es ist auch für mich, und das ist mein Bericht, den ich geben will vom letzten Jahr, eines der schwierigsten Dinge zu verstehen, dass sogenannte geistliche Menschen, die sozusagen Tag und Nacht manchmal beten, dennoch die Botschaft des Evangeliums, und ich kann ja nur sagen, die ich verkündige, ablehnen. Das macht mir Schwierigkeiten. Weil du kommst zu deinen Brüdern, sie haben dieselben Lehren wie du, sie halten denselben Tag, sie sind eifrig und sind sogar Missionare und wollen in der Welt was umsetzen, aber sie lehnen das Wort ab. Und das ist für mich nicht Verständnis. Ich kann es auf den ersten Blick nicht verstehen, wie die, die am geistlichsten sind oder so vorgeben, die geistlichsten sind, dennoch, wenn das Wort kommt. Und ich muss ja sagen, jeder Missionar muss ja seine Botschaft gewiss sein. Muss er? Ja oder nein? Paulus war sich seiner Botschaft gewiss. Er sagte, was das Evangelium, was ich euch verkündige,

Lebendige, das ist das Wahre. Weil ich habe es ja nicht von Menschen empfangen, sondern von Gott. Und er wollte das als Autorität zeigen. Ich sage euch etwas, das ist nicht, kommt nicht von mir. Warum sind die, die am gläubigsten sind, die allerschwierigsten mit dem Wort der Wahrheit zu erreichen? Sind nicht die Ungläubigen. Sind nicht die, da draußen weit weg sind, die so weg und ferne von Gott sind, wie die, die vorgeben, Gott zu dienen. Und es sind nicht einmal die, die auf der linken Seite sind. Ihr wisst, was ich mit links meine? Das sind die, die mehr nördlich wohnen. Die sind die, die es leichter nehmen mit dem Leben. Die nicht so ernst sind in ihrem Ansatz, Gott zu dienen. Es sind nicht mal die, die am entferntesten sind. Sondern es sind die, die auf der anderen Seite stehen. Die, die recht, man sagt jetzt mal, rechtsgläubig sind. Die achten, ob du ein bisschen Salz mit Zucker vermischt. Die achten, ob du, ich weiß es nicht, was ihr wisst, ob du Zehnten zahlst aus dem Kümmel oder aus was. Die achten auf Details. Aber letztendlich fehlt die Essenz. Und es muss den Paulus sehr geschmerzt haben. Ich bin noch nicht dort, wo der Paulus ist. Nicht, dass er mich falsch versteht. Der Paulus ist in der Lage zu sagen, ich würde mein Leben, mein ewiges Leben geben, damit sie errettet würden. Ich wünschte, von Christus verbannt zu sein, nur dass sie es schaffen. Das heißt, ihr seht, dem Paulus geht es um sich. Der Paulus hat ein ehrliches, ernstes Interesse für seine Brüder, die es nicht kapieren. Die vorgeben, etwas zu sein, aber etwas anders sind. Er ist nicht ein Richter, so wie ich. Ich habe noch in mir Dinge, die würden diesen Menschen gerne die Wahrheit vor den Kopf stoßen. Ich würde noch gerne mit dem Hammer hineinhauen und würde sagen, die müssen es doch kapieren. Aber ich wünsche mir die Erfahrung des Paulus, der sagt, ich habe in meinem Herzen Schmerz, aber ich kann den Schmerz ausdulden und ich tue alles, was es geht, dass meine Geschwister, die nach meinem Fleisch sind, nicht verloren gehen. Der Paulus war selbstlos. Es ging ihm nicht um sich. Es ging ihm nicht um das Recht. Es ging ihm auch nicht, dass er im Mittelpunkt steht. Ihm ging es allein, dass diese seine Geschwister nicht in der Lage sind, die Dinge zu begreifen. Könnt ihr Jesus verstehen, als er auf dem Berg steht, vor dem Einzug nach Jerusalem, in der Woche, vor dem er getötet wird, dass er wankt und schwankt, als er Jerusalem sieht und anfängt zu weinen und sagt, wie kann ich dich aufgeben? Ich habe dich gesucht. Ich habe gesucht, dass ich dich erreiche. Aber Jerusalem, du tötest die Propheten. Und alles, was ich versucht habe, dich zu sammeln wie eine Henne ihre Küken, hat versagt. Könnt ihr den Schmerz spüren? Denkt nur an eure Kinder. Ja, weil da führt man am besten. Alles, was ich getan habe, hat nicht wirklich geholfen. Wisst ihr, eines der größten Probleme des Missionars ist, er will

auf der einen Seite Erfolg sehen, aber er sieht ihn kaum. Weil er arbeitet im Glauben. Gott gibt auch mir Erfolgsgeschichten. Er ermutigt mich, dass ich auf dem richtigen Weg bin. Aber es ist nicht das Große, was daraus kommt. Es ist nicht das Alltagserlebnis. Das Alltagserlebnis ist eher, wenn du zu den Deinen kommst, wo du erwartest, dass sie es aufnehmen. Wo du erwartest, sie müssen das doch einfach annehmen und umsetzen, dass sie es nicht begreifen. Das ist die Not. Und es sind ja nicht Menschen, die Juden, die Paulus, von denen Paulus spricht, sind nicht Menschen, die nicht eifern. Schaut, was er sagt in Römer 10. Liebe Brüder, mein Herzenswunsch ist, und ich flehe auch zu Gott für Israel, dass sie selig werden, denn ich gebe ihnen das Zeugnis, dass sie eifern um Gott, aber mit Unverstand. Mir ist diese Tage ein Gedanke gekommen, und ich bin ja zu Hause, also kann ich ihn sagen. Den kann man nicht überall sagen, Gedanken, die einem kommen. Aber wenn man zu Hause ist, dann kann man ihn äußern. Ihr wisst ja, dass nächstes Jahr das 500. Jahr der Reformation ist. Und ich muss kein Prophet sein, um zu sagen, dass die, die heute und nächstes Jahr beweinen, dass die Reformation zu Ende ist, die Ersten werden, die Verfolgung der Gläubigen beginnen. Sie werden die Ersten sein, die gegen die Reformation ist. Das heißt, die, die heute beweinen, dass die Reformation zu Ende ist, sind die Ersten, die die Reformation, die kommt, ablehnen werden und zur Verfolgung greifen. Es ist genauso, oder ich nehme es aus dem Wort Gottes. Jesus sagt, ihr, die ihr die Gräber der Propheten besorgt. Ja? Ihr kümmert euch um diese Gräber, aber ihr seid die Ersten, die die Steine aufheben und mich ans Kreuz nageln werden. Es ist so eine Finsternis in uns, dass wir, die Juden haben gesagt zur Zeit Jesus, wären wir gelebt zur Zeit der Propheten, wir hätten nicht so gehabt. Ihr müsst es wissen, meine Lieben, die Blindheit ist so groß. Die Dunkelheit in unserer Welt, und ich möchte nicht Welt sagen, unserer Gemeinde, ist so groß, dass man sie mit dem Messer schneiden kann. Und sie ist bei denen groß, die etwas beweinen, dass es angeblich zu Ende ist und es sozusagen bereuen, dass die Reformation nicht mehr weitergeht. Aber sie sind die, die der Reformation am meisten widerstehen und wahrscheinlich am ehesten dann, wenn das Licht kommt. Weil glaubt ihr, das Licht kommt? Glaubt ihr, es gibt ein Kommen eines Lichtes? Es wird kommen. Jesus hat ja gesagt, es kommt der Elia. Er wird kommen. Aber wer wird ihn annehmen? Wer? Und ich muss von nur meiner Erfahrung, auch von dieser Erfahrung von Römer 9 bis Römer 11 sagen, wisst ihr, dass Gott sich die ungläubigen Menschen bewahrt für die Zeit der Ernte? Diese Länder, die wir heute als säkulär ansehen, wo wir sagen, die sind, die am spätesten das Evangelium annehmen, weil sie heute so, wie soll ich sagen, nicht gläubig sind, weil sie heute vom Glauben auch nichts hören wollen. Ich sage euch, diese Leute hat sich Gott bewahrt und bewahrt sich Gott für die Zeit des Spätregens. Und sie werden es, die meisten von ihnen, werden erlöst werden. Weil

In Römer Kapitel 9 steht es so am Ende. Wie er denn auch durch Hosea spricht: Ich will das mein Volk heißen, das nicht mein Volk war, und meine Liebe, die nicht meine Liebe war. Und es soll geschehen an dem Ort, da zu ihnen gesagt ward: Ihr seid nicht mein Volk, sollen sie Kinder des lebendigen Gottes genannt werden. Wisst ihr, wer das waren? Die Heiden. Was für ein Apostel war der Paulus? Ein Apostel. Was blieb ihm anders übrig? Was blieb ihm anders übrig, als dass er irgendwo anders noch geht, wenn deine eigenen Brüder dich ablehnen? Was bleibt dir übrig? Ich hätte nie gedacht, dass das die Erfahrung ist in der Realität. Wisst ihr, man liest die Bibel. Man hat eine gewisse Erfahrung, weil ich lese ja aus der Kindheit und bin in der Adventgemeinde aufgewachsen. Und ich arbeite ja in der Adventgemeinde sozusagen. Und dennoch habe ich noch nie von einem Ungläubigen, abgelehnt worden. Bin von einem Ungläubigen noch nie kritisiert, kann mich nicht erinnern. Bin von einem Ungläubigen noch nie hintenrum geredet worden. Ich bin von Ungläubigen noch nie gestoppt worden, irgendwo zu reden. Oder dass man mich nicht empfiehlt. Das ist mir noch nie passiert. All das passiert mir nur unter meinen Geschwistern. Und nicht unter denen, die das Ganze so ernst nehmen, sondern gerade unter denen, die das Ganze ernst nehmen. Und ich muss mich fragen, was macht uns blind in der Geistlichkeit? Warum waren die Juden eifrig und wir als Adventisten, ich sehe einen Trend, wir werden eifriger. Aber ich sehe nicht einen Trend, dass wir eifriger werden im Verstand. Sondern wir sind Missionare, wir wollen nach außen gehen, aber wir haben keinen Verstand dabei. Weil wir etwas nicht verstehen. Wir sind geistlich, wir sind ernst, aber wir haben etwas nicht verstanden im Verstand. Ich habe einen Patienten, also nicht einen Patienten, ich habe ihn getroffen, an der Tür einer Gemeinde, und er ist krank, er hat einen Tumor in seinem Kopf, der schon lange langsam wächst, und seine Frau wollte gern, dass ich mich um ihn als Menschen kümmere, als Patientin. Und er war an der Tür und ich habe ihm gesagt, ja, sehr gern, wir können darüber reden, was die Ursache ist für dieses Leiden. Und er antwortete mir und sagte: Ich bin so mit Gott verbunden. Ich bete Tag und Nacht. Mit anderen Worten, mir fehlt nichts. Bei mir ist alles in Ordnung. Das hat mich so in meinem Herzen berührt, dass der Mensch in seiner Spiritualität, in seiner Geistlichkeit so fortgeschritten ist, dass er die Vernunft ausschließt. Dass ein Tumor eine Ursache hat, glaubt ihr? Dass nichts zufällig kommt, glaubt ihr? Auch Hiobs Krankheit hatte eine Ursache. Hatte sie? Ganz klar. So lasst sie uns heraussuchen und finden. Beim Hiob lag die Ursache nicht bei ihm. Aber bei den meisten unserer Krankheiten liegt die Ursache bei uns. Und warum? Weil wir unvernünftig sind. Ich habe in meiner Bibel nicht gefunden, dass Gottes Volk verloren geht, weil sie nicht beten. Oder habt ihr das gefunden in der Bibel?

Ist es die fehlende Geistlichkeit, die uns fehlt, damit wir vorwärts kommen? Was fehlt uns denn? Gott sagt, mein Volk stirbt von Mangel an Erkenntnis, auch durch den Hosea. Mein Volk, das sind wir, das Volk Israel. Mein Volk stirbt von Mangel an Erkenntnis. Und wisst ihr, welche Erkenntnis uns fehlt? Es ist nicht die Schriftkenntnis, die uns fehlt. Weil da kennen wir uns aus. Wisst ihr, was wir brauchen, damit wir nicht mit der Schrift und mit unserer Geistlichkeit verloren gehen? Wir brauchen die Gesetze der Natur zu verstehen. Menschen haben ein Bild von der Erlösung, das nie stimmen kann, weil sie die Gesetze der Funktion sowohl der Chemie, der Materie und des Geistes nicht kennen. Obwohl diese Gesetze offensichtlich sind, man muss sie nicht erraten. Sie sind da, sichtbar für jeden. Und interessanterweise reden wir über Dinge, die nie stimmen können. Ich habe mir diese Woche jemand angehört, der relativ bekannt ist, der Einfluss von Margaret Davis, ja, ist euch vielleicht ein Begriff, sie hat auch ein Buch geschrieben. Und jemand hat mir eine E-Mail geschickt und den Link auf YouTube, sagt, ich habe noch nie so eine gute Botschaft über die Rechtfertigung des Glaubens gehört wie bei ihr. Und ich habe sie vor Jahren mal gehört und habe gesagt, ich höre mal rein. Was ist denn so besonders an der ganzen Sache? Und ich musste feststellen, dass die Botschaft, die sie sagt, nicht dasselbe ist, was ich verstanden habe. Und zwar gibt es dieses Element, das uns, weil wir den Verstand nicht anwenden oder nicht wissen, das Gesetz. Die Frage ist die, kann Gott uns besitzen oder nicht? Ist mein Gläubigwerden eine Passivität oder eine Aktivität? Wenn ich gläubig werde, übergebe ich mein Leben sozusagen und jetzt geht Jesus und lebt es für mich oder lebe ich es zusammen mit Jesus? Was ist die Wahrheit? Weil alles, was du tun musst, ist dein Leben, was wird gesagt heute? Gott zu übergeben und er arbeitet dann in dir. Übrigens, das ist dasselbe Konzept bei dem Mann mit den 40 Tagebüchern. Tagesätzen. Dieser Mann, der Dennis Smith, der diese Bücher schreibt, ich kann seine Theologie nicht bejahen, weil sie ist eine Theologie, wo du dich hingibst, dass dich jemand besitzt. Das ist Erniedrigung des menschlichen Wesens, wie es Gott geschaffen hat. Könnt ihr das verstehen? Oder? Es ist die Unvernunft. Wir predigen und sagen, gib dich hin, Jesus wird in dir das Ganze tun. Du musst nur Ja sagen. Du musst dich immer nur übergeben. Und wir haben doch gute Bibeltexte. Wir können die nehmen und sagen, ah, schau das steht doch dort geschrieben. Aber wisst ihr, wir sind so einseitig. Wenn Gott in mir das Werk tun muss, das, was wir erwarten, dass er es tut, indem wir glauben, er tut es ohne mich, oder ich spiele nur einen passiven Teil dabei, dann werde ich verloren gehen oder ich bleibe blind. Der Geist des Menschen ist per Gesetz der 10 Gebote, nicht möglich, besessen zu sein. Man kann den Geist des Menschen nicht besitzen. Man kann ihn nicht

steuern. Er muss sich per Gesetz immer selber steuern. Auch der vom Teufel oder von Dämonen Besessene steuert sich selbst. Aber er ist völlig gehorsam dem, der ihm die Eingebung gibt. Aber er tut selbst. Es kann niemand anders an seine Stelle tun. So, lasst uns das verstehen. Per Gesetz ist es nicht möglich. Die 10 Gebote sagen es. Und ich habe gefragt, ob ich die 10 Gebote euch letztes Mal erklärt habe. Und Andreas hat mir gesagt, ja, du hast es. Könnt ihr noch erinnern an die 10 Gebote? In den 10 Geboten werden 2 Tätigkeiten beschrieben. Das Nehmen und das Geben. Sagt mir, wer an eurer Stelle kann nehmen? Und wer an eurer Stelle kann geben? Geht das? Geht das? Wenn unser Problem ist, dass wir denken, dass jemand uns beherrschen muss, das heißt, Übergabe ist beherrschen, dann haben wir die Bibel nicht verstanden. Lasst uns ganz kurz den Paulus lesen in Galater 2. Ich bin aber durchs Gesetz, dem Gesetz gestorben, auf das ich Gott lebe. Ich bin mit Christus gekreuzigt. Ich lebe aber, doch nicht ich, sondern Christus lebt in mir. Denn was ich jetzt lebe im Fleisch, das lebe ich in dem Glauben des Sohnes Gottes, der mich geliebt hat und sich selbst für mich hingegeben hat. Ich werfe nicht weg die Gnade Gottes und so weiter. So, was versteht ihr aus diesem Text? Wer tut das Werk? Ich lebe nicht, aber ich lebe aber, doch nicht ich, sondern Christus lebt in mir. Denn was ich jetzt lebe im Fleisch, das lebe ich in dem Glauben des Sohnes Gottes, der mich geliebt hat und sich selbst für mich dahingegeben hat. Wer ist hier aktiv? Der Paulus ist der Aktive. Aber nach wem richtet er sich in seiner Aktivität? Nach Christus. Ellen White sagt so klar und deutlich, wie es noch nie sagen kann, in ihrem Buch das Leben Jesu, in Kapitel 50, wo es steht, wo es sagt, ich bin das Licht der Welt, dass es ist die Aufgabe der Seele, die Sünde aus seinem Herzen zu entfernen. Ich bin es, der das tun muss. Aber wir haben nicht verstanden, dieses Werk. Deshalb predigen wir etwas, das am Tage des Sturmes nicht aushalten wird. Geschweige denn heute, wir sind heute schwach, weil wir nicht wissen, wie es geht, aber wenn die Not kommt, dann werden wir alle, wenn wir nicht gefestigt sind und das mit Verstand, dann werden wir eifrig sein und gläubig. Aber es wird der Glaube und der Eifer wird uns nicht nutzen, wenn uns der Verstand fehlt. Es ist so erstaunlich, dass wir nicht einmal nachdenken wollen. Ja? Wenn ich irgendwo hingehe und versuche, eine Frage zu stellen, die zum Nachdenken erregt, die auch das in Frage stellt, was wir bisher immer so getan haben. Wie wird darauf reagiert? Wie wird darauf reagiert? Offen? Sind wir gläubige Menschen, Verstandesmenschen oder sind wir Gefühlsmenschen? Was sind wir? Was treibt unseren Eifer an? Der Verstand oder das Gefühl? Ich hoffe doch, der Verstand. Ich hoffe doch, mit dem Verstand können wir Zeugnis geben für das, was wir glauben. Der Paulus wusste, ich bin mit Christus gekreuzigt. Stimmt das? Bist du am Kreuz gekreuzigt? Versteht ihr? Er wusste Christus und er ist eins. Es ist eine Identifikation mit ihm.

nicht eine Identifikation in der Persönlichkeit, sondern eine Identifikation in dem Sein, wenn ich es so will. In dem Glauben, im Charakter. Christus wurde ich. Aber ich kann nur durch den Glauben Christus werden. Das ist die Erlösung. Christus musste Mensch werden. Er musste Adam werden. Und in Adam sind wir alle. Wie viel Prozent von Adam bist du?

Und wenn er Adam wurde, wurde er ich. Deshalb nimmt der Paulus es ganz persönlich und sagt, ich bin am Kreuz gestorben. Ich Christus. Ich bin mit Christus gekreuzigt. Und ich lebe nicht mehr. Oder ich lebe, aber nun nicht mehr, wie ich gelebt habe im alten Wesen, sondern in den neuen Wesen des Geistes. Aber wer tut's? Ich tut's. Die Verantwortung wird uns nie genommen werden, für was wir tun oder nicht tun. Menschen können sich noch so übergeben zu Gott, sie können noch so sich vornehmen, nie mehr mit Handy zu spielen oder nie mehr, wer weiß ich was, tun. Sie werden es nicht schaffen, weil sie haben nicht im Verstand verstanden, worum es geht. Es geht nicht um die Abhängigkeit, also um die Tat, sondern es geht, woher die Tat entspringt. Und da sind wir blind. Da sind wir total blind. Wir glauben, wenn wir nicht mehr rauchen, dann haben wir was geschafft. Wir haben nichts geschafft. Wir glauben, wenn wir nicht mehr ins Internet gehen oder wenn wir gewisse Abhängigkeiten nicht mehr haben, dann glauben wir haben es geschafft. Wir haben es nicht geschafft. Weil wir haben nicht verstanden, in unserem Verstand, dass es eine Wurzel gibt für diese Dinge. Diese Wurzel muss aus unserem Leben entfernt werden. Sonst werden wir nicht stehen. Es bringt nichts, Menschen nach vorne zu rufen und sagen, gib das Rauchen auf. Ich muss den Menschen zeigen, warum er raucht. Ich muss den Menschen zeigen, wo die Wurzel der Sünde ist. Und die Wurzel ist, dass sein Geist an etwas gebunden ist, das er nicht einmal weiß. Und das macht ihn blind gegenüber der Realität. Und das sage ich euch, je mehr wir wissen, tut es weh. Wir müssen eine Gemeinde werden, die nicht nach Gefühlen strebt, auch nicht nach einer Erfahrung des Gefühls, sondern nach einer Verstandeserfahrung. Was Jesus am Kreuze hielt, war sein Verstand, nicht sein Gefühl. Sein Gefühl sagte ihm, du bist von Gott verlassen. Weil er war ja auch in dieser Situation drin. Aber er sagte, aber ich bin Gottes Sohn, also halte ich an Gott fest. Ich habe Erfahrungen mit ihm, nicht des Gefühls, sondern des Verstandes. Die meisten unserer Erweckungsprediger oder Erweckungsgeschichten kommen und wollen uns ein gutes Gefühl vermitteln. Die Menschen werden dahin gerafft mit einem guten Gefühl. Deshalb kommt die Musik, deshalb kommen die verschiedenen Sachen. Aber ihr müsst nicht die Trommeln hören, um ein gutes Gefühl euch erzeugen zu können. Das ist nicht notwendig. Und du bist dennoch verkehrt. So, ich hoffe, wir haben eine Botschaft verstanden und ich möchte, dass wir uns, jeder Einzelne, prüfen. Bin ich jemand, der eifert mit Vernunft oder bin ich jemand, der eifert mit Unvernunft? Weil Eifer ist gut, ist Eifer schlecht? War Paulus nicht ein Eiferer für den Herrn? Mit Vernunft oder Unvernunft? Mit Vernunft danach, aber davor, da war er, Und danach war das Licht gekommen, hat Jesus begegnet. Und jetzt finden wir in Paulus. Findet ihr die Schriften des Paulus herausfordernd im Lesen oder sagen sie, alles ist klar, glaube und du bist erlöst? Ist das, was Paulus vermittelt? Wenn ihr Paulus lest, wenn ihr Römerbrief lest, ist das, dass er sagt, wunderbar, einmal gelesen, hast alles verstanden. Ist das es? Der Geist wird angeregt zum Nachdenken, er wird angeregt zum Forschen, er wird angeregt zum Überlegen, was hat er gemeint? Deshalb müsste jeder, der die Bibel liest, immer offener werden, immer vernünftiger, immer verstandes.

rechtmäßiger. Was glaubt ihr, erkennen wir Gott mit dem Gefühl oder mit dem Herz, mit dem Verstand? Was soll denn siegen in unserem Leben? Unsere Neigung, die gut oder schlecht sein kann, oder soll siegen die Vernunft, dass man sagt, ich tue das, weil ich die und die Argumente habe? Was soll siegen in unserem Leben? Es muss der Verstand siegen. Eifer reicht nicht aus. Gebet reicht nicht aus. Geistlichkeit, Ehrlichkeit reicht nicht aus. Gott hat uns ein Wort gegeben und die Natur, damit wir Verstand des Menschen werden und sind. Und er hat uns gezeigt, was zählt im Verstand. Und ich bin so dankbar, heute Morgen hat der Herr besonders zu mir gesprochen, als die Kleine vom Josef den Text gelesen hat aus Jesaja 48, 17. Jesaja 48, 17 ist ein Text, den ich gelesen habe vor 13 Jahren und etwas, ich weiß nicht mehr ganz genau den Zeitpunkt. Aber ich habe damals, und ich tue es auch heute noch, wenn ich etwas lese und ich bitte vorher Gott, dass er zu mir spricht, dann nehme ich das persönlich. Und als er gesagt hat, ich bin der Herr, der Heilige in Israel, denn so spricht der Herr, der Heilige in Israel, ich bin dein Erlöser, der dich lehrt, was nützlich ist und der dich leitet auf dem Wege, den du gehst. Ja, ich habe nicht gelernt aus Büchern, was ich verkündige. Ich habe, was ich erzähle, ist nicht Buchwissen. Es ist ein Wissen, das mir Gott die Gnade gegeben hat, in der Praxis zu erlernen. Am Objekt, am Patienten. Und ohne ihn hätte ich es nie gesehen. Aber ich bin so dankbar, dass das Wissen, das ich erkläre, die Erkenntnisse des Gesetzes, die ich heute verkündige, sind nicht aus Büchern. Ich habe es nirgendwo abgeguckt. Es ist aus der Beobachtung und durch die Gnade Gottes, der dich lehrt, was nützlich ist. Wisst ihr, die Botschaft der Gesundheit, die ich heute verkündige, ist eine ganz, ganz simple. Wir denken, um damit zu beenden, wir denken, in all unseren Programmen, hier ist der Balken, das ist Herzgeschichte. Hier haben wir den Diabetes. Hier haben wir den Schlaganfall. Hier haben wir Krebs. Und wisst ihr, dass alle aus einer einzigen Wurzel kommen? Und was wir machen bis jetzt in unserer medizinischen, auch in der medizinischen missionaren Tätigkeit, wir versuchen, hier ein bisschen wegzuradieren. Aber wisst ihr, je mehr wir wegradieren, kommen 10 neue Krankheiten. Weil wir berühren die Grenze, die Wurzel, wie viel? Gar nicht. Wie viel Erfolg kann unser ich meine jetzt nur, was unsere Gemeinde tut, Erfolg, wie viel Erfolg können wir haben? Wir haben Programme für Diabetes, wir haben Programme für Krebs, wir haben Programme für Depression, wir haben Programme, ich weiß nicht für was. Wisst ihr, dass sie nicht funktionieren? Weil sie die Wurzel gar nicht berühren, woher die Krankheit kommt. Aber wisst ihr, wie schwer es ist, gegen meine Kollegen zu sagen, hey, ihr jätet nur Unkraut, ihr streitet nur die Blätter ab. Es nützt nichts. Es kommen 10 nach. Warum haben wir es nicht? Weil hier ist Verstand. Hier ist Gesetz. Hier sind Dinge, auf die du dich basierst, die hundertprozentig sind. Das hier sind Effekte. Wenn du nach den Effekten jagst, wirst du es nicht erreichen. Das ist dasselbe wie mit der Sünde. Hier ist die sündige Natur. Alle bösen Taten kommen aus einer Wurzel.
Was wollen wir tun? Wollen wir diese Dinge hier

wegstreichen oder wollen wir die Wurzel wegnehmen? Aber die Wurzel sieht man nicht, wenn man nicht Vernunft hat. Ich kann die Wurzel nicht sehen, außer durch die Gnade Gottes auf einmal und durch die Dinge, die nicht zu widerrufen sind, die nicht veränderbar sind. Wir arbeiten an der Oberfläche. Wie viel Erfolg werden wir haben? Wie wird Jesus mit uns zufrieden sein? Wird er mit uns zufrieden sein? Nein, genauso wenig wie mit den Juden. Deshalb, wir haben ja noch eine Stunde nachher. Wir leben am Ende dieser Zeit. Aber ich möchte euch wirklich zum Nachdenken bringen. Bist du ein Christ, der seinen Verstand einsetzt? Basierst du deinen Glauben auf etwas, was nicht zu verändern ist? Nicht einmal durch deine Subjektivität in deinem Geist. Nicht durch das, was du denkst, durch deine Neigung. Nichts kann dir das wegnehmen, weil der Verstand dir sagt, das geht oder das geht nicht. Was uns halten wird, ist die Erkenntnis des Evangeliums. Was uns halten wird, ist die Vernunft. Deshalb sagt die Bibel, den Heiligen erkennen ist Verstand. Und wir, die wir sagen, wir kennen ihn, wir müssen vernünftige Menschen sein. Wenn wir nur geistlich und unvernunft sind und wir reden irgendetwas, ohne dass wir wissen, was wir reden, dann lieber schweigen wir. Ja, es geht um alles oder nicht. Es geht, wollen wir wirklich das Ziel erreichen. Und ich möchte noch diesen einen Gedanken, den ich dann nachher weiter ausarbeiten möchte in der Predigt, in der Nachmittagsstunde. Um wen geht es denn letztendlich bei der ganzen Sache? Wenn es um Erlösung geht, geht es um dich? Willst du erlöst werden um dich? Willst du erlöst werden um dich? Jemand sagt ja. Ja, jemand sagt ja. Aber ich möchte euch sagen, solange wir denken, wir werden erlöst um unser Willen oder wir wollen die Erlösung um unser Willen, schaffen wir es nicht. Wir müssen verstehen, wir wollen erlöst werden um Gottes Willen. Ich lebe, weil ich möchte, dass sein Kind nicht verloren geht. Das ja ich bin. Aber es geht um ihn, nicht um mich. Wenn es um uns noch weitergeht, werden wir es nicht schaffen. Deshalb müssen wir verstehen, wie das Gesetz geht. Wenn das Gesetz alles selbstlos ist, dann kann es nie um mich gehen. An Paulus ging es nicht um seine Erlösung. Ging es um seine Erlösung? Sonst hätte er sie nicht aufgeben können. An Paulus ging es allein um Gottes Ehre, weil er war Gottes Kind. Um wen drehst du dich im Leben? Für wen tust du, was du tust? Das wollen wir am Nachmittag besprechen. Das ist eine entscheidende Frage, die an der Wurzel steht, nicht an der Oberfläche. Weil an der Oberfläche kannst du Gutes tun aus dem Bösen und aus dem Guten. Aber an der Wurzel steht die Frage, für wen tue ich, was ich tue? Und das, weil ich am Nachmittag vertiefen und uns dahin bringen, dass wir verstehen, in dieser ganzen Sache geht es um ein Werk Gottes, wo wir gerufen sind, es zu tun in Gnade. Und es hängt von uns ab, nicht passiv, sondern aktiv, es zu tun und zu vollenden. Amen. Unser Vater, du bist im Himmel. Wir danken dir, dass du uns dein Wort gegeben hast, aber auch die nicht übersehbaren Gesetze der Natur. Dein Gesetz ist in allem geschrieben, aber es ist erstaunlich, dass gerade das, was unserem Geist Verstand geben würde, ignorieren wir und sehen es nicht. Wir lieben es eher, auf einer Fantasiewolke zu schweben, die am Ende sich erweisen wird, dass sie uns nur betrogen hat.

möchte ich deshalb bitten, dass wir ausgeglichene Menschen werden, die dir dienen, die nicht nur geistlich sind, sondern den Geist, das Geistliche und den Verstand zusammen nutzen, die wissen, was sie glauben, nicht aufgrund einer Theorie, nicht aufgrund nur eines Wortes, sondern weil sie ein Gesetz erkennen, was dahinter steht, dass ihr Leben, wonach sie sich ihr Leben richten können. Wir haben nicht verstanden, wie wichtig es ist, die Gesetze der Natur zu kennen, weil sie könnten uns zeigen, was auch du in der Bibel sagst, über das, was wir tun oder nicht tun sollen. So bitte ich dich, o Heiland, hab Gnade mit uns, da das jetzt unsere Gemeinde hier ist, die du ja gesegnet hast über die Jahre hinweg. So bitte ich dich, hilf und lass uns wachsen in dir. Und lass dieses kleine Örtchen, diese kleine Gruppe, doch ein Licht werden in dieser Welt, das ein Evangelium verkündigt, das sich nicht auf Gefühle stützt, nicht auf philosophische Theorien, sondern auf die Grundsätze,

0: Er war allein. Man konnte hören, wie seine Stiefel im Schnee knirschten.
1: 8,848 meters high.

0: In 8800 Meter Höhe.
1: Just a few more steps and Brian would reach the top of the world.
0: Nur noch ein paar Schritte und dann würde sich Brian an der Spitze der Welt befinden.
1: It was his dream to climb Mount Everest.
0: Es war schon immer sein Traum gewesen, um den Mount Everest zu besteigen.
1: But he never dreamed that he would reach the top alone.
0: Aber er hätte sich nie vorstellen können, dass er wirklich es bis zur Spitze schafft, allein.
1: The man that was climbing with him got sick.
0: Sein Begleiter, der mit ihm unterwegs war, war krank geworden.
1: Right when they were coming closer to the top of the mountain.
0: Kurz bevor sie wirklich sich an die Gipfelbesteigung machten.
1: And he told Brian, you are strong, go ahead and go up to the summit yourself.
0: Und er hatte zu Brian gesagt, mach weiter, du musst es auf die Spitze schaffen.
1: And Brian was strong, he was a good climber.
0: Und Brian war stark, er war ein guter Kletterer.
1: And as he took those last steps to the top of the mountain, he took in the breathtaking view from the very top of Mount Everest.
0: Und während er dort die letzten Schritte zum Gipfel machte, schaut er sich um und genoss diese herrliche Aussicht von ganz da oben.
1: He took a few pictures and was just getting ready to go back down.
0: Und dann machte er ein paar Bilder und wollte sich auf den Rückweg begeben.
1: When suddenly it happened.
0: Als es plötzlich geschah.
1: As he was taking the first steps to go back down the mountain.
0: Kaum hatte er die ersten Schritte abwärts gemacht.
1: Suddenly his vision went white.
0: Da wurde ihm plötzlich schwarz vor Augen.
1: It was as if he was in the middle of a snowstorm.
0: Ja, eigentlich weiß vor Augen. Also er fühlte sich, als ob er mitten in einem Schneesturm sich befand.
1: He could not even see his hand in front of his face.
0: Er konnte nicht mal mehr seine Hand vor Augen
1: he
0: sehen.
1: He was blind and alone at the top of the world.
0: Er war blind und jetzt allein ganz oben auf dem
1: höchsten Gipfel
0: der Welt.
1: Immediately he knew what had happened.
0: Und sofort wurde ihm bewusst, was da gerade mit ihm geschehen war.
1: He had gone snowblind.
0: Er war schneeblind geworden.
1: It happens when the sun burns the cornea of your eyes.
0: Das passiert, wenn die Sonne die Netzhaut verbrennt.
1: You can recover days later, but for several days or hours you will be completely blind.
0: Und der Körper kann das wieder heilen, aber für mehrere Stunden oder sogar Tage ist man dann blind.
1: In that moment Brian's heart started beating much faster.
0: Und in diesem Augenblick begann Brians Herz wirklich schnell zu schlagen.
1: His mind started racing.
0: Seine Gedanken, die schossen ihm durch den Kopf.
1: He knew that the climb down is a difficult climb for even an experienced climber.
0: Er wusste, dass der Weg zurück sehr schwierig war, sogar für einen erfahrenen Bergsteiger.
1: But there would be not one person that would tell you that it was even possible to make it down blind.
0: Aber niemand würde es für möglich halten, dass man es auch blind schaffen könnte.
1: He immediately knelt down in the snow.
0: Er ließ sich im Schnee nieder.
1: And he prayed, God, please help me make it back down alive.
0: Und er betete, Gott, bitte lass es mich lebendig zurückschaffen.
1: He knew there was only one way.
0: Er wusste, es gab nur einen Weg.
1: He must find the rope that goes from the top of the mountain down to his camp.
0: Er musste das Seil finden, was vom Gipfel bis zurück in sein Lager führte.
1: So he reached around in the snow, he found the rope. It's called a fixed line.
0: Also hat er überall im Schnee herumgetastet, bis er dieses Seil gefunden hat.
1: And for the next 7 hours, he slowly inched his way one step at a time down that mountain.
0: Und die nächsten 7 Stunden lang kroch er dann ganz langsam, Zentimeter für Zentimeter, an diesem Seil entlang den Berg hinunter.
1: Holding on to that one rope that led him back down to safety.
0: Er klammerte sich an dieses eine Seil, was ihn zurück zur Sicherheit führen konnte.
1: There was times where he was crossing a traverse that only could fit your feet on it.
0: Und es gab Momente, da musste er auf einen Berggrat entlang wandern, der gerade breit genug war, dass gerade ein Fuß wirklich darauf passte.
1: With a 2400 foot meter drop off of one side.
0: Und auf der einen Seite ging es dann 1500 Meter runter.
1: And a 3350 meter drop off of the other side.
0: Und auf der anderen Seite noch mal über 3000 Meter.
1: One foot at a time he held on to that line.
0: Und mit einem Fuß auf diesem Berggrat hielt er sich dann diesem Seil fest.
1: There were several times that he actually fell.
0: Und mehrmals stürzte er auch.
1: And it was that one line that saved his life.
0: Und wenn das Seil nicht gewesen wäre, hätte er es nicht überlebt.
1: Hours and hours later, after

0: a grueling hand-over-hand climb down that mountain.
1: Stunden später, nachdem er da sich langsam an diesem Seil den Berg heruntergeangelt hatte.
0: And with the miracle-working power of God.
1: Und dank der wunderwirkenden Macht Gottes.
0: Brian made it back down to his friends.
1: Schaffte Brian es zurück zu seinem Freund.
0: But it was only because of that line of rope.
1: Aber das war nur möglich dank diesem Seil.
0: That line of rope was his path to freedom, to safety.
1: Dieses Seil war sein Weg zurück in die Freiheit, zurück zur Sicherheit.
0: But not only that, it gave him the freedom to go down.
1: Aber nicht nur das, es gab ihm auch einfach die Freiheit, überhaupt den Berg wieder herunterzukommen.
0: Without it, he would have died.
1: Ohne dieses Seil wäre er umgekommen.
0: Turn with me in your Bibles to our text this evening in John chapter 8.
1: Wir wollen gemeinsam unsere Bibeln aufschlagen in Johannes Kapitel 8.
0: We're turning to the book of John chapter 8.
1: Johannes Kapitel 8.
0: And we're looking at verses 33 to 36.
1: Und da wollen wir gemeinsam Verse 33 bis 36 lesen.
0: Here Jesus is speaking.
1: Hier spricht Jesus.
0: And Jesus says, well, first of all, the people speak and they in verse 33.
1: Hier in Vers 33 spricht ihn das Volk an.
0: And they answered him, "We are Abraham's seed and we're never in bondage to any man. How do you say you shall be made free?"
1: Sie antworteten ihm, "Wir sind Abrahams Same und sind nie jemandes Knechte gewesen. Wie kannst du da sagen, ihr sollt frei werden?"
0: And Jesus answered them, "Verily, verily, I say unto you, whoever commits sin is the servant of sin."
1: Jesus antwortete ihnen, "Wahrlich, wahrlich, ich sage euch, jeder, der die Sünde tut, ist ein Knecht der Sünde."
0: And the servant does not abide in the house forever, but the son abides forever, and if the son will make you free, you will be free indeed.
1: Der Knecht aber bleibt nicht ewig im Haus, der Sohn bleibt ewig. Wenn euch nun der Sohn frei machen wird, so seid ihr wirklich frei.
0: My friends, what is freedom?
1: Was ist Freiheit?
0: Sometimes we think it's when we are loosed from the ropes that hold us down.
1: Manchmal denken wir, Freiheit ist es, wenn es keine Seile mehr gibt, die uns noch irgendwo ran binden.
0: But for Brian, it was being connected to that rope that led him to safety.
1: Für Brian war aber das Seil die letzte Verbindung zur Sicherheit.
0: You see, freedom always has to be understood in the context of a mission.
1: Freiheit muss immer im Kontext einer Mission, einer Aufgabe gesehen werden.
0: For Brian, it was the rope that gave him the freedom to climb down the mountain.
1: Für Brian bedeutete das Seil die Freiheit, den Berg wieder herunterzukommen.
0: His boots, his warm jacket gave him the freedom to climb.
1: Seine schweren Stiefel, seine warme Jacke ermöglichten ihm die Freiheit, um diesen Aufstieg überhaupt zu machen.
0: If you want to travel to America tomorrow,
1: wenn ihr morgen in die USA reisen wolltet,
0: you can't just go by yourself and jump in the ocean and swim across.
1: Dann könnt ihr nicht einfach euch auf den Weg machen, ins Meer springen und dann losschwimmen.
0: But an airplane can give you the freedom to travel across to America and reach there tomorrow, right?
1: Aber ein Flugzeug kann euch die Freiheit schenken, um den Ozean zu überqueren und dann in den USA zu landen.
0: As we were preparing this sermon, I watched someone that was taking care of their bees.
1: Als ich diese Predigt vorbereitet habe, da habe ich einem Imker zugeschaut.
0: And they had a suit on to protect them, and they had their smoker to smoke the bees.
1: Und der trug einen Schutzanzug, damit er nicht gestochen wurde, und besaß so einen Smoker, damit er die Bienen einräuchern konnte.
0: Those things gave him the freedom to care for the bees.
1: Und diese Dinge, die ermöglichten ihm die Freiheit, dass er sich um seine Bienen kümmern konnte.
0: Without it, it would have been a much worse experience.
1: Ohne diese Ausrüstung hätte er eine weniger angenehme Erfahrung gemacht.
0: So we must understand, what is our mission?
1: Wir müssen also verstehen, was ist unsere Aufgabe, unsere Mission?
0: And what is it that gives us the freedom to accomplish that mission?
1: Und was gibt uns die Freiheit, um diese Aufgabe zu erfüllen?
0: In Matthew chapter 22 we find our mission.
1: Matthäus Kapitel 22 wird unsere Mission beschrieben.
0: Verses 37 through 40.
1: Verse 37 bis 40.
0: Matthew 22, verses 37 through 40.
1: Matthäus 22, Verse 37 bis 40.
0: Jesus has just asked, what is the greatest commandment?
1: Und hier wurde Jesus gerade die Frage gestellt, welches ist das größte Gebot im Gesetz?
0: And Jesus responds and he says,

0: to them, thou shalt love the Lord thy God with all thy heart, with all thy soul, and with all your mind. This is the first and great commandment, and the second is like unto it, you shall love your neighbor as yourself.
1: Und Jesus sprach zu ihm, du sollst den Herrn, deinen Gott, lieben mit deinem ganzen Herzen und mit deiner ganzen Seele und mit deinem ganzen Denken. Das ist das erste und größte Gebot. Und das zweite ist ihm vergleichbar, du sollst deinen Nächsten lieben wie dich selbst.
0: Our mission is to love.
1: Unsere Aufgabe ist es zu lieben.
0: To love God and to love others.
1: Gott zu lieben und unsere Mitmenschen zu lieben.
0: But do we understand love?
1: Aber verstehen wir, was Liebe ist?
0: You know, I had two friends.
1: Ich hatte zwei Freunde.
0: They were working on a project together with my wife and I.
1: Die arbeiteten zusammen mit mir und meiner Frau an einem Projekt.
0: And one of them one time called us.
1: Und eines Tages rief mich einer an.
0: And they had been very good friends together with each other.
1: Und die beiden waren auch untereinander sehr gut befreundet.
0: And one called us and said, I love, we'll call them Susan and Jessica. One said, I love Jessica so much.
1: Und wir nennen sie jetzt einfach mal Susan und Jessica. Und Susan rief uns an und sagte, ich mag Jessica so gern, ich liebe sie.
0: But she's done all of these things that have really hurt me so much.
1: Aber sie hat so viele Dinge getan, die mir wirklich wehtun.
0: And it got to the point where I can't even talk to her anymore.
1: Und ich bin jetzt an einem Punkt, wo ich einfach gar nicht mehr mit ihr reden möchte.
0: But I want her to know so that she can ask forgiveness and we can have a better relationship.
1: Aber ich möchte, dass sie das weiß, wie ich mich fühle, damit sie mich um Vergebung bitten kann und unsere Beziehung wieder besser werden kann.
0: And then Jessica called us.
1: Und dann hat Jessica uns angerufen.
0: And she said, I love Susan so much. We've been such good friends.
1: Und sie sagte, ich habe die Susan echt gern und wir sind so gute Freunde gewesen.
0: But Susan has shared these things that have absolutely destroyed my reputation.
1: Aber Susan hat so ein paar Sachen erzählt, die meinen guten Ruf komplett ruiniert haben.
0: And it got to the point where they could not even talk to each other.
1: Und es kam wirklich zu dem Punkt, wo die beiden nicht mehr miteinander kommuniziert haben.
0: But they both said that they loved each other.
1: Und trotzdem sagten sie beide, dass sie einander gern hätten, dass sie einander lieb hatten.
0: Now you tell me, which one truly loved the other one?
1: Und jetzt sagt mir, wer von den beiden hatte den anderen wirklich gern?
0: Sometimes is it possible that we think we love someone without it being true love?
1: Manchmal denken wir, dass wir Liebe für jemanden im Herzen haben, ohne dass es wirkliche Liebe ist.
2: So as children of a God that loves, it's our mission also to love.
1: Wenn es die Aufgabe der Kinder Gottes ist, um zu lieben, dann ist es unsere Aufgabe.
2: But sometimes that doesn't happen very well in a fallen world.
1: Aber manchmal ist das ganz schön schwierig in einer gefallenen Welt.
2: So I want to tell you a story.
1: Ich möchte euch eine Geschichte erzählen.
2: When my two older siblings were in university.
1: Geschah zu der Zeit, wo meine beiden älteren Geschwister auf der Universität waren.
2: They had one class that they shared.
1: Und sie besuchten dort eine gemeinsame Klasse.
2: As they came in, they saw on the board that the teacher had written something.
1: Und als sie da hinkamen, da sahen sie, wie der Lehrer schon etwas an die Tafel geschrieben hatte.
2: The teacher had written, "You always do what you want to do most."
1: Und er hatte an die Tafel geschrieben, tut immer das, was ihr am liebsten tun wollt.
2: As the students were coming into the room, they saw what was written.
1: Und die Schüler, die kamen dann so ins Klassenzimmer rein, haben das gesehen, was da auf der Tafel stand.
2: And everyone started muttering around the class.
1: Und dann haben sie alle so untereinander angefangen zu erzählen.
2: And as soon as the class period started,
1: und sobald dann die Unterrichtszeit begann,
2: one student raised her hand and said, "That is not true."
1: Da hob ein Schüler die Hand, er meldete sich und sagte, was da steht, das stimmt nicht.
2: She said, "What I wanted this morning more than anything else was to stay in bed. I was so tired."
1: Sie sagte, wenn ich einfach machen könnte, was ich wollte, wozu ich Lust hätte, dann wäre ich jetzt heute Morgen im Bett geblieben. Ich war nämlich so müde.
2: But she said, "If I had stayed in bed, my child wouldn't have gone to school, and so I had to get up, and that was not what I wanted to do most."
1: Aber wenn ich im Bett geblieben wäre, dann wäre mein Kind nicht zur Schule gekommen. Also musste ich aufstehen und mein Kind zur Schule bringen.
2: And the teacher looked at her.
1: Der Lehrer schaute sie an.
2: And he said, "Actually, what you wanted most was for your child to go to school."
1: Und sagte, was du eigentlich am meisten wolltest, ist, dass dein Kind zur Schule geht.
2: If you had really wanted to stay in bed more than you wanted your child to go to school, you would have stayed in bed.
1: Wenn du wirklich lieber im Bett geblieben wärst, als dein Kind zur Schule zu bringen, dann wärst du im Bett geblieben.
2: You do always do what you want to do most.
1: Du tust immer das, was du am meisten tun willst.
2: And you know

0: What? It is true.
1: Und wisst ihr was? Das stimmt.
0: We do always do what we want to do the most.
1: Wir tun tatsächlich immer das, was wir am meisten tun wollen.
0: We make decisions based on what we think is going to bring us a benefit.
1: Wir treffen unsere Entscheidungen darauf basierend, was uns den größten Nutzen einbringt.
0: We came to this camp meeting because we wanted a spiritual blessing and to draw closer to God.
1: Wir kamen zu dieser Bibelfreizeit, weil wir das Verlangen haben nach einem größeren geistlichen Segen, weil wir Gott näher kommen wollen.
0: And we wanted that more than we wanted the things that we would have done if we had stayed at home.
1: Und wir wollten das mehr als die Dinge, die wir getan hätten, wenn wir zu Hause geblieben wären.
0: And in our relationships we do the same thing.
1: Genauso sieht es auch in unseren Beziehungen aus.
0: How many of you like to love very selfish people?
1: Wer von uns hat selbstsüchtige Menschen?
0: How many of you just really enjoy that?
1: Wer liebt einen selbstsüchtigen Menschen? Wer hat da wirklich Freude dran?
0: No?
1: Niemand?
0: Why not?
1: Warum nicht?
0: Why don't we love to love very selfish people?
1: Warum lieben wir nicht gerne Menschen, die sehr selbstsüchtig sind?
0: Because you give and you give and you give and you get nothing back.
1: Weil man immer nur geben, geben, geben soll und nichts von dieser Person zurückbekommt.
0: And they're so ungrateful.
1: Und dann sind sie noch so undankbar.
0: They don't appreciate you, they don't honor you.
1: Sie schätzen deine Mühe gar nicht, deinen Einsatz.
0: They get upset at you for your good deed.
1: Dann werden sie noch verärgert, weil du ihnen etwas Gutes getan hast.
0: And we don't like that.
1: Und das gefällt uns nicht.
0: Because we don't get anything back.
1: Weil da kommt ja gar nichts zurück.
0: And you know what?
1: Und wisst ihr was?
0: When we love for what we get back,
1: wenn wir nur deshalb lieben, weil wir etwas zurückbekommen,
0: our motives are selfish.
1: Dann sind auch unsere Motive selbstsüchtig.
0: Because we're loving for what we get.
1: Weil wir ja nur das lieben, was wir zurückbekommen.
0: What God did to us,
1: was Gott mit uns getan hat,
0: is he loves and the what he gets back is just the joy of loving.
1: Er liebt uns und was er zurückbekommt, ist einzig und allein die Freude, uns zu lieben.
0: We like to do things for our own gain. We'll sacrifice for our own gain.
1: Wir tun die Dinge zu unserem eigenen Nutzen. Wir opfern gerne etwas auf, wenn es uns auch etwas wieder einbringt.
0: We'll give up something as long as we know that sometime in the future we'll get something in return.
1: Wir geben gerne etwas auf, wenn wir wissen, irgendwann in der Zukunft wird sich das wieder auszahlen.
0: But there's only one way to love unselfishly.
1: Aber es gibt nur eine Möglichkeit, wie wir selbstlos lieben können.
0: And that is that the return that we receive is just the joy of loving someone.
1: Nämlich, wenn die einzige Auszahlung, die wir quasi zurückbekommen, die Freude ist, den anderen zu lieben.
0: So there's selfish love all around us and there's unselfish love, and how can we tell the difference?
1: Es gibt also selbstsüchtige Liebe und selbstlose Liebe, und wie erkennen wir jetzt den Unterschied?
0: How can we tell the difference in our own lives?
1: Wie können wir den Unterschied in unserem eigenen persönlichen Leben erkennen?
0: How could those two friends that we told you about earlier tell whether they loved each other selfishly or unselfishly?
1: Wie hätten die beiden Freundinnen, von denen wir vorhin erzählt haben, erkennen können, ob ihre Liebe zueinander selbstlos oder selbstsüchtig war?
0: How can you prove true love?
1: Wie kann man wahre Liebe erkennen?
0: When Paul first was pursuing me,
1: als Paul mich warb,
0: I was a pretty reserved person.
1: Da war ich sehr zurückhaltend.
0: And I was immediately like, why do you want to get to know me?
1: Und ich dachte mir, warum will er mich überhaupt kennenlernen?
0: What do you think you're going to find that makes you think you want to get to know me or that you're interested in me?
1: Was denkt er denn, dass er davon hat, wenn er sein Interesse an mir zeigt?
0: And how do I know that your interest is actually going to be something legitimate and it's going to last?
1: Und woher weiß ich, dass sein Interesse wirklich ernsthaft und aufrichtig und bleibend ist?
0: Let me ask you, would it be evidence of true love if he just gave me gifts?
1: Und lasst mich euch die Frage stellen, würde es seine wahre Liebe bewiesen haben, wenn er mir jetzt einfach nur Geschenke mitgebracht hätte?
0: Is that proof that it's true love?
1: Ist das ein Beweis für wahre Liebe? Geschenke?
0: Not necessarily. It can be, but not necessarily.
1: Nicht unbedingt, kann aber sein.
0: What if he had given me money?
1: Was, wenn er mir Geld geben würde?
0: What if he gave me time?
1: Wenn er Zeit mit mir
0: verbringt. Is that proof that it's true love?
1: Sind das Beweise wahrer Liebe?

0: What if there's romantic interest? Is that proof that it's true love between two people?
1: Oder romantisches Interesse, ist das ein Beweis für wahre Liebe zwischen zwei Menschen?
0: It can be, but not necessarily.
1: Ist durchaus möglich, aber muss nicht unbedingt ein Beweis dafür sein.
0: So what is the thing that will give evidence that it is true love, true unselfish love that will last?
1: Was zeigt also, was offenbart also, ob es sich um wirklich wahre Liebe handelt?
0: You know it's true love when someone is willing to suffer or to give up something without wanting something in return.
1: Man weiß, dass es wahre Liebe ist, wenn die betreffende Person bereit ist zu leiden oder um etwas aufzugeben, ohne dafür etwas zurückzubekommen.
0: When what they get in return is just the joy of loving.
1: Wenn das Einzige, was sie zurückbekommen, die Freude ist, diesen Menschen geliebt zu haben.
0: You see, if you love, if you think you love something about someone,
1: wenn man denkt, dass man etwas an einem Menschen liebt,
0: oh, I love my friend is loyal, that they're smart, that they're, you know, talented.
1: Ah, meine Freunde, die sind so loyal, die sind klug, sie sind talentiert.
0: Then as soon as they're not loyal, guess what?
1: Aber wenn sie dann nicht mehr so loyal sind,
0: we don't love them anymore.
1: Dann lieben wir sie auch nicht mehr.
0: Because we love the loyalty, not them.
1: Wir lieben ihre Treue, aber nicht die Person.
0: Let me give you a really strong example of that.
1: Und ich möchte euch ein Beispiel dafür erzählen.
0: There was a husband and a wife.
1: Es gab einmal ein Ehepaar.
0: And they really enjoyed going hang gliding together.
1: Und die beiden hang gliding. Die sind Drachen geflogen.
0: And they were both very good at it.
1: Und beide konnten das sehr gut.
0: One day they were out hang gliding.
1: Und eines Tages waren sie wieder so unterwegs.
0: And as they were coming down for the landing,
1: und sie flogen dort mit ihrem Drachen und als sie dann zur Landung ansetzten,
0: something happened with the wind and the conditions.
1: Da kam ein merkwürdiger Wind auf, die Wetterumstände, die änderten sich.
0: And it became very clear that there was only opportunity for one of them to land safely.
1: Und es zeigte sich ganz deutlich, dass nur einer von beiden wirklich sicher landen könnte.
0: And that the other one was going to crash.
1: Und der andere, der würde abstürzen.
0: The wife chose in that split second that she would crash and let her husband land safely.
1: Und die Frau, die entschloss sich, dass sie abstürzen würde, damit ihr Mann sicher landen konnte.
0: Now when she crashed, she broke her back and severed her spinal cord.
1: Als sie dann abstürzte, da brach ihre Wirbelsäule.
0: And she survived, but she could tell immediately that she would never walk again.
1: Und sie überlebte das zwar, aber sie war gelähmt und sie wusste sofort, dass sie gelähmt war.
0: After her husband landed successfully,
1: ihr Mann konnte sicher landen.
0: He of course ran over to where she was.
1: Und natürlich rannte er sofort zu ihr hinüber.
0: And she looked up at him and she said,
1: und sie schaute ihn an und sagte,
0: if you're going to leave me now, because I'm never going to walk again.
1: Und sie sagte ihm, wenn du mich verlassen willst, dann verlass mich jetzt, denn ich werde nie wieder gehen können.
0: And you know what?
1: Und wisst ihr was?
0: He did.
1: Er hat sie verlassen.
0: He left her.
1: Er hat sie verlassen.
0: Because he didn't want to be married to a woman who was paralyzed.
1: Weil er nicht mit einer gelähmten Frau verheiratet sein wollte.
0: When the reason she was paralyzed was because she enabled him to land safely.
1: Obwohl doch der Grund für ihre Lähmung war, dass sie ihn gerettet hatte, dass er.
0: Now I think when we hear something like that, all of us know, hey, that's really, really bad.
1: Und wenn wir solche Geschichten hören, das gefällt uns gar nicht. Das geht uns doch sehr nah.
0: Extremely selfish.
1: Das ist so selbstsüchtig.
0: But that is the end conclusion.
1: Aber das ist die endgültige.
0: Of loving someone's performance rather than their heart.
1: Das ist das Endresultat, wenn man jemanden mehr liebt wegen seiner Leistung, was er alles kann, als dass man den Menschen selber liebt.
0: Of loving what they do rather than loving them simply because you love to love.
1: Das ist eine Liebe, die nur das liebt, was die Menschen tun, anstatt dass sie die Menschen selber liebt.
2: Do you want your heart set free to love like God loves?
1: Möchtet ihr, dass eure Herzen frei sind, um eine selbstlose Liebe zu erfahren?
2: But what is it, friends, that hinders us from having that kind of love?
1: Was hält uns davon zurück, diese Art von Liebe zu erfahren?

0: In every decision that we make it based off of two different things.
1: Jede Entscheidung, die wir treffen, die beruht auf zwei Grundlagen.
0: We make it off of the benefit that we will gain.
1: Entweder wir treffen eine Entscheidung aufgrund des Nutzens, den wir dadurch erlangen.
0: Or if we're going to lose something.
1: Oder aufgrund des Verlustes.
0: And the amazing thing is every time we will choose what we believe is the benefit that we will gain.
1: Und jedes Mal, wenn wir eine Entscheidung treffen, werden wir sie immer so treffen, dass wir das Gefühl haben, wir haben einen Nutzen daraus erlangt.
0: Because when we lose something,
1: denn wenn wir etwas verlieren,
0: or when we think that we have lost something,
1: oder wenn wir auch nur den Eindruck haben, dass ein Verlust für uns entstehen könnte,
0: believe it or not, it takes away our ability to love.
1: Dann nimmt das uns die Fähigkeit zu lieben.
0: Loss or the fear of loss creates anger and hatred in our hearts.
1: Verlust oder die Angst vor Verlust erzeugt Furcht und Hass in unserem Herzen.
0: Bitterness, fear and selfishness.
1: Bitterkeit, Furcht, Selbstsucht.
0: Think with me for a moment of some of the things that you can lose in life.
1: Denkt einmal darüber nach, über ein paar der Dinge, die man so im Leben verlieren kann.
0: There are physical things like your car.
1: Es gibt materielle Dinge, wie zum Beispiel unser Auto.
0: Your house, your material things in your house.
1: Das unser Haus, die Dinge, die wir im Haus haben.
0: You could lose your job, right?
1: Man könnte auch seine Arbeitsstelle verlieren.
0: You could lose your family.
1: Man kann seine Familie verlieren.
0: We live in a temporal world.
1: Wir leben in einer zeitlichen Welt.
0: Those that are closest to us can die.
1: Auch die Menschen, die uns ganz nahe stehen, können sterben.
0: You can become paralyzed like that woman and lose the ability to move.
1: Meine Frau könnte gelähmt werden wie diese Frau aus der Geschichte und sich nicht mehr bewegen können.
0: But what about your reputation?
1: Aber wie steht's um unseren Ruf?
0: What about your friendships?
1: Unsere Freundschaften.
0: What about other people's love for you?
1: Wie steht es um die Liebe anderer Menschen, die sie zu uns zeigen?
0: We knew a woman who was in a relationship and they were almost about to get married.
1: Wir kannten einmal eine Frau, die sich in einer Beziehung befand und die Hochzeit stand kurz bevor.
0: And all of a sudden everything fell apart.
1: Und auf einmal zerbrach die ganze Sache.
0: She lost her relationship with him.
1: Ihre Beziehung zerbrach.
0: But not only that, she lost a large amount of money in a material thing that they owned together.
1: Aber mit der Beziehung verlor sie auch eine große Summe Geld, die gebunden war an materielle Dinge, die sie gemeinsam besaßen.
0: And unfortunately, through the whole situation, she also lost her reputation at church.
1: Und durch die gesamte Situation verlor sie auch noch ihren Ruf in der Gemeinde.
0: And this poor lady had no peace.
1: Und diese arme Frau, sie fand keinen Frieden.
0: She felt like she needed to fix people's understanding.
1: Sie hatte den Eindruck, dass sie das Verständnis der Menschen über diese Situation irgendwie richtigstellen musste.
0: She even came to Natasha and I and asked us to go and tell other people about the situation to make her look better to other people.
1: Und so kam sie zu Natasha und mir und bat uns, um doch anderen Menschen zu erklären, wie sich die Sache wirklich verhalten würde, damit ihr Ruf wiederhergestellt würde.
0: In fact, it got to the point where other people in the church dreaded seeing her coming towards them.
1: Und es kam sogar so weit, dass die Geschwister in ihrer Gemeinde schon Angst hatten, wenn sie nur auf sie zukamen.
0: Because this is all that she would talk about.
1: Weil das einzige Gesprächsthema war, über das sie reden konnte.
0: The loss in her life was controlling her.
1: Der Verlust in ihrem Leben beherrschte sie.
0: She had no peace.
1: Und sie fand keinen Frieden.
0: She had no freedom.
1: Sie hatte keine Freiheit.
0: She was a slave to frustration.
1: Sie war Knecht ihrer Frustration.
0: Anger, pain and bitterness.
1: Ihres Ärgers, ihrer Bitterkeit.
0: And through it she lost her freedom to love.
1: Ihres Schmerzes und dadurch verlor sie ihre Freiheit zu lieben.
0: Can you love someone when you're frustrated at them?
1: Kann man noch jemanden lieben, wenn man so frustriert ist?
0: Can you love someone when you hold anger in your heart?
1: Kann man jemanden lieben, wenn man Wut oder Ärger im Herzen beherbergt?
0: Can you love someone when you are bitter towards them?
1: Kann man jemanden lieben, wenn man Bitterkeit dieser Person gegenüber empfindet?
0: Are you ever happy or at peace when you have frustration, anger and bitterness in your heart?
1: Habt ihr schon mal glücklich gefühlt? Habt ihr Frieden im Herzen verspürt, wenn ihr frustriert seid?
0: But Jesus

0: Jesus said that he's come to give us joy.
1: Aber Jesus hat versprochen, dass er gekommen ist, um uns Freude zu schenken.
0: He said, I have come that your joy may be full.
1: Jesus hat gesagt, er ist gekommen, um unsere Freude völlig, vollständig zu machen.
0: And he said, if the Son shall set you free, he shall set you free indeed.
1: Und er hat gesagt, wenn der Sohn euch frei macht, dann seid ihr wirklich frei.
0: And he sets us free to love.
1: Und er befreit uns, um zu lieben.
0: Because only love will free your heart and bring joy back into your life.
1: Denn nur Liebe kann unser Herz wirklich befreien und Freude wieder zurück in unser Leben bringen.
0: You know, friends, we can be a slave to bitter and anger and these negative emotions.
1: Wir können uns versklaven lassen von Bitterkeit, von Wut und Zorn und all diesen negativen Emotionen.
0: In fact, the person who we are bitter against could even have died 10 or 20 years ago.
1: Und es ist sogar so, dass Menschen, gegen die wir Bitterkeit verspüren, schon jahrelang tot sein können.
0: And if they're dead, can they do anything about it?
1: Und selbst wenn sie verstorben sind, lässt sich dann da noch was dran ändern?
0: Then whose responsibility does it rest with the bitterness that is in your heart?
1: Bei wem liegt dann die Verantwortung, um diese Bitterkeit, die in unserem Herzen dann ist, zu beseitigen?
0: Only loving can set that bitterness, that anger, that frustration free.
1: Nur Liebe kann uns befreien von dieser Bitterkeit, von Wut, Zorn, Frust.
0: Turn with me to Luke chapter 6.
1: Schlagen wir Lukas Kapitel 6 auf.
0: And Jesus shares how our hearts can be set free once more.
1: Hier erklärt uns Jesus, wie unsere Herzen befreit werden können.
0: Luke chapter 6 and starting in verse 27.
1: Lukas Kapitel 6 und dort ab Vers 27.
0: Jesus says, but I say unto you who hear, love your enemies and do good to those who hate you.
1: Euch aber, die ihr hört, sage ich, liebt eure Feinde, tut Gutes denen, die euch hassen.
0: Bless those that curse you and pray for those who despitefully use you.
1: Segnet, die euch fluchen, und betet für die, welche euch beleidigen.
0: And he who smites you on one cheek, offer the other also. And him that takes away your cloak, do not forbid to give him your coat as well.
1: Dem, der dich auf die eine Backe schlägt, biete auch die andere dar. Und dem, der dir den Mantel nimmt, verweigere auch das Hemd nicht.
0: Give to every man who asks of you, and of him that takes away your goods, do not ask them again.
1: Gib aber jedem, der dich bittet, und von dem, der dir das Deine nimmt, fordere es nicht zurück.
0: As you would that men would do to you, do also for them. For if you love those who love you, what benefit is that to you? For sinners also love those that love them.
1: Und wie ihr wollt, dass euch die Leute behandeln sollen, so behandelt auch ihr sie gleicherweise. Und wenn ihr die liebt, die euch lieben, was für einen Dank erwartet ihr dafür? Denn auch die Sünder lieben die, welche sie lieben.
0: And if you do good to those who do good to you, what benefit is that to you? Because sinners also do the same.
1: Und wenn ihr denen Gutes tut, die euch Gutes tun, was für einen Dank erwartet ihr dafür? Denn auch die Sünder tun dasselbe.
0: And if you lend to those who you expect to and hope to receive again, what benefit is that to you? For sinners also lend to other sinners to receive as much again.
1: Und wenn ihr denen leiht, von welchen ihr wieder zu empfangen hofft, was für einen Dank erwartet ihr dafür? Denn auch die Sünder leihen den Sündern, um das Gleiche wieder zu empfangen.
0: But love your enemies and do good and lend, hoping for nothing again, and your reward will be great, and you will be the children of the Highest. For he is kind unto the unthankful and to the evil.
1: Vielmehr liebt eure Feinde und tut Gutes und leiht, ohne etwas dafür zu erhoffen. So wird euer Lohn groß sein und ihr werdet Söhne des Höchsten sein, denn er ist gütig gegen die Undankbaren und Bösen.
0: Be ye therefore merciful as your Father in heaven is merciful.
1: Darum seid barmherzig, wie auch euer Vater barmherzig ist.
2: That kind of love almost doesn't exist on earth today.
1: Diese Liebe existiert auf unserer Erde fast gar nicht mehr.
2: We're tempted to think, as long as I don't hate them, but I'm just gonna let them live their life, I'm gonna live my life.
1: Wir denken uns oft, ja, solange ich meine Mitmenschen nicht hasse, sie einfach ihr Leben leben lasse, ist ja alles okay.
2: And somehow we think that's good enough.
1: Und wir denken, das reicht aus, das ist gut genug.
2: I don't like to love the really selfish people, I like to love the people that love me.
1: die wirklich selbstsüchtigen Menschen, die liebe

0: ich nicht so gerne. Ich liebe lieber die Menschen, die auch, mich auch lieben.
1: And Jesus says, look, the sinners do that.
0: Aber Jesus sagt, schaut mal, die Sünder tun das doch auch.
1: If you want to be a child of the highest, then be kind to the unthankful and to the evil.
0: Wenn ihr Kinder des Allerhöchsten heißen wollt, dann seid auch liebevoll gegenüber denen, die es gar nicht verdient haben.
1: But we can't love that way ourselves.
0: Aber diese Art von Liebe, die kommt nicht aus uns selbst.
1: How can we learn to love that way?
0: Wie können wir es lernen, so zu lieben?
1: In Romans 8,
0: in Römer
1: verse
0: Kapitel
1: 1
0: 8,
1: and 2.
0: Römer 8, Verse 1 und 2.
1: It says, there's now no condemnation to those who are in Christ Jesus, who do not walk after the flesh, but they walk after the Spirit.
0: So gibt es jetzt keine Verdammnis mehr für die, welche in Christus Jesus sind, die nicht gemäß dem Fleisch wandeln, sondern gemäß dem Geist.
1: Verse 2, for the law of the Spirit of life in Christ Jesus has set me free from the law of sin and death.
0: Denn das Gesetz des Geistes des Lebens in Christus Jesus hat mich freigemacht von dem Gesetz der Sünde und des Todes.
1: You see, the law of sin and death naturally holds us in bondage.
0: Das Gesetz der Sünde und des Todes hält uns gefangen von Natur aus.
1: But there's something stronger.
0: Aber es gibt etwas, was viel stärker ist.
1: That is able to set us free from what is holding us captive.
0: Was imstande ist, um uns zu befreien von dem, was uns so bindet.
1: And that's the Spirit of life in Christ Jesus.
0: Und das ist der Geist des Lebens in Christus Jesus.
1: He is able to set us free.
0: Er ist imstande, um uns zu befreien.
1: In Galatians 2:20,
0: in Galater 2, Vers 20,
1: it says, I'm crucified with Christ, but nevertheless I live. But it's not I, it's Christ who lives in me. And the life that I'm now living in the flesh, I live by the faith of the Son of God, who loved me and gave himself for me.
0: Da lesen wir, ich bin mit Christus gekreuzigt und nun lebe ich, aber nicht mehr ich selbst, sondern Christus lebt in mir. Was ich aber jetzt im Fleisch lebe, das lebe ich im Glauben an den Sohn Gottes, der mich geliebt und sich selbst für mich hingegeben hat.
1: See, it's a divine miracle in the human heart.
0: Das ist ein göttliches Wunder im menschlichen Herzen.
1: And it's not something that we can force ourselves to do.
0: Das ist nicht etwas, wozu wir uns selber zwingen könnten.
1: When we are crucified with Christ,
0: wenn wir mit Christus gekreuzigt sind,
1: crucifixion is not a death we can self-inflict.
0: Gekreuzigt zu werden, das ist kein Tod, den man sich selber antun kann.
1: No one can put themselves up on a cross and then put the cross up and crucify themselves.
0: Keiner kann sich selbst ans Kreuz nageln und dann das Kreuz alleine noch aufrichten.
1: Someone outside of us has to help us be crucified.
0: Da muss einer von außen einwirken, damit diese Art von Tod geschehen kann.
1: But Christ was crucified and our flesh can be crucified with him.
0: Aber Christus wurde gekreuzigt und unser Fleisch kann mit ihm gekreuzigt werden.
1: And then once we have given ourselves,
0: wenn wir uns selbst ihm hingegeben haben,
1: we have nothing to lose,
0: dann haben wir nichts mehr zu verlieren.
1: You know, when we blackened Christ's reputation and said unkind things about him when he was here on earth,
0: when we said
1: unkind words and destroyed Christ's reputation when he was on earth,
0: wenn wir unfreundlich sind, unfreundlich reden und dadurch den Ruf Christi hier auf dieser Erde schädigen,
1: why didn't Christ become angry?
0: Warum wurde Christus nicht böse?
1: The way we do when someone says something bad about us and hurts our reputation.
0: So wie es bei uns der Fall ist, wenn jemand unseren Ruf schädigt.
1: He didn't become angry because he had already given his reputation.
0: Christus wurde da nicht böse drüber, weil er seinen Ruf schon gegeben hatte.
1: It was in the hands of God and it was something he was willing to give for the sake of loving us.
0: Er hatte ihn schon abgegeben. Er befand sich in Gottes Händen und er war bereit, alles zu geben für uns.
1: When they took Christ's only robe at the foot of the cross, why didn't he become angry?
0: Als sie Christus da am Kreuz, ans Kreuz hängten, warum wurde er da nicht verärgert?
1: They stole it. They stole his robe from him.
0: Als sie ihm seine Gewänder nahmen, warum wurde er da nicht böse? Sie haben sie ihm doch gestohlen.
1: But he didn't become angry because he had already given it.
0: Er wurde nicht verärgert darüber, weil er bereits alles gegeben hatte.
1: And when we took his life,
0: und als wir Menschen ihm dann sein Leben nahmen,
1: he also did not become angry,
0: da wurde er auch nicht verärgert,
1: because he had already given his life in his heart.
0: Weil er in seinem Herzen schon diesen Schritt getan hatte. Er hatte sein Leben bereits gegeben.
1: You remember, he was the lamb slain.

0: from the foundation of the world.
1: Er ist ja das Lamm, das vor Grundlegung der Welt schon geschlachtet wurde.
0: Long before he was actually slain,
1: schon lange bevor sein Tod wirklich stattfand,
0: he had made that sacrifice in his heart,
1: hatte er dieses Opfer im Herzen bereits gebracht,
0: for the sake of loving us.
1: Weil er uns liebte.
0: And when we have given all for the sake of loving others,
1: und wenn wir auch bereit sind, alles zu geben für andere,
0: when they say something bad about our about us and hurt our reputation,
1: auch wenn sie etwas Schlechtes über uns erzählen und unseren guten Ruf schädigen,
0: when they do something unkind,
1: wenn sie etwas Verletzendes tun,
0: they aren't taking anything but that which we have already given,
1: dann können sie uns nichts nehmen, was wir nicht bereits ihnen gegeben hätten.
2: Friends, when your joy is found in your reputation,
1: wenn unsere Freude an unseren Ruf gebunden ist,
2: or when your joy is found in your house, in your cars, in your family,
1: wenn unsere Freude an unser Haus, an unsere Familie gebunden ist,
2: when your joy is found in the abilities, things that you can do,
1: wenn unsere Freude gebunden ist an die Fähigkeiten, die wir haben, an die Dinge, die wir tun können,
2: all of those things can be stripped from us in this world.
1: Alle diese Dinge, die können wir in dieser Welt verlieren.
2: And with them, our joy is stripped away.
1: Und wenn wir diese Dinge verlieren und unsere Freude an sie gebunden ist, verlieren wir auch unsere Freude dadurch.
2: But when your joy is found in the love of God,
1: aber wenn unsere Freude in der Liebe Gottes ruht,
2: and in loving others through the love of God, loving through you,
1: und darin besteht, dass wir andere lieben durch die Liebe, die Gott zu uns hat,
2: no one can stop you from loving.
1: Dann kann niemand uns mehr davon abhalten.
2: It doesn't matter what they do.
1: Egal was sie tun.
2: There was a story of a young man who was on his way to his death.
1: Es gibt eine Geschichte von einem jungen Mann, der kurz vor seinem Tod stand.
2: He was going to be killed with a scaffold.
1: Er sollte enthauptet werden.
2: But days before he had given his life to Christ.
1: Aber kurz zuvor, ein paar Tage zuvor, hatte er sein Leben Jesus übergeben.
2: And the peace and the joy in his heart grew so much.
1: Und der Friede und die Freude in seinem Herzen, die wuchsen so sehr.
2: That as he was riding the cart to the scaffold where he was about to be killed.
1: Dass er dort auf dem Wagen, der ihn hinbrachte, zu dem Platz, an dem er enthauptet werden sollte.
2: The people standing by the wayside looked at his face and they wondered, how can he have so much joy?
1: Da betrachteten die Menschen, die da am Wegrand standen, die Schaulustigen, die sahen sein Gesicht und die fragten sich, wie kann dieser Mensch so viel Freude ausstrahlen?
2: That not even the scaffold could take his joy away.
1: Dass nicht einmal seine bevorstehende Enthauptung ihm diese Freude rauben konnte.
2: When no one can stop your heart from loving, that is when your heart is free.
1: Wenn keiner mehr euer Herz davon abhalten kann zu lieben, dann seid ihr wirklich frei.
0: Do you want the Son to set your heart free?
1: Sehen wir uns danach, dass der Sohn unsere Herzen so befreit?
0: You know, for some of you in this room,
1: einige von uns, die wir uns hier befinden in diesem Raum,
0: you know that there's someone that has something against you.
1: Wir spüren, dass es Menschen gibt, die irgendetwas gegen uns haben.
0: You know that they're angry and bitter against you for something that you've done.
1: Wir wissen, dass es Menschen gibt, die verärgert sind über etwas, was wir getan haben oder die Bitterkeit uns gegenüber empfinden.
0: And it means you need to be willing to ask forgiveness for something.
1: Und das bedeutet, dass wir sie eigentlich um Entschuldigung bitten sollten.
0: Now we don't like having to go to ask forgiveness for something.
1: Das tun wir nicht wirklich gerne, jemanden um Entschuldigung zu bitten.
0: Because it hurts our pride.
1: Es verletzt unseren Stolz.
0: In my late teens there was a season where God really convicted me.
1: Es gab einmal eine Zeit, wo Gott mich wirklich davon überzeugte,
0: to make sure that everything was right as far as I could make it between myself and anyone around me.
1: Dass soweit ich es beeinflussen konnte, dass zwischen mir und meinen Mitmenschen alles in Ordnung war.
0: And I felt like I was having to go and apologize to people every other day.
1: Da hatte ich das Gefühl, dass ich eigentlich jeden zweiten Tag quasi mich bei irgendjemanden entschuldigen musste, um das so zu bewerkstelligen.
0: And believe me, I did not enjoy it in the middle of it.
1: Glaubt mir, das hat mir nicht so viel Spaß gemacht.
0: But when I came to the day when there was nothing that I knew of that I needed to go make right.
1: Aber als dann irgendwann der Tag kam, wo es nichts mehr gab, was ich noch irgendwie gerade ziehen musste mit jemandem,
0: it was so freeing.

0: wie ihre Einstellung uns gegenüber ist oder ob sie vielleicht auch etwas mit uns zu bereinigen haben.
1: The blessing is God doesn't hold us responsible for their part. He only holds us responsible for ours.
0: Gott zieht uns nicht zur Verantwortung für das, was sie getan haben, sondern nur für unser eigenes Handeln.
1: So for some in this room it means we need to ask forgiveness from others.
0: Das heißt, das bedeutet für einige von uns, die wir hier anwesend sind, dass wir zu diesen Menschen hingehen sollten und sie um Vergebung bitten sollten.
1: And for some in this room, living in the freedom that Christ gives means that we need to forgive.
0: Und für wieder andere, die hier anwesend sind, mag es bedeuten, dass sie Vergebung schenken sollten.
1: Maybe just one person, maybe many people.
0: Vielleicht Vergebung nur einem Menschen oder vielleicht gibt es auch mehrere Menschen, die unserer Vergebung bedürfen.
1: People who may have seriously hurt you.
0: Und es mag Menschen geben, die uns wirklich zutiefst verletzt haben.
1: When I was a child, there was someone who was close to our family who abused me.
0: Und als ich noch klein war, da gab es jemanden in der Nähe unserer Familie, der mich
1: who abused me?
0: Der mich missbrauchte.
1: Yeah, okay. And for many years I was bitter against that person.
0: Und viele, viele Jahre lang verspürte ich eine starke Bitterkeit gegen diesen Menschen.
1: And I remember very clearly exactly where I was when God called on my heart to forgive.
0: Und ich weiß noch ganz genau, wo ich mich befand, als Gott in mein Herz hineinsprach und mir sagte, ich soll diesen Menschen vergeben.
1: And I didn't want to.
0: Das wollte ich nicht.
1: Yet I knew that God was calling me to.
0: Aber ich wusste, das ist Gottes Auftrag jetzt.
1: And so I remember praying.
0: Und ich erinnere mich daran, wie ich betete.
1: God, I don't want to forgive.
0: Und ich wollte diesem Menschen nicht vergeben.
1: But I'm willing to if you will give me that forgiveness.
0: Und ich sagte Gott, ich möchte diesem Menschen nicht vergeben, aber ich bin bereit dazu, wenn du mir diese Vergebung schenkst.
1: So I forgave that night.
0: Und so konnte ich diesem Menschen an diesem Abend vergeben.
1: And I forgave again and again every time those feelings came back up.
0: Und jedes Mal, wenn diese Gefühle wieder aufkamen in mir, dann musste ich diesem Menschen wieder neu vergeben.
1: It doesn't mean that we're saying what that person did was okay.
0: Vergebung bedeutet nicht, diesem Menschen zuzugestehen, dass sein Handeln in Ordnung war,
1: but it means that we release them from our condemnation for what they did wrong.
0: Sondern es bedeutet, dass wir sie nicht mehr verurteilen, sie nicht mehr richten für ihr verkehrtes Handeln.
1: Even as we pray that God releases us from his condemnation for what we do wrong.
0: Genauso wie wir ja Gott auch bitten, dass er uns befreit von seiner Verurteilung für das, was wir falsch getan haben.
1: And you know what? God set my heart free.
0: Und wisst ihr, Gott hat mein Herz befreit.
1: I don't live in pain and bitterness today.
0: Ich lebe heute nicht mehr in Schmerz und in Bitterkeit.
1: It could have even happened to somebody completely different. It does not affect my heart anymore.
0: Und
1: It could have happened to somebody completely different. It does not affect my heart anymore.
0: Und es hätte jemand ganz anderem auch geschehen können. Mein Herz berührt es nicht mehr.
1: Years later, that person gave their life to Christ, and then shortly after that, they died.
0: Und Jahre später übergab dieser Mensch sein Leben Jesus und starb kurz darauf.
1: Now they never came to me and made that right.
0: Diese Person kam nie zu mir, um die Sache zu bereinigen.
1: But when I was attending their funeral and I went up and I saw them in the casket.
0: Aber ich besuchte das Begräbnis dieses Menschen und
1: I was sorry for their death, but inside me there was joy because the blood of Christ had cleansed all the sin.
0: Und ich ging dann hin, betrachtete den Sarg und ich verspürte Trauer, dass dieser Mensch gestorben war und aber auch die Freude, dass dieser Mensch gerettet war.
1: Christ had healed my heart.
0: Christus hatte mein Herz geheilt.
1: And forgiven them.
0: Er hatte diesen Menschen vergeben.
1: And that never needs to come up throughout eternity.
0: Und dieser Vorfall muss in der ganzen Ewigkeit nie wieder aufgebracht werden.
1: It's gone in the blood of Christ.
0: Er ist durch das Blut Jesu weggewaschen.
1: Isn't that so much better than living in bitterness and pain?
0: Ist das nicht wunderbar? Ist das nicht viel besser als in Bitterkeit und Schmerz zu leben?
1: Life is short and we can either live in pain or we can live in freedom.
0: Das Leben ist so kurz und wir können uns entscheiden, ob wir im Schmerz leben wollen oder in Freiheit.
1: We can live in anger or we can live in joy.
0: Wir können im Ärger leben oder in der Freude.
1: If there is someone who has done something against you,
0: wenn es jemanden gibt, der dir etwas angetan hat,
1: be merciful as your father is merciful.
0: Dann sei barmherzig, wie auch euer Vater im Himmel barmherzig ist.

0: forgive as our Father forgives.
1: Vergebt, so wie unser Vater uns vergibt.
2: Do you long for the love of God to set your heart free to love?
1: Sehnt ihr euch danach, dass Gottes Liebe eure Herzen befreit, um auch lieben zu können?
2: No, do you really long for that?
1: Sehnt ihr euch wirklich tief danach?
2: There was an elderly woman.
1: Es gab eine ältere.
2: She was in her 70s, 70 something years old.
1: Eine ältere Frau, so 70, 80 Jahre alt.
2: She was a black African woman in South Africa.
1: Sie war eine afroamerikanische Frau in Südafrika.
2: And one day she was in a courtroom in South Africa, and across from her were several white security police officers.
1: She was in a courtroom.
2: A courtroom, yeah.
1: Und eines Tages befand sie sich in einem Gerichtssaal, und ihr gegenüber saßen etliche weiße Beamte.
2: One of them, Mr. Vanderbrook, had just been tried and convicted of participating in the murder of her husband and her son.
1: Und einer dieser Menschen, Herr Vanderbrook, der war gerade überführt worden vom Richter des Mordes an ihrem Ehemann.
2: It had begun with her son.
1: An her husband and
2: her son.
1: Okay, mm-hmm. An ihrem Ehemann und ihrem Sohn.
2: It had begun with her son.
1: Er hatte begonnen bei ihrem Sohn.
2: This man had come to their home, taken their son and shot him dead at point blank range.
1: Dieser Mann war in ihr Heim eingedrungen und hatte den Sohn direkt erschossen.
2: And then he had lit her son's body on fire while he and other security police had partied close by.
1: Und dann zündete er den Körper ihres Sohnes an, während die anderen Sicherheitsbeamten dort in der Nähe feierten.
2: Several years later, they came back.
1: Und etliche Jahre später kehrten sie zurück.
2: This time they took her husband away, and for a couple years she did not know where he was.
1: Sie kamen zurück und sie führten ihren Mann ab, und für mehrere Jahre wusste sie gar nichts über den Aufenthalt ihres Mannes.
2: She didn't know what had happened to him, if he was alive or if he was dead.
1: Sie wusste nicht, was mit ihrem Mann geschehen war, ob er noch am Leben war oder schon tot war.
2: And a couple years later they came back and they took her.
1: Und ein paar Jahre später kamen sie dann, um sie abzuführen.
2: And she remembers that day so clearly.
1: Und sie konnte sich so klar an diesen Tag erinnern.
2: They took her down to a riverside.
1: Sie führten sie an das Ufer eines Flusses.
2: And there was her husband, beaten and bound on a pile of sticks.
1: Und da befand sich ihr Mann, zerschlagen und an einen Holzstapel gebunden.
2: But she could see in his eyes that his courage and his strength was still good.
1: Aber sie konnte in seinen Augen sehen, dass er immer noch den gleichen Mut, die gleiche Kraft in sich trug.
2: And then she watched as these men poured gasoline over his body and lit it on fire.
1: Und dann musste sie zusehen, wie diese Männer Benzin über den Körper ihres Mannes gossen und ihn dann anzündeten.
2: And the last words that she heard from his mouth was, "Father, forgive them."
1: Und die letzten Worte, die sie aus dem Mund ihres Mannes vernahm, waren, "Vater, vergib ihnen."
2: And here she is in the courtroom. And a man from the South African's Truth and Reconciliation Committee began speaking to her.
1: Und nun befand sie sich dort in dieser Gerichtshalle, und da begann ein Beamter zu reden von der Truth and Reconciliation Committee, also ein Komitee zur Versöhnung.
2: And he asked her, "What do you want to do?"
1: Und er fragte sie, was soll mit diesen Männern geschehen?
2: How can justice be done for you, for your husband and your son?
1: Wie soll Gerechtigkeit aussehen für dich angesichts dieser Männer?
2: And this old black woman stands to her feet.
1: Und da stellt sich diese alte schwarze Frau hin.
2: And she says with a calm voice but with confidence.
1: Sie steht auf und sie sagt mit einer ruhigen, aber zuversichtlichen Stimme.
2: I want three things.
1: Ich möchte drei Dinge.
2: Number one.
1: Das erste.
2: I want to be taken back to the side of that river where my husband died.
1: Ich möchte noch einmal zurückgebracht werden an den Ort, an dem mein Mann starb.
2: I want to be able to gather his dust and give him a decent burial.
1: Ich möchte den Staub von seinem Körper aufsammeln und ihn ordentlich

0: begraben.
1: She pauses for a moment and there's silence in the room.
0: Sie hält kurz inne, der Raum ist still.
1: And then she continues and says, second,
0: dann sagt sie als zweites,
1: since my husband and my son were the only family that I had here on this earth.
0: Als zweites sagt sie, da mein Mann und mein Sohn die einzige Familie waren, die ich hatte.
1: I would like therefore for Mr. Vanderbroek to become my son.
0: Möchte ich, dass Mr. Vanderbroek meinen Sohn ersetzt.
1: I would like him to come and visit me at my home in the ghetto.
0: Ich möchte, dass er mich zu Hause, bei mir zu Hause besuchen kommt.
1: Two times a month and spend the whole day with me.
0: Und zwar zweimal im Monat und dass er den ganzen Tag mit mir verbringt.
1: So that I can give him all the love that I have left to give in this life.
0: Damit ich ihm all die Liebe schenken kann, die ich noch in meinem Leben zu geben vermag.
1: And she said, finally, I'd like a third thing.
0: Und dann sagte sie als drittes,
1: I'd like for someone to come over here and help me get up.
0: Möchte ich, dass jemand kommt und mir jetzt hier hilft, aufzustehen.
1: And I know this is something that my husband wants too.
0: Und ich weiß, dass das auch etwas ist, was mein Mann wollte.
1: And I'd like you to help me go over to Mr. Vanderbroek so that I can embrace him.
0: Ich möchte, dass jemand kommt und mir hilft, hier aufzustehen und zu Mr. Vanderbroek zu gehen und ihn zu umarmen.
1: And let him know that he is truly forgiven.
0: Damit er weiß, dass ihm wirklich vergeben wurde.
1: In that moment, Mr. Vanderbroek fainted as he heard those words.
0: In diesem Augenblick wurde Mr. Vanderbroek ohnmächtig, als er diese Worte hörte.
1: And as the people came over and helped this elderly woman walk over to where he was.
0: Und als dann jemand der alten Frau behilflich war, um zu Mr. Vanderbroek hinüberzugehen.
1: The people in that courtroom began to sing softly a song.
0: Da begannen die Anwesenden dort in diesem Gerichtssaal leise ein Lied zu singen.
1: Amazing grace, how sweet the sound.
0: Amazing grace, o Gnade Gottes, wunderbar.
1: That saved a wretch like me.
0: O Gnade Gottes, wunderbar, die mich, den Sünder, rettet.
1: I once was lost, but now I'm found.
0: Einst war ich verloren, jetzt bin ich gefunden.
1: Was blind, but now I see.
0: Ich war blind, jetzt sehe ich.
1: And I'd like to think that the angels were singing there as well.
0: Und ich glaube, die Engel haben damit gesungen.
1: Friends, do you want nothing to be able to stop your heart from loving?
0: Freunde, möchtet ihr wirklich, dass es nichts mehr gibt, was euer Herz davon abhalten kann, zu lieben?
1: Like this elderly woman whose heart was set free to love.
0: So wie bei dieser alten Dame, deren Herz befreit worden war, um zu lieben.
1: That not even the brutal death of her husband and her son could keep her from loving the man who had done it.
0: Dass nicht einmal der grausame Mord an ihrem Sohn und an ihrem Ehemann sie davon abhalten konnte, deren Mörder zu lieben.
1: Do you long for nothing to be able to take away that freedom?
0: Sehnt ihr euch auch danach, dass ihr diese Freiheit erfahren könnt und dass nichts euch diese Freiheit mehr rauben kann?
1: To take away the joy of loving from your soul.
0: Dass nichts euch mehr die Freude nehmen kann, wirklich von ganzem Herzen zu lieben.
1: Today we're at the very beginning of this camp meeting.
0: Heute befinden wir uns noch am Anfang dieser Bibelfreizeit.
1: And it's as though we're coming before the altar of God this week.
0: Und während wir vor den Altar Gottes treten im Lauf dieser Woche.
1: And Jesus said, before you come to the altar.
0: Da sagt Jesus, bevor ihr an den Altar tretet.
1: If you remember that someone has something against you.
0: Wenn ihr euch daran erinnert, dass irgendjemand etwas gegen euch hat.
1: Or if you have something against someone else.
0: Oder wenn ihr etwas gegen jemanden habt.
1: First go to your brother and make that right.
0: Dann geht zuerst zu eurem Bruder hin.
1: And then come to the altar.
0: Und bereinigt das, bevor ihr dann vor Gott tretet.
1: Is there perhaps someone in your life who the very thought of them brings up feelings of anger and bitterness in your heart?
0: Gibt es vielleicht jemanden in deinem Leben, der nur durch den Gedanken an diesen Menschen schon Bitterkeit in deinem Herzen hochkommen lässt?
1: Is there perhaps someone in your life who has hurt you or abused you in some way?
0: Gibt es jemanden in deinem Leben, der dich tief verletzt hat, der dich missbraucht hat?
1: And that wound is still fresh, it still stings.
0: wo diese Wunde noch ganz frisch ist.
1: Or perhaps there's someone in your life that you would rather just ignore.
0: Oder vielleicht gibt es auch jemanden in deinem Leben, den du am liebsten einfach nur ignorieren würdest.
1: You might not actively hate them.
0: Dass du diesen Menschen vielleicht gar nicht wirklich hasst.
1: Or be angry at them.
0: Oder ihm böse bist.
1: But there is unrest between you and them.
0: Aber es gibt Unstimmigkeiten zwischen euch.
1: And you'd rather just live your life and let them live their life.
0: Und ihr würdet am liebsten einfach nur euer Leben leben und sie ihr Leben lassen.
1: Friends, would you like your heart set free to love?
0: Möchtet ihr, dass eure Herzen wirklich befreit werden, um zu lieben?
1: But I say unto you which hear.
0: Ich sage euch aber,
1: do not only forgive your enemies, but love them.
0: Vergebt nicht nur euren Feinden, sondern liebt sie auch.
1: Do good to those who hate you and bless those who curse you.
0: Tut Gutes denen, die euch hassen.
1: And pray for those who despitefully use you.
0: Segnet die, die euch verfluchen und betet für die.
1: For friends, if you love those who love you, what benefit is that to you?
0: Wenn wir nur die lieben, die auch uns lieben, was für einen Dank haben wir?
1: Even sinners love those that love them.
0: Auch die Sünder tun doch das.
1: And if you do good to those who do good, what benefit is that to you?
0: Und wenn wir denen Gutes tun, die uns auch Gutes tun, was für einen Nutzen haben wir davon?
1: Even sinners do the same.
0: Die Sünder tun doch das Gleiche.
1: But love your enemies.
0: Liebt aber eure Feinde.
1: And do good and lend, expecting nothing in return.
0: Und tut ihnen Gutes und leiht ihnen, ohne etwas zurückzuerwarten.
1: And your reward will be great.
0: Und euer Lohn wird groß sein.
1: And you will be sons of the Most High God and daughters of the Most High God.
0: Und ihr werdet Söhne und Töchter des Allerhöchsten sein.
1: For he is kind to the ungrateful and to the evil.
0: Denn er ist barmherzig den Undankbaren und den Bösen gegenüber.
1: Be ye merciful.
0: Seid barmherzig.
1: Even as your Father is merciful.
0: So wie auch euer Vater im Himmel barmherzig ist.
1: Friends, I don't know what God is calling on your heart tonight.
0: Freunde, ich weiß nicht, was Gott heute Abend zu eurem Herzen spricht.
1: I don't know who he's asking you to forgive.
0: Ich weiß nicht, wen jetzt auffordert, Vergebung zu schenken.
1: I don't know who he's calling you to love.
0: Ich weiß nicht, wen von euch anspricht, dass andere Menschen lieben soll.
1: Not just tolerate, but actually love.
0: Nicht nur Menschen zu tolerieren, sondern sie wirklich aktiv zu lieben.
1: To actively do something for them.
0: Aktiv etwas für diese Menschen zu tun.
1: I don't know the personal call of God on your heart this moment.
0: Ich weiß nicht, wie dein persönlicher Ruf von Gott heute Abend lautet.
1: But as we close this evening, we are going to take a moment of silence to pause together.
0: Aber während wir jetzt zum Abschluss kommen, wollen wir einen Augenblick Stille werden.
1: And allow each of us time to respond to God this evening.
0: So, dass jeder von uns wirklich die Zeit haben kann, ganz persönlich auf diesen Ruf Gottes im Herzen zu antworten.
1: We're going to take a moment of silence.
0: Wir werden einen Augenblick der Stille haben.
1: And this is a moment just between you and God.
0: Das ist ein Augenblick nur zwischen dir und Gott.
1: The God of the universe.
0: Zwischen dir und dem Gott des Universums.
1: You and him alone.
0: Du und er allein.
1: And when he calls to your heart.
0: Und wenn er dein Herz anspricht,
1: how will you respond just now?
0: Wie wird deine Antwort lauten?

Blast Alarm! Gedenke an ihn in allen deinen Wegen, so wird er dich recht führen. Wir sollen Gott in allen unseren Wegen anerkennen, so wird er uns recht führen. Wir sollen sein Wort mit lernbereiten Herzen befragen, ihn um Rat bitten und unseren Willen aufgeben, um den Seinen zu tun. Ohne Gott können wir nichts tun. Wir haben allen Grund, den wahren Sabbat zu schätzen und ihn zu verteidigen, denn er ist das Zeichen, das Gottes Volk von der Welt unterscheidet. Das Gebot, das die Welt außer Kraft setzt, wird gerade deshalb vom Volke Gottes umso höher geehrt. Genau dann, wenn die Ungläubigen das Wort Gottes verachten, werden die treuen Kalebs gebraucht. Dann werden sie ohne zur Schaustellung fest und ohne zu wanken auf ihrem Posten ausharren, trotz Schmach und Schande. Die ungläubigen Kundschafter waren nahe daran, Kaleb umzubringen. Er sah schon die Steine in den Händen derer, die einen falschen Bericht abgegeben hatten. Aber das konnte ihn nicht abschrecken. Er hatte eine Botschaft auszurichten und die wollte er weitergeben. Diese Einstellung wird sich auch heute an denen zeigen, die treu zu Gott stehen. Der Psalmist sagt, sie haben dein Gesetz zerbrochen. Darum liebe ich deine Gebote mehr als Gold und feines Gold. Wenn sich Menschen eng an Jesu Seite drängen, wenn Christus durch den Glauben in ihrem Herzen wohnt, dann wird die Liebe zu Gottes Geboten in ihnen im selben Maße anwachsen, wie die Welt seine heiligen Vorschriften mit Geringschätzung überhäuft. Und genau in dieser Zeit muss der wahre Sabbat in Wort und Schrift vor die Menschen gebracht werden. Während dann das vierte Gebot und mit ihm alle, die es halten, ignoriert und verachtet werden, spüren die Treuen, dass es eine Zeit ist, mit ihrem Glauben nicht mehr hinter dem Berg zu halten, sondern das Gesetz Jahwes zu erhöhen und das Banner zu entrollen, auf dem die Botschaft des dritten Engels geschrieben steht, die Gebote Gottes und der Glaube an Jesus. Menschen, die die Wahrheit so haben, wie sie in Jesus ist, sollen nicht einmal durch ihr Stillschweigen das gutheißen, was das Geheimnis der Bosheit tut. Sie sollen niemals aufhören, Alarm zu blasen. Die Wahrheit darf nicht versteckt, nicht verleugnet oder getarnt werden, sondern muss offen bekannt und mutig verkündigt werden.

0: Our body is made of all different kinds of cells.
1: Unser Körper besteht aus einer ganzen Reihe verschiedener Zellen.
0: We have about 274 different types of the cells.
1: Und zwar 274 verschiedene Arten verschiedener Zellen.
0: So if your cell works good, you're healthy.
1: Wenn die Zellen gut funktionieren, ist man gesund.
0: If your cell doesn't work fine, then you have a problem.
1: Und wenn die Zellen aber nicht richtig arbeiten, dann bekommt man Probleme.
0: How does our cell works?
1: Wie arbeiten denn die Zellen?
0: What do I mean that if cell works good?
1: Was meine ich damit, dass die Zellen gut funktionieren?
0: Or cell works bad?
1: Oder die Zellen vielleicht schlecht arbeiten?
0: What do I mean by that?
1: Was bedeutet das?
0: You know, if you open up the cell,
1: wenn man eine Zelle öffnet,
0: there is a programs.
1: Da findet man ein Programm oder verschiedene
0: All
1: Programme.
0: Different kinds of programs.
1: Alle möglichen verschiedenen Programme.
0: Okay. If you have a cancer cells in your body,
1: wenn man Krebszellen im Körper hat,
0: and there is a program to kill the cancer cells.
1: Dann findet man auch ein Programm, diese Krebszellen zu

0: töten.
1: See, there are so many different viruses in this environment.
0: In dieser Umgebung findet man oder sind so viele verschiedene Arten Viren.
1: There are many viruses comes in into your body, you don't know it.
0: Und viele von ihnen kommen, dringen in unseren Körper ein und man weiß es nicht einmal.
1: But they do come in.
0: Aber sie kommen herein.
1: How come you are not sick?
0: Und dann fragt man sich, wieso wird man krank?
1: Because one of the cells we call immune cells are producing virus-killing substance.
0: Weil manche dieser Zellen in unserem Körper, die Immunzellen, eine Substanz produzieren, die die Viren abtötet.
1: When you hear this kind of beautiful song,
0: wenn man diese Art von wunderschönem Gesang hört, zum Beispiel,
1: your mind become peaceful.
0: Dann wird man im Geist richtig friedlich.
1: At the same time you feel happy.
0: Und man fühlt sich glücklich.
1: How do you feel you have such a peace?
0: Wie erlebt man diesen tiefen Frieden nach so einem Gesang?
1: In our brain cell.
0: In unseren Hirnzellen.
1: There is a happiness programs built in.
0: Da ist eingebaut ein Programm, das sorgt für Freude, für Glück, Glücksempfinden.
1: Well, last night we talked about endorphin.
0: Letzten Abend haben wir über Endorphin gesprochen.
1: Because endorphin give you joyful feeling.
0: Und dieses Endorphin, das bringt einen dazu, sich richtig fröhlich und glücklich zu fühlen.
1: To be happy, we have to have a joy, right?
0: Um glücklich zu sein, um fröhlich zu sein, braucht man einen Anlass, eine Freude.
1: But at the same time, we need to have a peace of mind.
0: Aber gleichzeitig brauchen wir oder suchen wir auch nach einem Frieden für unseren Geist.
1: Even though you have a peace, you don't. Even though you have joy, but you don't have a peace, you're not that happy.
0: Auch wenn man Freude hat, muss das nicht bedeuten, dass man schon im Frieden sich fühlt. Man ist vielleicht nicht richtig glücklich.
1: You feel the peace of mind because your brain cell produces serotonin.
0: Man fühlt diesen Frieden, diesen richtigen Geistesfrieden, weil die Gehirnzellen Serotonin produzieren.
1: Even though you have a joy and a peace, but you cannot sleep during the night, it's a problem.
0: Dann kann es aber sein, dass selbst wenn du Freude und Frieden hast, dass du vielleicht nachts nicht richtig schlafen kannst.
1: So there is a sleep program.
0: Deswegen gibt es also in den Gehirnzellen auch ein Schlafprogramm.
1: This, when this sleep program is activated,
0: und wenn das aktiviert ist,
1: then it produces melatonin.
0: Dann bringt dieses Schlafprogramm Melatonin hervor.
1: When melatonin is produced, you feel like going to bed.
0: Und wenn das produziert wird, das Melatonin, dann fühlst du dich, du musst jetzt einfach dich mal hinlegen und schlafen.
1: If you don't produce enough melatonin,
0: wenn man nicht genug Melatonin produziert,
1: you have insomnia problem.
0: Dann hast du ein Schlafproblem, eine Schlafstörung.
1: But let's say you are sleeping well, you are joyful, you have peace of mind.
0: Jetzt wird es langsam kompliziert. Vielleicht hast du jetzt Frieden und du bist glücklich und du kannst auch gut schlafen.
1: But some people are not satisfied.
0: Aber dann kann es sein, dass du nicht zufrieden bist.
1: Oh, my husband is not making enough money.
0: Mein Mann verdient nicht genug Geld.
1: My husband is as not handsome as Dr. Sangli.
0: Und mein Mann ist auch vielleicht nicht so nett wie der Dr. Sangli.
1: Yeah. There's some dissatisfaction.
0: Irgendeine Unzufriedenheit herrscht vielleicht vor.
1: Oh. You know, satisfaction you can get by the some kind of substance we call CCK.
0: Die Zufriedenheit bekommen wir aus einer Substanz, die sich nennt CCK.
1: Yeah. Your brain cell has to produce CCK, then you feel satisfaction.
0: Wenn also die Gehirnzellen CCK produzieren, dann fühlst du dich zufrieden.
1: Well, even though my wife is not as beautiful as Elizabeth Taylor, I am

0: satisfied.
1: Auch wenn meine Frau nicht so wunderschön ist wie die Elizabeth Taylor, ich bin trotzdem zufrieden mit ihr.
0: Even though my wife is not singing as good as Yura, I am satisfied.
1: Auch wenn meine Frau vielleicht nicht so gut singt wie Yura, dann bin ich trotzdem zufrieden.
0: Satisfaction is very important to achieve happiness.
1: Zufriedenheit ist sehr wichtig, um glücklich sein zu können.
0: Even though my car is not Mercedes-Benz, I am satisfied with my car.
1: Auch wenn mein Auto kein Mercedes-Benz ist, bin ich trotzdem zufrieden mit meinem Auto.
0: When can you be satisfied?
1: Wann kann man zufrieden sein?
0: When can you produce CCK?
1: Wann kommt es dazu, dass CCK produziert wird?
0: When can you say, my husband does not look as a Charlton Heston, I'm satisfied.
1: Wann kommt man dazu, als Ehefrau zu sagen, mein Mann ist vielleicht nicht so wie der Charlton Heston, der Schauspieler, aber ich bin zufrieden.
0: When can you say that?
1: Wann sagt man das?
0: When can you produce that CCK?
1: Wann kommt es dazu, CCK zu produzieren, dass man sowas sagt?
0: Oh, that's right. When you love.
1: Wenn man liebt, kommt es dazu.
0: Yeah, when you don't love.
1: Wenn man nicht liebt,
0: then you're not satisfied.
1: Dann bist du nicht zufrieden.
0: But if you have love in your heart.
1: Aber wenn du Liebe im Herzen fühlst,
0: even though, you know, your husband is not making as much as money as next door, you know, husband, and you love him, you are satisfied.
1: Wenn auch dein Mann nicht so viel verdient wie der Nachbar nebenan, aber du bist zufrieden mit ihm.
0: It is love.
1: Liebe ist es.
0: Produce
1: die das
0: happiness substance.
1: Die Glückssubstanz produziert.
0: It is love activate the happiness program.
1: Liebe aktiviert das Glücksprogramm.
0: See, love is something very powerful to activate important programs in yourselves.
1: Liebe ist sehr mächtig, um Programme in unseren Zellen zu aktivieren.
0: What are those programs we call?
1: What are
0: those programs we call?
1: Wie nennen wir diese Programme?
0: Those programs in the cell we call genes.
1: Diese Programme werden wissenschaftlich Gene bezeichnet.
0: So genes are activated by love.
1: Die Gene, die also aktiviert werden durch die Liebe.
0: Yes. When you don't have love.
1: Wenn du keine Liebe hast.
0: No matter how much money your husband brings you.
1: Egal wie viel Geld dir dein Mann nach Hause bringt.
0: You're not satisfied.
1: Dann ist man nicht zufrieden.
0: You don't feel happy.
1: Dann fühlt man nicht so. Yeah.
0: So. People, or the woman say, I need more than something more than money.
1: Deswegen sagen manche Frauen, ich brauche etwas mehr als nur Geld.
0: I'm not happy.
1: Ich bin nicht glücklich, nicht zufrieden.
0: My brain cell is not producing endorphin, serotonin and CCK.
1: Meine Gehirnzellen produzieren kein Serotonin und Endorphin oder CCK.
0: Yeah, but if you have love.
1: Aber wenn du mit Liebe erfüllt bist.
0: I love you, honey.
1: Ich liebe dich, Darling.
0: Even though you don't make as much as money as Sang Lee does.
1: Auch wenn du nicht so viel Geld verdienst wie Sang Lee.
0: I don't want Sang Lee, I want you.
1: Ich will nicht Sang Lee haben, ich will dich.
0: I am satisfied.
1: Und deswegen bin ich zufrieden mit dir.
0: I am happy for you.
1: Und ich bin glücklich mit dir.
0: So, it is love activate genes.
1: Deswegen, so sehen wir, die Liebe aktiviert die Gene.
0: When you lose love,
1: wenn du Liebe verlierst,
0: if your heart is filled up with anger,
1: wenn dein Herz erfüllt ist mit Ärger und Zorn
0: and hatred,
1: und Hass,
0: you have no happiness.
1: Kein Glück.
0: It is love activate genes.
1: Die Liebe nur aktiviert die Gene.
0: What is the most important thing for your health?
1: Was ist das Allerwichtigste für deine Gesundheit?
0: That's love.
1: Liebe.
0: It's not any kind of special expensive food.
1: Nicht irgendein ganz besonderes teures Essen oder Nahrungsmittel.
0: So I can say

0: The love is not just the feeling alone.
1: Deswegen sage ich, die Liebe ist nicht einfach nur ein Gefühl.
0: Love is an activating energy, power.
1: Liebe ist eine aktivierende Energie, eine Kraft.
0: For your genes.
1: Für deine Gene.
0: Gene activating energy.
1: Genaktivierende Energie.
0: So you can kill cancer cells.
1: Und so können wir die Krebszellen bekämpfen.
0: You can kill viruses.
1: Die Viren.
0: And you can produce CCK.
1: Und CCK produzieren.
0: Isn't that beautiful?
1: What ist das love is? Wunderbar, was Liebe bewirkt?
0: That's why it is so important to feel love.
1: Deswegen ist es so wichtig, Liebe zu fühlen.
0: To give love.
1: Liebe zu geben.
0: To be healthy.
1: Und gesund zu sein.
0: Scientists, you did some interesting experimentation with the monkey.
1: Die Wissenschaftler haben einen interessanten Versuch mit Affen angestellt.
0: This is a baby monkey.
1: Das ist ein kleiner Babyaffe.
0: Okay, a tail, you see tail.
1: Da hinten der Schwanz.
0: This is ear.
1: Das ist das Ohr.
0: This is hand.
1: Das sind die Hände.
0: Okay. You can see the milk bottle with the nipple here.
1: Da kann man die Milchflasche mit dem Nippel zum Saugen sehen.
0: Okay. Now, scientists made two different kinds of mother.
1: Die Wissenschaftler haben nun zwei verschiedene Arten einer Mutter da gebastelt.
0: Okay, this mother is made of wire.
1: Diese Mutter in Anführungsstrichen besteht aus Draht.
0: And the face is a square, you know.
1: Und so ein rechteckiges Gesicht.
0: You don't feel love from this kind of mother.
1: Ich glaube, von so einer Mutter da empfindet man nicht viel Liebe.
0: But this mother had milk.
1: Aber diese Mutter hatte Milch.
0: This mother had some furs, you know.
1: Diese Mutter hier links,
0: soft, warm,
1: war weich und warm mit einem Fell.
0: And the face is round.
1: Und hat ein rundes Gesicht.
0: See, so scientists were comparing. Which mother this baby monkey prefer to be with?
1: Man wollte dabei herausfinden, welche Mutter dieser kleine Affe bevorzugt.
0: Look at this. This baby wanna be with this mother.
1: Eigentlich wollte der kleine Affe mit der linken Mutter sein. Die Füße sind noch drüben.
0: So when he is hungry.
1: Aber wenn er hungrig ist. Dann geht er nach rechts und trinkt.
0: Don't wanna stay. Don't wanna stay with that mother.
1: Okay, er wollte rechts, aber nicht bleiben, nur trinken.
0: So even monkeys need softness.
1: Sogar Affen brauchen Wärme oder weiches.
0: Loveliness.
1: Liebe, Liebenswürdigkeit.
0: So. Baby stays with this mother here.
1: Also bleibt nun das Baby mit dieser Mutter.
0: Here's the milk.
1: Da ist links die Milch und rechts ist die Mutter, die es mag.
0: If he is not hungry,
1: wenn er hungrig ist,
0: he doesn't really care.
1: Also wenn er nicht hungrig ist, dann kümmert er sich nicht um die linke.
0: And let's say scientists remove that mother.
1: Und nun haben die Wissenschaftler diese Mutter weggenommen.
0: Right here, the mother was here.
1: Da stand sie in dieser Ecke.
0: And he is depressed.
1: Und er ist ganz deprimiert, ganz traurig.
0: I have no mother.
1: Ich habe keine Mutter mehr.
0: Genes turns off.
1: Die Gene sind abgeschaltet.
0: And he's afraid.
1: Und er hat Angst.
0: And the mother is back.
1: Und jetzt ist die Mutter wieder zurück. Yeah.
0: And he is brave.
1: Und er ist ganz tapfer.
0: And you know, this kind of toy, he is charging against. Get out of here! This is my territory.
1: Und er verteidigt dieses Spielzeug und sagt: Alle weg da! Das ist meins.
0: So it is love, you know, does so many things to the living organism.
1: Die Liebe sehen wir bewirkt so viel am lebendigen Organismus.
0: So this is how the relationship between love and the genes.
1: Das ist die Verbindung, die Beziehung zwischen Liebe und

0: gähnen.
1: So if you want to have your wife very healthy, live long for you.
0: Wenn ihr möchtet, dass eure Frau sehr gesund und lange lebt,
1: love her.
0: Dann liebt sie.
1: Then she's gonna live very healthy.
0: Dann wird sie sehr gesund sein.
1: Yeah. And we think medication only, you know, make somebody healthy.
0: Wir denken immer, nur die Medikamente machen jemand gesund.
1: But I'm a physician.
0: Ich bin ein Arzt.
1: And the pharmacist, we all know medicine does not make anybody healthier.
0: Und auch Apotheker wissen, die Medizin macht keinen Menschen gesünder.
1: Medication only relieved bad symptoms.
0: Das mildert nur die schlimmen Symptome.
1: It never make you be healthier than you are.
0: Medikamente machen euch niemals gesünder.
1: What make you healthier?
0: Was macht euch gesünder?
1: Is love.
0: Die Liebe.
1: Yeah. Love is best medicine.
0: Die Liebe ist die beste Medizin.
1: When mouse have the baby,
0: wenn Mäuse solche, wenn Mäuse Babys haben,
1: see, this mother constantly licks babies.
0: Und da leckt die Mutter beständig an den Babys rum.
1: Okay. And the scientists were curious.
0: Und da waren die Wissenschaftler wieder neugierig.
1: And they thought, why they are licking babies so much?
0: Warum lecken denn die ständig an den Babys rum, wollten die wissen.
1: So scientists wanted to have some comparison study.
0: Und so haben sie eine Vergleichsstudie gemacht.
1: Baby who is a baby mouse who is being licked or not being licked.
0: Eine kleine Babymaus, die geleckt wird, oder eine, die nicht geleckt wird.
1: So, they provide the same amount of milk.
0: Sie haben also beiden dieselbe Menge Milch gegeben.
1: And one group, you know, just mother let the mother lick the babies.
0: In einer Gruppe haben sie die Mütter immer die Babys lecken lassen.
1: Another group of baby rats.
0: Und da war eine andere Gruppe von kleinen Babyratten.
1: Immediately after they had the milk,
0: sofort nachdem sie ihren Durst gestillt haben, die Milch getrunken war,
1: they separated babies away from mother.
0: Haben sie sie von der Mutter getrennt.
1: So they never get licked.
0: Sie wurden also niemals geleckt.
1: Guess what happened?
0: Und jetzt, was ist passiert?
1: The babies were separated from mother.
0: Die Babys, die man von der Mutter getrennt hat,
1: are not growing very well.
0: Die wachsen nicht mehr richtig.
1: They are not gaining weight
0: very und gewinnen well. Kein Gewicht, werden nicht schwerer.
1: They're getting sicker.
0: Und werden kränker.
1: See, to grow,
0: wachsen,
1: you need growth hormone.
0: Zum Wachsen brauchen wir Wachstumshormone.
1: See, growth hormone is being produced by your brain cell.
0: Und dieses Wachstumshormon wird produziert in den Gehirnzellen.
1: Inside of brain cell,
0: in den Gehirnzellen,
1: there is a growth hormone producing genes.
0: Da gibt es ein Wachstumshormon produzierendes Gen.
1: So when mother rat licked the baby,
0: wenn also eine Mutterratte ihr Baby leckt,
1: and mother is giving love,
0: und Liebe so dem Baby weitergibt,
1: and that love is activating,
0: dann aktiviert diese Liebe
1: baby's growth hormone gene,
0: diese Wachstumshormone im Baby.
1: So baby produces growth hormone more.
0: Deswegen produziert dieses Baby mehr Wachstumshormone.
1: And they grow better.
0: Und sie wachsen besser.
1: So, you can see why the mother is licking.
0: Da sehen wir, warum die Mutter leckt.
1: Now, the question is this.
0: Aber folgende Frage.
1: Did mother knows about this?
0: Hat denn die Mutter etwas davon gewusst?
1: Oh. How mother know?
0: Wie denn?
1: By instinct, okay. No.
0: Durch Instinkt. No.
1: See, mother has no knowledge.
0: Die Mutter hat keine Kenntnis oder Erkenntnis.
1: A mother never came to lecture and listened to Dr. Sang Lee.
0: Die Mutter ist niemals hier in den Vortrag gekommen und hat dem Dr. Sang Lee zugehört.
1: The mother never know what genes are.
0: Und sie wusste auch bestimmt nicht, was Gene sind.
1: See, they don't know.
0: Also sie wissen es nicht.
1: Even though they don't know, they do it.
0: Auch wenn sie es nicht wissen, tun sie es aber.
1: They do it. We call instinctively.
0: Das nennt man in der Wissenschaft instinktiv. Sie tun es instinktiv.
1: See, don't we have good instinct?
0: Haben wir nicht gute Instinkte?
1: See, why living organisms behave instinctively?
0: Warum benehmen sich oder verhalten sich Organismen instinktiv?
1: See, all of us are programmed.
0: Alle von uns sind programmiert.
1: Programmed in the gene to love.
0: In den Genen programmiert zum Lieben.
1: That's the way they were programmed by God, who is love.
0: Denn so wurden sie von Gott programmiert, der Liebe ist.
1: The God who created us is a God of love.
0: Der Gott, der uns geschaffen hat, ist der Gott der Liebe.
1: So that's why even animals, they instinctively love.
0: Deswegen lieben sogar die Tiere instinktiv.
1: They're programmed to love.
0: Denn sie sind programmiert darauf zu lieben.
1: So this instinct is controlled by the genes.
0: Dieser Instinkt wird von Genen also gesteuert.
1: See, instinctive behavior is being inherited to next generation.
0: Und dieses instinktive Verhalten wird zur nächsten Generation weitervererbt.
1: Why?
0: Warum?
1: Because instinct is programmed in the genes.
0: Weil der Instinkt in die Gene hineinprogrammiert ist.
1: What a wonderful gene we have.
0: Was für wunderbare Gene haben wir doch.
1: So gene we have in our body, in our cells, are the love program.
0: In diesen Genen, die Gene sind also in unserem Körper das Liebesprogramm.
1: Now it becomes so clear.
0: Und jetzt wird das immer klarer.
1: If you're angry, if you're full of anger.
0: Wenn du dich ärgerst und richtig tiefen Ärger fühlst.
1: Full of hatred.
0: Voller Hass bist.
1: Well, you're gonna have your blood pressure goes up.
0: Dann steigt dein Blutdruck hoch.
1: Yeah, blood sugar goes up.
0: Der Blutzucker steigt.
1: See? All the good genes turns off.
0: Alle die guten Gene schalten ab.
1: Because you don't have love in your heart.
0: Denn du hast in deinem Herzen keine Liebe.
1: You have no gene activating power.
0: Du hast keine Macht, die deine Gene einschaltet.
1: That's why Jesus says in the Bible.
0: Darum sagt Jesus in der Bibel.
1: I give you a new commandment.
0: Ich gebe euch ein neues Gebot.
1: Love one another.
0: Liebt einander.
1: See? It is so such a The Bible is the best science you can have.
0: Ihr seht, die Bibel ist eigentlich die beste Wissenschaft, die es gibt.
1: Before gene science is not really progressed, we didn't know this.
0: Vor der Erkenntnis der Gene ist die Wissenschaft nicht richtig fortgeschritten. Man hat darüber nichts gewusst.
1: Even though I graduated medical school,
0: auch als ich in der medizinischen Ausbildung graduierte, also Prüfungen, ja, weiterkam,
1: we never learned about genes.
0: Da haben wir niemals über Gene etwas gelernt.
1: So, when you don't know gene,
0: wenn du also Gene nicht kennst,
1: you don't understand the importance of love.
0: Dann versteht man nicht die Bedeutung der Liebe.
1: You have to know the gene to know how important the love is for the genes.
0: Man muss die Gene kennen und verstehen, damit man die Bedeutung der Liebe für die Gene versteht.
1: So this is loving is best way to be healthy.
0: Liebe ist also die beste Art und Weise, gesund zu werden.
1: You don't have to buy love with the expensive money somewhere else.
0: Man muss aber Liebe sich nicht mit teurem Geld erkaufen.
1: Where can you have love for yourself, your own gene and your wife's gene?
0: Woher bekommen wir die Liebe für unsere eigenen Gene und auch für die Gene unseres Ehepartners, unserer Frau?
1: Where can you get that love?
0: Woher bekommen wir die Liebe?
1: The source of love is God.
0: Die Quelle der Liebe ist Gott.
1: See, that's why we need to know God.
0: Deswegen müssen wir Gott kennen.
1: See. That's why knowing God right is best for your health.
0: Also Gott richtig zu verstehen ist das Beste für deine Gesundheit.
1: Isn't that interesting science?
0: Ist das right? nicht eine interessante yeah. Wissenschaft?
1: So that's why I love to study the gene.
0: Deswegen studiere ich so gerne die Gene.
1: Because when I study the gene,
0: denn wenn ich sie studiere,
1: and I could see God is indeed love.
0: Da kann ich richtig sehen, Gott ist tatsächlich Liebe.
1: So we can be functioning well with the love of God.
0: Wir können also mit der Liebe Gottes gut funktionieren.
1: Is there anybody functioning very well after fighting with a husband and wife?
0: Ist denn da jemand, der nach einem Auseinandersetzung oder Krach zwischen Mann und Frau noch gut funktioniert?
1: See, after arguing and I hate her and I'm gonna divorce her, the things are not going very well.
0: Wenn man da gestritten hat und ich hasse sie und ich möchte mich scheiden lassen von ihr, da geht's nicht mehr richtig gut mit einem.
1: Do you sleep well? You produce a good melatonin after fighting with a husband?
0: Schläft man gut und hast du genug Melatonin, wenn du mit deinem Mann gestritten hast?
1: See, melatonin gene, you know, is shut off and it doesn't function. It doesn't produce any melatonin, so you cannot sleep.
0: Da ist das Gen abgeschaltet, produziert kein Melatonin mehr und das funktioniert nicht mehr richtig und du hast keinen Schlaf.
1: Then your husband says, honey, I'm so sorry.
0: Aber dann sagt der Mann, ach Liebling, es tut mir ja so leid.
1: It was my mistake.
0: Das war mein Fehler.
1: Forgive me.
0: Vergib mir.
1: Then.
0: Dann sind du so. Und dann.
1: The next moment you.
0: Jubelt sie. Und im nächsten Moment kann sie so gut schlafen.
1: What a wonderful love machine we are.
0: Was für eine wunderbare Liebesmaschine sind wir doch.
1: Well, computer and televisions, they want electricity, electrical power.
0: Computer und Fernsehen, die brauchen elektrische Kraftversorgung.
1: We don't work with electricity alone.
0: Wir funktionieren nicht nur mit Elektrizität alleine.
1: We need power called love power.
0: Wir brauchen eine Kraft, die man Liebeskraft nennt.
1: Love energy.
0: Liebesenergie.
1: So I call love energy is life energy.
0: Deswegen sage ich, Liebesenergie ist Lebensenergie.
1: See. So, now, and tonight I want to talk about that, you know, cancer.
0: Heute Abend möchte ich einmal über Krebs sprechen.
1: Why we have cancer? Last night I talked to you about this.
0: Warum hat man Krebs? Everybody, haben wir schon angesprochen.
1: Everybody produces cancer cell in their body.
0: Jeder produziert Krebszellen in seinem Körper.
1: Every day.
0: Jeden Tag.
1: See? But as I showed you last night.
0: Aber wie wir gestern Abend gehört haben,
1: we have T cells in our
0: haben
1: body.
0: Wir diese T-Zellen.
1: This wonderful immune cell called T cells.
0: Diese wunderbaren Immunzellen, die man T-Zellen nennt.
1: T cells.
0: Diese kleinen runden.
1: And this is cancer cell.
0: Und das große ist die Krebszelle.
1: Yeah. So, this inside of T cell, there's a gene which produces cancer killing substance.
0: Und in diesen T-Zellen ist ein Gen, das produziert diese Substanz, die den Krebs bekämpft.
1: And so, when T cell gene is not working properly,
0: wenn nun die T-Zelle nicht richtig arbeitet,
1: when you are full of anger in your heart and hatred in your heart,
0: und du Ärger und Hass in deinem Herzen hast,
1: and instead of faith, trust, you are doubting,
0: und statt Vertrauen oder Glauben zweifelst du,
1: and obviously you don't have a peace of mind.
0: Und hast offensichtlich keinen Seelenfrieden,
1: then your T cell is not working properly.
0: Dann arbeitet deine T-Zelle nicht mehr richtig.
1: Genes in the T cell is not turning on.
0: Und diese Gene in den T-Zellen schalten nicht ein.
1: They cannot be activated.
0: Können nicht aktiviert werden.
1: That's why to really avoid having cancer,
0: deswegen, um Krebs wirklich zu vermeiden,
1: you need to forgive
0: muss man vergeben können.
1: This forgiveness is so important.
0: Vergebung ist so wichtig
1: for your health.
0: Für deine Gesundheit.

0: Well, in our life, there's a lot of people are causing anger in our heart.
1: In unserem Leben gibt es eine ganze Menge Menschen, die uns Ärger verursachen im Herzen.
0: Some people, you know, lend some money from you and never pay.
1: Jemand leiht vielleicht Geld von dir und zahlt es nie zurück.
0: You know, some of the friends you trust most, you know, doing such a bad thing for you.
1: Und der Freund, dem du am meisten vertraut hast, tut dir so etwas Schlimmes an.
0: What a heartache.
1: Was für ein Schmerz das verursacht im Herzen.
0: So many people are living. Someday I'm gonna, you know, pay back, revenge.
1: Und so entsteht Rache. Eines Tages werde ich ihm das heimzahlen.
0: What kind of spirit it is?
1: Was ist das für eine Art Geist?
0: It is a good spirit.
1: Ist es ein guter Geist?
0: Or bad spirit?
1: Oder ein schlechter?
0: See, we are controlled by the spirit.
1: Wir werden kontrolliert durch den Geisteszustand, den Geist.
0: And if you are controlled by bad spirit,
1: und wenn man durch so einen schlimmen, durch so einen schlechten Geist kontrolliert wird,
0: and
1: beeinflusst wird,
0: your good genes does not really get activated.
1: Dann werden die guten Gene nicht richtig aktiv.
0: So, good spirit is very important.
1: Also ein guter Geist, eine gute Einstellung ist sehr wichtig.
0: That's why Bible says,
1: darum sagt die Bibel,
0: forgive.
1: Vergebt.
0: Forgive your brothers.
1: Vergib deinen Brüdern.
0: As I forgive you.
1: So wie ich euch vergebe.
0: Love your enemies.
1: Liebe deine Feinde.
0: As I love my enemies.
1: So wie ich meine Feinde liebe.
0: Well, how can you forgive someone who did such a bad thing?
1: Aber wie kann man jemanden vergeben, der dir so was Schlimmes angetan hat?
0: How can you get rid of this bad spirit of revenge and anger?
1: Wie kann man diesen schlimmen Geist des Hasses und des Ärgers und der Rache wieder loswerden?
0: See? This is very important for your health.
1: Diese Frage ist sehr wichtig für eure Gesundheit.
0: If you're full of anger,
1: wenn du voller Ärger bist und Groll und Hass,
0: it's stressful to you.
1: Dann ist das stressig für dich.
0: It is a shutting off, turning off all the important genes.
1: Da werden alle wichtigen Gene ausgeschaltet, deaktiviert.
0: Do you feel happy by angry and by being being in hatred?
1: Bist du denn glücklich? Fühlst du dich wohl dabei, wenn du Hass in dir hast?
0: Nobody enjoys it.
1: Niemand genießt das oder mag das.
0: But when pastor comes to you,
1: aber wenn der Pfarrer, der Prediger zu dir kommt,
0: please forgive.
1: Bitte vergib doch.
0: And people say, no.
1: Und der sagt nein.
0: That means what?
1: Was bedeutet das?
0: You refuse to have your genes get activated.
1: Du weigerst dich, dass deine Gene aktiviert werden.
0: You refuse to receive good spirit from God to forgive.
1: Du weigerst dich, dass Gott dir einen guten Geist gibt, dass du vergeben kannst.
0: God is ready to give you good spirit.
1: Gott ist bereit, dir deinen Geist wieder zu besänftigen.
0: So you can forgive your enemies.
1: Und dann kannst du deinem Feind wieder vergeben.
0: And you don't.
1: Aber du willst nicht.
0: So God sends you the pastor.
1: Deswegen schickt Gott dir den Pastor.
0: Forgive that brother.
1: Vergib diesem Bruder.
0: No.
1: Nein.
0: You are refusing God's power of love.
1: Du verweigerst Gottes Liebe, Gottes Liebeskraft.
0: You're refusing life energy.
1: Du verweigerst Lebensenergie.
0: The gene activating energy.
1: Die Energie, die die Gene aktiviert.
0: So, when you say no, I don't want to forgive.
1: Wenn du also sagst nein, ich will ihm nicht vergeben.
0: That means what you are saying in fact is I'm going to die, kill myself.
1: To die?
0: I'm going to kill myself.
1: Dann sagst du ihm mit anderen Worten, ich werde mich selbst umbringen.
0: Isn't that true?

0: Ist das nicht so?
1: See? So that's why when somebody does to you so bad things.
0: Deswegen, wenn dir jemand etwas ganz Schlimmes antut,
1: we have to forgive them.
0: Dann müssen wir ihm vergeben.
1: For me to receive God's love.
0: Damit ich Gottes Liebe empfangen kann, empfangsbereit bin dafür.
1: Which is life energy.
0: Das ist die Lebensenergie.
1: So when you are so angry,
0: wenn du so voller Zorn bist,
1: with full of hatred,
0: voller Hass,
1: then your cells produce something so bad called oxygen free radical.
0: Dann produzieren deine Zellen etwas ganz Schlimmes, genannt sauerstofffreie Radikale.
1: Yeah. Okay, this is cells.
0: Das ist eine Zelle.
1: And this is gene here.
0: Und das da in dem kleinen dunklen Bereich ist das Gen in der Mitte.
1: So, this is a sugar.
0: Da oben das Gelbe ist Zucker.
1: Sugar comes into the mitochondria here.
0: Der Zucker kommt herein in die Mitochondrien, in das Mitochondrion.
1: See, sugar is like gasoline.
0: Der Zucker ist sowas wie ein Benzin beim Auto.
1: Mitochondria is like an engine for the car.
0: Das Mitochondrion, das ist praktisch der Motor.
1: Then oxygen.
0: Und da kommt das Oxygen, der Sauerstoff dazu.
1: So this sugar is burned by this oxygen.
0: Und durch den Sauerstoff wird der Zucker verbrannt.
1: So when sugar is burned, it produces energy.
0: Wenn Zucker verbrannt wird, produziert er Energie.
1: That's why when you have a very low sugar in your blood.
0: Deswegen, wenn du einen ganz niedrigen Blutzuckerspiegel hast,
1: we call it the hypoglycemia.
0: Das nennt man Hypoglykämie.
1: You don't have any energy producing.
0: Da fühlt man sich ganz schwach auf den Beinen, keine Energie mehr.
1: When sugar goes too low,
0: und wenn jetzt sogar noch niedriger fällt,
1: you can die.
0: Da kann man sterben.
1: That's right. Mm. Now, so in the process of this energy production,
0: und während dieser Energieproduktion,
1: and this is an oxygen radical,
0: das ist jetzt ein Sauerstoffradikal,
1: is produced.
0: Das wird hier produziert.
1: But this oxygen radical is produced much more when you're under stress.
0: Aber das wird noch viel mehr erzeugt, wenn du unter Stress stehst.
1: Or when you eat too much food.
0: Oder wenn du zu viel isst.
1: And when you work way too hard, you know, your body says rest, but you say, I'm gonna work more.
0: Oder wenn du dich überarbeitest, wo die Körperzellen eigentlich sagen, ich möchte jetzt zur Ruhe kommen, aber du willst unbedingt was fertig machen.
1: Then this oxygen free radical is going to attack the cells.
0: Dann fängt dieses Oxygenradikal, wie wir es nennen, an, die Zelle anzugreifen.
1: It destroys mitochondria.
0: Es zerstört eine Mitochondrie.
1: And it destroys cell membrane.
0: Und es zerstört die Zellmembran, die Haut außenrum.
1: And it kills cells.
0: Und tötet dadurch die Zelle.
1: So cells die too fast.
0: Und so stirbt die Zelle zu schnell.
1: You know what that means?
0: Was bedeutet das?
1: You're getting older too fast.
0: Du wirst schneller alt.
1: So that's why when people have too much emotional stress.
0: Wenn Menschen zu viel emotionalen Stress haben,
1: they kill more cells themselves.
0: Dann töten sie selber viel mehr Zellen in ihrem Körper.
1: And they get older fast.
0: Und werden schneller alt.
1: So you have enemy.
0: Und wenn du einen Feind hast,
1: you hate. You're so angry.
0: Du bist so verärgert, du hasst ihn richtig.
1: And pastor says, please forgive, let's
0: und
1: pray.
0: Der Pastor sagt, bitte lass uns zusammen beten, vergib ihm doch.
1: And if you say no,
0: und du sagst nein,
1: you know what that means?
0: Das bedeutet dann mit anderen
1: Worten, I'm going to produce more oxygen radical.
0: Ich produziere mehr Sauerstoffradikale.
1: And I'm going to kill more cells.
0: Und ich werde mehr Zellen abtöten.
1: I'm going to get older fast.
0: Und ich werde schneller alt.
1: Please don't say no.
0: Bitte sag nicht nein.
1: Yes.
0: Sondern ja.
1: I'll never forgive my husband.
0: Ich vergebe meinem Ehemann niemals wieder.
1: I'll never forgive my mother-in-law.
0: Ich vergebe

0: meine Schwiegermutter nicht mehr.
1: Don't do that.
0: Das bitte tu nicht.
1: See, forgive.
0: Vergib, vergib.
1: And eventually this oxygen radical damages gene here.
0: Und schließlich tötet dieses Sauerstoffradikal dieses Gen auch noch.
1: And gene is damaged too much and become abnormal gene.
0: Wird also zerstört und wird ein abnormales Gen.
1: And then you have cancer.
0: Und dann hast du Krebs.
1: See? So, your emotional stress alone.
0: Dein emotionaler Stress alleine
1: definitely can cause cancer.
0: Kann wirklich Krebs hervorrufen.
1: See? See, that's why like so many people according to the common sense, it is cigarette smoking cause lung cancer.
0: Nach gesundem Menschenverstand kann man sagen, das Zigarettenrauchen verursacht Lungenkrebs.
1: Of course, there's in the cigarette smoking there is a lot of bad chemicals which damage gene.
0: Natürlich gibt es im Zigarettenrauch eine Menge schlechter Chemikalien, die das Gen hier schädigen.
1: It can cause cancer.
0: Kann auch Krebs verursachen.
1: But you know.
0: Aber ihr wisst jetzt.
1: You see many people around you.
0: Ihr seht viele Menschen um euch herum.
1: People smoking.
0: Die rauchen.
1: Many people never get lung cancer.
0: Aber viele von ihnen kriegen überhaupt keinen Lungenkrebs.
1: And people never smoked.
0: Und Menschen, die nie geraucht haben,
1: have lung cancer.
0: Haben Lungenkrebs.
1: Why this kind of thing happen?
0: Warum passiert das so?
1: It's because there is something more important than cigarette smoking causing lung cancer.
0: Es gibt also etwas viel Schlimmeres oder Bedeutenderes als der Zigarettenrauch, der Lungenkrebs verursacht.
1: What is that?
0: Was ist das nun?
1: What is something more important than cigarette smoke?
0: Was ist noch wichtiger oder bedeutender als Zigarettenrauch?
1: It's oxygen free radical.
0: Das sind diese sauerstofffreien Radikale.
1: Which is produced by anger.
0: Die hervorgerufen werden durch Ärger. See, Zorn.
1: So even though you never smoked a single cigarette in your life.
0: Wenn du auch niemals in deinem Leben eine einzige Zigarette geraucht hast.
1: If you're burning with your heart with the anger and hatred.
0: Dein Herz brennt vor Ärger und vor Hass.
1: And you have much more oxygen radical production.
0: Da hast du eine viel stärkere Radikalproduktion in deinem Körper.
1: You're the one who can have lung cancer.
0: Dann bist du ein Kandidat für Lungenkrebs.
1: But your next door neighbor who smoke.
0: Aber dein Nachbar nebenan, der raucht.
1: And smoking.
0: Ja.
1: And says, I'll forgive him.
0: Okay, sagt er sich, ich werde ihm vergeben.
1: See. I don't wanna hate him.
0: Ich will ihn nicht mehr hassen, aber er raucht weiter dabei.
1: That's much better.
0: Das ist eigentlich viel besser.
1: They don't have lung cancer.
0: Der kriegt keinen Lungenkrebs.
1: So, whether you smoke or not, cigarette or not,
0: also ob du nun eine Zigarette rauchst oder nicht,
1: is not as important as that, then that you're full of anger and hatred.
0: Ist nicht so bedeutsam für Lungenkrebs, wie wenn du voller Ärger und Hass bist.
1: I'm not recommending you to smoke cigarettes.
0: Ich empfehle euch damit aber nicht, dass ihr Zigarette rauchen anfangt.
1: See, now you can you see the how important that our spirit is.
0: Seht ihr da, wie wichtig unser Geisteszustand, unsere Geisteshaltung ist?
1: Bad spirit is much worse than bad habit.
0: Ein schlechter Geist, eine schlechte Verfassung ist viel schlimmer als eine schlechte Gewohnheit.
1: Okay, I don't smoke cigarette.
0: Also ich rauche keine Zigaretten mehr.
1: I don't drink alcohol.
0: Ich trinke keinen Alkohol.
1: But I hate him.
0: Aber ich hasse ihn.
1: It doesn't help for your health.
0: Das hilft eurer Gesundheit überhaupt nicht. Das ist nicht förderlich.
1: For your gene. It doesn't help to your gene.
0: Und hilft auch euren Genen nichts.
1: The biggest cause of the sickness or cancer is oxygen free radical.
0: Also die größte, schlimmste Ursache für Krebs oder What was the first one?
1: Other diseases.

0: oder andere Krankheiten überhaupt, ist das das sauerstofffreie Radikal.
1: See? But the reason, the main cause of production of the oxygen free radical is emotional stress.
0: Und der Hauptgrund, damit das im Körper entsteht, ist emotionaler Stress.
1: That's why it is so important to forgive your enemies.
0: Deswegen ist es so wichtig, deinen Feinden

0: wissenschaftliche Erklärung dafür.
1: Okay. Yeah. So, how to forgive?
0: Wie vergeben wir?
1: Very, very important.
0: Das ist etwas sehr Wichtiges.
1: I want to tell you my experience of forgiving.
0: Ich möchte euch meine Erfahrung erzählen über die Vergebung.
1: My grandfather was very wealthy man in Korea.
0: In Korea, mein Großvater war ein sehr reicher Mann.
1: He owned so much lands.
0: Er hat so viel Landbesitz gehabt.
1: So, when he died,
0: als er starb,
1: he gave all the, you know, the land to his first son.
0: Hat er all seinen Landbesitz seinem ersten Sohn vermacht.
1: And then to his first grandson.
0: Und dann seinem ersten Enkel.
1: So my father was a second son.
0: Mein Vater war der zweite Sohn.
1: So my father didn't get anything inherited.
0: Mein Vater hat also überhaupt nichts geerbt.
1: I'm not the first grandson.
0: Ich bin ja nicht der erste Enkel.
1: And he didn't leave anything for me either.
0: Und hat auch mir nichts weiter überlassen.
1: Well, we were a little bit sad.
0: Da waren wir ziemlich traurig drüber.
1: But at that time, that's the way it was in Korea.
0: Aber damals war es ebenso in Korea.
1: So I said, okay.
0: Okay, sagten wir
1: no
0: uns.
1: Problem.
0: Kein Problem.
1: And I felt my grandfather especially loved me.
0: Und ich spürte aber, dass mein Großvater mich besonders lieb hatte.
1: But it was kind of surprising to me that he didn't leave anything for me.
0: Darum hat es mich umso mehr überrascht, dass er mir überhaupt nichts vermacht hat.
1: And the years passed.
0: Und die Jahre vergingen.
1: And I received a letter from city government.
0: Und ich habe einen Brief bekommen von der Stadtverwaltung.
1: We need your land.
0: Wir brauchen ihr Land.
1: We want to pay the fair price for your land.
0: Und wir wollen Ihnen einen fairen Preis dafür erstatten.
1: I have land.
0: Ich habe Land.
1: In the city?
0: In der Stadt habe ich Landbesitz.
1: And I looked at, yes, it was on my name.
0: Ja, da stand mein Name drauf.
1: Yes, my grandfather left that expensive land for me.
0: Mein Großvater hat also da ein ziemlich teures Stück Land mir vermacht.
1: Yes.
0: Und ich sagte, Mensch, toll.
1: Yes, grandfather really loved me.
0: Der hat mich wirklich lieb.
1: Even though I am not the first grandson.
0: Auch wenn ich nicht der erste Enkel bin.
1: I knew he loved me especially.
0: Ich erkannte, er hat mich richtig lieb, besonders.
1: I was so happy.
0: Und ich war so glücklich.
1: So that on the letter city says, your land is worth about 500,000 euro.
0: Und da sagte es in dem Brief, ihr Land ist ungefähr 5.000 Euro wert.
1: Wow!
0: Ah, 500.000.
1: That's a lot of money.
0: Das ist eine ganze Menge Geld.
1: Wow. It's about what? 100 Mercedes or something like that.
0: Vielleicht sowas wie 100 große, dicke Mercedes-Autos.
1: Yeah. Well, I was so happy.
0: Und da war ich so glücklich.
1: But it was from Korea. I was living in the United States at that time.
0: Aber in der Zeit lebte ich in den Vereinigten Staaten.
1: So I couldn't, I was a doctor, I couldn't close my office and then go. You know.
0: Ich war ja Arzt und ich konnte nicht einfach meine Praxis jetzt schließen und dorthin gehen.
1: I had a very busy, practice.
0: Und ich hatte sehr viel zu tun mit meiner Praxis.
1: So I called my friend
0: in Korea. Da habe ich meinen Freund in Korea angerufen.
1: So I have this, things to be cleared and I want you to help me.
0: Und ich habe gesagt, ich brauche deine Hilfe, das sind einige Dinge für mich jetzt zu erledigen und zu klären.
1: So I gave him the power of attorney.
0: Und ich habe ihm jetzt eine Vollmacht übermittelt.
1: I signed all the paper.
0: Habe alle Papiere unterzeichnet.
1: And he said, okay, I'll help you.
0: Ja, gut, sagte er, ich werde dir helfen.
1: And his name is Mr. Ku.
0: Und sein Name ist Mr. Ku.
1: Yeah. So I was waiting for the Mr. Ku to send me money.

0: Da habe ich also dann gewartet, dass der Mr. Kuh mir Geld überweist.
1: I was so busy.
0: Aber ich war so beschäftigt in der Zwischenzeit.
1: It's supposed to take only 1 month, you know.
0: Eigentlich sollte das nur 1 Monat dauern.
1: But almost 3 months passed.
0: Aber 3 Monate sind vergangen.
1: I didn't get the money yet.
0: Ich habe noch kein Geld bekommen.
1: So I called my friend.
0: Ich habe meinen Freund dann wieder angerufen.
1: Hey, so what's happening?
0: Hallo, was ist denn los?
1: Oh, next month it'll be done.
0: Ah, nächsten Monat wird es dann erledigt.
1: So I wait for a while.
0: Dann habe ich wieder eine Weile gewartet.
1: Then 2 months passed.
0: 2 Monate vergangen.
1: So I called, hey, what's happening?
0: Da habe ich wieder angerufen. Hallo, was ist denn los?
1: Oh, it's the next week.
0: Ah, nächste Woche.
1: So next week I called.
0: Nächste Woche rief ich an.
1: He didn't answer the phone.
0: Da hat er gar nicht mehr das Telefon genommen.
1: And he never answered phone from that point on.
0: Und von da an hat er niemals das Telefon mehr abgenommen für mich.
1: I felt strange.
0: Da ist mir irgendwie seltsam zumute gewesen.
1: And guess what happened?
0: Und wisst ihr, was passiert ist?
1: He took that 500,000 euro.
0: Er hat diese 500.000 Euro genommen.
1: He went to Las Vegas.
0: Und ist nach Las Vegas gegangen, in diese Spielhölle.
1: He lost all his money.
0: Und hat sein ganzes Geld verloren.
1: I was angry.
0: Und da habe ich einen Zorn in mir gespürt.
1: Oh, my genes turning off.
0: Meine ganzen Gene sind abgeschaltet worden.
1: I didn't feel like eating any food.
0: Und ich habe gar nicht mehr Hunger gehabt.
1: My melatonin stopped.
0: Mein Melatonin hat aufgehört.
1: I could not sleep.
0: Kann keinen Schlaf mehr finden.
1: Whenever I close my eyes on my bed,
0: immer wenn ich im Bett die Augen geschlossen habe,
1: I saw 500,000.
0: da habe ich 500.000 Euro gesehen vor mir. Und ich war voller Zorn.
1: Then Mr. Kuh's face.
0: Und dann das Gesicht von dem Herr Kuh.
1: You know, that's a horrible feeling.
0: Das ist ein schreckliches Gefühl.
1: You know, my grandfather,
0: mein Großvater,
1: who loved me,
0: der mich so geliebt hat.
1: You know, that's the kind of money. My, I was so angry.
0: Ach, war ich zornig. Das ist doch das Geld, das mir mein Großvater vermacht hat.
1: And I know that I'm producing so much oxygen-free radicals.
0: Und ich wusste, dass ich so viele sauerstofffreie Radikale produziere in dem Zustand.
1: I know my gene is getting destroyed.
0: Und wusste und erkannte, dass meine Gene zerstört werden dadurch.
1: I know I cannot kill the cancer cells.
0: Und ich wusste auch, dass ich die Krebszellen damit nicht mehr bekämpfen konnte.
1: If this goes on and on,
0: wenn das immer weitergeht so,
1: I might have a cancer.
0: Dann hätte ich Krebs kriegen können.
1: Yeah. I knew everything about this.
0: Ich wusste ja alles darüber.
1: I'm a doctor.
0: Ich bin ja Arzt.
1: But I did not want to forgive him.
0: Aber ich wollte ihm nicht vergeben.
1: Isn't that interesting?
0: Ist das nicht interessant?
1: The bad spirit is powerful.
0: Eine schlechte Geisteshaltung ist so stark.
1: Even though I knew all the scientific facts like this,
0: wenn ich auch die ganzen wissenschaftlichen Fakten darüber kannte,
1: I wanted to be angry.
0: Ich wollte einfach zornig sein.
1: I want to hate him.
0: Und wollte ihn hassen.
1: Forgive.
0: Vergeben.
1: Forget it.
0: Vergiss es.
1: I don't want to forgive him.
0: Ich will ihm nicht vergeben.
1: Spirit is powerful.
0: So ein Geist ist so stark.
1: Human scientific knowledge does not have that much power.
0: Die menschliche wissenschaftliche Erkenntnis hat nicht so viel Kraft.
1: Spirit is much more powerful than knowledge.
0: Geist ist viel mächtiger, viel stärker als Erkenntnis.
1: I know it is a bad spirit.
0: Ich weiß, es ist ein schlechter Geist.
1: I know it is evil, satanic spirit.
0: Ich weiß, es ist ein schlimmer, ein von Satan stammender Geist.
1: But I don't wanna forgive.
0: Aber ich will ihm einfach nicht vergeben.
1: Isn't that interesting?
0: Das ist seltsam, nicht wahr?
1: I couldn't help it.
0: Ich konnte mir nicht helfen.
1: I realized I do not have any power to forgive.
0: Ich erkannte, ich habe keine Kraft zu vergeben.
1: I thought I'm a good Christian.
0: Ich dachte, ich wäre ein guter Christ.
1: But my Christianity disappeared with

0: just by 500,000 euro.
1: Aber mein Christsein verschwand einfach mit den 500.000 Euro.
0: My relationship with God is cheaper than 500,000 euro.
1: Meine Beziehung zu Gott war billiger als 500.000 Euro.
0: Don't we experience that all the time?
1: Erfahren wir das nicht immer wieder?
0: We experience that all the time.
1: Wir erfahren es immer wieder so.
0: We are not strong.
1: Wir sind so schwach, wir sind überhaupt nicht stark.
0: When evil spirit comes and attack us,
1: wenn ein schlimmer Geist uns überfällt,
0: we cannot resist it.
1: Dann können wir dem nicht widerstehen.
0: When Jesus removed his protection from Peter,
1: als Jesus seinen Schutz von Petrus zurückzog,
0: what happened to the Peter?
1: Was geschah mit Petrus? Von gestern Abend haben wir es gehört.
0: He denied Jesus three times.
1: Er hat dreimal Jesus verleugnet.
0: Without God,
1: ohne Gott,
0: we have no strength.
1: Haben wir keine Kraft.
0: See? And as a physician myself,
1: und selbst als Arzt,
0: it is not the knowledge heals your sickness.
1: Da weiß ich, dass nicht die Erkenntnis, das Wissen die Krankheit heilt.
0: It is spirit healers.
1: Der Geist, der Zustand, die Verfassung heilt uns.
0: Why?
1: Warum?
0: Because spirit causes sickness.
1: Denn der Geist verursacht Krankheit.
0: So when spirit is causing sickness,
1: wenn also der Geisteszustand die Krankheit verursacht,
0: how can you cure the sickness?
1: Wie kannst du die Krankheit heilen?
0: Without God's spirit.
1: Ohne Gottes Geist.
0: See, when I realized this,
1: als ich das erkannte,
0: I felt wow.
1: Da fühlte ich eine Erkenntnis. Wow.
0: Bible is definitely scientific.
1: Die Bibel ist ganz sicher wissenschaftlich.
0: Why?
1: Warum?
0: Because Bible is the book says to me.
1: Denn diese Bibel sagt mir, dieses Buch.
0: And to you.
1: Und zu euch auch.
0: The sickness came in with a bad spirit.
1: Die Krankheit kam herein, drang ein mit einem schlechten Geist.
0: Yeah, sickness is caused by sin.
1: Die Krankheit wird verursacht von Sünde.
0: Sin means we reject God's spirit, that we accept bad spirit.
1: Die Sünde bedeutet ja, Gottes Geist zu widerstehen, ihn abzulehnen und den schlechten Geist anzunehmen.
0: So then how can you be healed?
1: Wie können wir also gesund werden?
0: Rejecting bad spirit.
1: Den schlechten Geist abzulehnen,
0: accepting,
1: zu verwerfen,
0: Holy Spirit,
1: und den Heiligen Geist anzunehmen.
0: What a simple formula.
1: Was für eine einfache Formel.
0: The Bible is right.
1: Die Bibel hat recht.
0: When you understand genes.
1: Wenn ihr die Gene versteht.
0: Right?
1: Nicht wahr?
0: So, I know if I go on like this with anger and hatred against my friends.
1: Ich wusste also, wenn ich so weitermache mit Hass und Zorn auf meinen Freund,
0: and I'm going to be very sick.
1: Dann werde ich ziemlich schlimm krank werden.
0: You know. So, I prayed.
1: Darum betete ich.
0: God, help me.
1: Gott, hilf mir.
0: I need to forgive my friend.
1: Ich muss doch meinem Freund vergeben.
0: But you know what?
1: Aber wisst ihr was?
0: Even though I was praying that way,
1: auch wenn ich so betete,
0: deep inside of me,
1: say, ganz, ganz tief in mir drinnen,
0: no, I don't want to forgive.
1: Ich will ihm nicht vergeben.
0: And my lips says, I want to forgive.
1: Meine Lippen haben formuliert, ich möchte ihm vergeben.
0: God knows that.
1: Gott weiß darum.
0: But even though we have to pray,
1: obwohl wir also beten müssen,
0: see, Satan can tell you this.
1: Kann Satan dir immer noch etwas einflüstern.
0: I know your heart, you don't want to really forgive.
1: Ich kenne dein Herz, du willst dir gar nicht vergeben.
0: Then how come you say I want to forgive to God?
1: Wie wagst du es dann zu sagen, ich möchte vergeben zu Gott?
0: God knows that too.
1: Gott weiß das auch.
0: Satan knows that too.
1: Und Satan weiß es.
0: And Satan says, you cannot pray like that.
1: Und Satan sagt dir, du kannst gar nicht so beten.
0: Do you know what the truth is?
1: Wisst ihr, was die Wahrheit ist?
0: Even though God knows that I really don't forgive.
1: Auch wenn Gott weiß, dass ich

0: wirklich nicht vergeben will.
1: God still wants me to pray.
0: Deswegen will er trotzdem, dass ich bete.
1: It sounds like a hypocrisy.
0: Das klingt so fast wie Heuchelei jetzt.
1: But God wants you to pray.
0: Aber Gott möchte, dass wir beten, mit ihm reden.
1: I said, God, help me.
0: Und deswegen sagte ich, Gott, hilf mir.
1: And I could feel that I don't want to forgive you.
0: Und ich fühlte trotzdem, dass ich ihm noch nicht vergeben wollte.
1: And I couldn't forgive.
0: Und ich konnte nicht richtig vergeben.
1: And
0: und ich betete
1: three times.
0: Dreimal. Immer noch nichts.
1: No forgiveness.
0: Keine Vergebung.
1: Of course I don't want to forgive.
0: Denn ich will ja nicht vergeben.
1: Then I decided,
0: dann habe ich etwas beschlossen.
1: Well, I'm not gonna be able to sleep this tonight.
0: Ich werde heute Nacht nicht schlafen können.
1: So I will spend the whole night instead of struggling and the hating and angry, I rather sing and then spend the whole night.
0: Deswegen habe ich beschlossen, dass ich statt heute Nacht wach zu liegen und zu kämpfen und zu hassen und mich zu ärgern, singe und die Nacht so verbringe.
1: So I chose a song.
0: Da habe ich ein Lied ausgewählt.
1: Song is this song.
0: Und zwar folgendes.

0: And I sang and sang.
1: Und das habe ich immer wieder gesungen. Dieses schöne Lied, das kennen die meisten.
0: You know, I sensed peace.
1: Ich habe richtig den Frieden gespürt dann.
0: I said, thank you, God.
1: Und ich habe mich bei Gott bedankt.
0: At least you are activating my serotonin gene.
1: Mindestens hast du meine Serotonin-Gene aktiviert.
0: So I sang.
1: Und ich sang.
0: I sang.
1: Und sang weiter.

0: You know this song, right?
1: Das Lied kennt ihr, die meisten.
0: And I sang, and I sang.
1: Und ich habe es immer wieder gesungen.
0: And I begin to feel the peace.
1: Und habe den Frieden einkehren fühlen.
0: My anger is calming down.
1: Der Ärger hat sich gelegt, der Zorn.
0: So I sang twice.
1: Und ich habe es noch einmal zweimal gesungen.
0: Three times.
1: Dreimal.
0: Four times.
1: Viermal.
0: Five times.
1: Fünfmal.
0: Six times.
1: Sechsmal.
0: Seven times.
1: Siebenmal.
0: And I thought I was singing eight times.
1: Und ich habe mir gedacht, ich muss es achtmal singen.
0: And I opened up my eyes.
1: Und ich habe meine Augen geöffnet.
0: It was morning.
1: Da war es schon morgen.
0: Morning. I slept.
1: Ich habe geschlafen.
0: I haven't yet forgave my friend.
1: Ich habe meinem Freund noch nicht ganz vergeben.
0: But God gave me serotonin.
1: Aber Gott gab mir Serotonin.
0: And God gave me melatonin
1: und
0: too.
1: Auch Melatonin.
0: When I woke up in the morning.
1: Als ich morgens aufwachte.
0: Wow, God, thank you.
1: Ach Herr, ich danke dir.
0: You made me sleep.
1: Du hast mich schlafen lassen.
0: So my endorphins in, you know, activated.
1: Dann sind auch meine Endorphine wach geworden.
0: I was happy with God.
1: Und ich war glücklich mit Gott.
0: Even though I did not forgive him yet.
1: Auch wenn ich ihm noch nicht ganz vergeben hatte.
0: I prayed.
1: Und ich betete.
0: I sang.
1: Und sang.
0: He gave me sleep.
1: Er gab mir Schlaf.
0: See, that's why in the Bible it says.
1: Darum sagt die Bibel.
0: It is God who is giving you good night's sleep.
1: Gott gibt dir den guten Schlaf in der Nacht.
0: Right?
1: Nicht wahr?
0: Yes. I say, wow, I experienced that.
1: Ach, das habe ich erfahren.
0: So I had a wonderful day that day.
1: An dem Tag hatte ich einen wunderschönen Tag.
0: And my heart was full of thanks.
1: Und mein Herz war voll.

0: Voller Dank.
1: Oh, this is wonderful.
0: Das ist so schön.
1: And I had a good experience with God.
0: Und ich hatte eine gute Erfahrung mit Gott gemacht.
1: This we call spiritual experience.
0: Das nennen wir eine geistliche Erfahrung.
1: Do you have a spiritual experience?
0: Habt ihr solche geistlichen Erfahrungen?
1: You know, your knowledge about Bible does not connect you to God really.
0: Eure Bibelkenntnis, die verbindet euch nicht wirklich mit Gott.
1: Religious knowledge.
0: Religiöse Erkenntnis.
1: Theological knowledge.
0: Theologisches Wissen.
1: It doesn't have a power for you to forgive your enemy.
0: Das gibt euch keine Kraft, eurem Feind zu vergeben.
1: It is only the Spirit give you the power.
0: Erst der Geist gibt euch diese Kraft.
1: Against the evil spirit.
0: Gegen den bösen Geist.
1: Which causes anger and hatred.
0: Der Zorn und Hass verursacht.
1: So, night came.
0: Und dann kam der Abend.
1: After the work, I came home.
0: Nach der Arbeit kam ich heim.
1: I took shower.
0: Hab mich geduscht.
1: I lay down in my bed.
0: Hab mich in mein Bett gelegt.
1: 500,000.
0: Schon wieder 500,000 Dollar. Euro.
1: And the evil spirit is coming upon me.
0: Und dieser böse Geist, der hat mich wieder gepackt.
1: Yeah, he is showing me this money.
0: Und hat mir das Geld so vor Augen gemalt.
1: He is showing me his face.
0: Und sein Gesicht dazu.
1: Wow. Sang Li.
0: Sang Li.
1: Do you, aren't you get angry, you know? Aren't you so angry?
0: Bist du nicht schon wieder so zornig?
1: Kill him.
0: Bring ihn um.
1: I know it's an evil spirit.
0: Das ist ein böser Geist.
1: I don't wanna think that way.
0: Ich will nicht so denken.
1: I know I need to forgive.
0: Ich weiß, dass ich vergeben
1: But
0: soll.
1: I become so angry again.
0: Aber ich wurde wieder so verärgert und zornig.
1: I didn't feel like forgiving him.
0: Ich fühlte mich nicht danach, ihm zu vergeben.
1: But anyway, I prayed.
0: Aber ich fing wieder an zu beten, trotzdem.
1: God, I need to forgive.
0: Gott, hilf mir, ich muss vergeben.
1: See, there's a struggle between evil spirit and Holy Spirit inside of me.
0: Da war in mir ein richtiger Kampf, eine Auseinandersetzung zwischen dem Bösen und dem anderen Geist.
1: So even though evil spirit is stronger in your heart,
0: auch wenn der böse Geist in eurem Herzen stärker ist,
1: still pray.
0: Betet trotzdem.
1: Still pray.
0: Betet.
1: See, don't be shy to God.
0: Scheut euch nicht vor Gott.
1: God is going to help you anyway.
0: Gott wird euch trotzdem helfen.
1: So I prayed.
0: Also betete ich.
1: It didn't work.
0: Das hat dann nicht funktioniert.
1: So I decided to sing.
0: Also habe ich wieder beschlossen zu singen.
1: So I said, la, la, la,
0: la, la, la, la. Wieder dieses schöne Lied.
1: Oh, Serotonin.
0: Und Serotonin ist wieder gekommen.
1: Peace.
0: Frieden.
1: So I sang three times.
0: Wieder dreimal habe ich es gesungen.
1: Five times.
0: Fünfmal.
1: So I thought I was singing seven times.
0: Ich dachte, diesmal singe ich siebenmal.
1: It was morning again.
0: Da war es schon wieder morgen.
1: Wow.
0: Was für ein Erlebnis.
1: Even though I did not forgive him.
0: Auch wenn ich ihm noch nicht vergeben hatte,
1: God still helped me.
0: Hat Gott mir trotzdem schon wieder geholfen.
1: Spiritual experience.
0: Geistliche Erfahrung.
1: It is an invisible power.
0: Eine unsichtbare Kraft,
1: to change my genes.
0: Die meine Gene verändert.
1: It is love.
0: Es ist Liebe.
1: The God's love was that invisible power.
0: Die Liebe Gottes war diese unsichtbare Kraft.
1: Came into my brain.
0: Kam in meine Gehirnzellen.
1: And activated my serotonin gene.
0: Und hat die Serotonin-Gene aktiviert.
1: And melatonin gene.
0: Und Melatonin-Gene.
1: Isn't that beautiful?
0: Ist das nicht wundervoll?
1: Yeah. I was so happy.
0: Da war ich wieder glücklich.
1: Though it was a beautiful day.
0: Und es war ein schöner Tag gewesen.
1: And then I came back at night.
0: Und dann kam ich wieder spät abends heim.
1: Turn off the light.
0: Hab das Licht ausgeschaltet.
1: Oh.
0: Ah, ist wieder losgegangen.
1: It was a terrible experience.
0: Das war eine schlimme, schreckliche Erfahrung.
1: Evil spirits keep on coming back and attacking me.
0: Dieser schlimme Geist kam immer wieder zurück und hat mich angegriffen.

0: gegriffen.
1: I had to pray again.
0: Und hab wieder gebetet.
1: I sang.
0: Hab gesungen.
1: After 5 times I sang.
0: Nach 5-mal singen.
1: It was morning.
0: War es wieder morgen.
1: See, I did that for 5 nights.
0: Ich habe das 5 Nächte so durchgemacht.
1: After 6 morning,
0: nach
1: I woke up.
0: I'm what?
1: After the 5th, then the 6th morning I woke up.
0: Nach dem sechsten, am sechsten Morgen bin ich aufgewacht.
1: Wow, I forget, I was so thankful to God.
0: Da war ich so dankbar Gott gegenüber.
1: So God gave me 5 nights of the sleep.
0: Gott hat mir also 5 Nächte mit Schlaf geschenkt.
1: On that morning I felt.
0: Und an dem Morgen habe ich gespürt oder gefühlt.
1: Wow. You know, I was so thankful.
0: Und war so dankbar auch.
1: I suddenly realized.
0: Plötzlich habe ich erkannt,
1: that I cannot have this kind of thankfulness in my heart.
0: Dass ich selber diese Art von Dankbarkeit in meinem Herzen nicht spüren kann.
1: And this wonderful sleep for the past 5 nights.
0: Oder haben kann und diesen wunderbaren Schlaf in der Nacht.
1: Can I buy that kind of relationship with God, that kind of spiritual experience with 500,000 euro?
0: Kann ich diese wunderbare Erfahrung mit Gott, diese geistliche und diesen Schlaf und das alles mit 500,000 Euro erkaufen?
1: I realize that's impossible.
0: Ich habe erkannt, das geht nicht.
1: Can you buy that kind of experience with the money?
0: Kannst du diese Art Erfahrung mit Geld kaufen?
1: Definitely no.
0: Ganz bestimmt nicht.
1: Then I realized.
0: Da erkannte ich.
1: This kind of wonderful experience of relationship between me and God.
0: Diese wundervolle Beziehung, diese Erfahrung der Beziehung zwischen mir und Gott.
1: It's much more valuable than 500,000.
0: Ist viel wertvoller als 500,000 Euro.
1: See. Then I really felt that I must forgive.
0: Und da fühlte ich zum ersten Mal wirklich, dass ich vergeben will und muss.
1: So I prayed to God.
0: Und da betete ich zu Gott.
1: Now I really want to forgive.
0: Jetzt, Herr, bin ich bereit, ich will wirklich vergeben.
1: And then I went to work.
0: Und dann bin ich zu meiner Arbeit gegangen.
1: And at night.
0: Und in der Nacht.
1: Before I go to bed, I prayed.
0: Bevor ich einschlief, habe ich gebetet.
1: Lord, I want to forgive.
0: Herr, ich will die Vergebung.
1: The spiritual experience you gave me.
0: Diese geistliche Erfahrung, die du mir geschenkt hast.
1: Which is worth 5 trillion euro.
0: Die 5 Trillionen Euro wert ist.
1: And please make me forgive.
0: Bitte mach mich bereit zu vergeben.
1: And I went to bed.
0: Dann bin ich zu Bett gegangen.
1: And I slept.
0: Und hab geschlafen.
1: Without even singing.
0: Ach, ohne zu singen.
1: I woke up next morning.
0: Am Morgen bin ich aufgewacht.
1: Which was the 7th morning.
0: Das war der 7. Morgen inzwischen.
1: I thought about Mr. Ku.
0: Und ich habe über den Herrn Ku nachgedacht.
1: I thought about the money.
0: Und habe über das Geld nachgedacht.
1: Guess what?
0: Und wisst ihr was?
1: I'm not angry.
0: Ich war nicht mehr zornig.
1: I don't feel the anger.
0: Ich habe den Zorn, den Ärger nicht mehr gespürt.
1: What happened?
0: Was ist passiert?
1: You know, I'm a doctor.
0: Wisst ihr, ich bin ja Arzt.
1: And there must be some change in my brain.
0: Da muss also eine Veränderung in meinem Gehirn vorgegangen sein.
1: See, Mr. Ku was my dear friend.
0: Der Herr Ku war mein lieber Freund.
1: From middle school and high school.
0: Vom Gymnasium bis zur Uni.
1: Yeah. And we are so close each other.
0: Wir sind uns so nah.
1: Yeah. we went to

0: No mountain together.
1: Wir sind zusammen in die Berge gegangen.
0: We had a camping on the beach together.
1: Und haben zusammen am Strand gezeltet.
0: We really loved each other.
1: Wir haben uns so lieb gehabt einander.
0: So whenever I remember Mr. Koo.
1: Immer wenn ich an den Herrn Koo wieder denke,
0: I had endorphin.
1: Da kamen die Endorphine in mir hoch.
0: See? It is we had a good spirit.
1: Wir hatten einen guten Geist miteinander.
0: We loved one another.
1: Wir liebten einander.
0: Yeah. So, today's scientists know,
1: heute haben die Wissenschaftler erkannt,
0: in our brain,
1: dass in unserem Gehirn,
0: there's one brain cell we call neuron,
1: dass da eine Hirnzelle ist, die wir Neuron nennen.
0: See, one neuron stores one memory.
1: Ein Neuron speichert eine Erinnerung.
0: So, I have there's five people here.
1: Das sind zum Beispiel fünf Leute, die hier sitzen.
0: And I asked your name.
1: Und ich habe euch nach den Namen gefragt.
0: Each one of you told me your name.
1: Und jeder von euch hat mir den Namen gesagt.
0: And I am trying to remember the name.
1: Und ich versuche mich an den Namen zu erinnern.
0: So, each one of your name is stored one neuron.
1: Jeder Name wird in einem Neuron gespeichert.
0: What is your name?
1: Was ist dein Name?
2: Hm?
0: Annette. Okay. So, I remembered Annette.
1: Ich erinnere mich jetzt an die Annette.
0: Annette was a very beautiful, nice girl.
1: Die Annette war ein ganz hübsches, nettes Mädchen.
0: And
1: junge Dame.
0: And we had a very close relationship.
1: Und wir hatten eine ganz nahe Beziehung.
0: So, whenever I see Annette, I'm happy.
1: Immer wenn ich Annette sehe, bin ich fröhlich.
0: You know what?
1: Wisst ihr was?
0: My Annette neuron,
1: mein Annette Neuron
0: is connected to the endorphin neuron.
1: Ist jetzt verbunden mit dem Endorphin Neuron. Endorphin Neuron.
0: That neuron produces endorphin.
1: Dieses Neuron produziert Endorphin.
0: With a good spirit, we have that kind of connection of the neurons.
1: Mit dem guten Geist erzeugen wir solche Verbindungen unter den Neuronen.
0: See, isn't that nice? Wouldn't be nice? You could have good neuron connection.
1: Ist das nicht wunderbar? Ihr könnt gute Neuronverbindungen herstellen.
0: This good neuron connection we scientists call good synapse.
1: Diese nennen wir Synapsen, gute Synapsen.
0: So it is so important for us to have a good synapses in our brain.
1: Deswegen ist es so wichtig, gute Synapsen in unserem Gehirn herzustellen.
0: You know, there's many people, they have a bad synapses from their past life.
1: Viele haben schlechte Synapsen aus ihrer Vergangenheit.
0: You know, father is alcoholic, come
1: Vielleicht
0: home, beat mother. You
1: know. Der Vater Alkoholiker kommt heim und schlägt die Mutter.
0: Yelling at the children.
1: Und schreit die Kinder an.
0: Bad synapses.
1: Das sind schlechte Synapsen.
0: The bad spirit makes bad synapses.
1: Ein schlechter Geist macht schlechte Synapsen.
0: Good spirit, love. Makes good synapses.
1: Ein guter Geist, Liebe, erzeugt gute Synapsen.
0: Do you know why people need to come to church?
1: Wisst ihr, warum die Menschen in die Gemeinde, in die Kirche kommen sollen?
0: We are trying to love one another.
1: Wir versuchen einander zu lieben.
0: To make what?
1: Um was zu machen?
0: To make a good synapses.
1: Gute Synapsen herzustellen.
0: Yeah. See? So, if you so, Dr. Sang Lee, and listen to me.
1: Wenn ihr also Dr. Sang Lee gesehen habt und ihm zugehört habt,
0: and you really loved my lecture,
1: und euch mein Vortrag wirklich gut gefallen hat,
0: you're making good synapses right now.
1: Dann macht ihr jetzt gerade gute Synapsen.
0: See? So, even though I leave and I go back to Korea,
1: auch wenn ich euch wieder verlasse und nach Korea zurückgehe,
0: so next month,
1: nächsten Monat,
0: You have your that advertisement.
1: Da habt ihr irgendeine Ankündigung, Anzeige.
0: So you have that in your home.
1: Das habt ihr dann zu Hause für euch.
0: And you're looking at my picture.
1: Und ihr seht mein Bild.
0: Endorphin
1: entsteht.
0: But if you don't love me.
1: Aber wenn ihr mich nicht liebt.
0: There's no endorphin.
1: Wird kein Endorphin entstehen.

0: Love.
1: Liebe.
0: Synapse.
1: Synapse.
0: See, this is our life.
1: Das ist unser Leben. Daraus besteht unser Leben.
0: So if you have a bad synapse from your past,
1: wenn du also schlechte Synapsen aus deiner Vergangenheit mitschleppst,
0: the bad synapse is bombarding you and make you very unhappy.
1: Und die wird euch immer wieder attackieren und euch ganz unglücklich machen.
0: Can this synapse be completely disconnected again?
1: Kann denn separated? So eine Synapse wieder getrennt, aufgetrennt werden?
0: Yes.
1: Ja.
0: See, I had a very good Mr. Q synapse.
1: Ich hatte eine sehr gute Herr Q Synapse vorher.
0: And he did evil to me.
1: Und er hat mir was Schlimmes angetan.
0: Now Mr. Q become, this is a good synapse.
1: Das ist also eine gute Synapse.
0: This is Mr. Q.
1: Und das ist der Herr Q.
0: This is endorphin.
1: Und das ist Endorphin.
0: So good synapse.
1: Eine gute Synapse.
0: Whenever I recall Mr. Q,
1: immer wenn ich an Mr. Q denke,
0: I have endorphin gene activated.
1: Da wird das Endorphin-Gen aktiv.
0: Now Mr. Q did some bad things.
1: Und jetzt hat der Herr Q was ganz Schlimmes angestellt.
0: By satanic temptation.
1: Durch die Versuchung von Satan.
0: By evil spirit.
1: Durch einen schlechten Geist.
0: Evil spirit cancels good synapse in your brain.
1: Evil Spirit cancels. Yeah. Der schlechte Geist, der zerstört gute Synapsen.
0: So, when I was suffering from anger,
1: als ich also litt an meinem Zorn und Ärger,
0: this is cancelled.
1: Wurde das aufgelöst.
0: Yeah. And I never have endorphin again.
1: Und ich werde niemals wieder Endorphine aufwecken können.
0: So synapses can be separated, okay?
1: Synapsen können also wieder getrennt werden.
0: By what?
1: Durch was?
0: By spirit.
1: Durch den Geist, die Geisteshaltung.
0: So. Then I had a bad Mr. Q synapse.
1: Jetzt hatte ich dann also eine schlechte Mr. Q oder Herr Q Synapse.
0: This is endorphin.
1: Das ist das Endorphin.
0: This is a good synapse.
1: Das ist eine gute Synapse.
0: No, this is a bad synapse.
1: Jetzt ist das eine ganz schlimme, schlechte Synapse geworden.
0: Mr. Q.
1: Der Herr Q.
0: Adrenalin.
1: Oh, das hat mich immer geschüttelt.
0: Bad synapse.
1: Eine schlechte Synapse.
0: Who made the bad synapse?
1: Wer hat die schlechte Synapse gemacht?
0: Evil spirit.
1: Der schlechte Geist.
0: See? Now, who can cancel out, separate this bad synapse?
1: Wer kann diese schlechte Synapse wieder auflösen?
0: Holy Spirit.
1: Der Heilige Geist.
0: Holy Spirit can make you forget.
1: Der Heilige Geist kann euch vergessen lassen.
0: Bad memories.
1: Schlechte Erinnerungen.
0: By separating these bad synapses.
1: Indem er diese schlechten Synapsen auflöst und trennt.
0: Isn't that wonderful that we know God?
1: Ist das nicht wunderbar, dass wir Gott kennen?
0: People who does not know God can never cancel these bad synapses.
1: Menschen, die Gott nicht kennen, haben keine Kraft, diese schlechten Synapsen aufzulösen.
0: Forever in the whole life they're saying.
1: In ihrem ganzen Leben werden sie das immer behalten.
0: Yeah. And so now I thought about Mr. Q.
1: Ich habe also an Herrn Q gedacht.
0: Bad synapse is gone.
1: Und die schlechte Synapse ist aufgelöst worden.
0: I don't feel anger.
1: Ich habe jetzt keinen Ärger mehr, keinen Groll.
0: You know? Now I have a very interesting good synapse with Mr. Q.
1: Jetzt habe ich eine ganz interessante gute Synapse mit Herrn Q.
0: Mr. Q never gave me back my money.
1: Er hat mir niemals wieder das Geld, mein Geld zurückgegeben.
0: But even then,
1: aber trotzdem,
0: whenever I think of a Mr. Q,
1: immer wenn ich an ihn denke,
0: I have endorphin.
1: Kommt Endorphin.
0: Why?
1: Warum?
0: Because of Mr. Q.
1: Wegen Mr. Q.
0: I had a wonderful spiritual experience.
1: Ich hatte ja so eine wunderbare geistliche Erfahrung gemacht.
0: So whenever I recall Mr. Q.
1: Immer wenn mir also der Herr Q einfällt.
0: I had that wonderful experience because of him.
1: Wegen ihm habe ich ja diese wunderbare geistliche Erfahrung mit Gott gemacht.
0: Isn't that wonderful?
1: Ist das nicht wunderbar?
0: That's if you know God very well.
1: Das kommt daher, wenn du Gott sehr gut kennst.
0: If you ask God,
1: wenn du Gott bittest,
0: to help you,

0: dir zu helfen,
1: to change your brain,
0: dein Gehirn zu verändern,
1: to change the synapses,
0: die Synapsen zu verändern.
1: It can happen to you.
0: Das kann dir geschehen.
1: See? And you know why synapses can change?
0: Und warum können die Synapsen sich ändern?
1: Scientists found out.
0: Die Wissenschaftler haben das auch herausgefunden.
1: What kind of synapse brain cell going to make?
0: Was für eine Synapse entsteht in den Hirnzellen?
1: Determined by the genes.
0: Das kommt durch die Gene.
1: There's a synapse forming gene.
0: Da ist ein Gen, das formt, das bildet Synapsen.
1: So God can send his love power.
0: So kann Gott also seine Liebeskraft senden
1: and make a good synapse.
0: Und eine gute Synapse erzeugen
1: and cancel out bad synapses.
0: Und die schlechten Synapsen auflösen.
1: We need God.
0: Wir brauchen also Gott
1: for our health.
0: Für unsere Gesundheit.
1: See, I see many cancer patients.
0: Ich sehe so viele Krebspatienten, yeah,
1: who were full of anger and hatred.
0: Die voller Ärger und Hass sind.
1: They were divorced.
0: Sie sind geschieden.
1: They hate the ex-wife.
0: Die hassen die Ex-Frau.
1: You know. They hate the ex-husband.
0: Oder den Ex-Mann.
1: You know. Hate friends.
0: Oder Freunde hassen sie.
1: But they don't know how to forgive.
0: Aber sie wissen nicht, wie man vergibt.
1: They say, okay, I forgive.
0: Sie sagen, okay, ich vergebe ja.
1: Then somebody else come and do you remember that guy?
0: Und dann kommt ein anderer und sagt, erinnerst du dich noch an den Kerl?
1: And then this person, don't talk about him to me. I forgave him.
0: Ich habe ihm vergeben. Sag, erwähne ihn nie wieder bei mir.
1: That's not the spiritual forgiveness.
0: Das ist nicht die geistliche Vergebung.
1: That kind of forgiveness I call legal forgiveness.
0: Diese Vergebung nenne ich legalistische Vergebung.
1: You simply forgave him legally.
0: Ihr habt ihm nur gesetzlich oder formell vergeben.
1: You decided not to send him to jail.
0: Ihr habt nur entschlossen, ihn gerade nicht ins Gefängnis zu schicken.
1: But you don't wanna hear his name again.
0: Aber ja, seinen Namen wollt ihr auch nicht mehr hören.
1: Because bad synapse still remains.
0: Denn die schlechte Synapse, die bleibt ja immer noch.
1: The synapse is the problem.
0: Die Synapse, die ist das Problem.
1: God can set you free.
0: Gott kann dich frei machen.
1: God can set you free from bad synapses.
0: Er kann dich frei machen von solchen schlechten Synapsen.
1: From the death.
0: Vom Tod.
1: That's what Jesus says.
0: Das sagt Jesus.
1: You shall know the truth.
0: Ihr werdet die Wahrheit erkennen.
1: The truth shall set you free.
0: Und die Wahrheit wird euch frei machen.
1: I tell this to my cancer patient.
0: Das sage ich meinen Krebspatienten.
1: Most of the cancer patients come to me.
0: Die meisten, die zu mir kommen,
1: the hospital doctors gave up.
0: Die Ärzte im Krankenhaus haben sie schon aufgegeben.
1: Because they used all radiation, chemotherapy and everything.
0: Sie haben Bestrahlung und Chemotherapie und alles ja schon probiert.
1: And cancer cell is no longer destroyed.
0: Und die Krebszelle wird nicht mehr weiter zerstört.
1: Cancer cell developed resistance.
0: Und die Krebszellen sind resistent geworden.
1: Then hospital says no, no more.
0: Dann sagt das Hospital, ich gebe auf.
1: We're so sorry.
0: Das tut uns sehr leid.
1: They comes to me.
0: Und dann kommen sie zu mir.
1: They're hopeless.
0: Sie sind hoffnungslos.
1: They're hopeless by human technology.
0: Sie sind hoffnungslos durch die menschliche Technologie.
1: Then I introduce them the God I know.
0: Dann stelle ich ihnen den Gott vor, den ich kennengelernt habe.
1: God who made the gene.
0: Der Gott, der die Gene gebaut hat.
1: God who can recover the gene.
0: Gott, der die Gene wiederherstellen kann.
1: God who can control the gene.
0: Gott, der die Gene kontrollieren kann.
1: God who can cancel all the bad synapses.
0: Gott, der alle die schlechten Synapsen auflösen kann.
1: God who can make a good synapses.
0: Der gute Synapsen herstellen kann.
1: Then they hear.
0: Und dann hören sie das.
1: They have tears.
0: Und es laufen ihnen die Tränen runter.
1: God can
0: Gott kann
1: turn on my T-cell gene again.
0: Meine T-Zell-Gene wieder einschalten.
1: God can make my T-cell to produce

0: cancer-killing substance again.
1: Und dafür sorgen, dass es wieder diese Substanz produziert, die die Krebszellen abtötet.
0: God can change my synapses.
1: Gott kann meine Synapsen verändern.
0: They believe it.
1: Die glauben das.
0: Then they pray.
1: Und dann beten wir zusammen.
0: I need to forgive my ex-wife.
1: Ich muss meiner Ex-Frau vergeben.
0: I need to forgive my mother-in-law.
1: Oder meiner Schwiegermutter.
0: Help me.
1: Hilf mir, hilf mir.
0: It happens.
1: Und es geschieht so.
0: And the genes are turned on.
1: Und die Gene werden wieder aktiv.
0: Cancer cell is dying.
1: Und die Krebszellen sterben ab.
0: They are now happier person.
1: Sie sind jetzt glückliche Menschen geworden. Glücklichere Menschen.
0: Cancer was caused by sin.
1: Der Krebs wurde verursacht durch die Sünde.
0: Anger and hatred.
1: Ärger oder Hass.
0: Cancer was healed.
1: Und der Krebs wurde geheilt
0: by the God's Spirit,
1: durch den Geist Gottes,
0: which is love,
1: der die Liebe ist,
0: which is life energy,
1: der die Lebensenergie ist.
0: It is worthwhile to know God very well.
1: Es lohnt sich wirklich, Gott kennenzulernen, sehr gut kennenzulernen.
0: Because he is the source,
1: denn er ist die Quelle
0: of your life,
1: deines Lebens.
0: Amen.
1: Amen.

0: The topics are grace and faith.
1: Es geht um Gnade und es geht um Glauben.
0: And the reason I put them together,
1: und der Grund, weshalb ich diese zwei Punkte zusammen betrachten möchte,
0: in the testimony of Jesus,
1: ist, weil uns gesagt ist im Zeugnis Jesu,
0: we are told that grace has a twin sister.
1: Dass die Gnade eine Zwillingsschwester hat.
0: And the twin sister is faith.
1: Und die Zwillingsschwester, Schwester der Gnade, das ist der Glaube.
0: So they're related.
1: Sie stehen in einer engen Beziehung.
0: Well, Paul began nine of his epistles by saying, "Grace be unto you."
1: Und Paulus begann neun seiner Briefe mit der Aussage, Gnade mit euch.
0: It was Paul's burden that the believers would understand and experience the grace of God.
1: Paulus wünschte, dass die Gläubigen die Gnade Gottes verstehen mögen und erfahren.
0: In many people's minds, the idea of grace is very vague.
1: Viele haben nur eine sehr schwache Vorstellung dessen, was Gnade wirklich bedeutet.
0: So if you ask most people, what is the definition of grace?
1: Wenn du Menschen fragst, wie definierst du Gnade?
0: They would say, grace is God's unmerited favor.
1: Wird die Antwort normalerweise sein, es ist die unverdiente Gunst, die Gott dir erweist.
0: And that is true.
1: Und das ist wahr.
0: But it's much more.

0: Aber es ist viel mehr als das.
1: The first mention of grace is in Genesis.
0: Gnade wird in der Bibel zum ersten Mal erwähnt im ersten Buch Mose.
1: Genesis 6, verse 8.
0: Im ersten Buch Mose, Kapitel 6 und dort im Vers 8.
1: It says Noah found grace in the eyes of the Lord.
0: Es heißt dort, dass Noah Gnade fand in den Augen des Herrn.
1: The last mention of it is in Revelation 22, 21.
0: Und zum letzten Mal wird Gnade in Offenbarung Kapitel 22, Vers 21 erwähnt.
1: The Bible closes.
0: Die Bibel

0: with this phrase.
1: Mit folgender Aussage.
0: The grace of our Lord Jesus Christ be with you all. Amen.
1: Die Gnade unseres Herrn Jesus Christus sei mit euch allen. Amen.
0: Do you think this important?
1: Meint ihr, dass das wichtig ist?
0: The Holy Spirit chose these words to close the sacred scripture.
1: Der Heilige Geist erwählte diese Worte, um den heiligen Kanon zum Abschluss zu bringen.
0: The grace of God be with us.
1: Die Gnade unseres Herrn sei mit euch allen.
0: Let's turn quickly to 2 Peter.
1: 2. Petrus.
0: Chapter 3, verse 18.
1: 2. Petrus, Kapitel 3, Vers 18.
0: Here we are told.
1: Es wird uns dort gesagt.
0: But grow in grace and in the knowledge of our Lord and Savior Jesus Christ. To him be glory both now and forever. Amen.
1: Wachst dagegen in der Gnade und in der Erkenntnis unseres Herrn und Retters Jesus Christus. Ihm sei die Ehre sowohl jetzt als auch bis zum Tag der Ewigkeit. Amen.
0: Now we're to do two things in this text.
1: Zwei Dinge sollen wir tun gemäß diesem Wort.
0: We're to grow in grace.
1: Wir sollen wachsen in der Gnade.
0: Are we growing in grace?
1: Wachsen wir in der Gnade?
0: Or are we groaning in disgrace?
1: Oder mag es sein, dass wir in der Ungnade langsam herabsinken?
0: We should be growing.
1: Wir sollten wachsen.
0: But sometimes we're failing.
1: Aber manchmal versagen wir.
0: And we wonder, oh Lord, are you ever going to be able to save me?
1: Und wir fragen uns, Herr, wirst du jemals in der Lage sein, mich zu retten?
0: We're like the unbelieving Jews.
1: Wir sind dann wie die ungläubigen Juden damals.
0: At the cross.
1: Am Kreuz.
0: He saved others.
1: Er rettete andere.
0: But himself he cannot save.
1: Aber sich selbst vermag er nicht zu retten.
0: And we think that about ourselves.
1: Und wir denken dies über uns selbst.
0: He saves others.
1: Er rettete andere.
0: But me, I don't think so.
1: Aber mich, ich kann das schwer glauben.
0: You ever felt that way?
1: Hast du schon einmal so gedacht?
0: Well, I have to be honest. I've felt that way a few times.
1: Nun, ich muss aufrichtig mit euch sein. Ich habe so einige Male empfunden.
0: We want to grow in grace.
1: Wir möchten in der Gnade wachsen.
0: And in the knowledge.
1: Und in der Erkenntnis.
0: Of our Lord and Savior Jesus Christ.
1: Unseres Herrn und Retters Jesus Christus.
0: And this knowledge is not just information and facts about Jesus.
1: Und diese Erkenntnis, das sind nicht nur Informationen und Tatsachen über Jesus.
0: This knowledge is an experience.
1: Diese Erkenntnis ist eine Erfahrung.
0: Like John said,
1: wie Johannes sagte,
0: that which we have seen,
1: das was wir gesehen haben,
0: that which we have heard,
1: das was wir gehört haben,
0: that which we have touched,
1: das was wir angefasst haben.
0: This is a personal relationship with Jesus.
1: Das ist eine persönliche Beziehung mit Jesus.
0: Are we growing in grace?
1: Wachsen wir in der Gnade?
0: Are we having a living relationship with the Savior?
1: Haben wir eine lebendige Beziehung mit dem Erlöser?
0: Do we love him?
1: Lieben wir ihn?
0: Do we serve him?
1: Dienen wir ihm?
0: Do we love sinners?
1: Lieben wir Sünder?
0: Do we serve sinners?
1: Dienen wir Sündern?
0: Only you know.
1: Du allein weißt es.
0: I want to grow in grace.
1: Ich möchte in der Gnade wachsen.
0: I want to be more like my Savior.
1: Ich möchte mehr so sein, wie er ist.
0: How about you?
1: Wie steht's mit dir?
0: Is there a German word that says Amen? Amen.
1: Es gibt dieses deutsche Wort auch Amen.
0: I'm going to keep working on you Germans.
1: In diesem Bezug möchte ich an euch arbeiten dürfen, ihr lieben Deutschen.
0: Until we hear Amen, Amen.
1: Bis wir dieses Amen vernehmen, auch laut.
0: Let's turn to Ephesians.
1: Epheser.
0: The shortest song in heaven, you know what it is?
1: Wisst ihr, welche

0: Lied im Himmel das kürzeste aller Lieder ist.
1: Halleluja, Amen. That's in Revelation.
0: Ihr findet das in der Offenbarung.
1: Halleluja, Amen.
0: Halleluja, Amen.
1: Ephesians.
0: Jetzt aber im Epheser.
1: Chapter 2.
0: Epheser Kapitel 2.
1: Here we have a famous text.
0: Ein berühmter Vers wird hier zitiert.
1: You know this text. Well, it's two places. Ephesians 2, verse 5 and verse 8.
0: Epheser Kapitel 2, Vers 5 und Vers 8, an diesen zwei Plätzen.
1: Even when we were dead in sins, hath quickened us together with Christ. By grace ye are saved.
0: Auch uns, die wir tot waren durch die Übertretungen, mit Christus lebendig gemacht, aus Gnade seid ihr errettet.
1: Verse 8.
0: Vers 8.
1: For by grace are you saved through faith.
0: Denn aus Gnade seid ihr errettet durch den Glauben.
1: Now you see here the twin sisters, grace and faith.
0: Hier seht ihr die zwei Zwillingsschwestern, Gnade und Glaube.
1: For by grace are you saved through faith, and that not of yourselves, it is the gift of God.
0: Denn aus Gnade seid ihr errettet durch den Glauben, und das nicht aus euch, Gottes Gabe ist es.
1: What does it mean to be saved by grace?
0: Was bedeutet es nun, durch die Gnade gerettet zu sein?
1: Well, it means more than unmerited favor.
0: Es bedeutet mehr als etwas, was mit unverdienter Gunst im Zusammenhang steht.
1: Here are a few definitions from the testimony of Jesus.
0: Hier haben wir einige Definitionen aus dem Zeugnis Jesu.
1: Great Controversy, page 394.
0: Die Angaben im Englischen hier aus dem Großen Kampf auf der Seite page 394.
1: It's referred to as the regenerating, enlightening power of the Holy Spirit.
0: Die Gnade ist die erneuernde und erleuchtende Macht des Heiligen Geistes.
1: Christ Object Lessons 271.
0: Christi Gleichnisse 271.
1: Grace is his character.
0: Gnade, das ist sein Charakter.
1: So you can substitute these words in these texts here.
0: Du kannst also diese Definitionen einsetzen dort, wo wir das Wort Gnade in den Bibelversen gelesen haben.
1: So for example in verse 8.
0: Zum Beispiel hier im Vers 8 aus Epheser 2.
1: For by his character are ye saved through faith.
0: Denn durch seinen Charakter seid ihr errettet durch den Glauben.
1: Now that's his character being manifested in you.
0: Nun, das ist sein Charakter, der in dir jetzt sich darstellt.
1: If you have the character of Christ,
0: wenn du den Charakter Christi hast,
1: you can be saved.
0: Kannst du gerettet werden.
1: If you have the regenerating and enlightening power of the Holy Spirit, you can be saved.
0: Wenn du die erneuernde und erleuchtende Macht des Heiligen Geistes hast, kannst du gerettet werden.
1: I recently did a study.
0: Vor kurzem habe ich ein Studium mir vorgenommen.
1: On how are we saved?
0: Die Frage für mich, die Ausgangsfrage lautete, wie werden wir gerettet?
1: And you know what I found in the Bible?
0: Und wisst ihr, was ich in der Bibel gefunden habe?
1: I found 10 ways that says we are saved.
0: Ich habe 10 Wege gefunden, die Bibel uns nahelegt, wie wir gerettet werden können.
1: At least there might be more, but I found 10.
0: Es mag mehr geben, ich habe 10 Arten und Weisen der Darstellung dazu gefunden.
1: Well, that's a subject for another time.
0: Und das ist ein Thema für einen anderen Zeitpunkt.
1: I know you want to know what they are, right?
0: Ich weiß, ihr möchtet so gerne jetzt wissen, was die Bibel genau über diese 10 Punkte sagt.
1: I don't have time this morning.
0: Heute Morgen habe ich dafür aber nicht die Zeit.
1: Maybe if you come to me, I can let you know later.
0: Aber wenn du zu mir kommen möchtest und mich fragen möchtest, kann ich es dir gerne sagen.
1: Or you can wait until the next time I speak here.
0: Und du möchtest nicht warten bis zum kommenden Mal, wo ich auf einer Bibelwoche hier spreche.

0: Now I did this illustration before.
1: Ich habe das schon einmal so darstellen dürfen.
0: How many have seen my illustration of grace?
1: Wer hat das schon einmal gesehen, als ich ein besonderes Darstellungsmittel einsetzte, um Gnade zu beschreiben?
0: How many have seen that?
1: I know some of you have seen it. Ich bin sicher, einige von euch
0: when I do this,
1: haben es gesehen.
0: When I do this, remember?
1: Erinnert euch, wenn ich hier die Brieftasche okay. aus...
0: Raise your hand, let me see how many know.
1: Wie viele haben das schon gesehen?
0: Some of you haven't seen this.
1: Und einige noch nicht.
0: All right, let me see if I can do it again.
1: Also ich möchte es noch einmal darstellen.
0: Will you take dollars?
1: Seid ihr bereit, Dollar auch anzunehmen?
0: That's all I can do.
1: Alles, was ich tun kann gerade.
0: Okay, I need somebody in the front.
1: Also ich brauche jetzt jemanden hier ganz vorne.
0: Who needs guild?
1: Wer braucht etwas Geld?
0: Oh. This young man here, maybe.
1: Vielleicht Markus.
0: What's your name, brother?
2: Markus.
0: Markus. All right, let me illustrate how grace works.
1: Ich möchte das jetzt darstellen, wie die Gnade wirkt.
0: You are saved by grace through faith, and that not of yourself, it is the gift of God.
1: Denn aus Gnade seid ihr errettet, durch den Glauben, und das nicht aus euch, sondern Gottes Gabe ist es.
0: All right, I have a gift for Markus.
1: Ich habe hier eine Gabe für Markus.
0: I have a question, though. You have to answer it first.
1: Und ich habe aber als erst eine Frage, und Markus muss die beantworten.
0: Did you work for this gift?
1: Hast du für diese Gabe gearbeitet?
2: No.
0: No.
1: Nein.
0: Do you really deserve it?
1: Verdienst du diese Gabe?
0: He doesn't deserve it. He didn't work for it.
1: But it's a gift. Er hat dafür gearbeitet. Er verdient sie nicht. Ist eine Gabe.
0: We often use the expression free gift.
1: Oft sprechen wir von einer kostenlosen Gabe.
0: That's a redundant phrase.
1: Und dieses Wort, das haben wir oft gehört und wurde oft wiederholt.
0: Because a gift by its very nature is free.
1: Denn eine Gabe ist von Natur aus kostenlos.
0: All right. So I have a gift for Markus.
1: Also habe ich jetzt eine Gabe für Markus.
0: Okay, Markus, here's a gift for you.
1: Markus, eine Gabe hier für dich.
0: He didn't work for it.
1: Er hat nicht für die Gabe gearbeitet.
0: He doesn't deserve it.
1: Er verdient diese Gabe nicht.
0: But it's a gift.
1: Es ist eine Gabe.
0: Do you want this gift?
1: Möchtest du diese Gabe?
2: Yes.
0: Okay.
1: Ja.
0: He wants the gift.
1: Er möchte die Gabe.
0: Do you want the gift of God's grace?
1: Möchtest du die Gabe der Gnade Gottes? Okay.
0: How do you get it?
1: Sorry?
0: How do you get it? How do you receive it?
1: Wie erhältst du diese Gabe?
0: I'm giving the gift. You have to receive it.
1: Ich gebe dir die Gabe. Du musst sie empfangen.
0: It's going to stay here until you get it. Okay. He had to do something.
1: Seht, er musste etwas tun.
0: He had to reach out.
1: Er musste seine Hände ausstrecken.
0: And when he took the gift, he received it.
1: Und er hat die Gabe, die ich ihm entgegenhielt, aufgenommen und empfangen.
0: And that's how we have to receive God's grace.
1: Und auf dieselbe Weise müssen wir Gottes Gnade auch empfangen.
0: By faith we believe it.
1: Durch den Glauben.
0: God holds it out to us.
1: Gott hält es uns vor.
0: But we have to do our part.
1: Aber wir sind gerufen, unseren Teil zu tun.
0: We have to receive it.
1: Wir müssen sie empfangen.
0: If he didn't reach out and
1: take
0: the gift,
1: hätte er seine Hand nicht ausgestreckt, um die Gabe in die Hand zu nehmen,
0: would it have done him any good?
1: Hätte diese Gabe ihm irgendetwas Gutes erweisen können?
0: No, it wouldn't have helped him.
1: Nein, sie hätte ihm nicht helfen können.
0: By grace are ye saved through faith.
1: Durch Gnade seid ihr errettet, durch den Glauben.
0: That not of yourself.
1: Und dies nicht aus euch.
0: You don't work for it.
1: Du arbeitest nicht
0: and
1: dafür.
0: You don't deserve it.
1: Du verdienst es auch nicht.
0: It's a gift from God.
1: Es ist eine Gabe.
0: But we
1: Gottes.
0: Have to receive it by faith.
1: Aber wir müssen sie im Glauben annehmen.
0: Okay, Markus, spend it wisely.
1: Und gebe es auf weise Art und Weise aus.
0: Regenerating, enlightening power.
1: Eine erneuernde, eine erleuchtende Macht.
0: Christ's character.

0: Christi Charakter und Wesen.
1: How do you obtain it?
0: Wie erhältst du dieses Wesen, diesen Charakter?
1: By prayer.
0: Durch Gebet.
1: Do you want God's grace in your life?
0: Möchtest du Gottes Gnade in deinem Leben?
1: Start praying.
0: Beginn zu beten.
1: Like you've never prayed before.
0: Wie du nie zuvor gebetet hast.
1: Let's go to Romans.
0: Wir gehen in den Römerbrief.
1: Romans is the one book in the Bible that has more references to grace than any other book.
0: Kein anderes Buch, keine andere Schrift der Bibel erwähnt Gnade öfter als der Römerbrief.
1: Romans 5.
0: Römer 5. Römer 5, Vers 17.
1: For if by one man's offense death reigned by one, much more they which receive abundance of grace and of the gift of righteousness shall reign in life by one, Jesus Christ.
0: Denn wenn infolge der Übertretung des einen der Tod zur Herrschaft kam durch den einen, wie viel mehr werden die, welche den Überfluss der Gnade und das Geschenk der Gerechtigkeit empfangen, im Leben herrschen durch den einen, Jesus Christus?
1: How much grace is available in this text?
0: Wie viel Gnade ist gemäß diesem Vers hier erhältlich?
1: What is it, how does it define grace?
0: Wie wird Gnade hier definiert?
1: There is an abundance.
0: Es gibt einen Überfluss der Gnade.
1: That means there is a lot.
0: Es gibt enorm viel Gnade.
1: Verse 20.
0: Vers 20.
1: But where the law entered, that the offense might abound, but where sin abounded, grace did much more abound.
0: Das Gesetz aber ist daneben hereingekommen, damit das Maß der Übertretung voll würde. Wo aber das Maß der Sünde voll geworden ist, da ist die Gnade überströmend geworden.
1: Where sin abounded, grace did much more abound.
0: Wo das Maß der Gnade, der Sünde voll geworden ist, da ist die Gnade überströmend geworden.
1: I don't care how bad your life has been, or how bad you have been, or how sinful you have been.
0: Mir macht es nichts aus. Es spielt keine Rolle, wie sündig dein Leben gewesen sein mag.
1: Never say.
0: Sage nie.
1: He can save others, but he can't save me.
0: Nie. Er kann andere retten, aber mich kann er nicht retten.
1: Because where sin abounded, grace did much more abound.
0: Denn wo das Maß der Sünde voll geworden ist, da ist die Gnade überströmend geworden.
1: There's more than enough grace to go around.
0: Es gibt mehr als genug Gnade, um leben zu können.
1: The regenerating, enlightening, converting power of the Holy Spirit.
0: Ja, diese Gnade ist die ermächtigende und erleuchtende Macht des Heiligen Geistes.
1: I like this definition, First Selected Messages 394.
0: Ich liebe auch die Definition aus Ausgewählte Schriften, Band 1, Page
1: 394.
0: 394.
1: Abundant grace. Did we just read about abundant grace?
0: Ein Überfluss an Gnade. Haben wir darüber gerade gelesen?
1: Abundant grace has been provided that the believing soul may be kept free from sin.
0: Ein Überfluss an Gnade ist gegeben worden, dass der Mensch, der glaubt, von der Sünde frei gehalten werden kann.
1: The Lord wants to keep us free from sin.
0: Der Herr möchte uns frei von Sünde bewahren.
1: Because ultimately, at some point in time,
0: denn letztendlich, an irgendeinem Punkt im Leben,
1: God's people on this earth
0: wird Gottes Volk
1: will be so finished with sin,
0: auf dieser Erde,
1: that there won't be any sins being confessed into the heavenly sanctuary.
0: Die Erfahrung gemacht haben, dass die Sünde in ihrem Leben so zum Abschluss gekommen ist, dass keine Sünden mehr bekannt werden müssten, die in das Heiligtum gelangen müssten.
1: And when there is no longer sins going into the heavenly sanctuary,
0: und wenn keine Sünden mehr da sind, die aufsteigen in das himmlische Heiligtum,
1: immediately,

0: Sofort.
1: Jesus will say.
0: Wird Jesus sagen.
1: It is finished.
0: Es ist geschehen.
1: And he will cast down the censer.
0: Und wird das Weihrauchgefäß herabwerfen.
1: That point in time will come.
0: Dieser Zeitpunkt wird kommen.
1: But that point in time can be for us today.
0: Aber dieser Zeitpunkt kann für uns heute sein.
1: Paul continues in chapter 6.
0: Paulus fährt fort in Kapitel 6.
1: What shall we say then?
0: Was sollen wir nun Verse sagen? One. Vers 1.
1: Shall we continue in sin that grace may abound?
0: Sollen wir in der Sünde verharren, damit das Maß der Gnade voll werde?
1: See, this is the evangelical thinking.
0: Dies ist das evangelikale Denken oder sehr stark im evangelikalen Lager verbreitete Denken.
1: That the grace of God, the righteousness of Christ still covers you while you're continuing to sin.
0: Dass die Gnade Gottes oder die Gerechtigkeit Jesu dich immer noch bekleidet, während du weiter sündigst.
1: That's what cheap grace is.
0: Das ist billige Gnade.
1: A license to continue in sin.
0: Das ist ein Freibrief, in der Sünde fortzufahren.
1: But the grace of God is not for us to continue in sin.
0: Aber die Gnade Gottes ist nicht gegeben, mit der Sünde fortzufahren.
1: The grace of God is to empower us.
0: Die Gnade Gottes ist dazu da, uns Kraft zu geben.
1: To transform us.
0: Uns umzuwandeln.
1: To enlighten us.
0: Uns auch zu erleuchten.
1: To convert us.
0: Uns zu bekehren.
1: Let's turn to Titus.
0: Wir möchten in den Titusbrief gehen.
1: Titus chapter 2.
0: Titus Kapitel 2.
1: Now grace,
0: Gnade,
1: is about behavior.
0: Hängt also zusammen mit dem Verhalten.
1: That's what it says here.
0: Das steht hier.
1: So if Philipp, excuse me, Titus 2.
0: Titus 2.
1: Starting in verse 11.
0: Ab Vers 11.
1: For the grace of God that bringeth salvation hath appeared to all men.
0: Denn die Gnade Gottes ist erschienen, die heilbringend ist für alle Menschen.
1: It does something.
0: Sie tut etwas.
1: Verse 12.
0: Vers 12.
1: Teaching us.
0: Sie lehrt uns etwas.
1: That denying ungodliness and worldly lust, we should live soberly, righteously and godly in this present world.
0: Sie nimmt uns in Zucht oder sie erzieht, unterweist uns, damit wir die Gottlosigkeit und die weltlichen Begierden verleugnen und besonnen und gerecht und gottesfürchtig leben in der jetzigen Weltzeit.
1: See, grace in your life shows that you are changed.
0: Gnade also in deinem Leben zeigt, dass du verändert worden bist.
1: Because these attributes are about behavior.
0: Denn diese Charaktereigenschaften hier hängen oder haben mit Verhalten zu tun.
1: How are we to live?
0: Wie sollen wir leben?
1: Denying ungodliness.
0: Indem wir die Gottlosigkeit verleugnen.
1: Worldly lust.
0: Indem wir weltliche Begierde verleugnen.
1: Soberly.
0: Und besonnen sind.
1: Righteously.
0: Gerecht sind.
1: And godly.
0: Gottesfürchtig sind.
1: In this present world.
0: In dieser jetzigen Weltzeit.
1: And this is in a special context.
0: Und dies in einem ganz bestimmten Zusammenhang.
1: Our time.
0: Unserer Zeit.
1: And it tells us what that time is in verse 13.
0: Vers 13 spricht mehr von dieser Zeit.
1: Looking for that blessed hope.
0: Indem wir die glückselige Hoffnung erwarten.
1: What is the blessed hope?
0: Was ist denn die glückselige Hoffnung?
1: What is it? The blessed hope is the second coming of Christ.
0: Die Wiederkunft, das zweite Kommen Jesu Christi.
1: And the glorious appearing of the great God and our Savior Jesus Christ. That's the blessed hope.
0: Und die Erscheinung der Herrlichkeit des großen Gottes und unseres Retters Jesus Christus. Das ist die glückselige Hoffnung.
1: Is this a time we're living in?
0: Leben wir in dieser Zeit?
1: Are we looking for the Savior to return?
0: Erwarten wir das Kommen des Heilands?
1: Then we have to live like it says in verse 12.
0: Dann haben wir zu leben, wie es in Vers 12 beschrieben ist.
1: The grace of God has got to do something in our lives.
0: Die Gnade Gottes muss etwas in unserem Leben bewerkstelligen.

0: The time is coming.
1: Die Zeit kommt.
0: When it's going to be very difficult.
1: Wo es sehr schwer sein wird.
0: To be a Seventh-day Adventist.
1: Ein siebenten Tags Adventist zu sein.
0: And in Revelation 6, verse 17.
1: Und in Offenbarung 6, Vers 17.
0: Let's go there.
1: Das wollen wir miteinander lesen.
0: Revelation 6, 17.
1: Offenbarung 6, Vers 17.
0: For the great day of his wrath is come, and who shall be able to stand?
1: Dort steht, denn der große Tag seines Zorns ist gekommen, und wer kann bestehen?
0: We have no conception of the magnitude of the ordeal that is going to face us.
1: Wir haben heute keine Vorstellung über die Größe der Auseinandersetzung, die auf uns zukommt.
0: And we're going to be thinking, who is going to be able to stand through this?
1: Und wir werden uns die Frage stellen, wer kann das durchstehen?
0: Well, we have a promise.
1: Wir haben eine Zusage.
0: 2 Corinthians 12, verse 9.
1: 2. Korinther 12, Vers 9.
0: There's only one way you're going to be able to do it.
1: Es gibt nur diesen einen Weg.
0: And he said unto me,
1: und hat zu mir gesagt,
0: my grace is sufficient for thee.
1: Lass dir an meiner Gnade genügen. Meine Gnade genügt dir.
0: For my strength is made perfect in weakness.
1: Denn meine Kraft wird in der Schwachheit vollkommen.
0: My strength is made perfect in weakness.
1: Meine Kraft wird in der Schwachheit vollendet, vollkommen.
0: The Bible is full of these paradoxes.
1: Die Bibel ist voll von diesen Paradoxen.
0: How can strength be made perfect in weakness?
1: Wie kann denn Kraft in Schwachheit vollendet werden?
0: How is this possible?
1: Wie ist das möglich?
0: Well, in the end,
1: nun am Ende,
0: the human race
1: wird es so sein,
0: is going to be the weakest mentally and physically that it's ever been in the entire history of this world.
1: Dass die Menschheit geschwächt sein wird, wie nie zuvor in der Geschichte, geistig, körperlich, moralisch.
0: But that doesn't matter.
1: Aber das macht nichts.
0: Because his grace,
1: denn seine Gnade,
0: is sufficient,
1: genügt,
0: and his strength,
1: und seine Kraft,
0: will be revealed in our weakness.
1: Wird offenbar werden in unserer Schwachheit.
0: You know, you think about Paul.
1: Denkt über Paulus nach.
0: Well, this promise was given in the context of this thorn in his flesh that he wanted the Lord to remove.
1: Diese Zusage wurde ihm gegeben, als jenen Pfahl hatte, spürte in seinem Fleisch, und wollte, dass Gott diesen Pfahl von ihm nimmt.
0: And he says, I'm, Paul, I'm not taking it out.
1: Ich werde
0: I'm not taking it away.
1: Dir nicht wegnehmen,
0: but,
1: antwortete der
0: but
1: Herr.
0: But I'm giving you my grace.
1: Aber ich gebe dir meine Gnade.
0: That's sufficient for you.
1: Sie genügt dir.
0: Paul was one of the greatest apostles.
1: Paulus war einer der größten Apostel.
0: And he probably suffered more than any of them.
1: Und wahrscheinlich hat mehr gelitten, als irgendeiner der anderen gelitten hat.
0: He was, I don't, there's a list of his trials somewhere. I'm
1: not sure
0: where it's at. Eine
1: ganze Liste seiner Prüfungen findet sich in den Korintherbriefen.
0: He goes through and he says, I was shipwrecked so many times. I was stoned. I was beaten. I was left for dead.
1: Und zählt das auf hier in 2 Corinthians 11.
0: Is it in 11?
1: Yes, starting with verse 24.
0: Thank you. Of the Jews, 5 times received I 40 stripes, save one.
1: Von den Juden habe ich 5-mal 40 Schläge, weniger einen, empfangen.
0: 5 times.
1: 5-mal.
0: Thrice, that is 3 times, I was beaten with rods.
1: 3-mal bin ich mit Ruten geschlagen worden.
0: Once I was stoned.
1: 1-mal gesteinigt worden.
0: Thrice I suffered shipwreck.
1: 3-mal habe ich Schiffbruch erlitten.

0: Worten.
1: A night and a day I have been in the deep.
0: Einen Tag und eine Nacht habe ich in der Tiefe zugebracht.
1: In journeys often.
0: Ich bin oftmals auf Reisen
1: in
0: gewesen.
1: Perils of water.
0: In Gefahren auf Flüssen.
1: In perils of robbers.
0: In Gefahren durch Räuber.
1: In perils by my own countrymen.
0: In Gefahren von meinem eigenen Volk.
1: In perils by the heathen.
0: In Gefahren von Heiden.
1: In perils in the city.
0: In Gefahren in der Stadt.
1: In perils in the wilderness.
0: In Gefahren in der Wüste.
1: In perils in the sea.
0: In Gefahren auf dem Meer.
1: In perils among false brethren.
0: In Gefahren unter falschen Brüdern.
1: In weariness.
0: In Arbeit.
1: In painfulness. In watching often.
0: Oftmals in Nachtwachen.
1: In hunger.
0: In Hunger.
1: And thirst.
0: In Durst.
1: And fastings often.
0: Oftmals in Fasten.
1: In cold.
0: In Kälte.
1: And nakedness.
0: Und Blöße.
1: And besides those things that are without.
0: Und zu alledem, zu all diesen äußeren Bedrängnissen.
1: That which cometh unto me daily.
0: Der tägliche Andrang zu mir.
1: The care of all the churches.
0: Die Sorge für alle Gemeinden.
1: You want to be an apostle?
0: Möchtest du ein Apostel sein?
1: Are you prepared for this?
0: Bist du bereit dafür?
1: That's why Paul said, I die daily.
0: Deshalb sagt Paulus, ich sterbe täglich.
1: He'd wake up.
0: Er erwacht am Morgen.
1: Oh, Lord, what's facing me today?
0: Herr, was kommt heute auf mich zu?
1: Stoning, beating.
0: Steinigung.
1: Hunger, thirst,
0: geschlagen
1: cold.
0: Werden, Hunger, Kälte, Blöße.
1: Shipwrecked.
0: Schiffbruch.
1: I don't think I want to go on missionary trips anymore.
0: Ich will nicht mehr auf Missionsreisen gehen.
1: My grace,
0: meine Gnade,
1: is sufficient for you.
0: Genügt dir.
1: Well, let's look at the twin sister.
0: Wir möchten die Zwillingsschwester jetzt uns vornehmen.
1: Satan is engaged in leading men to pervert the plain meaning of God's word.
0: Satan ist aktiv darin, dabei beschäftigt, die klarsten Aussagen der Schrift so darzustellen, dass der Mensch sie nicht mehr versteht.
1: He desires that the world should have no clear idea in regard to the plan of salvation.
0: Sein Wunsch ist es, dass der Mensch keine klare Vorstellung besitzt über den Erlösungsplan.
1: And he has been very successful.
0: Und er ist sehr erfolgreich dabei gewesen.
1: There is only one depository of truth left in this world.
0: In dieser Welt gibt es nur noch einen Ort, wo die Wahrheit sich vorfindet.
1: He has corrupted every other Christian church and faith.
0: Jede andere Kirche, jeden anderen christlichen Glauben hat er durch und durch verdorben.
1: But he cannot destroy every evidence of God's truth.
0: Aber er vermag nicht die Hinweise oder alle Hinweise der Wahrheit Gottes zu vernichten.
1: But he's been trying very hard.
0: Er hat es aber mächtig versucht.
1: In these meetings,
0: und in diesen Treffen,
1: I'm trying to help clarify the plan of salvation.
0: Versuche ich, meinen Beitrag zu leisten, damit der Erlösungsplan klar ersichtlich werden kann.
1: We need faith.
0: Wir brauchen Glauben.
1: We have to talk faith.
0: Rede Glauben.
1: You have to live faith.
0: Lebe Glauben.
1: You have to act faith.
0: Handle Glauben im Glauben.
1: That you may have an increase of faith.
0: Damit dein Glaube zunehmen kann.
1: And thus exercising that living faith.
0: Und indem du diesen lebendigen Glauben ausübst.
1: You will grow up to strong men and women in Christ.
0: Wirst du zu einem starken Mann, zu einer starken Frau in Christus heranwachsen.
1: Talk.
0: Rede.
1: Live.
0: Lebe.
1: And act.
0: Und handle.
1: Faith.
0: Glauben.
1: Now, I would submit to you that faith has a component that I would call a process.
0: Glauben, Entschuldigung, Glauben, so möchte ich einmal euch nahelegen, hat eine Komponente und ich würde diese Komponente

0: als einen Prozess bezeichnen.
1: God doesn't expect us to exercise faith blindly.
0: Gott erwartet nicht, dass wir blinden Glauben ausüben.
1: There's a basis for it.
0: Es gibt eine Grundlage für wahren Glauben.
1: Okay, first of all.
0: Zunächst.
1: God gives sufficient evidence.
0: Gott gibt uns ausreichend Hinweise.
1: In quantity.
0: In quantity.
1: In quantity.
0: In was die Menge betrifft.
1: And quality.
0: Und was die Qualität dieser Hinweise betrifft.
1: That appeals to the mind.
0: Unser Geist wird durch sie tief berührt.
1: So God gives us evidence.
0: Gott gibt uns die Hinweise.
1: Good quality.
0: Eine gute Qualität kommt uns da entgegen.
1: And lots of it.
0: Und ausreichend. And viele Hinweise.
1: It appeals to our mind.
0: Unser Geist wird dadurch berührt, angesprochen.
1: And then God asks us.
0: Und dann bittet uns Gott.
1: To weigh the evidence and evaluate it.
0: Diese Hinweise jetzt zu durchdenken und wie auf einer Waagschale zu wägen.
1: As it says in Isaiah, come, let us reason together.
0: Wie es in Jesaja Kapitel 1 heißt, komm und lass uns miteinander rechten.
1: And then God asks man.
0: Und dann bittet Gott den Menschen.
1: To make a decision.
0: Eine Entscheidung zu treffen.
1: Based on the preponderance of the evidence.
0: Eine Entscheidung, die in Zusammenhang steht eben mit dem Gewicht der Hinweise, die du analysieren konntest.
1: So he gives us the evidence.
0: Er gibt uns die Hinweise.
1: He says, think about it, evaluate it.
0: Er sagt dir, denke darüber nach, dass du das beurteilen kannst.
1: And then make a decision.
0: Dann triff eine Entscheidung.
1: And then God asks us to live in harmony with the evidence given.
0: Und dann fordert Gott uns auf, in Übereinstimmung mit dem Gewicht an Hinweisen zu leben, die wir erhalten haben.
1: So let me give you an example from my own life.
0: Ein Beispiel aus meinem eigenen Leben.
1: When I was coming into the Advent message,
0: als ich in die Adventbotschaft hinein gelangte.
1: Well, you, I know, maybe you don't know. Some of you might know. I came out of the hippie movement.
0: Einige von euch mögen schon wissen, ich kam aus der Hippie-Bewegung.
1: And at that time, in
0: und
1: the
0: damals,
1: early 70s,
0: damals in den frühen 70ern,
1: back to the earth and back to nature and being natural was the big thing.
0: War das Schlagwort zurück zur Erde, zurück zur Natur, das war worum es vielen ging.
1: And vegetarianism was on the rise.
0: Viele wurden Vegetarier damals.
1: Now I grew up eating meat, eating pork, eating fish, all kinds of stuff.
0: Als ich aufwuchs, aßen wir Fleisch, aßen wir Fisch. Alles Mögliche war auf unserem Tisch.
1: I went to a used bookstore. I like books, as you might know.
0: Ihr wisst vielleicht, ich liebe Bücher.
1: And I found a whole row on the used bookstore on the shelf of red books.
0: Und ich fand eine ganze Reihe von gebrauchten Büchern dort in einem Laden, wo diese Bücher auf einem Regal angeboten wurden zum Verkauf.
1: Written by this person called Ellen G. White.
0: Und all diese Bücher, roten Bücher, waren geschrieben worden von dem Autor Ellen White.
1: And I looked at that and I went,
0: ich habe mir das angeschaut.
1: I know these books.
0: Ich kenne diese Bücher.
1: These are from the Seventh-day Adventist.
0: Die sind von den siebenten Tagsadventisten.
1: And I started looking at the titles, education.
0: Ich habe mir die Titel angeschaut, Erziehung,
1: early writings,
0: frühe Schriften,
1: Councils on diets and foods.
0: Ratschläge oder im Deutschen bewusst essen.
1: I bought the whole shelf.
0: Ich habe das ganze Regal erworben.
1: Very cheap.
0: Es war sehr kostengünstig.
1: $2 a piece.
0: $2 pro Exemplar.
1: To somebody, these were not of any value anymore.
0: Für irgendjemanden waren diese Bücher nicht mehr von großem Wert gewesen.
1: And I remember.
0: Und ich erinnere mich.
1: Taking the book Councils on Diet and Foods.
0: Ich nahm das Buch bewusst Essen mir vor.
1: And laying out in the park.
0: Und ich lag in einem Park.
1: And laying on my stomach.
0: Ich lag auf meinem Bauch.
1: And reading this book called Councils on Diets and Food.
0: Und ich las dieses Buch Ratschläge über Ernährung und über was wir essen sollen.
1: And I read all of this stuff about flesh foods.
0: Und ich habe all das gelesen, was dort über Fleischkost stand.
1: God

0: giving me evidence.
1: Gott gab mir Hinweise.
0: Of sufficient quantity and quality.
1: Genug Hinweise, und die Qualität dieser Hinweise war bestechend.
0: And I started thinking about this.
1: Und ich habe begonnen, darüber nachzudenken.
0: I went home.
1: Ich bin nach Hause.
0: And I opened my refrigerator.
1: Ich habe meinen Kühlschrank daheim geöffnet.
0: And I had some hamburger.
1: Ich hatte einige Hamburger in meinem Kühlschrank.
0: And you know what that is, right?
1: Ihr kennt sie hier in Deutschland.
0: Yeah, you have this, right?
1: Ihr habt Hamburger hier in Deutschland.
0: Not, it's probably not so common as it is in America.
1: But it comes from Hamburg, doesn't it?
0: It
1: Oder oh, perhaps it's another Hamburger. Aber in Amerika sind Hamburger wohl viel gebräuchlicher als in Deutschland oder Hamburg.
0: Well, the way they make it is they take all the scraps that are left over of the meat when they cut the meat up.
1: Wenn die Hamburger vorbereitet werden, dann wird einfach das, was vom Fleisch übrig geblieben ist, dazu verwertet.
0: And they put it in a meat grinder.
1: Das Ganze wird dann in einen, wie nennt man ihn, Fleischwolf hineingetan. Yeah. Danke.
0: And it comes out in little strings.
1: Und ihr wisst, es kommt heraus in kleinen Streifen.
0: And we make it into patties.
1: Das wird dann in Sandwich hineingelegt.
0: Hamburgers.
1: Und das ist dann der Hamburger.
0: You know about hamburgers.
1: Ihr wisst, wovon ich spreche.
0: You do have McDonald's here.
1: Wir haben McDonald's auch hier.
0: Okay, you can get hamburgers there.
1: Ihr könnt sie dort erwerben.
0: And that's what they make them out of.
1: Daraus werden sie gemacht.
0: I opened my refrigerator.
1: Ich habe meinen Kühlschrank geöffnet.
0: And this odor came out.
1: Und dieser Geruch der Hamburger kam mir entgegen.
0: And it didn't smell very good.
1: Und es roch nicht sehr gut.
0: And I said, okay.
1: Und ich sagte, gut.
0: That's it.
1: Schluss damit.
0: I'm finished with hamburger.
1: Ich möchte keine Hamburger mehr.
0: And I never had another hamburger since.
1: Und seitdem habe ich niemals mehr auch nur einen Hamburger gegessen.
0: God gave me the evidence.
1: Gott gab mir Hinweise.
0: I thought about it.
1: Ich dachte darüber nach.
0: And I made a decision.
1: Und ich habe eine Entscheidung getroffen.
0: And I've lived in harmony with that decision ever
1: Und
0: since.
1: In Übereinstimmung mit dieser Entscheidung durfte ich seither leben.
0: Well, we were at a restaurant the other day.
1: Wir waren in einem Restaurant vor kurzem.
0: On our way here.
1: Als wir hierher kamen.
0: And I ordered minestrone soup.
1: Und ich habe eine Suppe dort bestellt, minestrone Suppe.
0: Every minestrone soup I've ever eaten anywhere in the world.
1: Und diese Art von Suppe, die ich in der Welt überall schon gegessen habe,
0: is vegetarian.
1: Ist vegetarisch.
0: But in this restaurant,
1: aber in dem besagten Restaurant, wo wir jetzt gewesen sind,
0: I put my spoon in,
1: habe ich meinen Löffel hinein,
0: and
1: getan
0: I pulled
1: in
0: it up,
1: Suppe,
0: and I went, oh,
1: und habe festgestellt,
0: that's flesh food.
1: Das ist Fleischkost.
0: It had meat in it.
1: Da war Fleisch drin.
0: Well, I understand this is the way the Turks do minestrone soup.
1: Nun, ich verstehe jetzt, die Türken bereiten dieselbe Suppe auf diese Weise vor.
0: It was a Turkish-Italian restaurant, not an Italian-Italian restaurant.
1: Es war nicht ein rein italienisches Restaurant, es war ein türkisch-italienisches Restaurant.
0: I didn't eat it, I refused it.
1: Ich habe es dann nicht gegessen.
0: And they brought me another bowl of tomato soup.
1: Sie haben mir eine Tomatensuppe gebracht.
0: God gives us evidence on which to base our faith.
1: Gott gibt uns Hinweise, und auf diesen Hinweisen können wir unseren Glauben begründen.
0: It says in Matthew 17, 20.
1: In Matthäus 17, Vers 20 steht,
0: if you have faith as a grain of mustard seed.
1: Matthäus 17, 20.
0: 17, 20.
1: Wenn ihr Glauben hättet wie ein Senfkorn,
0: if you have faith as a grain of mustard seed.
1: Wenn ihr Glauben hättet, so wie ein Senfkorn.
0: The emphasis is not on the quantity.
1: Hier geht es nicht bei in diesem Vers um die Quantität.
0: Because the quantity is very small.
1: Denn es geht hier um etwas, was ganz klein ist von der Menge her.
0: Okay. If you have faith as a grain of mustard seed.
1: Wenn ihr Glauben hättet, wie ein Senfkorn.
0: It's not the quantity.
1: Es geht nicht um die Quantität.
0: It's the quality.
1: Um die Qualität.
0: It's the reality.
1: Um die Realität.
0: What do you really believe?
1: Was glaubst du wirklich?
0: Do you lack

0: faith?
1: Mangelt es dir an Glauben?
0: Can your faith be increased?
1: Kann dein Glaube zunehmen?
0: It can be.
1: Kann zunehmen.
0: How is it increased?
1: Wie nimmt dein Glaube zu?
0: Romans 10, 17.
1: Römer 10, Vers 17.
0: You know this text.
1: Ihr kennt diesen Text.
0: So then faith cometh by hearing.
1: Glaube kommt aus dem Hören, wörtlich, aus der Verkündigung.
0: And hearing by the word of God.
1: Und das Hören kommt durch Gottes Wort.
0: Do you want your faith to be increased?
1: Möchtest du, dass dein Glaube zunimmt?
0: Go to the word of God.
1: Geh zum Wort Gottes.
0: And look at what God has done for his people through the ages.
1: Und sieh, betrachte, was Gott für sein Volk durch alle Zeiten hindurch getan hat.
0: Look at his power in behalf of his people.
1: Schau dir seine Macht an, die er aufgebracht hat für sein Volk.
0: Claim his promises.
1: Beanspruche seine Zusagen.
0: And you will have an increase of faith.
1: Und du wirst erfahren, wie dein Glaube zunimmt.
0: Oh, I found a very interesting expression in the spirit of prophecy.
1: Ich habe einen sehr interessanten Ausdruck gefunden im Geist der Weissagung.
0: As you may know,
1: wie ihr vielleicht wisst,
0: I was in the United States Navy for 4 years.
1: War ich 4 Jahre bei der Marine in den Vereinigten Staaten.
0: And I like nautical illustrations.
1: Und deshalb liebe ich es, Gleichnisse zu bringen oder etwas zu illustrieren und zurückzugreifen auf die Schifffahrt.
0: So, for example, have you ever heard the expression a loose cannon?
1: Habt ihr zum Beispiel jemals gehört von dem Ausdruck eine lose Kanone?
0: Anybody familiar with this? This is an English expression.
1: Ein britischer Ausdruck.
0: Okay, you don't know what it means.
1: Oder ein britisches Sprichwort, entschuldigt.
0: Okay, I'm going to explain it to you.
1: Was bedeutet dieses Sprichwort? Ich möchte es euch erklären.
0: In the old days on sailing ships.
1: In den alten Tagen auf den Segelschiffen.
0: The cannons were on wheels.
1: Da waren die Kanonen auf Rädern.
0: And ships go like this.
1: Und ihr wisst, dass die Schiffe so sich in der See fortbewegen.
0: And if you have a loose cannon.
1: Und wenn eine Kanone nicht festgezurrt ist,
0: that's not tied down so that it can't move,
1: so dass sie sich dicht bewegen kann,
0: it starts rolling all over the deck,
1: dann rollt diese Kanone über das Deck,
0: creating all kinds of damage,
1: und alles Mögliche wird zerstört.
0: So a loose cannon,
1: eine lose Kanone,
0: is if you apply it to a person,
1: wenn du es anwendest auf einen Menschen,
0: is somebody that's creating all kinds of problems.
1: Das ist jemand, der alle möglichen Probleme kreiert.
0: That's a nautical expression.
1: Das ist ein Sprichwort aus der Schifffahrt.
0: And here's just the one the spirit of prophecy uses.
1: Der Heilige Geist verwendet folgendes Sprichwort.
0: We are to walk the plank of faith.
1: Im Geist der Weissagung lesen wir, wir sollen auf den Planken des Glaubens laufen.
0: Do you know what it means to walk the plank?
1: Weißt du, was das heißt, auf den Planken zu laufen?
0: No.
1: Nein.
0: That's another nautical expression.
1: Nun, das ist wieder aus der Schifffahrt ein Ausdruck.
0: In the old days on sailing ships.
1: In den alten Tagen auf den Segelschiffen.
0: If you were a disobedient sailor.
1: Wenn du ein ungehorsamer Seemann warst.
0: And if what you did was worthy of death.
1: Und wenn das, was du getan hast, die Todesstrafe auf sich ziehen konnte.
0: They would take a plank of wood.
1: Haben sie eine Planke genommen.
0: And they would stick it over the side of the ship.
1: Und haben diese Planke über das Schiff hinausgelegt.
0: Here's the ship.
1: Hier haben wir das Schiff.
0: Here's the water.
1: Unten ist das Wasser.
0: And here are the sharks.
1: Und dort sind die Haie.
0: And you would have to walk the plank.
1: Und du musstest auf der Planke gehen.
0: Usually with a sword to your back.
1: Normalerweise mit einem Schwert, das dir in den Rücken
0: I don't want to go.
1: Gehalten wurde. Welch ein Weg.
0: It's the same with faith.
1: Dasselbe aber ist wahr in Bezug
0: you
1: auf
0: have
1: den Glauben.
0: To walk the plank of faith.
1: Du musst auf der Planke des Glaubens laufen.
0: And you have to step off into nothing.
1: Du musst den Schritt über die Planke tun und da ist nichts.
0: That's not easy to do.
1: Es ist nicht leicht, diesen Schritt zu tun.
0: When we started our ministry in 1997,
1: als wir 1977 mit unserem Missionsdienst begannen,
0: I had to walk the plank of faith.
1: Musste ich auf der Planke des Glaubens wandeln lernen.
0: The only thing I had,
1: das Einzige, was ich hatte,
0: was the name,
1: war der Name.
0: And the logo.
1: Das Logo.
0: Orion Publishing.
1: Orion Publishing. Orion Publishing.
0: No books.
1: Ich hatte keine Bücher.
0: No catalog.
1: Ich hatte keinen Katalog.
0: No customers.
1: Ich hatte keine Kunden.
0: No computer.
1: Ich hatte keinen Computer.
0: No paper.
1: Kein Papier.
0: No pencil.
1: Keinen Bleistift.
0: No paper clip.
1: Auch keine Klammer, Heftklammer.
0: No place to live.
1: Nicht einmal einen Platz, wo ich wohnte.
0: We started our ministry by faith.
1: Wir begannen unseren Dienst im Glauben.
0: Trusting God.
1: Wir vertrauten auf Gott.
0: We walked off.
1: Und wir sind auf die Planke getreten und dann
0: by faith
1: haben wir im Glauben den Schritt gewagt über die Planke.
0: And guess what?
1: Wisst ihr, was geschehen ist?
0: We landed on God's promise.
1: Wir landeten auf Gottes Zusage, die er uns gegeben hatte.
0: He provided everything.
1: Er gab uns alles.
0: Because we stepped out.
1: Denn wir haben den Schritt getan.
0: By faith.
1: Im Glauben.
0: Do we have this kind of faith?
1: Sorry.
0: Well, this is faith in regards to material things.
1: Haben wir diesen Glauben? Und dies war Glauben in Bezug auf materielle Güter.
0: How about faith in regard to spiritual things?
1: Wie sieht es aus mit Glauben in Bezug auf geistliche Güter?
0: Do you really believe?
1: Glaubst du wirklich?
0: That you can be clean today?
1: Dass du heute rein sein kannst?
0: Do you really believe?
1: Glaubst du wirklich?
0: That you can overcome sin today?
1: Dass du heute Sünde überwinden kannst?
0: It's one thing to exercise faith in material respects.
1: Das eine ist es, Glauben zu üben in Bezug auf materielle Dinge.
0: And another thing to exercise faith in spiritual.
1: Etwas anderes noch ist es, den Glauben zu üben im geistlichen Bereich.
0: Faith is a gift.
1: Glaube ist ein Geschenk.
0: Given from God.
1: Gott gibt uns dieses Geschenk.
0: It's not an attainment.
1: Es ist nicht etwas, was du erlangst aus deiner Bemühung heraus.
0: We're told that God gives to every man a measure of faith.
1: Es wird uns gesagt in der Schrift, dass Gott jedem Menschen auf dieser Erde ein gewisses Maß an Glauben von Anfang an mitgegeben hat.
0: It's for you to exercise it.
1: Du aber musst diesen Glauben, den du empfangen hast, bereits empfangen hast, ausüben.
0: All right, let's close with Matthew 8.
1: Wir wollen am Ende heute über zwei Wunder sprechen und möchten dazu zu Matthäus 8 gehen.
0: Remember yesterday I said that Jesus' miracles were not primarily done to heal people, but to teach us something about righteousness by faith.
1: Erinnert ihr euch? Gestern sagten wir, Jesu Wunder waren nicht in erster Linie dazu da, they were not primarily given to
0: heal people.
1: Um Leute zu heilen, sondern um uns etwas zu lehren in Bezug auf Gerechtigkeit durch den Glauben.
0: So Matthew 8, verse 1.
1: Matthäus 8, Vers 1.
0: When he was come down from the mountain, great multitudes followed him.
1: Als er aber von dem Berg herabstieg, folgte ihm eine große Volksmenge nach.
0: And behold, there came a leper and worshipped him.
1: Und siehe, ein Aussätziger kam, fiel vor ihm nieder und sprach.
0: The leper, the symbol of sin.
1: Der Aussatz ist ja ein Symbol für Sünde.
0: He knew his condition.
1: Er wusste um seinen Zustand.
0: It was deadly.
1: Er wusste, mein Zustand ist tödlich.
0: And saying, Lord, if thou wilt, thou can make me clean.
1: Und

0: Er sprach: Herr, wenn du willst, kannst du mich reinigen.
1: Was he clean or unclean?
0: War er rein oder unrein?
1: Unclean. How unclean? Er war unrein.
0: Wie unrein war er?
1: Well, we're told the disease had made a fearful inroads into his body.
0: Nun, der Geist der Weissagung kommentiert dies und sagte, dass bereits sein Körper sehr stark angegriffen war durch das Lepra. Habt ihr Bilder von Leprakranken schon einmal gesehen?
1: The nose and the ears and the hands.
0: Wenn bereits Nase, Ohren oder Finger nicht mehr sind?
1: And he came to Jesus just as he was.
0: Und er kam zu Jesus so, wie er war.
1: As a leper.
0: Als ein Leprakranker.
1: And that's how we have to come to Jesus.
0: Genauso müssen wir
1: just
0: zu Jesus
1: as
0: kommen.
1: We are.
0: So wie wir sind.
1: We can't clean ourselves
0: wir
1: up.
0: Können uns selbst nicht reinigen.
1: And we can say to the Lord.
0: Wir können zum Herrn sagen.
1: Lord, if thou wilt.
0: Herr, wenn du willst.
1: Thou canst make me clean.
0: Kannst du mich reinigen.
1: And Jesus put forth his hand and touched him, saying,
0: und Jesus streckte die Hand aus, rührte ihn an und sprach:
1: I will be thou clean.
0: Ich will, sei gereinigt.
1: And immediately
0: und sogleich
1: his leprosy was cleansed.
0: Wurde er von seinem Aussatz rein.
1: This is a lesson on justification by faith.
0: Dies ist eine Lektion über Gerechtigkeit durch den Glauben.
1: We come to the Lord, we confess our sins. Lord, I'm a leper, I am a mess, I need your help. Will you help me?
0: Wir kommen zum Herrn, wir bekennen unsere Sünden und sagen: Herr, bei mir stimmt gar nichts. Kannst du mir helfen?
1: I will help you.
0: Ich will dir helfen.
1: And he touches us.
0: Und er berührt uns.
1: And he speaks the word.
0: Und er spricht das Wort.
1: And immediately.
0: Und sogleich.
1: The leprosy is cleansed.
0: Ist das Lepra von uns genommen?
1: There's not one little spot on his ear, on his nose, or on his finger. It's all gone.
0: Und nichts von der Lepra mehr. Nichts, gar nichts, weder an der Nase oder an den Ohren oder an den Fingern ist mehr da.
1: Cleansed.
0: Rein.
1: From all unrighteousness.
0: Von aller Ungerechtigkeit.
1: And it's immediate.
0: Und das geschieht sofort.
1: Doesn't take 2 weeks.
0: Es braucht nicht 2 Wochen.
1: Or 2 hours.
0: Oder 2 Stunden.
1: It's immediate.
0: Es geschieht
1: it's
0: sofort.
1: Creative.
0: Es wird geschaffen.
1: And Jesus saith unto him.
0: Und Jesus sagte zu ihm.
1: See thy tell no man.
0: Sieh zu, dass du es niemand sagst.
1: But go thy way.
0: Sondern geh hin.
1: Show thyself to the priest.
0: Zeige dich dem Priester.
1: And offer the gift that Moses commanded for a testimony unto them.
0: Und bringe das Opfer dar, das Mose befohlen hat, ihnen zum Zeugnis.
1: Jesus was in this verse trying also to win the priests and the scribes and the Pharisees.
0: Jesus versuchte hier also auch die Priester und die Schriftgelehrten und die Pharisäer zu gewinnen.
1: Go do what Moses commanded for
0: tu
1: a testimony to them.
0: Oder tu, wie Moses befohlen hat, ihnen zum Zeugnis.
1: The next one.
0: Die zweite
1: Verse
0: Geschichte,
1: five.
0: Vers 5.
1: And when Jesus was entered into Capernaum, there came unto him a centurion beseeching him.
0: Als Jesus aber nach Kapernaum kam, trat ein Hauptmann zu ihm, bat ihn und sprach.
1: And saying, Lord, my servant lieth at home sick of the palsy, grievously tormented.
0: Herr, mein Knecht liegt daheim, gelähmt da nieder und ist furchtbar geplagt.
1: And Jesus saith unto him, I will come and heal him.
0: Und Jesus spricht zu ihm, ich will kommen und ihn heilen.
1: The centurion answered and said,
0: der Hauptmann antwortete und sprach,
1: Lord,
0: Herr,
1: I am not worthy,
0: ich bin nicht wert,
1: that thou should comest under my roof,
0: dass du unter mein Dach kommst.
1: But speak the word only,
0: sondern sprich nur ein Wort,
1: and my servant shall be healed.
0: So wird mein Knecht gesund werden.
1: For I'm a man under authority.
0: Denn auch ich bin ein Mensch, der unter Vorgesetzten steht.
1: Having soldiers under me.
0: Und habe Kriegsknechte unter mir.
1: I say to this man, go, and he goeth.
0: Und wenn ich zu diesem sage, geh hin, so geht er.
1: And to another, come, and he cometh.
0: Und zu einem anderen, komm her, so kommt er.
1: And to my servant, do this, and he doeth it.
0: Und zu meinem Knecht, tu das, so tut er's.
1: When Jesus heard it,
0: als Jesus das hörte,
1: he marveled.
0: Verwunderte er sich.
1: He was surprised.
0: Er war überrascht.
1: Here's a Roman centurion.
0: Da ist ein römischer Hauptmann.
1: Not even of the house of Israel.
0: Er kam nicht aus dem Haus Israel.
1: No, you don't have to come to my house.
0: Du musst nicht

0: unter mein Dach kommen.
1: All you have to do is speak the word.
0: Rede nur ein Wort.
1: And my servant will be healed. Will be healed.
0: Mein Knecht wird gesund werden. Mit Nachdruck sagte das.
1: When Jesus heard it, he marveled and said to them that followed, "Verily I say unto you, I have not found so great faith, no, not in Israel."
0: Als Jesus das hörte, verwunderte er sich und sprach zu denen, die nachfolgten.

0: hier wäre,
1: he would say, I have not found so great faith.
0: Dass er dann sagen würde, ich habe solch einen großen Glauben,
1: no, not in Seventh-day Adventism.
0: Nicht in der Gemeinde der Siebenten-Tags-Adventisten gefunden.
1: Is that possible?
0: Ist das möglich?
1: Oh, yes.
0: Oh ja.
1: And I say unto you that many shall come from the east and the west and shall sit down with Abraham and Isaac and Jacob in the kingdom of heaven.
0: Ich sage euch aber, viele werden kommen vom Osten und vom Westen und werden im Reich der Himmel mit Abraham, Isaac und Jakob zu Tisch sitzen.
1: But the children of the kingdom shall be cast out into outer darkness and there shall be weeping and gnashing of teeth.
0: Aber die Kinder des Reiches werden in die äußerste Finsternis hinausgeworfen werden. Dort wird Heulen und Zähneknirschen sein.
1: Those who are out,
0: diejenigen, die draußen sind,
1: will be in,
0: werden drinnen sein.
1: And those who are in,
0: und diejenigen, die drinnen sind,
1: will be out,
0: werden draußen sein.
1: Jesus said unto the centurion,
0: und Jesus sprach zu dem Hauptmann,
1: go thy way,
0: geh hin,
1: as thou hast believed,
0: und dir geschehe,
1: so be it done unto thee,
0: wie du geglaubt hast.
1: And his servant was healed in the selfsame hour.
0: Und sein Knecht wurde in derselben Stunde gesund.
1: Speak the word only.
0: Er sprach das Wort.
1: And my servant shall be healed.
0: Oder rede du das Wort und mein Knecht wird geheilt sein.
1: What faith in God's word.
0: Welch ein Glaube an das Wort Gottes.
1: Do we have such faith today?
0: Haben wir diesen Glauben heute?
1: When we hold up God's promises before his people.
0: Wenn wir Gottes Zusagen vor Gottes Volk halten.
1: I want to close with one statement.
0: Ich möchte mit einer Aussage schließen.
1: About the faith of Jesus.
0: Sie spricht über den Glauben Jesu.
1: I'll just read it.
0: Ich möchte diese Aussage lesen.
1: The faith of Jesus. This is from Revelation 14.
0: Und zwar finden wir diesen Ausdruck in Offenbarung 14, Vers 12.
1: 12. Yes. The faith of Jesus.
0: Der Glaube Jesu.
1: It is talked about, but not understood.
0: Man spricht über den Glauben Jesu, aber man versteht ihn nicht.
1: What constitutes the faith of Jesus?
0: Was macht den Glauben Jesu aus?
1: That belongs to the third angel's message.
0: Jenen Glauben Jesu, der zur dritten Engelsbotschaft gehört.
1: Here's what it is. Jesus becoming our sin bearer, that he might become our sin pardoning savior.
0: Jesus, der unser Sündenträger wird, damit er auch der wird, der uns die Sünden vergibt.
1: He was treated as we deserve to be treated.
0: Er wurde so behandelt, wie wir hätten behandelt werden müssen.
1: He came to our world and took our sins that we might take his righteousness.
0: Er kam in unsere Welt und nahm unsere Sünden, damit wir seine Gerechtigkeit annehmen.
1: And the fourth part of it.
0: Und der vierte Punkt.
1: Faith.
0: Glaube.
1: In the ability of Christ.
0: An die Fähigkeit Christi.
1: To save us,
0: uns zu retten,
1: amply,
0: vollständig,
1: and fully,
0: und umfassend,
1: and entirely,
0: und ganz,
1: is the faith of Jesus.
0: Das ist der Glaube Jesu.
1: To save us from what, brothers and sisters?
0: Wovon, uns wovon zu retten, Brüder und Schwestern?
1: To save us from sin.
0: Um uns von der Sünde zu retten.
1: That's the faith of Jesus.
0: Das ist der Glaube Jesu.
1: Today. May we be partakers of the grace of God.
0: Mögen wir heute Teilhaber sein der Gnade Gottes.
1: May we grow in grace.
0: Mögen wir in der Gnade wachsen.
1: And may we have the faith.
0: Und mögen wir den Glauben haben.
1: That will help us to walk the plank.
0: Der uns helfen wird, auf die Planke hinauszusteigen.
1: May this be our experience.
0: Möge dies unsere Erfahrung sein.
1: In Jesus' name.
0: Im Namen Jesu.
1: Amen.
0: Amen. Amen.

Wer seine Sünde verheimlicht, dem wird es nicht gelingen. Wer sie aber bekennt und lässt, der wird Barmherzigkeit erlangen. Die Bedingungen, unter denen wir Gottes Barmherzigkeit erlangen, sind einfach, gerecht und vernünftig. Der Herr verlangt von uns nichts Schweres, um Vergebung der Sünde zu erhalten. Wir brauchen keine langen und ermüdenden Pilgerreisen zu unternehmen oder uns quälenden Bußübungen zu unterziehen, um uns bei dem Gott des Himmels zu empfehlen oder unsere Übertretungen zu sühnen. Denn wer seine Sünde bekennt und lässt, der wird Barmherzigkeit erlangen. Der Apostel sagt: Bekennt einander die Verfehlungen und betet füreinander, damit ihr geheilt werdet. Bekennt eure Sünden Gott, der sie allein vergeben kann, und einander euer Verschulden. Wenn du deinen Freund oder Nächsten gekränkt hast, dann musst du dieses Unrecht bekennen, und er hat die Pflicht, dir freien Herzens zu vergeben. Dann bitte Gott um Vergebung, denn der Bruder, den du verletzt hast, ist Gottes Eigentum, und indem du ihm geschadet hast, hast du gegen seinen Schöpfer und Erlöser gesündigt. Der Fall wird vor den einzig wahren Mittler gebracht, unseren großen Hohepriester, der in allen Dingen versucht worden ist, so wie wir, doch ohne Sünde, der mit unseren Schwachheiten mitfühlt und uns von jedem Schandflecken der Ungerechtigkeit reinigen kann. Wer sich vor Gott nicht gedemütigt und zu seiner Schuld bekannt hat, hat die erste Bedingung der Annahme nicht erfüllt. Wenn wir diese Reue, die man nicht bereuen muss, nicht erfahren haben, wenn wir nicht mit wahrer Herzensdemut und einem zerbrochenen Geist unsere Sünden bekannt haben und unsere Schandtaten verabscheuen, haben wir niemals wirklich nach Vergebung der Sünde gesucht. Und wenn wir nie danach gesucht haben, haben wir auch nie den Frieden Gottes gefunden. Der einzige Grund, warum unsere vergangenen Sünden nicht erlassen wurden, besteht darin, dass wir nicht bereit sind, unsere Herzen zu demütigen und den Bedingungen des Wortes der Wahrheit nachzukommen. Darüber wurden uns deutliche Anweisungen gegeben. Ein Sündenbekenntnis, ob öffentlich oder privat, sollte aus tiefstem Herzen kommen und freimütig bekannt werden. Der Sünder darf nicht dazu gedrängt werden. Es darf nicht leichtfertig und gleichgültig geschehen oder Menschen aufgezwungen werden, die das abscheuliche Wesen der Sünde noch nicht erkennen. Ein Bekenntnis aus der Tiefe der Seele findet seinen Weg zu dem Gott unendlichen Erbarmens. Der Psalmist sagt: Der Herr ist nahe denen, die zerbrochenen Herzens sind, und hilft denen, die zerschlagenen Geistes sind. Ein echtes Bekenntnis ist immer konkret und bekennt die einzelnen Sünden. Es können Sünden sein, die man nur vor Gott allein bringen muss. Es kann Unrecht sein, dass man denjenigen Personen bekennen muss, die dadurch Schaden erlitten haben. Oder es können Sünden sein, die in der Öffentlichkeit begangen wurden, die dann auch öffentlich bekannt werden sollten. Aber jedes Bekenntnis sollte eindeutig sein, auf den Punkt gebracht werden und genau die Sünden beinhalten, derer man sich schuldig gemacht hat. Zur Zeit Samuels wichen die Israeliten von Gott ab. Sie erlitten die Folgen der Sünde, denn sie hatten ihren Glauben an Gott verloren und konnten nicht mehr erkennen, wie weise und kraftvoll er sein Volk regierte. Sie trauten ihm nicht mehr zu, seine Sache zu schützen und zu verteidigen. Sie wandten sich von dem großen Herrscher des Universums ab und wollten so wie die Völker um sie herum regiert werden. Bevor sie Frieden fanden, bekannten sie deutlich: Denn zu all unseren Sünden haben wir noch die Bosheit hinzugefügt, dass wir für uns einen König begehrten. Sie mussten genau die Sünde bekennen, die ihnen bewusst geworden war. Ihre Undankbarkeit bedrückte ihre Seelen und trennte sie von Gott. Gott kann unser Bekenntnis nicht annehmen, wenn wir die Sünde nicht ernstlich bereuen und uns nicht bessern. Entschiedene Veränderungen müssen im Leben stattfinden. Es gilt, alles abzulegen,
was Gott missfällt. Dies wird die Folge aufrichtiger Reue sein. Uns wird deutlich gesagt, was wir selbst tun müssen. Wascht, reinigt euch. Tut das Böse, das ihr getan habt, von meinen Augen hinweg. Hört auf, Böses zu tun. Lernt Gutes tun. Trachtet nach dem Recht. Bestraft den Gewalttätigen. Schafft der Weise Recht. Führt den Rechtsstreit für die Witwe. Wenn der Gottlose das Pfand wiedergibt, den Raub zurückerstattet und in den Satzungen des Lebens wandelt, ohne Unrecht zu tun, so soll er gewisslich leben und nicht sterben. Paulus sagt über die Reue: Denn siehe, wie viel ernstes Bemühen hat dies bei euch bewirkt, dass ihr in Gott gewollter Weise betrübt worden seid. Dazu Verantwortung, Entrüstung, Furcht, Verlangen, Eifer, Bestrafung. Ihr habt in jeder Hinsicht bewiesen, dass ihr in der Sache rein seid. Wenn die Sünde das Gewissen abgestumpft hat, dann erkennt der Missetäter seine Charaktermängel nicht und nimmt auch nicht wahr, wie schlimm seine bösen Taten sind. Und solange

er sich der überzeugenden Kraft des Heiligen Geistes nicht hingibt, bleibt er gegenüber seiner Sünde teilweise blind. Seine Bekenntnisse sind nicht aufrichtig und ernst gemeint. Jedem Schuldbekenntnis fügt er eine rechtfertigende Entschuldigung hinzu und erklärt, er habe diese oder jene gerügte Tat nur aufgrund gewisser Umstände getan. Nachdem Adam und Eva von der verbotenen Frucht gegessen hatten, erfüllte sie ein Gefühl von Scham und Entsetzen. Ihr erster Gedanke war, wie sie ihre Sünde entschuldigen und dem gefürchteten Todesurteil entkommen könnten. Als der Herr sie wegen ihrer Sünde befragte, legte Adam in seiner Antwort die Schuld teils auf Gott und teils auf seine Gefährtin. Die Frau, die du mir zur Seite gegeben hast, die gab mir von dem Baum und ich aß. Die Frau schob die Schuld auf die Schlange und sagte, die Schlange hat mich verführt, da habe ich gegessen. Warum hast du die Schlange geschaffen? Warum hast du sie in den Garten Eden kommen lassen? Die Fragen waren in der Entschuldigung für ihre Sünde enthalten und somit machten sie Gott für ihre Übertretung verantwortlich. Der Geist der Selbstrechtfertigung hat seinen Ursprung im Vater der Lügen und zeigt sich bei allen Söhnen und Töchtern Adams. Solche Bekenntnisse sind nicht durch Gottes Geist gewirkt und werden von Gott nicht angenommen. Wahre Reue wird einen Menschen dazu führen, seine Schuld selbst zu tragen und sich ohne Täuschung und Heuchelei zu ihr zu bekennen. Wie der arme Zöllner, der nicht einmal wagte, seine Augen zum Himmel zu erheben, wird er ausrufen, Gott, sei mir Sünder gnädig. Alle, die sich zu ihrer Schuld bekennen, werden gerechtfertigt. Denn Jesus tritt für jede bußfertige Seele mit seinem eigenen Blut ein. Die Beispiele von echter Reue und Demütigung in Gottes Wort offenbaren einen Geist des Bekennens, wo die Sünde nicht entschuldigt wird und man nicht versucht, sich selbst zu rechtfertigen. Paulus versuchte nicht, sich zu schützen. Er schilderte seine Sünde in den schwärzesten Farben und bemühte sich nicht, seine Schuld abzuschwächen. Er sagte, viele der Heiligen ließ ich ins Gefängnis schließen, wo ich von den obersten Priestern die Vollmacht empfangen hatte, und wenn sie getötet werden sollten, gab ich meine Stimme dazu. Und in allen Synagogen wollte ich sie oft durch Strafen zur Lästerung zwingen, und über die Maßen wütend gegen sie verfolgte ich sie sogar bis in die auswärtigen Städte. Er zögerte nicht zu sagen, dass Christus Jesus in die Welt gekommen ist, um Sünder zu retten, von denen ich der Größte bin.

das demütige und zerbrochene, durch aufrichtige Reue überwältigte Herz wird etwas von der Liebe Gottes und dem Preis von Golgatha wertzuschätzen wissen. Und so wie ein Sohn seine Schuld vor seinem liebenden Vater bekennt, wird auch der wahrhaft reumütige Mensch alle seine Sünden vor Gott bringen. Es steht geschrieben: Wenn wir aber unsere Sünden bekennen, so ist er treu und gerecht, dass er uns die Sünde vergibt und reinigt von aller Ungerechtigkeit.

Fürchte dich nicht, denn ich habe dich erlöst. Ich habe dich bei deinem Namen gerufen, du bist mein. Wenn du durchs Wasser gehst, will ich bei dir sein, dass dich die Ströme nicht ersäufen sollen. Und wenn du ins Feuer gehst, sollst du nicht brennen, und die Flamme soll dich nicht versengen. Ich bin der Herr, dein Gott.

Lasst uns zusammen beten. Unser gütiger himmlischer Vater, wir wollen dir so sehr Danke sagen für deinen Sohn Jesus Christus. Wir wollen dir so Danke sagen dafür, dass du uns so sehr lieb hast. Bitte öffne unser Herz, öffne unsere Gedanken, damit wir stückweise und für stückweise mehr und mehr erkennen können, wie sehr lieb du uns hast. Möge dieses Thema dazu beitragen, dass wir dich noch mehr lieb haben. Hab Dank dafür in deinem Namen. Amen. Das Thema lautet das Geheimnis Jesu. Möchtest du es gerne wissen? Bist du neugierig über das Geheimnis Jesu? Nun, wo kommt denn dieser Titel her? Ich werde es dir gleich zeigen. Ganz gerne nehme ich die Titel immer aus der Bibel. Das Geheimnis Jesu. Aber zuvor, bevor wir dorthin kommen, möchte ich dich fragen, euch fragen, was ist denn das Geheimnis des Christentums? Was glaubst du? Was ist das Geheimnis des Christentums? Wenn du nachdenkst, so in deiner Nachbarschaft, dort wo du arbeitest, was würdest du sagen? Vielleicht das Erste, würdest du sagen, Moment, die wissen nichts vom Sabbat. Vielleicht ist das Geheimnis des Christentums. Oder, Moment, da gibt es immer mehr Sendungen und zum Lesen, Zeitschriften, Bücher über das Leben nach dem Tod. Also Zustand der Toten. Ist das vielleicht das Geheimnis des Christentums? Oder sagst du vielleicht, Moment, es ist das Heiligtum. Von dem wissen so wenig Menschen Bescheid. Oder viele, viele andere Punkte. Christliche Ehe, die heute nicht mehr gelebt wird. Ist das Geheimnis des Christentums? Ich glaube daran, dass viele Menschen diese Schätze, von denen ich gerade gesprochen habe, denn das sind ja Schätze, oder? Den wahren Sabbat zu halten und gesegnet zu werden, Gemeinschaft mit Gott zu haben, geheiligt zu werden an diesem Tag. Oder die Heiligtumslehre, oder dass man weiß, wie es nach dem Tod weitergeht. Aber ist das Geheimnis des Christentums? Ich möchte dich einladen, dass wir zusammen Kolosser Kapitel 1, Vers 27 lesen. Da geht es nämlich um dieses Geheimnis. Ihnen wollte Gott zu erkennen geben, was der Reichtum der Herrlichkeit dieses Geheimnis ist.

Geheimnisses unter den Nationen sei. Und was kommt jetzt? Was ist dieses Geheimnis? Und das ist Christus in euch, die Hoffnung der Herrlichkeit. Was ist das Geheimnis des Christentums? Was ist das, was sogar viele Christen noch nicht verstanden haben, was für sie ein Geheimnis ist? Und jeder muss doch von uns zugeben,

wir stückweise denken, dass wir es verstanden haben. Ist es nicht doch trotzdem ein Geheimnis? Christus in uns, wie geht das? Christus in euch, die Hoffnung der Herrlichkeit. Oder, wenn wir nachdenken, 1. Timotheus mal aufschlagen. 1. Timotheus, Kapitel 3 und dort Vers 16. Und erkannt und anerkannt groß ist das Geheimnis der Gottseligkeit, der geoffenbart worden ist im Fleisch, gerechtfertigt im Geist, gesehen von den Engeln, gepredigt unter den Nationen, geglaubt in der Welt, aufgenommen in Herrlichkeit. Um wen geht's? Um Jesus Christus. Kolosser 1, Vers 27 sagt, das ist das Geheimnis, Christus in dir. Nun, bereits im Alten Testament hat Gott davon gesprochen. Gott hat gesagt, mir ist es eigentlich wichtig, dass ihr das versteht. Ich habe da was vor mit euch. Hesekiel Kapitel 36, Vers 25. Und ich werde reines Wasser auf euch sprengen. Und ihr werdet rein sein. Von all euren Unreinheiten und von all euren Götzen werde ich euch reinigen. Und ich werde euch ein neues Herz geben und einen neuen Geist in euer Inneres geben. Und ich werde das steinerne Herz aus eurem Fleisch wegnehmen und euch ein fleischernes Herz geben. Und ich werde meinen Geist in euer Inneres geben. Und ich werde machen, dass ihr in meinen Ordnungen lebt und meine Rechtsbestimmungen bewahrt und tut. Ist das nicht wunderbar? Genau das, was wir auch studiert haben bei dem Thema die Hochzeit Jesu. Wo ist der Fokus? Ist auf Christus. Er wird es tun, oder? Diejenigen, die ihr Fokus auf der Vollkommenheit haben, stehen in der Gefahr, sich selbst umzubringen, weil sie durch Verzweiflung dorthin gebracht werden. Aber Hesekiel sagt schon im Kapitel 36, ich bin es, der es bei euch tun wird. Nun, die Bibel ist klar. Was möchte er tun? Wie kann es überhaupt möglich sein, dass das in meinem Leben stattfinden kann? Les mit mir 2. Korinther, Kapitel 5, Vers 18. Alles aber von Gott, der uns mit sich selbst versöhnt hat, durch Christus, und uns den Dienst der Versöhnung gegeben hat, nämlich, dass Gott in Christus war und die Welt mit sich selbst versöhnte, ihnen ihre Übertretungen nicht zurechnete und in uns das Wort der Versöhnung gelegt hat. So sind wir nun Gesandte an Christi Statt, indem Gott gleichsam durch uns ermahnt. Wir bitten für Christus, lasst euch versöhnen mit Gott. Den, der die Sünde nicht kannte, hat er für uns zur Sünde gemacht, damit wir Gottes Gerechtigkeit würden in ihm. Wenn ich jetzt in der Dominikanischen Republik oder in irgendeinem spanischen Land wäre, würden die wahrscheinlich alle Amen rufen, oder? Nach so einem Text. Gott ist derjenige, der Versöhnung schafft. Er ist derjenige, der wirklich sagen kann, hey, ich vergebe. Und bevor du kommst, ich vergebe. Und der wirklich Versöhnung und Frieden schafft. Und dann noch was Wunderbare. Das Wort der Versöhnung wird uns in uns hineingelegt. Bei den Augen Jesu ging es um Versöhnung. Und vielleicht sagst du, ich sollte, aber ich kann nicht. Lass dir Versöhnung in dein Herz legen. Erlebe, wie viel Gott dir vergeben hat. Damit du auch vergeben kannst. Nun, es ist gigantisch, was Gott hier schafft. Das Geheimnis können wir nie ganz verstehen. Der Heilige Geist natürlich hilft uns zu verstehen, was es für Christus bedeutet hat, damit hier Versöhnung, damit hier wieder Einheit herrscht. Das ist das, was Christus vorhat. Er möchte, dass wir in Einheit sind, aber dafür musste er was geben. Was war's? Sein eigenes Leben. Und sogar das Leben, was er gelebt hat, musste er geben. Es war nicht nur das Leben am Kreuz, was er gegeben hat, sondern sein Leben auf dieser Welt, das es uns vorgelebt hat. Aber ich möchte so gern mit dir, mit deinem geistlichen Auge,

zu dem gehen, was es gekostet hat, kurz vor der Kreuzigung, bevor Jesus Christus gestorben ist. Was es für ihn gekostet hat, damit diese Versöhnung zwischen dir und Gott und zwischen dir und mir geschehen kann. Da steht in Johannes 18, Vers 22 folgendes. Als er aber dies sagte, gab einer der Diener, der dabei stand, Jesus einen Schlag ins Gesicht und sagte, antwortest du so dem Hohepriester? Da war ein Diener, wahrscheinlich war er noch jung. Er war entzürnt. Was? So antwortest du dem Hohepriester? Und was macht er? Ich weiß nicht, ob er mit offener Hand oder mit geschlossener Hand, aber auf jeden Fall, er schlägt Jesus ins Gesicht. Ein Diener, der Jesus schlägt. Ein anderer Vers in Johannes 19, Vers 3. Und sie kamen zu ihm und sagten, sei gegrüßt, König der Juden. Und sie gaben ihm Schläge ins Gesicht. Ein Schlag vom Diener und viele Schläge. Hier von Soldaten, die da Gott beschimpfen. Lesen wir mal Markus Kapitel 14, Vers 65. Und einige fingen an, ihn anzuspeien und sein Angesicht zu verhüllen und ihn mit Fäusten zu schlagen und zu ihm zu sagen, weissage doch. Also wer ihn schlage, gell? Und die Diener schlugen ihn ins Gesicht. Noch einen Vers in Matthäus 26, Vers 67. Dann spielen sie ihm ins Angesicht und schlugen ihn mit Fäusten. Einige aber schlugen ihn ins Gesicht und sprachen, weissage uns Christus, wer es ist, der dich schlug. Hast du schon mal einen Schlag ins Gesicht bekommen? Nein? Ja? Doch? Kannst du dich noch erinnern, wie das war? Ich weiß nicht, wer dich geschlagen hat. Vielleicht hast du Geschwister, ältere Geschwister, jüngere Geschwister, wo du im Kampf eins ins Gesicht bekommen hast. Ich weiß es nicht. Ich weiß nicht, ob das vielleicht eine Attacke war auf der Straße, wo dich jemand vielleicht ins Gesicht geschlagen hat. Ein Schlag zu bekommen ist eine Sache. Aber noch ein Schlag und noch ein Schlag und noch ein Schlag. Das ist sehr hart, oder? Ein Schlag tut schon weh. Und wir sagen, das möchte ich eigentlich nicht mehr erleben. Ich habe immer wieder einige Schläge ins Gesicht bekommen. Es war meistens eher durch Zufall. Ich habe früher Kampfsporten gemacht. Aber wo ich dazu kam, dass es nicht Gottes Wille ist, wenn ich da auf der einen Seite mich niederknie und Gott Liebe bitte und dann auf der anderen Seite mache ich mich zum Tiger. Oder? Im Kampfsport. Aber da hast du immer wieder zum aus Versehen eins ins Gesicht bekommen. Aber ich sag's dir, das ist nichts Angenehmes. Ein kleiner Schlag auf die Nase und die Augen fangen an zu tränen. Nun, die Bibel beschreibt uns, dass Jesus nicht einen Schlag bekommen hat, sondern Jesus hat viele Schläge bekommen. Und er hat kein Kung Fu gemacht, kein Karate, kein Taekwondo, kein Kickboxen. Er hat sich nicht gewehrt. Ja, er hat mal nachgefragt, warum schlägst du mich? Nun, als ich mal im Krankenhaus war, in Stuttgart, ich bin dort hingegangen, weil ein Bekannter von Stuttgart auf dem Weg von Österreich nach Deutschland einen schlimmen Autounfall hatte und kurz vor seiner Ankunft in der Nähe von Stuttgart hatte er eine, wahrscheinlich, man vermutet so, eine Sache gemacht, wo eventuell was überholen wollte, vielleicht ein Tier gekommen ist, man wusste nicht genau, was passiert ist, oder vielleicht ist er auch nur eingeschlafen. Auf jeden Fall ist er ein bisschen rechts von der Straße weggekommen. Und dann hat er wieder rübergeschwankt auf die linke Seite und hat einen Frontalzusammenstoß gehabt. Ich glaube, 18, 19 Jahre alt war er damals. Einen Frontalzusammenstoß gehabt mit einem Auto, was entgegengekommen ist. Er war nicht angeschnallt und er flog 30 Meter hinaus aus dem Auto durch die Frontscheibe. Nun, das war der Grund, warum ich ins Krankenhaus ging, um ihn zu besuchen. Er lag da auf der Intensivstation. Ich glaube, nur noch wenige Prozent von seiner Lunge haben gearbeitet und etliche Organe waren beschädigt. Man wusste auch nicht, ob er, wenn er wieder zum Leben kommen sollte, wie weit er dann wirklich ein gutes Leben führen kann.
ob er vielleicht sogar behindert ist, weil er im Koma

Und als ich dort auf der Intensivstation eigentlich draußen war, um vielleicht die Möglichkeit zu bekommen, auch hineinzugehen, vielleicht zu beten, aber trotzdem, ich nutzte die Zeit, um draußen zu sein, da war eine Familie auch, die gewartet haben auf ihren Sohn. Und nach einer Zeit, wo wir dann beide gewartet haben und sie viel geweint hatten, habe ich Mut zusammengefasst und gefragt, warum seid ihr hier? Und sie sagten, unser Sohn ist verprügelt worden. Unser Sohn ist zusammengeschlagen worden. Und ich fragte, warum? Und sie sagten, ohne Grund. Da kamen ein paar Leute, ein paar Skinheads, und sie haben ihn gepackt, sie haben auf ihn eingedroschen, sie haben mit ihren Stiefeln gegen seinen Kopf, und dann haben sie seinen Kopf genommen und gegen den Bordstein etliche Mal gehauen. Und er lebt jetzt gerade noch, aber er schwebt in Lebensgefahr. Und die Ärzte haben gesagt, es ist sicher, wenn er aufsteht, dass er voll behindert sein wird. Was es muss es für diese Eltern bedeutet haben, einen Sohn auf der Intensivstation zu haben, eventuell sogar zu verlieren, der ohne Grund zusammengeschlagen worden ist. Was muss es für Gott bedeutet haben, seinen Sohn zu sehen, wie er gequält wird, wie er geschlagen wird? Und dann steht auch da, was wir vorhin gelesen hatten, dass sie ihn auch angespuckt haben. Die Bibel nennt es, in der Übersetzung, die ich vorgelesen habe, sie haben ihn angespien. Sie haben ihn angespuckt. Ich weiß nicht, ob du vielleicht schon mal einen Schlag im Gesicht hattest, aber hattest du schon mal Spucke in deinem Gesicht? Ich kann mich noch erinnern, als ich in der Grundschule war, da gab es jemanden, der so seine Verachtung immer wieder zeigen konnte. Und er hat es so gemacht, dass er zu den Jungs hingegangen ist und wenn er sie überhaupt nicht leiden konnte, dann hat er einfach auf den Boden gespuckt. Damit hat er seine Verachtung gezeigt. Du bist Dreck, du bist nicht wertvoll. Und ich durfte das auch einmal erleben. Ein komisches Gefühl, wenn dir jemand zeigt, wie viel du wert bist. Mit einem kleinen Haufen von Spucke auf dem Boden. Aber was muss es bedeuten, wenn dir jemand ins Gesicht spuckt und du merkst, wie der Schleim an deinem Gesicht herunterläuft? Jesus hat das erlebt für dich und für mich. Und er hat sich nicht gewehrt. Und da gibt es etwas, was mich sehr bewegt hat. Sehr bewegt hat. Und ich möchte gerne, dass wir das zusammen lesen. In Matthäus Kapitel 27 und dort Vers 26. Dann gab er ihnen den Barabbas los. Jesus aber ließ er geißeln und überlieferte ihn, damit er gekreuzigt werde. Dann nahmen die Soldaten des Statthalters Jesus mit in das Prätorium und versammelten um ihn die ganze Schar. Und sie zogen ihn aus und legten ihm einen scharlachroten Mantel um. Und sie flochten eine Krone aus Dornen und setzten sie auf sein Haupt und gaben ihm ein Rohr in seine Rechte. Und sie fielen vor ihm auf die Knie und verspotteten ihn und sagten, sei gegrüßt, König der Juden. Und sie spien ihn an, nahmen das Rohr und schlugen ihn auf das Haupt. Und als sie ihn verspottet hatten, zogen sie ihm den Mantel aus und zogen ihm seine eigenen Kleider an. Und sie führten ihn ab, um ihn zu kreuzigen. Was passiert hier? Da ist Barabbas losgekommen, oder? Barabbas darf gehen, Jesus nicht. Und jetzt, bevor er gekreuzigt wird, wird er einfach mal ein bisschen abgegeben. Die Soldaten sollen auch ihren Spaß haben. Und in 27 steht, die Soldaten des Statthalters, die nehmen Jesus mit. Und zwar ins Prätorium. In einen bestimmten Teil des Palastes. Und da steht, und es versammelten um ihn die ganze Schar. Da steht eigentlich dieses Wort im Griechischen Kohorte drin. Und wisst ihr, was eine Kohorte ist? Es ist eine militärische Einheit. Eine militärische Einheit von etwa 600 Mann unter dem Befehl von einem Obersten. Kannst du dir das vorstellen, dass Jesus da mitgenommen wird und da im Prätorium drin ist, schön abgedichtet, schön abgeschlossen, in einem Raum, wo wahrscheinlich Leute nicht zusehen können? Und es dann 600 Männer drin sind und alle versammeln sich um ihn. Aber nicht

nicht, um die Botschaft zu hören, sondern um zuzuschlagen. Kannst du dir das vorstellen? 600 Mann mit Jesus im Prätorium. Und was passiert dann? Die Bibel sagt, sie haben ihn ausgezogen. Und dann haben sie ihn einen Mantel angelegt. Und einer kommt von diesen Soldaten auf die Idee und sagt, hey, gehen wir doch hinaus und schneiden ein bisschen von diesen Rosen ab. Und der andere sagt, ja, warum nicht? Und zwei, drei Soldaten gehen hinaus und schneiden mit ihren Schwertern in diese Dornen hinein. Und dann mit den Handschuhen, ist ja geschützt, die Hände, nehmen sie dann und machen daraus wie eine Dornenkrone. Man muss gar nicht viel flechten, denn die Dornen selbst, die verhaken sich. So geschützt durch die Handschuhe gehen die Soldaten mit dieser Krone hinein wieder. Und sie gehen zu Jesus und dann nehmen sie seinen Kopf und drücken diese Dornen, damit es auch ja hält in sein Fleisch, in seine Haut hinein. Und wir können uns im geistlichen Auge vorstellen, wie 600 Männer in diesem Moment anfangen zu brüllen und zu lachen und zu schreien. Und ein anderer kommt auf die Idee, geben wir ihm doch ein Rohr in die Hand. Und ein anderer kommt auf die Idee, schmeißen wir uns doch auf die Knie. Und 600 Männer liegen da vor Jesus auf den Knien und spotten und lachen und brüllen. Und der andere Soldat geht hin, reißt dieses Rohr aus der Hand Jesu und fängt an, auf seinen Kopf zu schlagen. Die anderen, die kein Rohr haben, wollen aber mitmachen. Und sie schlagen ihn in sein Gesicht. Und sie spucken. Was hat Jesus für mich und für dich auf sich genommen? Ich meine, er müsste nur ganz kurz ein Wort sagen und er hat sich befreit, oder? Nur mit den Fingern schnipsen und sie wären umgeflogen. Nur ganz kurz die Herrlichkeit Gottes offenbaren und sie wären gestorben. Sie hätten nicht mehr atmen können. Ganz kurz die Hände fesseln. Ganz kurz nur sie blind machen. Aber Jesus sagte, nein, ich halte es aus. Aber nicht nur, dass es aushält, er hält es christlich aus. Liebe, Sanftmut, Güte, all diese, was wir von dem wir vorhin gesprochen haben, offenbart sich in Jesus, auch im Präterium mit 600 Mann. In diesem Zustand, nachdem er verprügelt und geschlagen worden ist von diesen Soldaten, möchte ich weiterlesen in Johannes Kapitel 19, Vers 4 und 5. Und Pilatus ging wieder hinaus und spricht zu ihnen, siehe, ich führe ihn zu euch heraus, damit ihr wisst, dass keinerlei Schuld an ihm finde. Jesus nun ging hinaus und trug die Dornenkrone und das Purpurgewand. Und er spricht zu ihnen, siehe der Mensch. Als sie nun der Hohepriester und die Diener sahen, schrien sie und sagten, kreuzige ihn. Kreuzige ihn, kreuzige ihn. Pilatus spricht zu ihnen, nehmt ihr ihn hin und kreuzigt ihn, denn ich finde keine Schuld an ihm. Und im Vers 17 lesen wir weiter. Und Jesus selbst trug sein Kreuz. Und er ging hinaus nach der Stätte, genannt Schädelstätte, die auf Hebräisch heißt, wo sie ihn gekreuzigten, und zwei andere mit ihm, auf dieser und auf jener Seite, Jesus aber in der Mitte. Was macht Jesus? Könnt ihr euch das vorstellen, was alles passiert ist? Kaum vorstellbar, oder? Er wurde geschlagen, wurde gepeitscht, wurde ausgezogen, wurde angezogen, Dornenkrone, mit dem Rohr, verächtet, sein Rücken muss schon geblutet haben. Und jetzt sagt Jesus, er selbst trug sein Kreuz und er ging hinaus. Was für eine Entschlossenheit, dich zu retten. Was für eine Entschlossenheit und eine Liebe und Treue, nicht aufzugeben in diesem Moment. Und er sagt, ich trage es. Ich möchte es tragen, auch wenn ich nicht mehr kann, auch wenn es schmerzt. Auch trotzdem, ich möchte, ich bin willig. Und er trägt und er geht durch die Straßen und unerwartet, ganz unerwartet,
Plötzlich

bricht Jesus zusammen und er liegt unter seinem eigenen Kreuz. Und die Menschen haben so Angst, dass er dort jetzt stirbt, dass sie sagen, hey, wir müssen ihm helfen. Und ein Mann wird hergerufen und sagt, du trägst das Kreuz weiter. Und als Jesus am Kreuz hängt, sagt die Bibel in Johannes 19, Vers 30, als nun Jesus den Essig genommen hatte, sprach er, es ist vollbracht. Und er neigte das Haupt und übergab den Geist. Was sagte Jesus? Es ist vollbracht. Was muss das wohl bedeutet haben? Diese Worte. Es ist vollbracht. Es ist vollbracht. Unglaublich, oder? Satan besiegt. Für immer klar. Die Menschen sind erlöst. Es ist vollbracht. Es muss etwas sein, wenn wir nachdenken, es ist vollbracht. Was heißt es? Es ist vollbracht. Da steht nicht, es ist halbpracht, dreiviertelpracht, 90% Pracht, oder? Es steht vollbracht. Was bedeutet es? Es ist voll, vollbracht. Hudson Taylor sagt es einmal so, als er in der Bibliothek gelesen hat, er war noch nicht bekehrt, er las das und er las, vollbracht? Wenn vollbracht, was kann ich noch tun? Und er sagte nichts. Nichts als nur es anzunehmen. Es ist vollbracht. Es muss sich also um eine ganze und vollkommene Erlösung von der Sünde handeln, oder? Es muss eine Sühne sein, was hier vollbracht worden ist, was wirklich vollkommen ist, oder nicht? Wir haben es vorhin gelesen. Was haben wir gelesen im 2. Korinther, Kapitel 5, Vers 18 und 19? Kannst du dich noch erinnern? Was hat Gott gemacht? Er versöhnte die Welt mit sich selbst, oder? Ist da noch was offen? Wenn Christus es versöhnte und die ganze Welt mit sich versöhnte, was kann ich mehr dazu tun? Ich muss sagen, ich kann nichts mehr dazu tun, oder? Hast du auch manchmal das Gefühl, es ist noch nicht genug? Da fehlt noch was? Ja, schon, aber es ist noch nicht, haben wir doch den Gedanken, oder? Es ist noch nicht vollbracht. Die Botschaft am Kreuz lautet, es ist vollbracht. Das Problem liegt nicht auf Christi Seite. Das Problem liegt an unserem Glauben, dass wir es nicht glauben und annehmen wollen. Es ist vollbracht. Und wenn das ganze Werk vollbracht ist, was bleibt mir noch dazu übrig? Nichts als auf die Knie zu fallen und dem Erlöser für seine Erlösung zu danken. Stimmt's? Ich meine, wir haben die Neigung. Und es ist so, dass wir sagen, wir wollen noch aber mehr tun. Und wir haben so die Neigung, doch ein bisschen an der Lösung mitzumachen. Doch noch ein bisschen an der Lösung mitzuwirken. Noch zu sagen, ja, ich möchte noch etwas mehr. Aber Christus hat uns versöhnt mit Gott. Und wisst ihr was? Er hat uns versöhnt und er hat uns in eine heile Beziehung mit ihm versetzt. Weißt du, dass Gott dich mit ihm versöhnt hat und wirklich alles Böse vergeben worden ist? Nun, der Teufel weiß es. Deshalb möchte ich dich davon abhalten, dass du nicht anders denkst, dass du dich mit anderen Dingen beschäftigst. Er hat keinen anderen Plan. Er weiß es. Es ist vollbracht. Es ist alles getan. Die einzige Methode, die er noch haben kann, ist, dich ablenken. Dich ablenken, dich ablenken, dich ablenken. Und von wem? Von Christus. Epheser. Lesen wir noch Epheser zusammen. Epheser Kapitel 1, Vers 7 bis 11. In ihm haben wir die Erlösung durch sein Blut, die Vergebung der Vergehungen nach dem Reichtum seiner Gnade, die er uns reichlich gegeben hat, in aller Weisheit und Einsicht. Er hat uns ja das Geheimnis seines Willens zu erkennen gegeben, nach seinem Wohlgefallen, das er sich vorgenommen hat in ihm, für die Verwaltung bei der Erfüllung der Zeiten, alles zusammenzufassen in Christus. Das, was in den Himmeln und das, was auf der Erde ist, in ihm. Und in ihm haben wir auch ein Erbteil erlangt,
die wir vorher

bestimmt waren nach dem Vorsatz dessen, der alles nach dem Rat seines Willens wirkt. Ist das nicht schön? Und ich könnte noch weiterlesen hier in Epheser. In ihm, in ihm, in ihm, in ihm. Also das Einzige, was Satan machen kann, dass wir immer denken, in uns, mit uns und nur mit uns und wir, oder? Das ist seine Taktik. Aber Christus in dir. Und das ist gigantisch. Was bedeutet das, dass Christus uns in eine heile Beziehung gesetzt hat? Was bedeutet es das zum Beispiel für unser Gebet, wenn wir beten? Das bedeutet, wenn wir Hebräer aufschlagen, Hebräer Kapitel 10, Vers 19, dann lesen wir dort, was Christus für uns gesagt hat. Und dort steht: Da wir nun, Brüder, durch das Blut Jesu Freimütigkeit haben zum Eintritt in das Heiligtum, denn er hat es uns eröffnet als einen neuen und lebendigen Weg durch den Vorhang. Das ist durch sein Fleisch. Wer hat uns den Weg geöffnet ins Heiligtum? Christus. Wieso können wir dorthin gehen? Weil er uns erlöst hat. Nun, das bedeutet, wenn wir mit Gott reden, wie können wir dann mit Gott reden? Weißt du, was es bedeutet für dein persönliches Leben? Du kannst genauso mit Gott reden, wie Christus mit Gott redet. Weil Christus sagt, ich habe die Schuld bezahlt. Eins dürfen wir uns nicht erlauben. Wir dürfen uns nicht erlauben zu denken, Gott hört uns, weil wir gehorsam gewesen sind. Weil wir es so nötig brauchen oder weil wir uns danach sehen. Es gibt nur einen Weg ins Heiligtum: durch das Blut Jesu Christi. Immer wieder dachte ich, aber das steht doch in der Bibel und das stimmt. Gottes Arm ist nicht zu kurz und seine Ohren nicht zu klein. Du kennst den Text, gell? Dass er uns nicht hört. Aber eure Sünden sind es, die euch scheiden von Gott. Das stimmt. Aber warum habe ich Freimütigkeit zu Gott? Weil ich so gut bin? Weil ich so brav bin? Das der einzige Weg ins Heiligtum ist durch Jesus Christus, durch sein Blut. Es bedeutet, dass wir also in die Gemeinschaft dort aufgenommen worden sind. Und das war die Beziehung zwischen dem Vater und Jesus Christus, dass Christus sagen konnte in Johannes 11, Vers 42: Ich weiß, dass du mich allezeit hörst. Amen, oder? Oder Jesus sagt, Johannes 8, Vers 29: Ich tue allezeit, was ihm wohlgefällt. Und ich glaube, das ist nicht nur ein Vorbild für uns, sondern es bedeutet, genau in diese Gemeinschaft bist du hineingesetzt worden. Das ist die Botschaft der Bibel. Du bist dort hineingesetzt worden. Noch einmal. Was tut man, um ein Geschenk zu bekommen? Was kann man tun? Man kann nichts tun, oder? Man kann es nur annehmen und dankbar sein, dass man es bekommt. Wenn wir also der Meinung sind, wir könnten es verdienen, Zehnten geben, Bibel lesen, beten, Sabbat, was auch immer. Wenn wir meinen, wir könnten es durch irgendwelche Dinge verdienen, dann nehmen wir das Geschenk nicht an. Nur wenn wir sicher sind, dass wir kein Recht darauf haben, nehmen wir es an. Und ich möchte dich fragen, wie viel Recht hast du im Himmel zu sein? Und wie viel Recht habe ich im Himmel zu sein? Ich muss sagen, eigentlich kein Recht. Aber Christus ist derjenige, der mir Recht geschaffen hat. Da habe ich jetzt einen getroffen, der mir gesagt hat: Aber Christ, das stimmt nicht. Irgendwas muss der Mensch schon tun, oder? Und er sagt, und ich fragte ihn, was denn? Er sagte: Ja, man muss ja auf diesen Stein fallen, auf Jesus Christus. Sage ich: Aber wenn du das aus dir selbst tust, dann fällst du neben den Stein. Du kannst nicht mal aus deinen eigenen Kräften auf diesen Stein fallen. Du fällst daneben. Nun, das ist so. Wir können nichts tun. Es ist so. Aber was wir uns entscheiden dürfen, ist, dass wir sagen: Ja, Herr Christus, ich nehme das an. Und dann lass ihn ganz wirken. Lass ihn ganz wirken. Dass er ganz in deine Gedanken kommt, ganz in dein Herz, ganz in dein Leben. Und heb nicht wieder die Hebel fest. Nein, ich lenke. Dann lass mal los. Und sag: Christus, danke. Ich stehe zur Seite. Du lenkst. Du sollst lenken.
Ich übergebe dir das

Bruder meines Lebens. Und ich danke dir, dass du mich in den Himmel bringst. Noch einen letzten Gedanken, den ich so schön fand. Und da steht in Epheser Kapitel 2, Vers 4. Gott aber, der reich ist an Barmherzigkeit, hat um seinen vielen lieben Willen, womit er uns geliebt hat, auch uns, die wir in den Vergehungen tot waren, mit Christus lebendig gemacht. Durch Gnade seid ihr errettet. Er hat uns auferweckt und mit auferweckt und mitsitzen lassen in der Himmelswelt in Christus Jesus, damit er in den kommenden Zeitaltern den überragenden Reichtum seiner Gnade in Güte an uns erweise in Christus Jesus. Denn aus Gnade. Aus was? Aus Gnade seid ihr errettet. Durch was? Durch Glauben. Und das nicht aus euch. Gottes Gabe ist es. Nicht aus Werken, damit niemand sich rühme. Denn wir sind sein Gebilde. In Christus Jesus geschaffen zu guten Werken, die Gott vorher schon bereitet hat, damit wir in ihnen wandeln sollen. Was bedeutet das? Christus aus Gnaden, oder? Ein Geschenk. Und dann sagt er, und weil du errettet bist und weil ich dich eingesetzt habe in der Himmelswelt, du hast da schon einen Platz. Deshalb kannst du in dem gehen, was Christus dir vorher schon bereitet hat. Weißt du, dann habe ich mich manchmal gefragt, was heißt denn genau, er hat uns mit auferweckt und mitsitzen lassen in der Himmelswelt. Und ich habe so eine schöne Andacht gelesen von Oswald Chambers. Ich möchte das kurz, diesen kurzen Absatz noch vorlesen. Von Oswald Chambers. Gott hat uns eingesetzt. Wir können da nicht hinaufsteigen. Alle Bemühungen, alles Kämpfen nützt nichts. Nur Gott hebt uns aus Sünde, Unfähigkeit, Schwäche, aus Begehrlichkeit, Ungehorsam, Wut und Egoismus. Hebt uns aus all dem heraus in das unvorstellbare, klare Licht. Gebe Gott, dass wir das nie vergessen, dass Gott uns jetzt schon da eingesetzt hat. Und so wie die Sterne einen Platz im Himmel haben, wir bereits in Christus einen Platz im Himmel haben. Wunderschön, hä? Ich glaube daran. Ich glaube daran, dass das wahr ist. Und ich bin meinem Erlöser, Jesu Christi, so dankbar für das, was er für mich erlitten hat. Dass er die Versöhnung geschafft hat. Dass er es vollbracht hat. Und dass er bereits mich da eingesetzt hat. Und dass er bereits den Weg gebahnt hat. Und dass ich nur noch in diesem Weg gehen muss. Ich bin so dankbar. Vielleicht ist der eine oder andere, der hier zuhört und sagt, aber Rechtfertigung, ja. Aber was ist mit Heiligung? Was ist mit Heiligung? Ja, Heiligung, ja. Rechtfertigung auch, ja. Aber Heiligung ist nichts von dir. Weißt du, was die Frucht der Rechtfertigung ist? Die Frucht der Rechtfertigung ist Heiligung. Frage an dich. Wenn die Frucht der Rechtfertigung Heiligung ist, kannst du was dazu tun? Konntest du was tun zur Rechtfertigung? Nein. Kannst du was tun zur Heiligung? Nein. Aber weil Christus sagt, ich habe dich gerechtfertigt und das in deinem Leben jeden Tag passiert, Kolosser sagt es ja, so wie ihr ihn angenommen habt, so wandelt in ihm. So wie dein Leben übergeben hast, dass du Christus empfangen sollst, so wandelt in ihm. Übergib jeden Tag dein Leben. Lebe mit ihm, Moment für Moment, Stunde für Stunde. Wandel mit ihm. Lass ihn gehen. Lass ihn lenken. Und Heiligung mit Christus geschieht dann. Wollen wir Gott Danke sagen für das Geschenk und für all das, was es ihm gekostet hat? Und dass er uns hilft in der täglichen Andacht, in der Zeit mit ihm, im Wandeln mit ihm, bei der Arbeit, im Studium, wo wir auch sind, zu Hause, bei der Erziehung, wo auch immer, dass wir das nie vergessen, dass wir ihn, so wie David, stets vor den Augen haben. Lasst uns gemeinsam beten. Himmlischer Vater, wir danken dir so sehr dafür,

Dass unser menschliche Gedanken, unser menschliches Herz kann es kaum begreifen, dass es vollbracht ist und dass du alles schon bereitet hast. Und wir danken dir dafür, dass du auch auf diesem Weg uns hilfst, das zu verstehen. Danke so sehr, Herr Jesus, für deine Liebe. Danke so sehr für dein Kreuz, für dein Sterben, für dein Aufstehen, für das Erleiden, für das Nichtwehren, für das Nicht-Verloren-Gehen. Danke, Herr Jesus, für dieses wunderbare Geschenk. In deinem wunderbaren Namen. Amen.

Blast Alarm. Gedenke an ihn in allen deinen Wegen. So wird er dich recht führen. Wir sollen Gott in allen unseren Wegen anerkennen. So wird er uns recht führen. Wir sollen sein Wort mit lernbereiten Herzen befragen, ihn um Rat bitten und unseren Willen aufgeben, um den Seinen zu tun. Ohne Gott können wir nichts tun. Wir haben allen Grund, den wahren Sabbat zu schätzen und ihn zu verteidigen, denn er ist das Zeichen, das Gottes Volk von der Welt unterscheidet. Das Gebot, das die Welt außer Kraft setzt, wird gerade deshalb vom Volke Gottes umso höher geehrt. Genau dann, wenn die Ungläubigen das Wort Gottes verachten, werden die Treuen Kalebs gebraucht. Dann werden sie ohne zur Schaustellung fest und ohne zu wanken auf ihrem Posten ausharren, trotz Schmach und Schande. Die ungläubigen Kundschafter waren nah daran, Kaleb umzubringen. Er sah schon die Steine in den Händen derer, die einen falschen Bericht abgegeben hatten. Aber das konnte ihn nicht abschrecken. Er hatte eine Botschaft auszurichten und die wollte er weitergeben. Diese Einstellung wird sich auch heute an denen zeigen, die treu zu Gott stehen. Der Psalmist sagt: Sie haben dein Gesetz zerbrochen. Darum liebe ich deine Gebote mehr als Gold und feines Gold. Wenn sich Menschen eng an Jesu Seite drängen, wenn Christus durch den Glauben in ihrem Herzen wohnt, dann wird die Liebe zu Gottes Geboten in ihnen im selben Maße anwachsen, wie die Welt seine heiligen Vorschriften mit Geringschätzung überhäuft. Und genau in dieser Zeit muss der wahre Sabbat in Wort und Schrift vor die Menschen gebracht werden. Während dann das vierte Gebot und mit ihm alle, die es halten, ignoriert und verachtet werden, spüren die Treuen, dass es eine Zeit ist, mit ihrem Glauben nicht mehr hinter dem Berg zu halten, sondern das Gesetz Jahwes zu erhöhen und das Banner zu entrollen, auf dem die Botschaft des dritten Engels geschrieben steht, die Gebote Gottes und der Glaube an Jesus. Menschen, die die Wahrheit so haben, wie sie in Jesus ist, sollen nicht einmal durch ihr Stillschweigen das gutheißen, was das Geheimnis der Bosheit tut. Sie sollen niemals aufhören, Alarm zu blasen. Die Wahrheit darf nicht versteckt, nicht verleugnet oder getarnt werden, sondern muss offen bekannt und mutig verkündigt werden.

0: This afternoon is actually a very important presentation.
1: Heute Nachmittag haben wir einen sehr wichtigen Vortrag.
0: I'm going to share with you what I believe the Lord led me to in my doctoral dissertation.
1: Ich werde euch das mitteilen, was Gott mir während der Anfertigung meiner Promotionsarbeit gezeigt hat.
0: I'm going to try and make it very different to a doctoral dissertation.
1: Ich versuche es so weit wie möglich von dem Stil einer Dissertationsschrift wegzubringen.
0: I'll try and make it as simple as I can.
1: Ich versuche es so einfach wie möglich darzustellen.
0: But I still want you to grasp some very important points here.
1: Ich möchte aber dennoch, dass ihr einige ganz wichtige Punkte erfassen könnt.
0: This afternoon we're going to be talking not only about how can we tell what is not good.
1: Heute Nachmittag werden wir uns nicht nur mit dem beschäftigen, was wir ausschließen können, sagen können, das ist nicht gut.
0: But we also want to get some direction for where we ought to go.
1: Aber wir wollen eine Richtungsweisung erfahren, wohin wir uns nun bewegen sollten.
0: How successful we are, you'll have to judge.
1: Wie erfolgreich wir in diesem sein werden, das müsst ihr entscheiden.
0: I can only say that tomorrow evening we will actually talk more about the practical implications of what we're going to mention this afternoon.
1: Morgen werden wir über die praktischen Auswirkungen dessen reden, was wir heute Nachmittag betrachten.
0: So I will give you some examples of things and so on tomorrow evening.
1: Ich werde euch dann einige Beispiele und so zu dem geben, was wir heute studieren.
0: But this afternoon you will have the kernel of what I believe you need to think about in order to be able to move forward.
1: Heute kommen wir aber zum Kern dessen, was ich denke, dass es notwendig ist, dass ihr dann daran weiterarbeiten könnt.
0: This morning I introduced you to a little phrase that came to me while I was doing my doctoral dissertation.
1: Heute Morgen habe ich euch ein kleines Motto vorgestellt, das mir eingefallen ist, als ich meine Dissertationsschrift niederlegte.
0: That which rules the heart forms the art.
1: Und Johannes hat das wiedergegeben mit, wes das Herz voll ist, des läuft die Kunst über.
0: Now, it's a succinct summary of what can be observed many times in the study of communities and cultures around the world.
1: Das ist eine kurze Zusammenfassung dessen, was man feststellen kann, wenn man die verschiedenen Kulturen der ganzen Welt durchforscht.
0: In many ways it's nothing new.
1: Und das ist eigentlich gar nichts Neues.
0: The Bible actually said it a long time ago.
1: Die Bibel hat das schon vor langer Zeit gesagt.
0: You remember in Proverbs chapter 23 verse 7.
1: Sprüche 23, Vers 7 gibt es wieder.
0: As a man thinks in his heart, so is he.
1: Die Luther-Übersetzung macht das recht schlecht. Ich habe die Elberfelder genommen, die sagt, denn wie er es abmisst in seiner Seele, so ist er, der Mensch.
0: And then Jesus says it again here in Luke chapter 6 and verse 45.
1: Und Jesus wiederholt das in Lukas 6, Vers 45.
0: Out of the abundance of the heart, mouth speaketh.
1: Denn wes das Herz voll ist, des geht der Mund über. Daher hat Johannes seine Inspiration genommen.
0: And here, scholars have said it in various different ways as well, down through history.
1: Und Wissenschaftler haben das auf unterschiedlichste Weisen ausgedrückt im Verlauf der Geschichte.
0: Notice Eric Gill here says, whatever men do or make, their philosophy and religion are at the back of it.
1: Eric Gill hat es zum Beispiel so ausgedrückt, er hat gesagt, hinter allen Dingen, die die Menschen machen, steht ihre Philosophie und ihre Religion.
0: To me it's very interesting that Gill mentions religion.
1: Ich finde es höchst interessant, dass Herr Gill hier die Religion nennt.
0: When he talks about religion, it can include a specific faith.
1: Wenn er über Religion

0: Religion spricht, so kann das einen bestimmten, genau definierten Glauben beinhalten.
1: Or it can also be that which takes the place of a faith.
0: Es kann aber auch das sein, was anstelle eines Glaubens tritt.
1: In other words, the pursuit of pleasure.
0: Zum Beispiel die Vergnügungssucht.
1: Or materialism.
0: Oder Materialismus.
1: Anything that actually takes the place of God.
0: Alles, was an die Stelle Gottes gesetzt werden kann.
1: In other words, when we talk about religion, we are not cutting out those people who don't have a belief in God.
0: Und wenn wir nun über Religion sprechen, dann nehmen wir nicht diese Menschen aus, die sagen, sie glauben nicht an Gott.
1: Everyone still has something around which they organize their lives.
0: Jeder hat einen zentralen Mittelpunkt, um den herum er sein Leben organisiert.
1: But let's explore it now.
0: Nun, wir wollen das untersuchen.
1: How does it actually work?
0: Wie funktioniert das?
1: How does religion actually affect what people do or make?
0: Wie kann Religion das beeinflussen, was Menschen denken, tun und machen?
1: Just one back. This is a sight that is not unusual for you here in Germany.
0: Das ist eine Ansicht, die euch gar nicht so fremd vorkommen dürfte hier in Deutschland.
1: Because of course it is a little German city.
0: Das ist eine Kleinstadt in Deutschland.
1: I got it from a tourist brochure.
0: Und ich habe das aus einer Touristenbroschüre herausgenommen.
1: When I show it in other places around the world, they're all very interested
0: because they haven't seen cities like this. Wenn ich das an anderer Stelle auf der Welt irgendwo zeige, dann sind die da unheimlich interessiert daran, weil sie haben so eine Stadt noch nie gesehen.
1: You can see here, of course, the city wall.
0: Ihr könnt hier die Stadtmauer ganz deutlich erkennen.
1: But what really strikes you about this little city?
0: Aber was besonders bemerkenswert an dieser kleinen Stadt ist?
1: Any suggestions?
0: Vorschläge?
1: All right. Right in the middle.
0: Die Kirche ist genau im Zentrum.
1: That which rules the heart forms the eye.
0: Wes das Herz voll ist, des läuft die Kunst über.
1: This city already still tells you something about what the priorities were in the thinking of the people who made it.
0: Diese Stadt erzählt heute noch von den Prioritäten der Menschen, die damals die Stadt gebaut haben.
1: Notice the roads all lead towards this church.
0: Alle Straßen führen ins Zentrum zu dieser Kirche hin.
1: The church is actually the biggest building in the town.
0: Die Kirche ist das größte Gebäude der gesamten Stadt.
1: It's very interesting when we build cities today, what do we usually put in the center?
0: Nun, ist ja sehr interessant, was baut man heutzutage in das Innere einer Stadt, wenn man eine Stadt baut?
1: I remember just a few days ago I was staying with Simon up in Frankfurt.
0: Und ich erinnere mich, die letzten Tage habe ich bei Simon in Frankfurt verbracht.
1: And I've walked along the River Main on a number of occasions.
0: Und ich bin da mehrmals am Main entlang gelaufen.
1: And of course it's very clear that as you come along the river, there's one place where the buildings are very large.
0: Und wenn man da am Fluss vorbeiläuft, dann kommt man an ein Viertel, wo die Gebäude sehr, sehr hoch sind.
1: And what are those buildings?
0: Und was sind denn das für Gebäude?
1: All the banks,
0: all die Banken,
1: all the big corporations,
0: all die großen Firmen haben dort ihren Sitz.
1: In other words, that ends up being the center of town now.
0: Anders gesagt, das ist jetzt das Stadtzentrum.
1: Because you see, we now believe that the way you can tell whether a particular nation is doing well or not is whether its business and its economy is going well.
0: Denn wir denken heute, man könne daran erkennen, ob es einer Stadt, einer Region, einem Land sehr gut geht, wie gut es der Industrie, der Wirtschaft geht.
1: That which rules the heart still forms the art.
0: Wes das Herz voll ist, das läuft immer noch die Kunst über.
1: Here's a little plan of the city, and we don't really need to go into much detail there because you know it.
0: Das war eine kleine Stadtkarte von der Stadt und wir gehen da jetzt nicht mehr in Einzelnen durch, denn ihr kennt das alle.
1: Anyone know where this church is?
0: Weiß irgendjemand, wo diese Kirche steht?
1: Anyone seen it?
0: Das ist nicht Notre Dame in Paris, nein.
1: No.
0: Auch nicht auf Mallorca.
1: I think I will just tell you it's the Cathedral of Canterbury.

0: in England.
1: Das ist die Canterbury Cathedral.
0: This is the head of the Anglican Church.
1: Das ist der Hauptsitz der anglikanischen Kirche, der Kirche Englands.
0: Notice there are some people down here that give you a perspective.
1: Schaut, hier unten stehen einige Leute am Eingang und die zeigen euch so ein bisschen was über die Dimensionen der Kirche.
0: Again, you know, you have Kölner Dom, you have all the other different big cathedrals here in this country.
1: Ihr wisst das, ihr kennt das, ihr habt den Kölner Dom und andere große Kathedralen in eurem Land.
0: Now, you've got to ask the question. At the time when this church was being done, how big were the houses?
1: Man muss sich aber die Frage stellen, als diese Kathedrale gebaut wurde, wie groß waren da so Wohngebäude im Vergleich dazu?
0: Why didn't they make the church the same size as their houses?
1: Warum haben sie die Kirche nicht genauso groß gebaut wie damals ihre Häuser, sondern viel größer?
0: That which rules the heart forms the art.
1: Wis, das Herz voll ist, das läuft die Kunst über.
0: Obviously they did this even if the person who worked right up there on the tower.
1: Sie haben das getan, selbst wenn der Mann, der dort oben auf dem oberen Turmspitze gearbeitet hat,
0: if he makes something really nice, no one will ever see it.
1: Wenn er dort etwas wirklich Kunstvolles erzeugt an der Turmspitze, dann kann das von unten nie irgendjemand sehen.
0: But his attitude was,
1: aber seine Einstellung war,
0: God can still see it.
1: Gott kann es immer noch sehen.
0: And so that's why they did perfect work even up the top, the same as down the bottom.
1: Deswegen haben sie dort oben genau die gleiche Kunstfertigkeit angewandt, wie unten, wo die Menschen es sehen konnten. Aber da ist immer noch die Frage, warum so ein großes Kirchengebäude, dessen Vollendung länger gedauert hat als das Leben eines Menschen?
0: I have often stood inside the door of some of these churches and watched the tourists come in.
1: Oftmals bin ich an den Türen solcher Gebäude stehen geblieben und habe die Touristen beobachtet, die hineingingen. Und das Erste, was passiert, wenn Menschen ein solches Gebäude betreten, dann gehen zuerst ihre Augen nach oben. Und das ist völlig beabsichtigt.
0: That which rules the heart forms the art.
1: Wes das Herz voll ist, das läuft die Kunst über.
0: And here again you'll notice there are no carpets on the floor.
1: Und ihr seht, auf dem Boden sind keine Teppiche.
0: Was that because they didn't have carpets in those days?
1: Ist das der Grund dafür, dass weil sie damals keine Teppiche hatten?
0: I don't think so.
1: Das glaube ich nicht.
0: Again, I believe it's totally intentional.
1: Ich glaube, das ist mit voller Absicht.
0: Because another thing that I notice when the tourists come in, they will often.
1: Und das ist etwas anderes, was man beobachten kann, wenn Touristen dort hineingehen. Sie werden plötzlich ganz leise und flüstern nur noch.
0: Because they know the echo is going to go round and round and round if they keep talking loud.
1: Denn sie wissen, wenn sie laut sprechen, dann würde das Echo widerhallen durch das gesamte Kirchenschiff hindurch.
0: Now of course if there's a lot of people inside eventually the hubbub does get loud.
1: Und wenn dann viele Leute drin sind, dann wird es da drin richtig schön laut.
0: But the whole idea of the echo was specifically designed to make people quiet and down.
1: Aber der Grund, warum man das so gebaut hat mit Echo, mit Widerhall, war, um die Menschen dazu zu bringen, still zu sein.
0: And of course it also made the music very nice.
1: Und natürlich macht das die Musik auch besonders schön.
0: But yes, the idea was that when you come into this space, you are leaving the world behind and entering a totally different realm.
1: Die Vorstellung dahinter war aber, dass wenn man dieses Kirchengebäude betritt, man die Welt außerhalb vollständig zurücklässt und in einen neuen Bereich eintritt.
0: You've got to remember that the people who built this were relatively poor.
1: Ihr müsst wissen, dass die Menschen, die diese Gebäude gebaut haben, relativ arm waren.
0: And yet they still spent the time and money to do it.
1: Dennoch haben sie Zeit und Geld investiert, solche Gebäude

0: Gebäude zu errichten.
1: This is now another church, St. Paul's in London. And I'm sorry I'm using English churches, but I lived there for 10 years.
0: So, das ist die Innenansicht von St. Paul in London und ich verwende hier englische Kirchengebäude, weil ich dort mal 10 Jahre gelebt habe.
1: What do you notice is central here in the church?
0: Was steht hier in der Mitte in dieser Kirche?
1: All right, the altar.
0: Der Altar.
1: Notice where does the person actually speak from?
0: Wo spricht der Pastor oder Prediger denn oder der Priester? Von wo aus spricht er?
1: Usually from the side.
0: Üblicherweise von der Seite aus.
1: What does it tell us?
0: Was sagt uns das?
1: What happens here is actually more important than happens here.
0: Das heißt, was am Altar passiert, ist wichtiger als das, was auf der Seite des Redners geschieht.
1: That which rules the heart will form the art.
0: Was das Herz bestimmt, das bestimmt auch die Kunst.
1: In other words, the priorities of the people who built this were such that the altar was really the focus of what happened there.
0: Die Prioritäten der Menschen, die dieses Gebäude errichtet haben, war der Altar und das, was am Altar geschieht.
1: Here, of course, you go back to the altar and you look back down that way.
0: Jetzt haben wir die Sicht vom Altar aus ins Kirchenschiff hinein.
1: And again, you can see it's this long, very high building.
0: Und ihr seht immer noch dieses lange, sehr hohe Kirchenschiff.
1: Is this a Christian church?
0: Ist das eine christliche Kirche, was ihr jetzt seht im nächsten Bild?
1: Okay, what is it?
0: Was ist es?
1: Okay.
0: Es ist eine Moschee.
1: Do you know or can you see already that this grows out of a different belief?
0: Erkennt ihr schon, dass dieses Gebäude wohl aus einem anderen Glauben heraus gebaut worden sein muss?
1: Again, that which rules the art, that which rules the heart has formed the art.
0: Denn das, was in dem Herzen drin steckt, das formt dann auch die Kunst aus.
1: Notice there's a lot of tiles here, a lot of patterns.
0: Das sind viele Platten und Muster zu erkennen.
1: And the reason for that is that the Muslim believes that this is one way you can intuit the infinity of God.
0: Und das ist deswegen, weil die muslimische Vorstellung ist, dass man dadurch die Unendlichkeit Gottes zum Ausdruck bringen kann.
1: That's why even in a Persian carpet the pattern goes on.
0: Deswegen findet man diese unendliche Ornamentik auch in Perserteppichen.
1: And when you cut the carpet at that particular point, it could still keep going.
0: Und wenn man den Teppich einfach abschneiden würde an einer gewissen Stelle, dann könnte das Muster immer ewig weiter gesponnen werden.
1: This is how they conceive the infinity of God.
0: So stellen sie sich die Unendlichkeit Gottes vor, bildlich.
1: Dear friends, I could show you many other things here.
0: Ich könnte euch noch viele andere Bilder zeigen in dem Zusammenhang.
1: I showed you this yesterday morning.
0: Das habt ihr gestern schon gesehen.
1: They are both pictures of the resurrection.
0: Beides stellt die Auferstehung Christi dar.
1: They are Christian paintings.
0: Sie sind christliche Malerei.
1: But there are two different mindsets that are involved in the production of these paintings.
0: Aber zwei verschiedene Gedankeneinstellungen haben diese Bilder hervorgebracht.
1: Again, that which rules the heart forms the art.
0: Wieder gilt, wes das Herz voll ist, das läuft die Kunst über.
1: What is the main thought that they are actually portraying here?
0: Was ist der Hauptgedanke auf dem linken Bild?
1: The idea is very much that Christ has been victorious.
0: Sich Vorstellung von der Sieghaftigkeit Jesu Christi.
1: And it's more a symbolization of an idea.
0: Es ist eine symbolische Abbildung einer Vorstellung.
1: Reality is the truth of the idea.
0: Die Wirklichkeit, die hier dargestellt wird, ist die Wahrheit einer Idee.
1: Here, this picture comes much closer to our time.
0: Und dieses Bild auf der rechten Seite kommt unserer Zeit schon sehr nahe.
1: Here the artist is trying to help us understand what it would have been like to be there and actually see it.
0: die Kunst zeigt hier, wie es hätte sein können und wie wir es vielleicht hätten sehen können, wenn wir dabei gewesen wären.
1: This is much more trying to share the

0: experience and what it would feel like and look like.
1: Das will uns Erfahrungen und das Gefühl, wie es wohl gewesen sein wäre, wenn wir dabei gewesen wären, verdeutlichen.
0: And this is more the idea of what Christ
1: actually did. Und auf der linken Seite ist die Gedankenvorstellung abgebildet, was Jesus Christus für uns getan hat.
0: Many people look at something like this and they say, can't those people make proper art?
1: Viele Leute gucken sich jetzt das folgende Bild an und sagen, können die Leute nicht wirklich mal gescheite Kunst machen?
0: We simply misunderstand what they are actually trying to do.
1: Das ist ein komplettes Missverständnis des Kunstwerks hier.
0: In other words, again, that which rules the heart is forming the art.
1: Denn es gilt auch hier wieder, das, was das Herz in sich hat, das bestimmt den künstlerischen Output.
0: Where does this come from?
1: Woher kommt das?
0: All right, from the Greeks.
1: Das ist griechischen Ursprungs, ja, das ist richtig.
0: Now, what is the purpose behind this? You'll notice that it's a very beautiful, symmetrical, very nice looking lady.
1: Was ist der Zweck dieser Skulptur? Ihr seht, das ist eine schöne, wohlgeformte, gut aussehende Frau.
0: You won't find any blemishes on this person.
1: Da gibt es keine Flecken auf dieser Person.
0: Because that is the way the Greeks understood the ideal person. They never showed the things that were not good.
1: Das ist die griechische Vorstellung vom Idealmenschen. Sie haben nie das gezeigt, was nicht schön oder gut ist.
0: And again, that which rules the heart has formed the earth.
1: Und hier gilt wieder, das, was das Herz regiert, das bildet die Kunst aus.
0: That's why the figures are always very symmetrical, beautifully muscular, and so on and so on.
1: Deswegen sind die Skulpturen auch alle so symmetrisch, so schön geformt und so muskulär.
0: Is this Greek?
1: Ist das griechisch hier?
0: See, again, we can actually tell by the art that there is a different world view. That has created this.
1: Auch hier zeigt uns die Kunst wieder, dass es eine andere Weltanschauung war, die dieses Werk hervorgebracht hat.
0: This is a Hindu temple.
1: Das ist ein hinduistischer Tempel hier.
0: And sometimes we look at this and we say, well, aren't they very obsessed with sex?
1: Und manchmal gucken wir uns das an und sagen, naja, haben die nicht eine kleine Sexbesessenheit in dieser Kultur?
0: But in actual fact, it is not so at all.
1: Das stimmt aber überhaupt gar nicht.
0: What they do believe, however, is that the sexual experience is one way of actually experiencing the divine.
1: Was sie aber denken ist, dass der sexuelle Akt eine Möglichkeit ist, eine göttliche Erfahrung zu haben.
0: And therefore, this is actually a Hindu temple, not just an ordinary building.
1: Und das hier ist ein Hindu-Tempel und nicht ein normales Gebäude.
0: Well, I'm not going to take any more time with these.
1: Ich werde jetzt keine weitere Zeit mehr auf die Kunstwerke verwenden.
0: By the way, even that tells you something about what has gone on in the mind before that is produced.
1: Aber selbst dieses Kunstwerk sagt uns etwas von der Gedankenwelt aus desjenigen, der es hervorgebracht hat.
0: Even here, Buckingham Palace.
1: Auch hier im Buckingham Palace.
0: What immediately actually comes to your view as you see this.
1: Was kommt euch in die Gedanken, wenn ihr das seht? Sofort. Woran denkt ihr?
0: Yes, it's Pracht. Amazing. Look at that chandelier. If you tried to buy that, it would cost you millions.
1: Wenn ihr so einen Leuchter kaufen wolltet, das würde euch Millionen kosten.
0: In other words, yes, the big paintings, the very lavish chairs.
1: Die großen Bilder, die Stühle.
0: Everything shows that the people who own this or who've made this are very rich.
1: Alles zeigt die finanzielle Macht desjenigen, der das besitzt.
0: And of course, being the room of a king and a queen, it really shows, yes, we are dominant here. We
1: have money. Zimmer eines Königs oder einer Königin zeigt das hier. Ich habe hier die Macht. Ich bin derjenige, der dominiert. Wir haben hier das Geld.
0: And what a lovely dining room to entertain your guests.
1: Was für ein nettes Speisezimmer, um die Gäste zu unterhalten.
0: All right, let me come to this statement by Paul Tillich.
1: Ich möchte zu dieser Aussage zurückkehren von Paul Tillich.
0: Religion as ultimate concern is the meaning-giving substance of culture.
1: Religion

0: Religion als höchstes Gut ist der sinnstiftende Bodensatz der Kultur.
1: And culture is the totality of forms in which the basic concern of religion expresses itself.
0: Und Kultur ist die Gesamtheit der Formen, in denen sich das Grundanliegen der Religion selbst ausdrückt.
1: In abbreviation, religion is the substance of culture, and culture is the form of religion.
0: Kurz gesagt, Religion ist das Wesentliche der Kultur, die Kultur aber ist die Erscheinungsform von Religion.
1: Dear friends, I believe that Tillich here has simply said in another way what we have been talking about in the little aphorism that I have given.
0: Und ich glaube, dass Paul Tillich hier zum Ausdruck bringt, was wir in anderer Art und Weise in diesem kleinen Aphorismus wiederfinden.
1: What do we mean then when we say that which rules the heart forms the art?
0: Was meinen wir eigentlich, wenn wir sagen, wes das Herz voll ist, das läuft die Kunst über?
1: What does it actually form?
0: Was bildet es aus?
1: Obviously it doesn't form the colors or even the notes.
0: Es bringt nicht die Farben zum Vorschein oder es macht nicht die Noten.
1: Because the pictures, the sounds of music exist already in nature.
0: Denn die Bilder und der Klang der Musik sind ja schon da in der Natur.
1: The colors that you use to paint a picture are already there in nature.
0: Die Farben, die man dazu benutzt, ein Bild zu malen, gibt es ja schon in der Natur.
1: The only thing that is formed is a style of assembly.
0: Das, was gebildet wird, ist ein Stil des Zusammenbringens dieser Elemente.
1: The way that they are put together, artistic style, is the only thing that human beings create.
0: In der Art und Weise, wie die zusammengestellt werden, der artistische, der künstlerische Stil, das ist das Einzige, was die Menschen wirklich eigentlich erschaffen. Und das ist der einzige Ort, an dem sie zeigen, was sie und was ihre Gedankenwelt kontrolliert.
1: Notice Bettelheim put it this way.
0: Bettelheim hat es folgendermaßen gesagt.
1: Name like Bruno Bettelheim, he must be German.
0: Mit dem Namen Bruno Bettelheim, denke ich, müsste es eigentlich ein Deutscher gewesen sein.
1: The style of any artistic expression is always a vision, an attempt to express visibly or audibly what a particular age, a particular society, a particular person has viewed as the true nature and essence of reality.
0: Der Stil jeglichen künstlerischen Ausdrucks ist immer eine Vorstellung, ein Versuch, das Höhe und Sichtbare auszudrücken, was ein bestimmtes Jahrhundert, eine bestimmte Gesellschaft, eine bestimmte Person für die wahre Eigenart und Essenz der Wirklichkeit hält.
1: Now I could share with you this afternoon many other statements, and I'm not going to do it because we don't have the time.
0: Ich könnte viele weitere Zitate an diesem Nachmittag euch vorlegen zu diesem Thema, aber wir haben nicht die Zeit dazu und werden es auch nicht tun.
1: Here we simply have one from India.
0: Jetzt kommt eines aus dem indischen Kulturraum.
1: And here we have one again from Ravi Shankar.
0: Und hier eins von Ravi Shankar.
1: Where he says that Indian music is actually a way of coming to understand God.
0: Und er sagt, dass indische Musik eigentlich einen Weg darstellt, wie man Gottes Erkenntnis erlangen kann.
1: See, through music one can reach God.
0: Hier steht, man kann also Gott durch Musik erreichen.
1: Here is an African saying exactly the same thing.
0: Und jetzt kommen wir zu einem Afrikaner, der sagt genau die gleiche Sache.
1: He says the African music is actually built to make easy the experiences that they actually want to have in the possession ritual.
0: Und er sagt, dass die afrikanische Musik so gebaut ist, dass sie die Möglichkeit einer Erlangung eines höheren Zustandes, einer Besessenheit ermöglicht, erleichtert.
1: Here's a statement from the Muslims.
0: Und hier gibt es eine Aussage von den Moslems.
1: And indeed they say that everything that Muslims do actually takes its coloration, its reflections from that which they believe.
0: Und er sagt aus, dass alles, was die Muslime tun, von einem von

0: seinem Widerhall erleuchtet und von diesen religiösen Elementen geprägt ist.
1: In other words, when we start thinking about music more specifically now,
0: wenn wir nun etwas spezifischer uns Gedanken machen über Musik,
1: the way that music is put together and performed in a culture is a deliberate chosen way.
0: Dann ist die Art und Weise, wie Musik zusammengestellt wird, wie sie aufgeführt wird in einem gewissen Kulturkreis, mit Absicht genau so gemacht.
1: That's particularly true in the worship situation.
0: Und das stimmt insbesondere für die Situation der Anbetung, für den Gottesdienst.
1: Indeed, as we already noted, this morning,
0: wie wir heute Morgen schon festgestellt hatten,
1: the concept of God being worshipped is a major factor that determines the shape of the musical worship experience.
0: Die Vorstellung von Gott und wie er verehrt werden soll, ist eine wichtige. Could you repeat it?
1: Is a major factor that determines the shape and the ethos of the particular worship experience.
0: Beeinflusst sehr stark die Art und Weise, wie dieser Moment der Anbetung ausgestaltet wird.
1: Now, let me just come to two very important parts of how we understand God.
0: Ich möchte jetzt zu zwei ganz wichtigen Teilen kommen, wie man Gott verstehen kann.
1: God has been recognized as being both transcendent and immanent.
0: Gott kann man sich auf zwei Arten vorstellen, nämlich erstens mal als erhabener, transzendentaler Gott oder als Gott in uns, ein innewohnender Gott.
1: Now, different religions will put different emphasis on their understanding of God with regard to this.
0: Verschiedene Religionen werden den Schwerpunkt unterschiedlich legen, wenn sie über das Gottesbild reden.
1: For instance, the transcendence emphasis in the understanding of God,
0: den Schwerpunkt der Transzendenz im Gottesbild,
1: is actually emphasized in Islam most extreme,
0: tritt besonders im Islam dort besonders stark hervor,
1: but then also in Judaism,
0: aber auch im Judentum und in der Christenheit.
1: And this leads to an emphasis in thinking in worship on those things where God is above and beyond us.
0: Und das legt den Schwerpunkt bei der Anbetung darauf, dass Gott über uns und jenseits von uns existiert.
1: The only way we can know about him is the fact that he has revealed himself in some inspired form.
0: Die einzige Art und Weise, wie wir ihn erfahren können, ist dadurch, dass er sich selbst uns in einer inspirierten Art und Weise offenbart hat.
1: And therefore in worship one of the important things to do is to meditate on that self-revelation.
0: Und im Gottesdienst ist eines der zentralen Punkte, über diese Selbstoffenbarung nachzudenken.
1: As a result, we emphasize or we think about his eternal existence.
0: Das heißt, wir denken über seine Ewigkeit nach.
1: And we also talk about his omnipotence, the fact that he's all powerful.
0: Wir denken über seine Allmacht nach.
1: We think about his omniscience, the fact that he knows everything.
0: Seine Allwissenheit, dass er alles weiß.
1: We talk about his holiness, and of course that makes him very different from us.
0: Und wir reden auch über seine Heiligkeit, die ihn so sehr von uns unterscheidet.
1: We talk about his perfection, that is very far beyond anything that we know ourselves as perfection.
0: Und wir reden über seine Vollkommenheit, die so weit weg von dem ist, was wir als Perfektion erreichen können.
1: In other words, we emphasize those things in God where he's very different from human beings.
0: Wir betonen also die Dinge, in denen sich Gott so sehr unterscheidet von unserer menschlichen Existenz.
1: All right. As I say, this is emphasized in Islam, Judaism and Christianity.
0: Das ist besonders betont also im Islam, im Judentum und in der Christenheit.
1: The alternative or the other end of the spectrum in the understanding of God is the immanental understanding.
0: Das andere Ende des Spektrums, die Alternative, ist das immanente Gottesbild hierzu.
1: And here we emphasize the fact that God is actually present everywhere.
0: Und das

0: betont vor allen Dingen, dass Gott überall anwesend ist, seine Omnipräsenz.
1: And he personally associates with us. He actually wants to come and be with us.
0: Er will uns selbst innewohnen. Er kommt selbst in Kontakt mit uns.
1: Yes, it even goes to the indwelling relationship. He wants to live inside us.
0: Er will ja sogar in uns wohnen.
1: And here we emphasize God's accessibility to human experience.
0: Und wir betonen hier dann natürlich, dass Gott durch menschliche Erfahrung erreichbar ist.
1: In other words, he's not far away, but he's very close.
0: Das heißt, er ist nicht fern, weit weg, sondern ist sehr nah bei uns.
1: As a result, there are often blurred boundaries between the existence of God and our own personal existence.
0: Das heißt, es kommt dann oft dazu, dass es nur eine verschwommene Grenze zwischen Gott und der menschlichen Existenz gibt.
1: Because there are some things that we experience that actually may be the experience of God.
0: Denn es gibt ja irgendwelche Dinge, es gibt Dinge, die wir erfahren, die ja auch den Erfahrungshorizont Gottes sein könnten.
1: As I said, already we've seen it in the Hindu situation.
0: Wir haben das ja auch schon bei dem Bild über den hinduistischen Tempel gesehen.
1: There, the sexual experience is actually seen as a way of experiencing the divine.
0: Da ist die Sexualität als eine Möglichkeit der Gotteserfahrung abgebildet und inhärent.
1: Now, the emphasis here on the imminence of God is usually found in all those religions where possession rituals actually take place.
0: Die Betonung der Immanenz des Innewohnen Gottes ist besonders dort weit verbreitet, wo es um Besessenheitsrituale und auch in heidnischen Religionen ist das besonders weit verbreitet.
1: In other words, here in worship, the important thing is not to study or meditate something about God's revelation.
0: In diesem Gottesdienst geht es nicht darum, über das zu meditieren oder das zu untersuchen und zu durchforschen, was Gott als Offenbarung den Menschen gegeben hat.
1: But here the important thing is to actually experience God.
0: Aber hier geht es darum, körperlich, emotional Gott zu erfahren.
1: Yes, that emotional connection, actually feeling something is very important.
0: Es geht darum, etwas zu fühlen, das ist ganz wichtig.
1: This leads to an emphasis on experience-based worship.
0: Das führt zu einem auf Erfahrung, Gefühlserfahrung ausgerichteten Gottesdienst.
1: Well, how do these understandings of God then translate into artistic expressions?
0: Wie übersetzen sich dann also diese beiden Gottesbilder in
1: how do they translate into an artistic expression?
0: In einen künstlerischen Ausdruck jeweils?
1: Let me share with you here a comment again from an Islamic scholar.
0: Ich möchte euch einen Beitrag eines wissenschaftlichen Gelehrten vorlesen.
1: One set of religious beliefs predicates one kind of religious experience and by extension a particular notion of suitable religious music.
0: Eine Zusammenstellung von Glaubensgrundsätzen liefert eine bestimmte Art religiöser Erfahrung und dadurch auch einen bestimmten Begriff von passender geistlicher Musik.
1: Another set of religious beliefs gives rise to a different kind of religious experience and accordant religious music.
0: Eine andere Zusammenstellung von Glaubensgrundsätzen liefert eine andere Art von religiöser Erfahrung und eine dann dazu passende geistliche Musik.
1: The examples of religious music are then but reflections and expressions of the complex of religious ideas held in a given culture at a particular time.
0: Die verschiedenen Arten geistlicher Musik sind somit also nur ein Spiegelbild und ein Ausdruck der Gesamtheit der religiösen Vorstellung einer bestimmten Kultur in einer bestimmten Zeit. Es ist ein muslimischer Gelehrter gewesen, der das gesagt hat.
1: Well, what characteristics develop then?
0: Welche Kennzeichnen prägen dann diese verschiedenen Gottesbilder aus?
1: Let's have a look at the transcendent emphasis first.
0: Schauen wir uns zuerst mal die Betonung des Transzendenten an, wie sich es auswirkt auf die Musik.
1: First of all, in the characteristics of the music here, you will find that they pull away from any imitation of the physical world with its extreme

0: pain, sorrow and swift changes between.
1: Was man zunächst mal feststellt, ist, dass diese Musik völlig weggeht von der Nachahmung der körperlichen Welt mit ihren extremen Ausprägungen der Freude, des Schmerzes, der Sorge und der abrupten Wechsel zwischen diesen Emotionen.
0: In other words, they will deliberately try and not have a lot of scentic expression in their actual music.
1: Das heißt, sie werden versuchen, möglichst wenige sentische Expression, sentischen Ausdruck in ihrer Musik zum Vorschein kommen zu lassen.
0: They are not trying to be scentically accurate.
1: Sie versuchen nicht scentisch richtig vorzugehen.
0: Because the emotions are not really important here.
1: Denn die Emotionen spielen hier keine Rolle.
0: Well, they don't actually play no role, but the role is de-emphasized.
1: Es ist nicht so, dass sie gar keine Rolle spielen würden, aber die Rolle ist sehr, sehr, sehr, sehr nach unten gedrückt.
0: All right, therefore it avoids kinesthetic movement and those rhythmic impulses.
1: Also Bewegungsimpulse werden da eher gedämpft oder zurückgefahren und vermieden.
0: In other words, a lot of dancing and jiving and so on is not done in this emphasis.
1: Also man wird da kaum tanzen oder ausgelassenes sich bewegen finden in dieser Art von Gottesdienst.
0: And therefore the music will be such that it actually doesn't allow that sort of movement to happen.
1: Die Musik wird das gar nicht zulassen.
0: In other words, rhythm in the music is not going to be emphasized.
1: Also der Rhythmus wird in dieser Art von Musik nicht betont sein.
0: It will maintain a more abstract quality.
1: Es wird eine eher abstrakte Beschaffenheit aufweisen.
0: In other words, something that you grasp intellectually and not so much experience emotionally.
1: Man muss das mit dem Verstand erfassen und kann es weniger mit den Gefühlen erfassen.
0: Frequently it will be very closely linked to a text.
1: Sehr häufig finden wir dann auch einen engen Textbezug.
0: And therefore you will find that usually the music is melodic because it is actually portraying a text.
1: Es ist dann also vorwiegend eine melodische Musik, denn sie folgt dem Text, sie gibt den Text wieder.
0: And the text is the most important thing.
1: Und der Text und seine Aussage ist das Wichtigste an der ganzen Sache.
0: Because that is where you get your revelation of God from.
1: Denn dort kommt die Gottesoffenbarung zum Ausdruck.
0: So therefore the music will really only be a vehicle in order to present the text.
1: Die Musik ist dann also nur eine Hülse, die den Text transportiert.
0: And already some of you can see where some of this connects with what has happened in Western culture.
1: Und einige von euch werden sicherlich schon festgestellt haben, womit das in Zusammenhang steht in unserer westlichen Kultur.
0: But just keep that to one side at the moment.
1: Aber lassen wir das nochmal für den Moment beiseite.
0: We'll come to that in a minute.
1: Da kommen wir in wenigen Augenblicken wieder drauf zurück.
0: So just concentrate here now on the focus of this transcendent music.
1: So konzentrieren wir uns nochmal auf den Fokus der transzendenten Musik.
0: As I say, it'll be predominantly melodic.
1: Ich sagte schon, dass es vorwiegend melodisch sein wird.
0: But even then, the melody will be a limited pitch range.
1: Mit einem sehr begrenzten Tonumfang.
0: And it'll be stepwise progressions. Large leaps will be avoided.
1: Und mit einem schrittweisen Verlauf der Melodie. Große Melodiesprünge werden vermieden.
0: In other words, the music doesn't really draw a lot of attention to itself.
1: Das heißt, die Musik an sich zieht wenig Aufmerksamkeit auf sich.
0: There'll be very relaxed tempos.
1: Man wird ein entspanntes Tempo vorfinden.
0: In other words, you won't have really fast rhythms.
1: Kein schneller pochender Rhythmus.
0: And not only that, you won't be able to count 1 2 3 1 2 3 1 2 3.
1: Und man wird auch nicht in der Lage sein zählen zu können 1 2 3 1 2 3 1 2 3.
0: There'll be calm and continuous movement.
1: Es wird ein ruhiger und stetiger Bewegungsablauf dort sein.
0: As I say, this really comes from the fact that there's no imitation of our normal everyday life.
1: Denn es kommt daraus, das folgt daraus, dass es keine Imitation der körperlichen Zustände des täglichen Lebens sein soll.
0: And here the last one, very important.
1: Und das letzte ist ganz besonders wichtig.
0: It rejects regular metrical rhythm.
1: Es lehnt regelmäßigen metrischen Rhythmus ab.
0: And strong accents are also de-emphasized.
1: Auch starke Akzente werden mehr oder weniger abgelehnt.
0: Beautiful

0: harmonies and great changes in loudness are also de-emphasized.
1: Schöne Harmonien und Änderungen der Lautstärke sind auch nicht wichtig.
0: Because you see, the beautiful harmonies end up creating the tension relaxation sequences.
1: Denn schöne Harmonien folgen einem Anspannungs-Entspannungsmuster.
0: And the changes in loudness certainly evoke different emotions.
1: Und die Änderungen der Lautstärke rufen unterschiedliche Emotionen hervor.
0: There'll be the non-dramatic use of the human voice rather than independent instrumental use and performance.
1: Es wird ein eher undramatischer Einsatz der menschlichen Stimme verwendet werden als das Hervortreten von irgendwelchen Instrumenten.
0: It'll be designed to assist contemplation and departure from worldly involvement.
1: Diese Musik ist dann dafür gemacht, die Kontemplation, also die Versunkenheit und die Trennung von weltlichen Dingen mit zu befördern.
0: All right. Here you have a basic outline of the different characteristics that will actually happen in transcendent-oriented music.
1: Das waren also die verschiedenen Kennzeichen dessen, was in der Musik im immanenten Zusammenhang passieren wird.
0: Let's now have a look at the polar opposite.
1: Und jetzt kommen wir zum Gegenpol.
0: Here the emphasis is upon those things that do imitate or suggest the physical world.
1: Hier liegt der Schwerpunkt auf den Dingen, die die körperliche Welt betonen und nachahmen.
0: Yeah. Deliberate rejection of the abstract and the contemplative in favor of strong psychophysiologically stimulating characteristics.
1: Es wird das Abstrakte und das Kontemplative absichtlich abgelehnt zugunsten eines starken psychophysiologischen Reizes.
0: In other words, here, yes, the important thing is not going to be so much a melody, but rather rhythm.
1: Also es geht hier nicht so sehr dann um Melodie, sondern eher um Rhythmus.
0: Something that will give you an experience, not just give you something to think about.
1: Etwas, das dir eine Erfahrung, eine Gefühlserfahrung mitteilt und nicht etwas zum Nachdenken.
0: They will use repetitive rhythm.
1: Dort findet man dann auch ein sich ständig wiederholender Rhythmus.
0: In fact, the rhythm will probably be one of the major factors in the music.
1: Der Rhythmus wird einer der Hauptfaktoren, der Hauptpunkte dieser Musik sein.
0: And therefore, cultures where this happens end up developing a huge variety of percussion instruments.
1: Und Kulturen, die dem anhängen, werden dann also eine große Anzahl verschiedener Rhythmusinstrumente hervorbringen.
0: And even those instruments that play melodies will actually end up being used as percussion instruments.
1: Und selbst die Instrumente, die eigentlich dazu da sind, eine Melodie zu spielen, werden dazu benutzt, rhythmische Akzente zu setzen.
0: I always remember my good friend Ganoun Diop.
1: Ich erinnere mich immer an meinen guten Freund Ganoun Diop.
0: He came from Senegal in Africa.
1: Er war aus dem Senegal, aus Afrika.
0: He had been studying at the Paris Conservatoire for, studying flute.
1: Er hat Flöte am Conservatoire in Paris studiert.
0: But he had an Adventist teacher.
1: Aber er hatte einen adventistischen Lehrer.
0: He became an Adventist himself and eventually found himself at Andrews.
1: Er selbst wurde auch Adventist und war dann zum Studium auch in Andrews.
0: But before he came to Andrews, he had a scholarship from Paris to study the flute in the continent of Africa.
1: Aber bevor er nach Andrews kam, hatte er die Möglichkeit, von Paris aus in seiner Heimat in Afrika auch das Flötenspiel zu studieren.
0: And I remember one Sabbath evening, we went to his place for the evening meal.
1: Und ich erinnere mich daran, an einem Sabbatabend sind wir zu ihm nach Hause gegangen, um gemeinsam zu essen.
0: And he pulled out all the flutes that he had got from all the different places around.
1: Und er hat alle Flöten herausgeholt und gezeigt, die er aus den verschiedenen Ländern und Gegenden Afrikas zusammengesammelt hatte.
0: The amazing thing is, he could also play them the way that they were played in their various locations.
1: Und er konnte diese verschiedenen Flöten auch so spielen, wie sie dort in den unterschiedlichen Gegenden auch tatsächlich gespielt werden.
0: And rather than the flute playing nice melodies, he would use the chipping sound.
1: Und die Flöten hat er dann dazu benutzt, oder es ist dann so, dass dort nicht schöne Melodieverläufe mit den Flöten gespielt werden, sondern es wird so gepustet oder gepfiffen quasi mit der Flöte, perkussiv halt die Flöte benutzt.
0: So that the repetitive rhythm can be emphasized in the overall music pattern.

0: sich der ständig wiederholende Rhythmus betont werden kann im Flötenspiel.
1: There you have it. Percussive instruments are featured and often played loudly to help induce altered states of consciousness.
0: Und hier steht, Schlaginstrumente werden verwendet und oft laut gespielt, um bei der Erzeugung anderer

0: fördert.
1: Therefore, in this sort of a situation, you don't get people just all sitting down in seats like we are here.
0: In so einem Umfeld werden die Menschen nicht einfach auf Stuhlreihen sitzen, so wie wir hier.
1: Usually they're standing up, and as soon as the service starts, they start moving.
0: Üblicherweise stehen sie auf, sie stehen, und wenn der Gottesdienst beginnt, beginnen sie sich zur Musik zu bewegen.
1: Because that is considered a very important value.
0: Denn das ist ein hoher Wert dort.
1: In the immanental music model.
0: In dem immanenten Musikvorstellung.
1: Words and phrases are repeated to add to the hypnotic effect rather than appeal to the intellect.
0: Worte und Sätze werden wiederholt, um dadurch den hypnotischen Effekt zu verstärken, nicht jedoch um den Verstand anzusprechen.
1: See, here we're not trying to meditate about something. We're actually trying to feel something.
0: Hier geht es nicht darum, über etwas nachzudenken, sondern hier geht es darum, etwas zu fühlen, zu spüren, zu erfahren.
1: And therefore the words and the phrases can actually add to that rhythmic power.
0: Deswegen können auch die Worte und die Sätze dazu beitragen, diesen Kraft des Rhythmus zu unterstützen.
1: Certain African ethnomusicologists tell us that sometimes the words are even just nonsense syllables.
0: Manche afrikanische Musikethnologen sagen uns, dass die Worte teilweise einfach nur unsinnige Klangsilben sind.
1: In other words, they're just ways of adding to the rhythmic palette.
0: Es dient nur dem rhythmischen Muster etwas beizugeben.
1: Then there'll be the use of the dramatic, the visual and the auditory stimuli. They're all combined to increase the impact on the mood.
0: Die dramatischen, visuellen und akustischen Reize werden gemeinsam verbunden und eingesetzt, um die Stimmung zu beeinflussen.
1: Experience rather than meditation is the ultimate goal.
0: Erfahrung ist das höchste Ziel und ist wichtiger als das Nachdenken über eine Botschaft.
1: Now we've already noted that in other religions, worship music style remains somewhat constant and consistent.
0: Wir haben schon festgestellt, dass in anderen Kulturen der Stil der dort herrschenden geistlichen Musik quasi unverändert geblieben ist über die Jahrhunderte hindurch.
1: Whereas in Christianity, there is evidence of conflicting extremes as well as a whole range in between.
0: In der Christenheit ist es jedoch so, dass wir sich gegenüberstellende Extreme in den Jahrhunderten hatten, wie auch wir können feststellen, dass es alle unterschiedlichen Arten von Mischungen gab.
1: And I said to you on Friday evening that scholars recognize that the history of Christian music and Christian art is a unique history.
0: Und ich habe auch am Freitag schon gesagt, dass die Geschichte der geistlichen Musik, der westlichen geistlichen Musik, eine einzigartige Geschichte ist.
1: I would now like to suggest to you that this has much to do with the inherent paradox in Christian belief.
0: Und ich glaube, und ich kann euch das sagen, dass das etwas zu tun hat mit dem innewohnenden Paradoxon des christlichen Glaubens.
1: You see, God for us is both transcendent and immanent.
0: Denn für uns ist Gott sowohl transzendent, also fern, als auch immanent in uns.
1: In the incarnate Christ and the Holy Spirit, we have the immanental aspect.
0: Im fleischgewordenen Christus und im Heiligen Geist haben wir den immanenten Aspekt.
1: In the Jehovah as presented in the Old Testament, where we can't even see him, we certainly have a very strong picture of the transcendent.
0: Im Jehova, im Gott des Alten Testaments, den man nicht sehen kann, haben wir sicherlich ein sehr starkes Bild des transzendenten Gottes.
1: In Western Christianity there is evidence that this truth about God has been very difficult to hold in tension.
0: Could you repeat it?
1: In Western Christianity, there is evidence that this truth about God has been very difficult to hold in tension.
0: In der westlichen Christenheit hat es sich gezeigt, dass es sehr schwierig ist, in diesem Spannungsfeld dieser Gottesbilder wirklich das Spannungsfeld wirklich auszuhalten.
1: In fact, it has troubled artistic expression for 2,000 years.
0: Und es hat die künstlerische Schaffen stark aufgerührt und aufgewühlt in den letzten 2000 Jahren.
1: And basically, amongst those two resurrection pictures, you can see that

0: exhibition in the visual art.
1: Und wie ihr sehen konntet an den beiden Bildern über die Auferstehung Jesu Christi, zeigte sich das in diesen Bildern auch in der Malerei, in der bildenden Kunst.
0: All right, let's have a look now. The concept of God can historically be characterized as a progressive emphasis from God beyond us.
1: Das westliche christliche Gottesbild kann historisch beschrieben werden als eine fortschreitende Bewegung weg vom Gott jenseits von uns,
0: and then moving to God for us,
1: dann übergehend zu Gott für uns.
0: And then God beside us or within us.
1: Und dann schließlich zu Gott neben uns oder in uns.
0: Let me describe to you what has actually happened here now over the last 2000 years.
1: Ich möchte euch beschreiben in einigen Worten, was hier in den letzten 2000 Jahren eigentlich passiert ist.
0: At the beginning of the Christian era, there was actually a very strong transcendent emphasis.
1: Zu Beginn des christlichen Zeitalters gab es einen sehr starken Betonung des transzendenten Gottesbildes.
0: In reaction to the strong immanental focus in the pagan religions of the Greco-Roman world.
1: Und das als Reaktion auf den starken immanenten Schwerpunkt der heidnischen römischen Kultur.
0: Judaism and Christianity provided almost the only voices upholding a transcendent creator God.
1: Judentum und Christentum zusammen waren eigentlich die einzigen Stimmen, die das Gottesbild eines transzendenten Gottes hochgehalten hatten.
0: Because all pagan religions tend to be immanently focused.
1: Denn alle heidnischen Vorstellungen von Gott tendieren zu dem immanenten Gottesbild.
0: You remember that Judaism in the time of Jesus.
1: Das Judentum zur Zeit Jesu
0: was very sort of transcendent oriented.
1: War sehr auf die Transzendenz ausgerichtet.
0: Very much geared towards intellectual understanding.
1: Sehr weit auf das intellektuelle Verstehen ausgerichtet.
0: Often abstract.
1: Sehr abstrakt oft.
0: And as a result, Jesus often chided them because they did not see how the principles really applied to everyday life.
1: Und deswegen hat Jesus sie oft gerügt, weil sie nicht gesehen haben, wie diese Prinzipien sich im täglichen Leben hätten auswirken müssen.
0: As a result, their music, their worship services were probably quite transcendent oriented.
1: Deswegen waren ihre Gottesdienste und ihre Musik im Gottesdienst sicherlich sehr transzendent ausgerichtet.
0: It's very interesting that Jewish scholars who have studied Gregorian chant.
1: Es ist sehr interessant zu sehen, dass jüdische Wissenschaftler, die den gregorianischen Choral studiert haben,
0: have actually shown that many of the melodies in Gregorian chant have been taken directly from Jewish melodies.
1: Zeigen konnten, dass viele Melodien des gregorianischen Chorals eigentlich direkt aus dem jüdischen Reservoir an Musik genommen wurden.
0: And probably the early Christian church imbibed some of that more transcendent emphasis.
1: Und sehr wahrscheinlich hatte die Urchristengemeinde etwas von diesem transzendenten Gottesbildes mitgenommen.
0: But the trouble is over time, particularly over the 1260 years that Bible prophecy indicates.
1: Aber durch die Zeit hindurch und insbesondere in den 1260 Jahren, die uns die biblische Prophetie gezeigt hat,
0: Christianity gradually went down.
1: Hat sich die Christenheit langsam nach unten entwickelt.
0: In fact, this transcendent emphasis went bad.
1: Dieser transzendente Schwerpunkt ist ein bisschen schlecht geworden, verdorben geworden.
0: Slowly but surely, the priesthood was elevated.
1: Denn langsam aber sicher wird die Priesterschaft nach oben gehoben.
0: God was pushed further and further away.
1: Gott wurde immer weiter weggerückt.
0: Or more and more you needed some mediator between you and God so that you could reach him.
1: Man brauchte immer mehr einen Vermittler zwischen dir und Gott, so dass man ihn erreichen konnte.
0: Mary became more important than Jesus.
1: Maria wurde so wichtiger als Jesus selbst.
0: Because Mary was a way of getting through to God, who was a long way away.
1: Denn Maria war eine Art und Weise, wie man zu Gott gelangen konnte, der ja so weit weg war.
0: And indeed, when people came into the church, they were very

0: scared of God.
1: Und natürlich, wenn die Menschen den Gottesdienstraum betreten haben, die Kirche betreten haben, hatten sie große Ehrfurcht vor Gott.
0: Because they realized he was so far away and so great and so mighty.
1: Denn sie sahen, er ist ja so weit weg, so groß und so allmächtig.
0: Therefore, what he was most interested in was looking to see whether he could catch us out.
1: Und sein Hauptinteresse besteht darin, zu gucken, wo wir Fehler gemacht haben.
0: It was a mysterious, awe-inspiring world.
1: Es war eine sehr vom Mysterium und von der Inspiration geprägte Welt.
0: In which hope of salvation was mixed with the fear of death and judgment.
1: Wo die Hoffnung auf die Errettung mit der Angst vor dem Todesurteil vermischt wurde und der Bestrafung.
0: In simple communities, the chief emphasis really was on fear.
1: Und in einfachen Gegenden war der Hauptschwerpunkt tatsächlich auf der Angst, der Furcht vor Gott.
0: The understanding of God was essentially the authority figure.
1: Es ging immer um Autorität in der Gotteserkenntnis.
0: He was the ruler, the lawgiver, the judge.
1: Er war der Regent, der Gesetzesgeber, der Richter.
0: Hence, aesthetic creations also inspired mystery and awe.
1: So hat auch die Kunst diese Furcht und dieses Mystische versucht auszudrücken.
0: And they really emphasize the reverence aspect.
1: Und sie haben wirklich diese Ehrerbietung besonders stark betont.
0: And of course because of the church's pervasive influence in Western culture.
1: Und da die Kirche einen überragenden Einfluss auf die Kultur der damaligen Zeit in den westlichen Gebieten hatte,
0: these ideals became a major cultural directive for 1,000 years.
1: Wurden diese Ideale zur Hauptleitlinie für die Kultur für Jahrhunderte.
0: It even affected secular music.
1: Sie hat sogar die säkulare Musik, die weltliche Musik beeinflusst.
0: And of course eventually people did not actually participate in worship at the end of this period.
1: Und nach dem Ende dieser Zeit haben vielleicht Menschen so gar nicht mal am Gottesdienst teilgenommen.
0: Only the choirs at the front could do it perfect enough.
1: Denn nur die speziell dafür ausgebildeten Chöre konnten in der Perfektion dem entsprechen, was Gott gefordert hat.
0: And as a result, the music became more and more complicated.
1: Die Musik wurde immer schwieriger und komplizierter.
0: And the people eventually would not be able to even participate if they wanted to.
1: Und die Gemeinde, die versammelte Gemeinde, hätte nicht mal, wenn sie gewollt hätte, daran teilhaben können.
0: But then during the Reformation things began to change.
1: In der Reformation haben sich die Dinge grundlegend verändert.
0: Perhaps I should just quickly say still.
1: Ich sollte vielleicht kurz dazu anfügen.
0: Of course Gregorian chant was essentially vocal music.
1: Gregorianischer Choral ist im Wesentlichen eine vokale Musik.
0: And it had very relaxed tempos.
1: Und man findet dort ein sehr gemächliches Tempo.
0: Usually step by step.
1: Es geht schrittweise vorwärts in der Melodiebewegung.
0: Not huge leaps.
1: Keine großen Sprünge.
0: And there was no regular rhythm except the rhythm of the text.
1: Es gibt dort keinen Rhythmus und auch kein Metrum. Es wird nur dem Text in seinem Silbenverlauf gefolgt.
0: Instruments were not emphasized.
1: Der Benutzung von Instrumenten war sehr im Hintergrund.
0: As I say, the emphasis was on meditation and contemplation.
1: Es ging um Meditation und Kontemplation.
0: In other words, the characteristics of the music fitted the belief.
1: Die Merkmale dieser Musik haben ideal zum Glauben, der dort verkündet wurde, gepasst.
0: That which ruled the heart really did form the art.
1: Wes das Herz voll ist, des läuft die Kunst tatsächlich auch über.
0: But now in the Reformation time,
1: in der Reformationszeit jedoch,
0: there was an opening up of the understanding of God.
1: Gab es eine Öffnung im Verständnis Gottes.
0: Through a fresh understanding of the doctrine of salvation, the distance between God and man was reduced.
1: Es gab eine neue Lehre, eine neue Vorstellung von der Errettung des Menschen und so musste auch ein neues Gottesbild daraus hervorgehen.
0: A new appreciation developed for the more humanly aspects of God.
1: Man hat die menschlichen Aspekte Gottes wieder anders und neu betrachtet.
0: And here now the mediatorial role of the priests and the saints was stripped away.
1: Die Vermittlerrolle des Priesters und der Heiligen

0: wurde beiseite geschoben.
1: The doctrine of the priesthood of all believers came in.
0: Die Lehre, dass alle Gläubigen Priester sind, der allgemeinen Priesterschaft, kam dazu.
1: Access to God and His grace was proclaimed to be immediate upon the request of faith.
0: Der Zugang zu Gott und zu seiner Gnade war nur noch ein Glaubensakt und war für jeden direkt möglich.
1: In other words, as soon as you believed what Jesus had done for you, indeed God accepted you.
0: Alsbald man das verstanden und angenommen hat, was Jesus Christus für einen getan hat, war man gerettet.
1: It was unrelated to anything that you had to do in order to earn his favor.
0: Da gab es keine Werksgerechtigkeit. Man musste nicht irgendwelche Werke vollbringen, um gerettet zu werden, um die Gunst Gottes zu erlangen.
1: Fear of an exacting judge was replaced by an emphasis on a loving God.
0: Die Furcht vor einem strengen Richter hat dem Glauben an einen liebenden Gott Platz gemacht.
1: Rather than trying to catch you out, he wanted to actually save you.
0: Viel mehr als dich zu erwischen bei dem, was du schlecht tust, wollte Gott dich jetzt nun retten.
1: And Jesus had made it all possible.
0: Und das wurde alles möglich durch Jesus Christus.
1: Whereas in the Middle Ages, the emphasis was on the Father.
0: Im Mittelalter war der Fokus ganz klar auf Gott, dem Vater.
1: Now the emphasis was more on Jesus.
0: Jetzt war der Schwerpunkt mehr auf Jesus Christus.
1: Jesus was the one through whom we could identify with God.
0: Durch Jesus können wir uns mit Gott identifizieren.
1: He became much more one who was for us, who was there with us.
0: Gott wurde zu jemandem, der eher für uns war, der mit uns und um uns war.
1: Although still recognized as above us,
0: obwohl er immer noch über uns steht,
1: nevertheless there was a shift to understanding his kind face.
0: Gab es doch einen Übergang zu dem Verständnis seiner schönen Seiten, seiner netten Seiten.
1: And inevitably the music changed.
0: Und es war ganz unausweichlich, dass sich auch der Musikstil verändert hat.
1: All you've got to do is to see how Luther then changed the fact that people didn't just sit and watch a worship service, they had to participate.
0: Wir müssen nur das uns anschauen, was Luther gemacht hat, wie er das gemacht hat, dass die Menschen nicht nur auf der Kirchenbank sitzen mussten, sondern wirklich teilnehmen mussten am Gottesdienst.
1: In other words, music had to be provided that even the lay person could join in.
0: Es brauchte also eine Musik, die selbst die Laien mitmachen, mitsingen konnten.
1: And if you're going to keep lay people together, then you have to have some rhythm that they can actually follow.
0: Und wenn man die Laien in ihrem Gesang beieinander halten will, dann braucht man irgendeinen Rhythmus, dem die Musik folgt, sonst klappt das nicht.
1: So then he actually said, okay, we need to follow much more of the folk music model if we're going to have this type of music where people can join in.
0: Deswegen müssen wir uns auch ein bisschen an das Muster der Volksmusik anlehnen, sodass die Menschen im Gottesdienst in der Musik mitmachen können.
1: So slowly but surely, a repeated rhythm was established.
0: Langsam aber sicher wurde ein sich wiederholender Rhythmus etabliert.
1: Rather than polyphony, eventually you developed chordal harmony.
0: Mehr als polyphone Geflechte hat man melodische harmonische Setzungen dann bevorzugt.
1: And not only that, but the melody that had always been in the tenor voice was now put in the soprano voice.
0: Und die Melodie, die früher immer dem Tenor überlassen war, wurde den Sopranen gegeben.
1: And slowly but surely, yes, the emotions were a little bit more engaged now.
0: Und die Emotion, die Gefühlsebene war mehr beteiligt.
1: More use of instruments as well.
0: Instrumente wurden verstärkt eingesetzt.
1: But still, it certainly wasn't anywhere near what we're now going to see happens in later generations.
0: Aber das war keinesfalls dem nahe, was wir dann sahen, was sich in späteren Generationen vollzogen hat.
1: From the 17th century to the present, there has been a progressive move towards subjectivity in Christian thought.
0: Ausgehend vom 17. Jahrhundert bis ins 20. Jahrhundert rein war eine große Veränderung in dem. War eine große Bewegung hin zu einer großen Subjektivität in dem christlichen Gedankengut.
1: I've already heard you mention on a couple of occasions here the importance of the 30-year war.
0: Und hier kann man auch die große Bedeutung des 30-jährigen Krieges hervorheben.

0: During that war, there was terrible suffering.
1: In diesem 30-jährigen Krieg gab es entsetzliches Leid.
0: As you know, in this very country.
1: Und zwar genau hier in Deutschland.
0: And of course, during that time, people are no longer interested in working out intellectual arguments about theology.
1: Und in dieser Zeit, zu dieser Zeit hatten die Menschen kein Interesse daran, irgendwelche theoretischen Gedankengebäude über Theologie zu entwerfen.
0: What they want is to feel that God understands them.
1: Was sie brauchten, war das Gefühl, dass Gott sie in ihrer Not versteht und bei ihnen ist.
0: That God is with them. That's exactly right.
1: Ja, dass Gott eben mit ihnen ist, das ist ganz wichtig.
0: As the inner experience of God's transforming grace became more significant in their thinking.
1: Als die Gnade Gottes, die alles verändert, in ihrem Gedankengut stärker hervortrat.
0: And as a personal relationship with the divine became the dominant thrust of Christian evangelism.
1: Und als der Hauptfokus der Evangelisation auf dem persönlichen Verhältnis mit Gott und zu Gott gelegt wurde,
0: the immanental aspect of the divine nature was brought to the fore more and more.
1: Wurde der immanente Aspekt der göttlichen Natur immer mehr in den Vordergrund gerückt.
0: First of all with pietism.
1: Zuerst mal mit dem Pietismus.
0: Back in the 17th century.
1: Im 17. Jahrhundert.
0: And then, of course, in the 18th century, Methodism and Evangelicalism.
1: Im 18. Jahrhundert Methodismus und Evangelikale.
0: And then, eventually, in the 19th century, Revivalism and the Holiness Movement.
1: Im 19. Jahrhundert Revivalism und die Heiligkeitsbewegung.
0: And then also, eventually, of course, Pentecostalism.
1: Und dann schließlich Pfingstbewegung.
0: And this trend towards the existential, experiential orientation has really sort of become as flowered in our generation or in our time.
1: Und diese Tendenz hin zu der erfahrungsgeprägten Glauben kam zu einem Höhepunkt natürlich jetzt hier in unserer Zeit.
0: Human experience of the divine became one of the marks of religious authenticity.
1: Menschliche Erfahrung des Göttlichen ist zu einem Zeichen der Authentizität geworden.
0: People became preoccupied with what happens in us, not what's happening up there.
1: Die Menschen machen sich Gedanken, was in ihnen vorgeht und nicht was da oben irgendwo vor sich geht.
0: By the way, we notice that even in Seventh-day Adventists today.
1: Und das können wir auch im Adventismus in der Siebenten-Tages-Gemeinschaft feststellen.
0: Because many people, even amongst our own, no longer care that much about what Jesus is doing up there. What they really want to have is the feeling of him here.
1: Denn viele Menschen machen sich kaum noch Gedanken über das, was Jesus für uns im Moment da oben vollbringt, sondern sie machen sich vielmehr Gedanken, was in ihnen und mit ihnen vor sich geht.
0: There is now preoccupation with the conversion experience.
1: Wir machen uns Sorgen über das Bekehrungserlebnis.
0: Have I actually felt that God is near?
1: Habe ich es gefühlt, dass Gott nahe bei mir ist?
0: Are there changes in the individual's heart?
1: Gibt es Veränderungen im Herz des Einzelnen?
0: Is there an increase in my devotion and piety?
1: Gibt es eine Verstärkung meiner Hingabe und meiner Frömmigkeit?
0: There was an emphasis on holy living, of course, in Methodism.
1: Und da gibt es einen besonderen Schwerpunkt bei den Methodisten, nämlich auf den geheiligten Lebenswandel.
0: And the evidence of the work of the Spirit in believers.
1: Und natürlich auch das Handeln des Heiligen Geistes in den Gläubigen.
0: And of course here human psychology also became very important.
1: Und da kommt dann natürlich auch dazu, dass die menschliche Psychologie an Bedeutung gewonnen hat.
0: Because if you have joy and peace, then you have been saved.
1: Denn wenn du Freude und Frieden empfindest, dann bist du gerettet.
0: You don't know that you are saved just because God said so.
1: Du weißt nicht, dass du gerettet bist, nur weil es Gott mal eben so gesagt hat.
0: But because you feel you are.
1: Aber weil du es fühlst, dass du gerettet bist.
0: Individualism becomes paramount.
1: Individualismus wird zum Wichtigsten.
0: The real meaning of a worship service is measured by what happens in me.
1: Die wahrhafte Bedeutung des Gottesdienstes wird daran gemessen, was mit mir und in mir geschieht.
0: And so then we can sometimes walk out of here on a Sabbath morning.
1: Und wir können dann manchmal am Sabbat nach dem Gottesdienst hier rausgehen.
0: And we can say, oh, that didn't do anything for me.
1: Und können sagen, na, das war für mich nicht interessant, das hat mit mir nichts gemacht, das hat in mir nichts ausgelöst.
0: And so therefore that becomes the evaluation of worship.
1: Und so beurteilen wir dann unseren Gottesdienst.
0: the major result of this shift to immanent

0: evangelism was that a sense of divine presence came to be associated with an emotional state.
1: Sorry.
2: Just please repeat it.
0: The major result of this shift to immanentalism,
2: das Hauptergebnis, das wichtigste Ergebnis dieses Übergangs vom Transzendentalen zum Immanenten,
0: was that a sense of the divine presence became associated with an emotional state.
2: War, dass die Gegenwart Gottes jetzt mit einem Gefühlszustand verbunden wird.
0: Altering a person's emotional mood into joy or warm elation.
2: Wenn man den Gemütszustand eines Menschen in Richtung auf Freude verändert,
0: and inner contentment,
2: und innere Zufriedenheit,
0: that was the sign that something had really happened.
2: Das war dann das Zeichen, dass wirklich etwas mit diesem Menschen geschehen ist.
0: Then God was near.
2: Dann war Gott wirklich in der Nähe und da.
0: So here now we actually have a situation where the music, of course, then moves to everything that will have a strong impact on the individual.
2: Jetzt haben wir natürlich hier eine Situation, die Musik dazu bringt, dass sie in die Richtung geht, dass sie einen stärkeren Einfluss auf die Gemütslage des Einzelnen ausübt.
0: Already back in the pietistic time, the emphasis was more on the subjective, and therefore the feelings were brought more and more out.
2: Schon zur Zeit des Pietismus war der Hauptausrichtung auf den Menschen und auf den Gefühlszustand.
0: And of course, during the time of Methodism, the opera was being developed in England.
2: Und während des Methodismus kam dann auch noch die Entwicklung der Oper in England dazu.
0: And of course, in the opera, that's where all the emotional stuff, the dramatic stuff, was being developed.
2: Und in der Oper natürlich hat sich all dieses Dramatische und all das Emotionale, die emotionalen Stoffe entwickelt.
0: And therefore, that was drawn in slowly but surely into Methodist hymns.
2: Und das floss dann langsam ein in die Musik im methodistischen Gottesdienst.
0: Eventually, they developed also the chorus at the end of a hymn.
2: Und so haben sie auch den Chor am Ende eines Hymnus entwickelt.
0: Because there, a repetition of something that was familiar could always be done at the end of every verse.
2: Die haben den Refrain entwickelt und erfunden, weil da konnte am Ende einer jeden Strophe kam dann etwas, was schon bekannt war.
0: And of course, slowly but surely, that refrain ends up being, can even be very short phrases just done over and over.
2: Und dieser Refrain kann natürlich auch nur aus wenigen Worten bestehen, der immer und immer zu wiederholt wird.
0: But even in our own Seventh-day Adventist background, Ellen White talked about the holiness movement that had affected us.
2: Selbst bei uns, bei den Siebenten-Tags-Adventisten, da hat Ellen G. White auch gesagt, dass das Heiligkeitsbewegung uns selbst auch stark beeinflusst hat.
0: And remember, she talked about music that was so loud that it totally obliterated any logical thought.
2: Und ihr erinnert euch, sie hat über Musik gesprochen, die so laut war, dass es dass dort nicht mehr möglich war, einen klaren Gedanken zu fassen. Und wir sind hineingeraten in diesen starken emotionalen Schwerpunkt, in diese Betonung des Emotionalen.
0: Eventually, of course, Pentecostalism took it all to extreme.
2: Und natürlich haben die Pfingstler das vielleicht auch zur Spitze getrieben dann.
0: The total experience that appeals to all the senses.
2: Die gesamtheitliche Erfahrung, die alle Sinne ansprechen muss.
0: Emotional and kinesthetic movement.
2: Die Gefühle und auch die Bewegung.
0: Rather than just contemplation
2: was mehr the emphasis. Als die reine Betrachtung und die Anbetung, die Kontemplation war dann der Schwerpunkt.
0: And of course now, because the charismatic Christianity is so prevalent in the world.
2: Und nun, wo die charismatischen Bewegungen so überhand nehmen auf der Welt,
0: the experience has become the focal point for all Christian churches.
2: Wurde die Erfahrung zum zentralen Punkt in allen christlichen Kirchen.
0: All right, so basically we see a move that has happened in our Western cultural history from one end of the spectrum right through to the other.
2: Wir haben also gesehen, in der Geschichte gab es eine Bewegung vom einen Extrem hin zum anderen, ein Pendelschlag in die andere Richtung.
0: And it's all related to how the changes of belief actually happened in theology.
2: Und das geht einher mit der Veränderung des

0: Glaubens, mit der Veränderung der Theologie.
1: What happened in the secular world at the same time?
0: Was ist aber zur gleichen Zeit in der säkularen Welt vor sich gegangen?
1: I found it very interesting reading this comment by a music critic, Martin Cooper.
0: Und ich habe dann diesen Beitrag von Martin Cooper gelesen und der hat mich sehr interessiert.
1: He writes, man's progressive deprivation of the supernatural.
0: Er schreibt, die fortschreitende Abkehr des Menschen vom Übernatürlichen.
1: Because remember, as the Catholic, Roman Catholic Church lost its influence in Europe after the Middle Ages.
0: Denn als die römisch-katholische Kirche ihren Einfluss auf die Gesellschaft nach dem Mittelalter verloren hat,
1: many of the countries here in Europe tried to push towards a way of life that totally pushed God out of the picture.
0: Haben viele der Gesellschaften hier in Europa versucht, die Gott beiseite zu schieben in ihrer Gesellschaft.
1: So here he's saying man's progressive deprivation of the supernatural, the progressive starving of an innate appetite, led to gradual depraving of that appetite, to cravings for strange foods and to attempts to satisfy by other means an instinct which finds itself denied natural satisfaction.
0: Die fortschreitende Abkehr des Menschen vom Übernatürlichen, der fortschreitende Hunger nach einem angeborenen Bedürfnis führt zu einem allmählichen Verderben dieses Bedürfnisses und zu einer Sehnsucht nach fremder Nahrung und zu versuchen, diese instinktiven Bedürfnisse, die nicht mehr auf natürliche Weise Befriedigung finden, mit anderen Mitteln zu stillen.
1: Just notice, he is not actually talking about food here. He's talking more about food for the spirit.
0: Er redet hier nicht nur über die leibliche Nahrung, sondern vor allen Dingen über die geistliche und geistige Nahrung.
1: Here he explains.
0: Und er fährt fort.
1: In place of food and drink for his spirit, man has looked in the arts for spices, stimulants or narcotics.
0: Anstelle von geistlicher Nahrung sucht der Mensch in den Künsten nach Gewürzen, Anregungs- und Betäubungsmitteln.
1: Taught to expect neither help nor sympathy from the outside or above himself.
0: Da er nicht gelehrt worden ist, Hilfe oder Beistand von außerhalb oder von oben zu erwarten,
1: he takes to worshiping his own image and investing his own emotions with an absolute value.
0: Beginnt er sein eigenes Bild zu verehren und seine eigenen Gefühle absolut zu setzen.
1: Rating them simply by their intensity and no longer referring them to absolute standards of good and evil.
0: Er gibt seinen Gefühlen lediglich eine nach Stärke geordnete Rangfolge, bezieht sie aber nicht mehr auf absolute Maßstäbe wie gut oder böse.
1: Man, no longer able to think of himself as his creator's darling, has been left with a sense of diminished importance or inferior status.
0: Der Mensch, der sich nicht mehr als Geschöpf seines Schöpfers sieht, bleibt mit einem verminderten Selbstgefühl zurück, mit dem Gefühl, weniger wert zu sein.
1: Everyday life, no longer shared with his creator or illuminated by the supernatural, has come to seem colorless and uninteresting, only worth living in moments of unusual excess, tragic or sensual.
0: Das alltägliche Leben, das nicht mehr mit dem Schöpfer zusammengeführt oder durch das Göttliche erhellt wird, scheint farblos und langweilig geworden und nur noch lebenswert in den Momenten ungewohnter Auswüchse, Exzesse, tragischer oder sinnlicher Natur.
1: So notice what he's saying here.
0: Hört, was er hier sagt.
1: As God was pushed out of the picture in European life and culture.
0: In dem Maße, wie man Gott aus unserer Kultur entfernt hat und zur Seite gedrückt hat.
1: The only thing that still has meaning is what affects me.
0: Das Einzige, was noch von Bedeutung dann ist, ist, was berührt mich persönlich, innerlich.
1: And therefore, that which affects my emotions, and the stronger the better, is all that I live for.
0: Und also das, was meine Emotionen berührt, mich anrührt, und je stärker, desto besser, das ist mein Lebenszweck.
1: And this is part of what happened as Romanticism came into European culture.

0: das ist genau passiert in der Zeit der Romantik in unserer westlichen Kultur.
1: And of course, as a result, all those things that have strong impact on the human being were developed in music during that time.
0: Und in dieser Zeit sind auch die Dinge entwickelt worden, die einen besonders starken Einfluss auf uns als Menschen ausüben können.
1: And all you need to do is to study our Western music history, and you can see all the evidence for this.
0: Und wir müssen nur die Musikgeschichte des Abendlandes studieren, um all dieses bestätigt zu finden.
1: But now we have something interesting.
0: Aber hier ist etwas ganz Interessantes.
1: Because the church is moving towards an immanental orientation, little by little.
0: So wie die Kirche sich langsam und stetig hin zu dem immanenten Gottesbild bewegt,
1: they are becoming more and more comfortable with a more psychophysiologically impacting music,
0: werden sie immer mehr vertraut mit einer Musik, die einen großen psychophysiologischen Einfluss ausübt.
1: And here in the secular world, they are moving in exactly the same direction.
0: Und die gleiche Bewegung finden wir auch in der säkularen Welt.
1: Because they are also focused on, well, what will give me an emotional high.
0: Denn dort ist man auch konzentriert auf das, was gibt mir emotional ein besonderes Hochgefühl.
1: So in actual fact, the religious and the secular actually are moving together.
0: Und so ist diese Parallelbewegung zwischen christlichem Bereich und zwischen dem säkularen Bereich interessant zu beobachten. Sie bewegen sich parallel zueinander.
1: And dear friends, here we start to already see why charismatic believers are actually quite happy to use the secular world music, add religious words, and it's okay for them.
0: Das ist ein Grund, warum charismatische Christen es begrüßen und für gut heißen, dass man weltliche Musik nimmt und einfach christliche Worte darüber produziert.
1: Because you see, the worldly music is focused on the immanental aspects.
0: Denn die weltliche Musik ist ja auf den immanenten Aspekt fixiert,
1: which they themselves are emphasizing anyway.
0: Den sie ja selbst auch betonen wollen.
1: And so just to add the religious words is all that you need to make the bridge.
0: Und dann muss man nur noch die richtigen religiösen, theologisch korrekten Worte drauf addieren, um die Verbindung zu machen.
1: It's very interesting that I shared this statement with you on the first night.
0: Am Freitag habe ich euch dieses Zitat schon gezeigt.
1: A church produces the music it wants and deserves.
0: Eine Glaubensgemeinschaft bringt die Musik hervor, die sie will und auch verdient.
1: You can tell much about the ethos of a church from the quality of music it most freely accepts and approves.
0: Man kann sehr viel über die Geisteshaltung einer Kirche an der Qualität der Musik erkennen, die sie am meisten akzeptiert und gutheißt.
1: Here we come to an important question.
0: Hier kommen wir zu einer ganz wichtigen Frage.
1: Where would we say the Seventh-day Adventist Church was theologically?
0: Wo könnten wir nun sagen, steht die Adventgemeinde oder war die Adventgemeinde auf dem Gebiet der Theologie? Wo steht sie dort?
1: With regard to the transcendence and the immanence of God, where would we place ourselves?
0: Auf der Skala zwischen Transzendenz und immanentem Gottesbild, wo würden wir die Adventgemeinde lokalisieren?
1: Probably most of us would say, oh, I think we're in the middle.
0: Die meisten würden vielleicht sagen, oh, ich denke, wir sind da so in der guten Mitte.
1: We believe that God is transcendent, we also believe he's immanent.
0: Wir glauben an die Transzendenz Gottes, aber wir glauben auch an Gott in uns.
1: The fascinating thing is what Eric Routley is saying is that the music that you will find in the church in general will tell you where we really are.
0: Und das Faszinierende an der Aussage von Routley ist, dass uns die Musik nun wirklich sagt, wo wir denn nun wirklich eigentlich stehen. Und nicht, wo wir denken, dass wir stehen. Sie zeigt es ganz klar, wo wir stehen.
1: Many Seventh-day Adventists say, oh yes, we find ourselves right in the middle here.
0: Viele Adventisten sagen, ja, wir sind hier genau in der richtigen Mitte, in dem goldenen Schnitt.
1: But then they have music that is totally immanental.
0: Aber gleichzeitig haben sie Musik, die rein immanent ist.
1: Remember, the arts don't tell lies.

0: Ihr erinnert euch, die Kunst lügt nicht.
1: John Ruskin said, the book of their arts is the most reliable one for any culture.
0: John Ruskin hat gesagt, dass das Buch der Kunst das vertrauenswürdigste Buch einer Kultur ist.
1: Because you know as well as I do that we have this little proverb that says, what about your words and your actions? What is it again? We had it in our Sabbath school class.
0: Ihr kennt alle dieses kleine Sprichwort über die Worte und die Taten. Wir hatten das in der Sabbatschule. Okay, gut. Ich brauche das nicht zu übersetzen. Gut.
1: Did they all hear it?
0: Just repeat it once again.
2: Ich kann deine Worte nicht hören, weil deine Taten so laut schreien.
0: Ich kann deine Worte nicht hören, weil deine Taten so laut schreien.
1: That's exactly what Eric Routley is saying here.
0: Genau das sagt Eric Routley in seinem Zitat. Wir können alles Mögliche sagen und annehmen, aber die Musik wird zeigen, wo wir stehen. Und da müssen wir nun anfangen, wirklich uns Gedanken zu machen und zu untersuchen und zu schauen, wo wir stehen.
1: I believe that this is where leadership really needs to say, well, the arts are a genuine barometer where we really are at.
0: Und hier muss die Führung wirklich einen klaren Standpunkt einnehmen und sagen, okay, die Kunst in unserer Kirche ist ein klarer Anzeiger, ein Barometer für das, wo wir stehen.
1: Titus Burkhardt made the comment here.
0: Titus Burkhardt hat folgenden Kommentar geschrieben.
1: Granted that spirituality in itself is independent of forms.
0: Wenn man davon ausgeht, dass die Spiritualität selbst von Formen unabhängig ist,
1: this in no way implies that it can be expressed and transmitted by any and every sort of form.
0: Heißt das keineswegs, dass jegliche beliebige Form zu ihrem Ausdruck geeignet wäre.
1: A spiritual vision necessarily finds its expression in a particular formal language.
0: Eine geistliche Vorstellung findet zwangsläufig ihren Ausdruck in einer ganz bestimmten Sprache.
1: In that if that language is lacking, with the result that a so-called sacred art borrows its form from some kind of profane art, then it can only be because a spiritual vision of things is also lacking.
0: Fehlt aber diese Sprache, mit der Folge, dass eine sogenannte heilige Kunst sie sich von irgendeiner heidnischen Kunst entlehnen muss, dann kann das nur der Fall sein, wenn eine geistliche Vorstellung von den höheren Dingen fehlt.
1: Dear friends, this is where young people struggle.
0: Mit diesem Punkt kämpfen und ringen junge Menschen.
1: Because on the one hand, they will see some of our churches very much involved in what we have now described as immanental music.
0: Denn sie sehen, dass ein Teil unserer Kirche sehr stark in Berührung ist mit dem, was wir als immanente Musik kennengelernt haben.
1: And then there are of course other churches that are more oriented towards a transcendent orientation in their music.
0: Und dann gibt es Gemeinden, die in ihrer Musik mehr auf das transzendente Gottesbild ausgerichtet sind.
1: And because we have not made the connection between belief and the style of music.
0: Und weil wir diese Verbindung zwischen Glaube und Musikstil nicht gemacht haben,
1: they think that it's just a matter of preference that one church does this and another church does that.
0: Sagen Sie, es ist nur eine, oder denken Sie, es ist nur eine Frage von Vorlieben und persönlichem Geschmack, was die jeweiligen einzelnen Kirchen dort machen.
1: And dear friends, I believe that this is where part of what we need to share is actually that there is a connection between belief and what we do.
0: Und wir müssen denen mitteilen, dass es eben eine Verbindung gibt zwischen dem, was wir denken und zwischen dem, was wir tun.
1: Not only that, but if you go to our ABC bookshops.
0: Aber wenn wir zu unseren ABC Buchhandlungen gehen,
1: you will basically find the same recordings there that you will in a Baptist bookshop or even a charismatic bookshop.
0: Dann kann man die gleichen CD-Aufnahmen finden, die man auch bei den Baptisten oder in einem Buchladen von den charismatischen Bewegungen finden kann.
1: And eventually, yes, young people sort of say, well, what's the difference?
0: Und die jungen Menschen werden fragen, naja, was ist jetzt der Unterscheidungspunkt? Was unterscheidet dies voneinander?
1: In other words, they don't see that there is a real reason here for doing something different.
0: Sie sehen dann also gar keinen klaren Grund dafür,

0: dafür, sich irgendwie anders zu verhalten, etwas anders zu machen.
1: Dear friends, what I have showed you this afternoon is why I cannot accept that music is neutral.
0: Was ich euch heute Nachmittag gezeigt habe, bringt mich einfach zu dieser klaren Überzeugung, dass Musik nicht neutral sein kann.
1: Despite what Harold Best says, that it cannot portray well a world view.
0: Trotz der Aussage von Harold Best, der behauptet hat, dass es keine dass Musik kein Abbild einer Weltanschauung wiedergeben könnte.
1: What I've showed you is that music style is full of world view.
0: Habe ich euch zeigen können heute Nachmittag, dass der Musikstil voll und angefüllt ist mit der Weltsicht, mit der Sicht der Dinge.
1: And that's precisely why we can't just go everywhere and anywhere and say, oh, yeah, I like this and I like this and I like this.
0: Deswegen können wir nicht irgendwo überall hingehen und sagen, okay, ich nehme mir von da ein bisschen, das finde ich gut, das und das und das und alles zusammenzunehmen.
1: The trouble is that if, as Seventh-day Adventists, we say now, well, we should be here in the middle between this transcendent and so on.
0: Als Adventisten sagen wir, wir sollten irgendwo in der Mitte sein zwischen dem Transzendenten und dem Immanenten.
1: We now have a bit of a problem.
0: Und daraus resultiert jetzt aber unser Problem, das wir haben.
1: Because you see, back through history, when things started in Western civilization, there was a transcendent orientation.
0: Denn in der Geschichte, wenn wir zurückgehen, war am Beginn unserer westlichen Kultur eine transzendentale Ausrichtung.
1: It is much easier to add a little bit of immanental characteristic into something that is transcendent.
0: Und es ist viel, viel einfacher, einem transzendenten Grundstrom ein klein bisschen Immanenz zu verleihen,
1: than to start from an immanence orientation and have to go backwards and take it out.
0: Als am anderen Ende zu sein auf der Immanenzseite und langsam Immanenz rausnehmen zu wollen. Das ist viel schwieriger.
1: Because that's what makes people think, oh, their music's boring.
0: Weil das die Menschen dazu veranlasst zu sagen, die Musik ist einfach nur langweilig.
1: Because it's no longer exciting. You're taking all the excitement out, they say.
0: Denn es ist nicht mehr aufreibend. Man nimmt dem all den Thrill, den Kick aus der Musik.
1: That's great. You use English words in German. That's very good. Precisely that is why it is so difficult for Adventist musicians now to say, okay, what is our distinctive aesthetic witness really going to be?
0: Deswegen ist es für adventistische Musiker so schwer, zu einem Schlussfolgerung zu kommen, naja, wie sollte jetzt eigentlich unser musikalisches Zeugnis nun wirklich aussehen? Welche Natur sollte es haben?
1: But perhaps we should also remember this little statement.
0: Wir sollten uns auch an folgenden Ausspruch erinnern.
1: Unless there is within us that which is above us, we shall soon yield to that which is around us.
0: Wenn nicht das in uns herrscht, was über uns ist, dann wird bald das in uns herrschen, was um uns herum ist.
1: Dear friends, that is a great truth. It is happening right now.
0: Das ist eine große Wahrheit, eine tiefe Wahrheit, denn das vollzieht sich im Moment gerade vor unseren Augen.
1: Just to finish off, remember I shared with you this, there's the statement I've just shared with you. But I shared with this one as well on Friday evening.
0: Und ich habe euch auch schon dieses Zitat von Frondizi gegeben am Freitagabend.
1: He says the essence of the moral reformer and of the creator in the field of the arts lies in not adjusting to the predominant norms or tastes, but unfurling the flag of what ought to be over and above people's preferences.
0: Und er schreibt: Das Wesentliche an einem moralischen Erneuerer und an einem schöpferisch tätigen Künstler ist nicht die Anpassung an die vorherrschenden Normen oder den vorherrschenden Geschmack, sondern das Hochhalten des Banners dessen, wie es sein sollte, über die Vorlieben der Menschen hinweg.
1: Dear friends, if we really are going to shift something back to what we really think is in harmony with our belief.
0: Wenn wir nun also wirklich etwas zurücknehmen müssen von dieser Bewegung, wenn wir diese Rückwärtsbewegung machen müssen, um dorthin zu kommen, wo wir sein wollen in unserem Glauben,
1: it may end up not tasting

0: dann mag das ein bisschen fade sein vielleicht zu Anfang oder nicht ganz so toll zu schmecken, was dabei rauskommt.
1: Because you see, we live in a world where our tastes have been very excited by music.
0: Denn seht ihr, wir leben in einer Welt, wo unser Geschmack sehr von der herrschenden Musik erregt worden ist.
1: But remember, music is linked to us by taste the same way as food is.
0: Aber ihr wisst, Musik ist mit uns verbunden über den Sinn des Geschmacks, genauso wie es mit der Nahrung ist.
1: If I came to Achim as my doctor and he does a check on my health.
0: Wenn ich zu Achim käme und er wäre und ich ihn als Arzt konsultieren würde und er würde meine Gesundheit mal untersuchen.
1: And he says, Wolfgang, you've got to cut down on salt in your diet.
0: Und wenn er mir dann sagen würde, Wolfgang, du musst in deiner Ernährung das Salz rauslassen, du hast einen zu hohen Blutdruck.
1: And of course I really like salt.
0: Und ich mag Salz eigentlich ganz gern.
1: And he says, well, you can have your salt if you like, but if you want to live, you have to take away salt.
0: Nun, du kannst nach wie vor salzen, so wenn du das willst, aber wenn du leben willst, wenn du weiterleben willst und gut weiterleben willst, dann solltest du es lieber weglassen.
1: I go home and I look at my first tomato and I would like to put some salt on, but I say, better not.
0: Und wenn ich dann zu Hause bin und so eine schöne rote Tomate vor mir habe und schon den Salzstreuer in der Hand und am liebsten Salz drüber kippen wollte, dann sage ich dann lieber, vielleicht lieber doch nicht.
1: And at first I put it in my mouth and say,
0: Und dann nehme ich die Tomate in den Mund und sage, naja.
1: But after I have done it for some weeks and perhaps 3 or 4 months.
0: Aber wenn ich das mal 2, 3 Wochen oder vielleicht ein paar Monate über getan habe,
1: I actually say, this is not so bad.
0: Dann sage ich, naja, es ist doch gar nicht so schlecht, schmeckt doch gar nicht so schlecht.
1: But then I go to a friend's place.
0: Und dann komme ich und bin zu Besuch bei einem Freund oder einem Bekannten.
1: And they don't know that I'm on a salt-free diet.
0: Und die wissen nicht, dass ich mich salzfrei ernähren muss.
1: And so they put the food on my plate.
0: Und so tun sie mir eine Mahlzeit auftischen.
1: I take one mouthful.
0: Ich nehme einen Bissen
1: and I say,
0: und ich gehe salty. Und ich sage, ist das salzig.
1: Because you see, my tastes have changed.
0: Denn mein Geschmack oder mein Geschmackssinn hat sich verändert.
1: Just little by little, over time.
0: Ganz langsam über die Zeit.
1: And dear friends, I believe the same thing can happen with regard to music.
0: Ich glaube, das Gleiche kann auf dem Gebiet der Musik auch geschehen.
1: In other words, you have to take a decision. This is actually going to be better for me. That is a moral decision.
0: Anders gesagt, ihr müsst eine Entscheidung treffen, eine Entscheidung nach Werten, die euch sagt, okay, das zu tun, ist für mich besser, als so weiterzumachen.
1: And once you have made the moral decision, eventually your tastes will follow if you follow through.
0: Und wenn ihr einmal die moralische Entscheidung in eurem Kopf getroffen habt, dann wird der Geschmack sich dem anpassen und annähern.
1: But you know as well as I do that this is all still.
0: Aber ihr wisst, das ist trockenes Brot.
1: That's precisely why we need God's help.
0: Und genau aus diesem Grund brauchen wir dabei Gottes Hilfe. Wir können nicht jetzt einfach hier sein und sagen, okay, die uns die Theorie angucken und sagen, ja, genau das müssen wir machen.
1: Because our natural inclinations are still going to pull us in a direction that is not necessarily for our best.
0: Denn unser fleischliches Sein bewegt uns sehr häufig in eine Richtung, die in letzter Ende nicht besonders gut für uns ist.
1: Always remember, I do not believe that Adventists should be either on this extreme or on that extreme.
0: Ich möchte, dass ihr wisst, dass ich nicht möchte, dass ihr denkt, dass Adventismus sich auf dem einen Extrem oder auf dem anderen Extrem wiederfinden sollte.
1: I believe it would be just as wrong for Seventh-day Adventists to go back to Gregorian chant and purely polyphonic music.
0: Ich glaube, es wäre für die Adventisten genauso falsch, in das andere Extrem zu gehen und auf die Gregorianik nur zurückzugreifen oder nur auf den polyphonen Stil.
1: Just as bad as going over here to the really liberal contemporary Christian music.
0: Genauso falsch wie auf die andere Seite zu gehen zu der sogenannten zeitgenössischen christlichen Musik.
1: This is where we need to ask God to help us to find what that balance should really be.
0: Und da brauchen wir Gott dazu, dass er uns zeigt,

Herr, unser Herrscher, wie herrlich ist dein Name in allen Landen, der du zeigst deine Hoheit am Himmel. Aus dem Munde der jungen Kinder und Säuglinge hast du eine Macht zugerichtet, um deiner Feinde willen, dass du vertilgst den Feind und den Rachgierigen. Wenn ich sehe die Himmel, deiner Finger Werk, den Mond und die Sterne, die du bereitet hast, was ist der Mensch, dass du seiner gedenkst, und des Menschen Kind, dass du dich seiner annimmst? Du hast ihn wenig niedriger gemacht als Gott. Mit Ehre und Herrlichkeit hast du ihn gekrönt. Du hast ihn zum Herrn gemacht über deine Hände Werk. Alles hast du unter seine Füße getan. Schafe und Rinder, dazu auch die wilden Tiere, die Vögel unter dem Himmel und die Fische im Meer und alles, was die Meere durchzieht. Herr, unser Herrscher, wie herrlich ist dein Name in allen Landen.

Und ich sah einen neuen Himmel und eine neue Erde. Denn der erste Himmel und die erste Erde waren vergangen, und das Meer gibt es nicht mehr. Und ich, Johannes, sah die heilige Stadt, das neue Jerusalem, von Gott aus dem Himmel herabsteigen, zubereitet wie eine für ihren Mann geschmückte Braut. Und ich hörte eine laute Stimme aus dem Himmel sagen: Siehe, das Zelt Gottes bei den Menschen, und er wird bei ihnen wohnen, und sie werden seine Völker sein, und Gott selbst wird bei ihnen sein, ihr Gott. Und Gott wird abwischen alle Tränen von ihren Augen. Und der Tod wird nicht mehr sein, weder Leid noch Geschrei noch Schmerz wird mehr sein, denn das Erste ist vergangen. Und der auf dem Thron saß, sprach: Siehe, ich mache alles neu. Und er sprach zu mir: Schreibe, denn diese Worte sind wahrhaftig und gewiss. Und er sprach zu mir: Es ist geschehen, ich bin das A und das O, der Anfang und das Ende. Ich will dem Dürstenden geben aus dem Quell des Wassers des Lebens umsonst. Wer überwindet, der wird alles erben, und ich werde sein Gott sein, und er wird mein Kind sein.

Fürchte dich nicht, denn ich habe dich erlöst. Ich habe dich bei deinem Namen gerufen, du bist mein. Wenn du durchs Wasser gehst, will ich bei dir sein, dass dich die Ströme nicht ersäufen sollen. Und wenn du ins Feuer gehst, sollst du nicht brennen, und die Flamme soll dich nicht versengen. Ich bin der Herr, dein Gott.